0: etwas beibringen, muss die Sache ja nicht falsch sein.
1: Solamente por el hecho de que mis padres me enseñaron algo, no tiene que ser equivocado.
0: Aber viele Christen bekommen schon Angst, weil sie denken, boah, jetzt nur wegen
1: Pero muchos cristianos ya tienen miedo. Ah, si mis padres me enseñaron.
0: Es könnte doch sein, dass deine Eltern dir das Richtige gesagt haben.
1: Podría ser que tus padres te enseñaron lo correcto.
0: Sondern wenn du das gehört hast, dann kannst du es ja selbst noch mal überprüfen und dann nimmst du es an.
1: Si lo escuchas, todavía lo puedes probar y decidir si lo aceptas o no.
0: Aber manche meinen, so pubertierende Revolutionäre sein zu müssen.
1: Pero algunos tienen piensan que tienen que ser así unos revolucionarios que están en la pubertad.
0: Ich muss immer gegen meine Eltern sein.
1: Siempre tengo que estar en contra de mis padres.
0: Und wenn sie etwas sagen, dann muss das ja falsch sein.
1: Si ellos dicen algo, tiene que ser equivocado.
0: Ja, dann würde ich sagen, komm mal aus deiner Pubertät heraus.
1: Entonces yo diría, sal primero de tu pubertad.
0: Und dann wirst du sehen, manche Sachen, die deine Eltern dir gesagt haben, stimmen und manche stimmen nicht.
1: Y entonces te vas a dar cuenta, algunas cosas de que mis padres me dijeron son verdad, son verídicas y otras quizás no.
0: Je nachdem, wie die Diskussion verläuft,
1: de acuerdo a cómo sigue la discusión,
0: sage ich manchmal diesen Atheisten aber auch, woher bist du denn Atheist? Waren deine Eltern nicht auch schon Atheisten?
1: Entonces a veces yo le hago la pregunta a estos ateístas, ¿De dónde sos ateísta? Quizás tus padres también fueron ateístas.
0: Und in Ostdeutschland bin ich meistens damit richtig.
1: Y en Alemania Oriental normalmente estoy acertando al blanco con eso.
0: Und dann sage ich, und deine Lehrer, die waren auch Atheisten.
1: Y tus profesores también fueron ateístas, ¿verdad?
0: Und deine Freunde waren auch Atheisten.
1: Y tus amigos también fueron ateístas, ¿verdad?
0: Dann bist du doch nur Atheist, weil man dich dazu erzogen hat.
1: Entonces vos sos ateísta porque te educaron para eso.
0: Fang doch einmal darüber nachzudenken.
1: Empezá a razonar sobre eso.
0: Und in ganz vielen Fällen stimmt das.
1: Y en muchos de los casos es cierto.
0: Für Tschechien,
1: para Tschechia,
0: für Ostdeutschland,
1: Alemania Oriental,
0: für die Niederlande,
1: para Países Bajos.
0: Da stimmt das.
1: Es cierto, esa es la razón.
0: Also auch da dürfen wir uns manchmal nicht zu schnell in die Ecke drängen lassen.
1: No nos dejemos poner en una esquina tan rápidamente con esas argumentaciones.
0: Sondern wenn man so argumentieren kann gegen den Glauben,
1: si uno puede argumentar contra la fe de esa manera,
0: dann gilt diese Behauptung natürlich genauso für den Atheismus.
1: Entonces podemos argumentar de esa manera contra el ateísmo.
0: Wie ich das gerade gezeigt habe mit den Naturwissenschaftlern.
1: Como lo mostré con los científicos de las ciencias naturales.
0: Wenn der Zweifel von vielen Naturwissenschaftlern an Gott heißt, es gibt keinen Gott,
1: si la duda de muchos científicos es de que no existe un Dios,
0: dann müsste ich umgekehrt behaupten, dann ist die feste Überzeugung vieler Naturwissenschaftler vor 200 Jahren ein Beweis für Gott.
1: Entonces tengo que decir que la fuerte fe en la existencia de Dios de científicos hace 200 años es una evidencia a favor de Dios.
0: In Wirklichkeit sind das natürlich alles keine zulässigen logischen Argumente.
1: En realidad ni una de esas argumentaciones es lógicamente aceptable.
0: Denn seit wann kann über die Wahrheit abgestimmt werden?
1: Pues desde cuándo uno puede votar sobre la verdad.
0: Also die Wissenschaftler, Professoren an der Uni sagen so, meldet sich, wer ist für Gott?
1: Así como, por ejemplo, si los profesores les dicen, ¿quién está a favor de Dios?
0: Levante la mano.
1: Y si la mayoría dice que no existe, entonces, pues no existe.
0: Versuchen wir das doch mal zu übertragen, zum Beispiel auf die Gravitation, die Schwerkraft.
1: Vamos a tratar de ponerlo sobre la ley de la gravitación.
0: Jetzt sagen die Professoren, nein, Gravitation, das ist mühsam.
1: Ah, los profesores dicen, no, la gravedad, eso es bastante.
0: Dann mit der Gravitation, du stolperst und du fällst.
1: Si te tropiezas y caes.
0: Mit der Gravitation, die Flugzeuge können abstürzen.
1: Bueno, los aviones pueden venir de arriba para abajo, o sea, de manera no planeada.
0: Das wäre doch schön in einer Welt, wenn es keine Gravitation gibt.
1: Eso era sería lindo en un mundo si la gravedad no existiría.
0: Also beschließen wir als Professoren, wir glauben nicht mehr an die Gravitation.
1: Así que como profesores decidimos, ya no creemos en la ley de la gravedad.
0: Und plötzlich gibt es keine Gravitation mehr.
1: Hocus pocus, ya no existe la ley de la gravedad.
0: Funktioniert das?
1: Funciona.
0: Natürlich nicht.
1: Obviamente que no.
0: Deshalb, die Meinung von Professoren sagt nichts über die Realität aus.
1: La postura de los profesores o de ciertas personas no dice nada acerca de la verdad.
0: Die Meinungsmoden ändern sich im Laufe der Zeit.
1: Esos pensamientos pueden cambiar con el tiempo.
0: Die meisten Wissenschaftler vor 500 Jahren,
1: la mayoría de los científicos hace 500, 600 años atrás,
0: gingen davon aus, dass die Sonne sich um die Erde dreht.
1: Partían de que el sol gira alrededor del nuestro mundo.
0: War das deshalb wahr?
1: Era verdad, era verídico eso?
0: Die meisten Physikprofessoren vor 150 Jahren gingen davon aus, dass man ein Atom nie spalten können wird.
1: Ja, la mayoría de los científicos partían hace 150 años de que un átomo es imposible de dividirlo.
0: Stimmt das deshalb?
1: ¿Es cierto eso?
0: Ich habe in einem Buch gelesen über Aussagen von Physikern so vor 150 Jahren.
1: Leí en un libro sobre expresiones de físicos hace 150 años.
0: Und die haben ganz fest behauptet, es wird dem Menschen nie möglich sein zu fliegen.
1: Y decían con completa convicción, para el ser humano nunca va a ser posible volar.
0: Mit logischen Überlegungen, mit Berechnungen, mit
1: con argumentaciones lógicas, con matemática, con cálculos.
0: Und dann sind in Amerika die Brüder White gekommen und die haben einfach ein Flugzeug gebaut und sind geflogen.
1: Y entonces vinieron los hermanos White en América, construyeron un avión y empezaron a volar.
0: Und die haben sich einfach nicht danach gerichtet, was die Professoren
1: simplemente
0: gesagt
1: no
0: haben.
1: Les importaba lo que los profesores habían dicho.
0: Und es hat geklappt.
1: Y funcionó.
0: Also damit will ich nur sagen, die Meinung von Professoren sagt noch nichts darüber aus, ob das auch wirklich Realität ist.
1: Con eso simplemente quiero demostrar que la opinión de los profesores sobre ciertos temas todavía no dice nada acerca de la verdad, de la veracidad de un asunto.
0: Die meisten Atheisten, die ich treffe,
1: la mayoría de los ateístas con los cuales yo me encuentro,
0: sind praktizierende Atheisten.
1: Son ateístas que lo practican.
0: Was ich damit meine ist, das sind Menschen wie der Text, den wir vorhin in dem Psalm gelesen haben.
1: Son personas como en descritas en el Salmo 14 que leímos al inicio.
0: Die leben einfach so, als ob es keinen Gott gibt.
1: Ellos viven simplemente como si no existiría Dios.
0: Weil es für sie ja viel bequemer ist.
1: Porque es mucho más cómodo para ellos.
0: Wenn ich Gott irgendwo mit einbeziehen muss, kann ich ja nicht machen, was ich eigentlich will.
1: Si yo tengo que partir de la existencia de Dios y tengo que dejarle un lugar, entonces yo no puedo hacer lo que en realidad estoy queriendo hacer.
0: Oder zumindest kann ich es nicht mit derselben Freude machen.
1: Por lo menos no con la misma alegría lo podría hacer.
0: Weil ich immer dabei denke, aber vielleicht ist das ja falsch.
1: Porque siempre tengo que pensar, podría ser equivocado.
0: Aber wenn es keinen Gott gibt, dann gibt es auch niemanden, der mir sagen kann, das ist falsch.
1: Pero si no existe un Dios, no existe nadie que me puede decir lo que estás haciendo está mal.
0: Und viele Leute leben einfach ihren Alltag, ohne an Gott zu denken.
1: Y muchas personas simplemente viven su vida cotidiana sin nunca pensar en la existencia de Dios o en Dios.
0: Und das geht meistens so lange sehr gut,
1: wie
0: ich keine großen Probleme im Leben
1: habe. Que, mientras que no tenga problemas grandes en mi vida.
0: Wenn plötzlich mir kein Mediziner mehr helfen kann und auch sonst kein Mensch.
1: Pero si de repente ningún médico ni otra persona me puede ayudar.
0: Dann fängt plötzlich der praktizierende Atheist schnell an, nach Gott zu fragen.
1: Entonces el ateísta práctico muy rápido empieza a preguntar sobre Dios y sobre sí.
0: Aber bis dahin kommt er ja ohne Gott auch gut zurecht.
1: Pero hasta ahí uno puede vivir bastante bien sin Dios.
0: Es gibt dann den zweifelnden Atheisten.
1: Existe el ateísta que está el dudoso, yo le denominaría.
0: Das ist eigentlich nicht ein wirklicher Atheist.
1: En realidad no es un ateísta real.
0: Vielleicht ist es sogar jemand, der christlich aufgewachsen
1: ist. Puede ser que es alguien que creció en una familia cristiana.
0: Aber er hat immer mehr Zweifel von außen bekommen.
1: Pero cada vez más dudas tiene.
0: Ist auf Widersprüche in der Bibel gestoßen.
1: Encontró controversias y contradicciones en la Biblia.
0: Meint, dass die Evolutionstheorie doch auch gut erklärt, woher die Welt eigentlich kommt.
1: Piensa que la teoría de la evolución explica bastante bien de dónde surgió todo este mundo.
0: Und weil er so viel Zweifel hat, deshalb hat er den Glauben an Gott über Bord geworfen.
1: Y porque tiene tantas dudas, ya dejó atrás la fe en Dios.
0: Aber er hat keine guten Beweise dafür,
1: pero dass no Gott tiene evidencias a favor de que Dios no exista o en contra de Dios.
0: Es ist einfach der Zweifel.
1: Simplemente es la duda que él tiene.
0: Dann gibt es den suchenden Atheisten.
1: Después está el ateísta que busca.
0: Das ist jemand, der in gottlosem Umfeld aufgewachsen ist.
1: Es alguien que creció en una familia completamente sin Dios.
0: Aber irgendwie ist er mit diesem Leben ohne Gott auch nicht zufrieden.
1: Pero no está contento con esa vida sin Dios.
0: Er sucht nach mehr, nach einem Sinn im Leben.
1: Busca sentido en la vida.
0: Aber er hat bisher keine Antwort gefunden.
1: Pero hasta ahora no encontró ninguna respuesta.
0: Dann gibt es den ideologischen Atheisten.
1: Después está el ateísta ideológico.
0: Das ist der Atheist, für den ist der Atheismus der ein Glaube, eine Religion.
1: Para él el ateísmo es una fe, es una religión.
0: Das sind solche Leute wie Richard Dawkins.
1: Es una persona, por ejemplo, Richard Dawkins.
0: Der sucht nicht mehr nach Wahrheit.
1: Él no busca la verdad.
0: Der ist eher wie ein Inquisitionsprediger aus dem Mittelalter.
1: Es como un predicador de la Inquisición de la Edad Medieval.
0: Wenn er die Möglichkeit hätte, würde er alle Christen ins Gefängnis werfen.
1: Si tendría la posibilidad, mandaría a la cárcel a todos los cristianos.
0: Das merkt er, wie er argumentiert. Fast kann man den Schaum sehen, der ihm vor dem Mund steht.
1: Sí, eso ustedes se dan cuenta en su argumentación, casi se puede ver la espuma en su boca de tan enojado que está.
0: Und er schreibt am Anfang seines Hauptwerkes auch, es geht ihm nicht darum, eine Sache zu klären, sondern Menschen für den Atheismus zu gewinnen.
1: Y eso también escribe abiertamente en su libro al inicio, su objetivo no es explicar, sino ganar a personas para el ateísmo.
0: Also er ist ein Missionar für den Atheismus.
1: Es un misionero para el ateísmo.
0: Das ist ein ideologischer
1: Atheist. Es un ateísta ideológico.
0: Oder es gibt den Agnostizisten.
1: Está el agnosticista.
0: Der hat sich nicht so ganz viel bisher mit dem Glauben beschäftigt.
1: Nunca se preocupó tanto de la fe.
0: Aber da spricht er mal mit Christen.
1: Por ahí habla con cristianos.
0: Und dann denkt er sich, ja, das könnte schon wahr sein.
1: Piensa, podría ser verdad eso.
0: Und dann spricht er auf der anderen Seite mit Atheisten.
1: Y ahí habla con un ateísta.
0: Und denkt sich, ja, die könnten auch recht haben.
1: Y podría ser que ellos tengan razón.
0: Und am Ende sagt er, man kann es nicht so genau wissen.
1: Y al final dice, bueno, uno no lo puede saber vielleicht tan claramente.
0: Ja, vielleicht nein.
1: Quizás sí, quizás no.
0: Und das ist dann mehr so der Agnostizist. Man kann keine genaue Auskunft geben.
1: Agnosticista, no podemos decir una cosa muy, muy clara acerca de esa pregunta.
0: Ja, das ist ungefähr so, wie einer, der sich für einen Ehepartner entscheiden will.
1: Es más o menos así como alguien que quiere decidirse para un cónyuge.
0: Und dann lernt er eine junge Frau kennen und findet sie ganz sympathisch.
1: Llega a conocer a una joven mujer y le parece bastante simpática.
0: Und in der nächsten Woche lernt er eine andere Frau kennen und die ist auch ganz sympathisch.
1: Y la próxima semana llega a conocer a otra mujer que es bastante hermosa y bastante simpática.
0: Und in der nächsten Woche noch eine.
1: Y en la otra semana otra.
0: Und dann kann er sich nicht entscheiden.
1: Y entonces no puede decidirse, el pobrecito.
0: Und deshalb heiratet er gar nicht.
1: Y por eso ya no llega a casarse nunca.
0: So ähnlich ist das auch bei vielen Agnostizisten.
1: Sie así hören
0: dieses
1: es,
0: und dieses und dieses.
1: Así es la cuestión con muchos agnósticos. Escuchan eso y esto y esto.
0: Aber sie treffen am Ende keine Entscheidung.
1: Pero no toman una decisión.
0: Sie wollen dem ausweichen.
1: Quieren esquivar esa decisión.
0: Weil sie wissen, eine Entscheidung dafür hätte Konsequenzen.
1: Porque saben, una decisión tiene consecuencias.
0: Deshalb wollen sie irgendwo dazwischen stehen
1: bleiben. Y quieren estar de por medio.
0: Es gibt dann auch den leidenden Atheisten.
1: Está el ateísta sufriente.
0: Ich habe so eine Frau einmal in Siegen auf dem Bahnhof getroffen.
1: Llegué a conocer a una, así, una mujer en Siegen sobre el... Sí, donde la estación del tren.
0: Ich habe dort einen Vortrag gehalten, also nicht auf dem Bahnhof, sondern in einer Gemeinde.
1: Tuve una ponencia ahí, o sea, no en la estación del tren, sino en una iglesia.
0: Und ich wartete dann auf meinen Zug.
1: Estuve esperando a mi tren.
0: Ich saß auf der Bank neben einer älteren Dame.
1: Estuve sentado sobre un banco al lado de una mujer un poco más de edad.
0: Und ich habe sie auf den Glauben angesprochen.
1: Y le pregunté sobre la fe.
0: Und dann fing sie an, auf Gott zu schimpfen.
1: Y entonces empezó a... No mal decir, pero estar enojada con Dios.
0: Und dann sagte sie, ich bin Atheist.
1: Y ella dijo, yo soy ateísta.
0: Mir können Sie vom Glauben nichts erzählen.
1: No me explique nada, no me cuente nada acerca de fe.
0: Das ist alles nur Betrug.
1: Eso solamente es una estafa.
0: Und ich habe zugehört.
1: Y yo escuché.
0: Und dann habe ich nachgefragt.
1: Y empecé a preguntarle.
0: Und dann plötzlich fing die Frau an zu weinen.
1: Y entonces, de repente empezó a llorar la señora.
0: Und dann sagte sie, ja, mein Mann, der ist gerade vor kurzem gestorben.
1: Sí, mi esposo hace poco falleció.
0: Und das war so ein guter Mann.
1: Y era un hombre tan bueno.
0: Und dann habe ich zu Gott gebetet und trotzdem ist er gestorben.
1: Y oré a Dios y lo que pasó es que murió.
0: Und also kann es Gott nicht geben.
1: Por eso no puede existir Dios.
0: Und hier muss man sagen, hier geht es nicht wirklich um eine Überzeugung.
1: Ahí tenemos que decir, no es una convicción la no existencia de Dios.
0: Sondern hier geht es um eine ganz tiefe Betroffenheit, einen tiefen Schmerz.
1: Porque es un dolor muy profundo que tiene esa señora.
0: Und deshalb habe ich mit dieser Frau auch nicht viel diskutiert.
1: Y por eso tampoco discutí mucho con esa señora.
0: Sondern ich habe zugehört.
1: Escuché.
0: Und dann habe ich angeboten, mit ihr zu beten.
1: Y le ofrecí orar por ella.
0: Und dann war sie bereit, zusammen zu beten.
1: Y entonces estaba dispuesta para orar.
0: Und jetzt stellt man sich die Frage, zu wem betet ein Atheist denn?
1: Y entonces uno se hace la pregunta, ¿a quién ora un ateísta?
0: Das hat mit Logik nichts zu tun.
1: Eso con lógica no tiene nada que ver.
0: Diese Frau war verletzt und deshalb leugnet sie Gott.
1: Sí, esa señora estaba herida, dolida y por eso negaba la existencia de
0: Dios. Und wenn sie merkt, dass Gott ihr doch nahe ist, dann ist sie schnell wieder bereit, Gott zu akzeptieren.
1: Y si si se da cuenta que Dios me está cerca de mí, entonces rápidamente está dispuesta a aceptar otra vez a Dios.
0: Und wenn wir jetzt mit einem Menschen sprechen über den Atheismus,
1: y si hablamos con una persona sobre el ateísmo,
0: dann müssen wir zuerst einmal wissen, welche Person haben wir vor uns.
1: Tenemos que identificar qué tipo de ateísta es esa persona.
0: Ist das ein ideologischer Atheist?
1: Es un ateísta ideológico.
0: Dann vergiss die Sache.
1: Entonces, olvídalo.
0: Der ist sowieso an keinem Gespräch interessiert.
1: El, su interés no

0: enseñado a ser artista,
1: dann hast du eine gute Chance.
0: Entonces tenés una buena oportunidad.
1: Dann musst du das nutzen.
0: Entonces tenés que aprovecharla.
1: Denn vielleicht ist das ein Mensch, der dann doch noch ein Leben mit Gott kennenlernt.
0: Pues podría ser una persona que sí llegue a aceptarle a Dios.
1: Also wir müssen unterscheiden lernen.
0: Tenemos que empezar a diferenciar.
1: Und wir müssen natürlich, je nachdem, welchen Mensch wir vor uns haben, unterschiedlich das Gespräch aufbauen.
0: Obviamente, de acuerdo a la persona que tenemos enfrente de nosotros, tenemos que empezar la conversación.
1: Zuerst einmal müssen wir wissen, warum Menschen den Gott leugnen.
0: Tenemos que saber por qué personas niegan a Dios.
1: Und dann müssen wir versuchen, diese Argumente zu verstehen und wenn möglich auch zu widerlegen.
0: Entonces tenemos que tratar de entender a esos argumentos y si es posible de no desecharlos, pero contrarrestarlos, sí, gracias.
1: Denn erst, wenn die scheinbar sicheren Argumente auch ihre Grenzen, also wenn die Menschen die Grenzen ihrer scheinbar sicheren Argumente kennenlernen,
0: si las personas llegan a conocer los límites de sus supuestos argumentos fuertes contra Dios,
1: erst dann sind sie bereit, dir wirklich zuzuhören.
0: Pues recién ahí están dispuestos a escucharte bien.
1: Solange sie fest meinen, auf alles eine Antwort zu haben,
0: si todavía están convencidos de tener una respuesta a todo,
1: sind sie an deiner Theorie gar nicht interessiert.
0: Tu Theorie no les interesa.
1: Einer, der meint, ich habe doch die festen Beweise im Kopf, dass es Gott nicht gibt, si. Der hört dir gar nicht ernsthaft zu.
0: Alguien que piensa tener todos los argumentos en contra de Dios en su mente, no te va a escuchar en realidad.
1: Wie der Student in Berlin.
0: Como el estudiante en Berlín.
1: Der sagt, mein Professor hat bewiesen, es gibt keinen Gott.
0: Mi profesor evidenció de que Dios no existe.
1: Wenn ich dann anfange zu diskutieren, dann bin ich hinterher nur der Dumme.
0: Si empiezo a discutir, al final yo solamente soy el tonto.
1: Denn sein Professor hat das doch bewiesen.
0: Porque su profesor lo evidenció.
1: Also zuerst einmal muss ich zeigen, dass diese scheinbaren Beweise keine wirklichen Beweise sind.
0: Primero tengo que mostrar que esos supuestos argumentos y esas evidencias supuestas no son evidencias.
1: Und dann kann ich ihm eine Alternative anbieten.
0: Y después puedo ofrecerle una alternativa.
1: Es braucht immer beides.
0: Siempre se necesitan las dos cosas.
1: Zuerst einmal müssen wir die Argumente gegen Gott entkräften und dann können wir Argumente für Gott nennen.
0: Tenemos que desarmar primero los argumentos contra Dios para después explicar argumentos a favor de Dios.
1: Und das ist auch deshalb wichtig,
0: es por eso también importante,
1: weil gegen jeden Grund, den ich für Gott nenne, gibt es auch wieder Einwände.
0: Sí, porque cada evidencia que pongo a favor de Dios, siempre vas a encontrar todavía preguntas a esa supuesta evidencia también.
1: Das ist eben nicht wie bei einer einfachen mathematischen Rechnung.
0: No es así como la matemática.
1: Jeder, der logisch genug nachdenkt, kommt zum selben Schluss.
0: Cada uno que piensa de manera lógica llega a la misma conclusión.
1: Nein, eben auch unsere Logik kann die Welt nicht in ihrer Gänze begreifen.
0: Nuestra lógica no es capaz de entender a nuestro mundo con todos sus límites.
1: Und das merken Wissenschaftler in den letzten 20 Jahren ja ganz verstärkt.
0: Y eso los científicos en los últimos 20 años cada vez más se dan cuenta de eso.
1: Unter anderem ist das eine Beobachtung der sogenannten Postmoderne.
0: Eso. Entre otra, una de las observaciones de la posmodernidad.
1: Mit der wir uns ja der zweiten Hälfte dieser Woche noch beschäftigen.
0: El tema de la conferencia de la SAK en la segunda parte de esta semana.
1: Dass man deutlich darauf hinweist, dass Wissenschaft immer nur ein vorläufige Erkenntnis ist.
0: Es donde se está mostrando y enfatizando cada vez más que ciencia solamente puede llegar a conclusiones provisorias. Gracias.
1: Dass es immer mehr gibt, was wir nicht wissen, als das, was wir wissen.
0: Siempre existe más de lo que no sabemos, de lo que sabemos.
1: Deshalb wurde Sokrates vom Orakel von Delphi ja auch als der klügste Mensch seiner Zeit bezeichnet.
0: Sócrates fue definido por el oráculo de Delphi como la persona más intelectual y inteligente de su tiempo.
1: Weil er gesagt hat, ich weiß, dass ich nichts weiß.
0: Porque dijo, yo sé que no sé nada.
1: Und damit meint er nicht, dass er einfach sagt, ich bin dumm.
0: Y con eso él no dice que yo soy tonto.
1: Also wenn einer von euch als Studenten so dann in die theologische Prüfung geht,
0: si uno de ustedes como estudiantes así entra en su examen de teología,
1: ich würde vermuten, ihr fallt durch.
0: Posiblemente no van a pasar la materia.
1: Das ist ja hier für jemanden gemeint, der wirklich sehr, sehr viel Wissen hatte.
0: Es para una persona que tenía mucho, mucho conocimiento.
1: Aber gleichzeitig auch die Grenzen seines Wissens erkannt hat.
0: Pero reconoció los límites de su saber.
1: Und das ist wirkliche Bildung.
0: Y eso es realmente educación.
1: Das andere ist meistens eher Einbildung.
0: Lo otro es
1: Ja, die meisten Menschen, die sehr, sehr überzeugt auftreten,

0: wissen meistens über die Sache gar nicht so genau Bescheid.
1: Sí, muchas de las personas que parecen ser muy convencidas de una cosa, en realidad no saben mucho acerca de la misma.
0: Ich habe das manchmal gemerkt. Ein ehrlicher Professor hat gesagt, es könnte so sein.
1: Me di cuenta de eso. Un profesor muy abierto muchas veces dijo, podría ser.
0: Und der Student zu Hause hat gesagt, es ist so.
1: Y el estudiante en casa dijo, es así.
0: Ja, weil er eben nicht wusste, wo dann die Probleme noch liegen.
1: Porque no sabía dónde estaban los problemas todavía con esa convicción.
0: Und deshalb ist ganz klar, auch unsere Argumente für Gott, ja, wir können Gott nicht beweisen in dem Sinne, dass es keinen Grund dagegen gäbe.
1: Y tenemos que estar conscientes de que nuestros argumentos a favor de Dios tienen sus límites y no podemos llegar a decir es la evidencia a favor o para Dios.
0: Ja gut, jetzt kommt der Atheist gleich und sagt, wenn du es nicht beweisen kannst, dann stimmt es auch nicht.
1: Y bueno, entonces ahora el ateísta viene, si no puedes evidenciar la existencia de Dios, entonces no es verdad.
0: Da würde ich sagen, lieber Atheist, besuch einmal einen Kurs in Logik.
1: Entonces yo le diría, querido ateísta, vete a la universidad a tomar un curso sobre lógica.
0: Weil ich etwas nicht beweisen kann, muss die Sache nicht existent sein.
1: Solamente porque no puedo evidenciar una cosa no necesariamente existe.
0: Einfaches Beispiel.
1: Un ejemplo muy simple.
0: Konnten Menschen vor 500 Jahren beweisen, dass es Atome gibt?
1: Podían personas evidenciar hace 500 años la existencia de átomos?
0: Lest nach in Büchern über Wissenschaftsgeschichte.
1: En libros de ciencia, historia de la ciencia.
0: Nein, sie konnten es nicht.
1: No podían evidenciar la existencia de átomos.
0: Aber damals haben Wissenschaftler schon vermutet, dass es
1: Pero
0: Atome gibt.
1: Ya presuponían y tenían la noción de que podía ser que existan.
0: Also wie sollen wir jetzt argumentieren? Sie konnten es nicht beweisen, also gibt es keine Atome.
1: ¿Cómo vamos a argumentar? Solamente porque no podían evidenciar la existencia de los átomos no existían.
0: Das ist doch Unsinn.
1: Eso no tiene mucho sentido.
0: Natürlich gibt es auch Dinge, die wir nicht beweisen können.
1: Existen cosas que no podemos evidenciar.
0: Weil unsere Logik, unsere Wissenschaft immer Grenzen hat.
1: Porque nuestra ciencia, nuestra lógica siempre tiene límites.
0: Und würde nur das existieren, was wir heute beweisen können,
1: si solamente existiría lo que hoy podemos evidenciar,
0: dann brauchen wir auch gar keine Wissenschaft mehr.
1: Entonces no necesitamos más a la ciencia.
0: Denn die Wissenschaft sucht ja immer nach dem, was man eben noch nicht beweisen kann.
1: Porque siempre la ciencia busca lo que todavía no tiene evidencia.
0: Also ist solche Auffassung eigentlich wissenschaftsfeindlich.
1: Así, una posición así en realidad es una enemiga a la ciencia.
0: Und jetzt können wir das ja auch auf den Glauben anwenden.
1: Y eso podemos usar a favor de la fe.
0: Und dann können wir sagen, selbst wenn du heute nicht den Glauben hundertprozentig beweisen kannst,
1: entonces diríamos, ist das a noch, pesar de que no podés evidenciar 100% la fe,
0: dann ist das noch kein Beweis, dass es Gott nicht gibt.
1: No es una evidencia a que Dios no exista.
0: Es sagt über die Existenz Gottes gar nichts aus.
1: En realidad no dice nada acerca de la existencia de Dios.
0: Es sagt nur etwas aus über die Möglichkeit der gegenwärtigen Wissenschaft, Gott beweisen zu können.
1: Es solamente una expresión acerca de la posibilidad de la ciencia hoy de poder evidenciar a Dios.
0: Und dann müssen wir feststellen, ja, die gegenwärtige Wissenschaft kann Gott nicht beweisen.
1: Entonces tenemos que decir, sí, la ciencia actual no puede evidenciar a Dios.
0: Und manche Christen kommen dann schon Angst und sagen sie, oh, dann existiert Gott nicht.
1: Muchos cristianos ahí ya tienen miedo, entonces puede ser que Dios no exista.
0: Aber wir müssen diese Angst nicht haben.
1: No tenemos que estar con ese miedo.
0: Wir sollen Wissenschaft schätzen.
1: Tenemos que darle, sí, estar a favor de la ciencia.
0: Aber wir sollten auch um die Grenzen der Wissenschaft
1: wissen. Pero tenemos que estar conscientes de sus límites.
0: Also, falls ihr euch näher damit beschäftigen wollt, kann ich euch ein paar Bücher über Erkenntnistheorie empfehlen.
1: Puedo ofrecerles o sugerirles algunos libros sobre ese tema.
0: Ja, dann werdet ihr das auch nachvollziehen können.
1: Entonces ustedes también podrán seguir ese razonamiento.
0: Ja, in meinem nächsten Teil möchte ich genau das tun, was ich angekündigt habe, möglichst alle Argumente, die Atheisten nennen, gegen Gott zu behandeln und zu sehen, ob sie wirklich gute Argumente gegen Gott sind.
1: En la siguiente parte justamente quiero hacer eso, juntar la mayoría de los argumentos en contra de Dios, de los ateístas, para ver si realmente son buenos argumentos en contra de Dios.
0: Und genauso würde ich euch empfehlen, macht es bei den Menschen, mit denen ihr zu tun habt.
1: Y eso es una sugerencia mía a ustedes. Hagan lo mismo con personas con las cuales ustedes tienen que ver.
0: Wenn da einer sagt, es gibt Gott nicht.
1: Si alguien dice, no existe Dios.
0: Oder wenn einer sagt, ich bin Atheist.
1: Y si alguien dice, soy ateísta.
0: Dann schäm dich nicht.
1: No te avergüences.
0: Sondern frag nach, warum glaubst du, dass es keinen Gott gibt?
1: Pregúntale, ¿por qué vos crees que no existe un Dios?
0: Und dann hör richtig gut zu.
1: Entonces, escúchenle bien.
0: und versucht zu überprüfen, ob das ein wirklich guter Grund gegen Gott ist.
1: Y entonces trato de ver si realmente es una buena razón en contra de Dios.
0: Und ich habe schon viele Bücher von Atheisten gelesen.
1: Leí muchos libros de ateístas.
0: Also ich meine jetzt nicht die Bücher, die Christen über Atheisten schreiben.
1: No me estoy refiriendo a esos libros que cristianos escriben sobre ateístas.
0: Sondern ich meine die Bücher, wo Atheisten für den Atheismus werben.
1: Sino esos libros donde ateístas hacen propaganda a favor del ateísmo.
0: Und bisher, muss ich sagen, bin ich auf kein einziges Argument gestoßen, was wirklich logisch die Existenz Gottes verunmöglicht.
1: Y hasta ahora no encontré ni un solo argumento que de manera lógica pone en duda la existencia de Dios.
0: Vielleicht sagst du jetzt, oh, das sind starke Worte.
1: Y quizás decís, oh, esas son palabras muy fuertes.
0: Wahrscheinlich hast du die Gründe noch nicht gehört, die ich gehört habe.
1: Posiblemente no escuchaste las razones que yo ya escuché.
0: Ja, dafür gibt es ja gleich die Möglichkeit, hier noch zurückzufragen.
1: Y por eso existe todavía la posibilidad de hacer preguntas.
0: Ja, und ich habe es auch schon manchmal gemacht, dass ich dann einen Preis ausgesetzt habe.
1: Y entonces he hecho algunas veces que yo puse un premio,
0: einen kleinen Preis,
1: un premio pequeño,
0: ja, für jemanden, der mir ein Argument nennt, was wirklich beweist, dass es Gott nicht gibt.
1: Un premio para alguien que me mencione un argumento real, lógico, sobre la no existencia de Dios.
0: Bisher habe ich den Preis immer wieder nach Hause genommen.
1: Siempre pude llevar a casa este premio.
0: Ja, weil viele treten mit vollem Mund auf und sagen, ja, das ist doch klar, dass es Gott nicht
1: porque
0: gibt.
1: Porque muchos abren muy bien y muy grande la boca.
0: Aber dann müssen wir wirklich überprüfen, logisch überprüfen.
1: Pero entonces tenemos que ver.
0: Und am Ende gehen wir, naja, das sind eher Wahrscheinlichkeitsaussagen.
1: Y entonces al final tenés que decir, podría ser, es plausible, pero
0: das sind Spekulationen.
1: Son especulaciones.
0: Aber nicht wirklich bewiesen.
1: Pero no es algo que sea evidenciado.
0: Und deshalb, ich werde jetzt den häufig genanntesten Argumenten gegen Gott nachgehen.
1: Le voy a seguir a los argumentos más comúnmente mencionados en contra de Dios,
0: und sie versuchen zu überprüfen,
1: y voy a tratar de probarlos,
0: um zu sehen, ob sie wirklich tragfähig sind,
1: para ver si son fuertes,
0: als erste Stufe, um danach dann Argumente nennen zu können, die für Gott sprechen.
1: Como primer escalón para después tomar en cuenta argumentos a favor de la existencia de Dios.
0: Aber wir müssen zuerst darauf schauen, was Leute gegen Gott sagen, sonst hören sie uns gar nicht zu.
1: Pero primero tenemos que ver lo que personas dicen en contra de Dios, porque después, si no atendemos a eso, no nos escuchan.
0: Ja, mein Gefühl sagt mir aber, dass der erste Teil vorbei ist.
1: Ja, media hora nos queda, eine halbe Stunde haben wir noch.
0: Ah, haben wir noch.
1: Und also bis zur Pause.
0: Oh, okay. Dann habe ich noch ein paar Minuten. Gut.
1: Ja, voy a estar siguiendo unos pocos minutos.
0: Weil ich will ja auch Zeit lassen für eure Rückmeldungen und Fragen.
1: Porque quiero dejar
0: tiempo. Aber dann fange ich mit diesem Thema einmal an.
1: Porque quiero dejar un poco de lugar para sus preguntas, así que vayan anotándolos, pero voy a empezar un poco con este tema. Noch vielleicht 10 Minuten, das wird 20 für die Fragen. Mm-hmm. Vamos a seguir unos 10 minutos más para que dejar unos 20 minutos para preguntas.
0: Und ich will das jetzt machen, indem ich etwas durch die Geschichte des Atheismus gehe.
1: Y lo quiero hacer de la manera que voy por la historia del ateísmo.
0: Atheisten im modernen Sinne gibt es erst seit den letzten 150 Jahren.
1: Ateístas en el sentido moderno recién los últimos 150 años existen.
0: Viele Atheisten sagen sonst, das sei schon lange, lange Zeit vorher gäbe es das.
1: Otros ateístas dicen que muchos, muchos años atrás ya existía eso.
0: Manche sagen beispielsweise, Voltaire, das war doch ein Atheist.
1: Algunos dicen, Voltaire era un ateísta.
0: Nun, ich würde sagen, ein seltsamer Atheist.
1: Yo diría que un raro ateísta.
0: Bis heute könnt ihr in Nähe von Genf seine Villa anschauen.
1: Hasta hoy su villa está cerca de Ginebra.
0: Und da hat er in seinem Garten ein Altar für Gott gebaut.
1: Y en su recinto construyó un altar para Dios.
0: Und da würde ich sagen, seltsamer Atheist.
1: Y yo diría, bueno, es un ateísta raro, entonces.
0: Nein, Voltaire hat nur die katholische Kirche kritisiert.
1: Voltaire solamente criticó la Iglesia Católica.
0: Aber er hat nicht Gott geleugnet.
1: Pero nunca negó a Dios.
0: Und so ist das ganz häufig. Atheisten nehmen Menschen für sich in Anspruch, die gar keine Atheisten waren.
1: Muchas veces ateístas toman para sí a personas, a grandes científicos, que en realidad nunca eran ateístas.
0: Ich habe euch das ja auch schon mit Giordano Bruno gesagt.
1: Ya lo mismo dije de Giordano Bruno.
0: Also richtige, überzeugte Atheisten gibt es erst in den letzten 150 Jahren.
1: Convencidos y reales ateístas recién los últimos 150 años existen.
0: Aber es gab zu allen Zeiten Menschen, die als Atheisten bezeichnet worden sind.
1: Pero durante todos los tiempos existen y han habido personas cuales se lo denominaba ateístas,
0: oder die etwas als Atheisten gelebt haben,
1: o que vivían en parte como ateístas,
0: aber die eigentlich nur Säkularisten waren.
1: Pero en realidad solamente eran personas seculares.
0: Also das bedeutet Menschen, die nur im Hier und Jetzt leben und einfach das Übernatürliche ignorieren.
1: Personas que viven en el ahora y en el en lo existente ahora mismo y niegan todo lo sobrenatural.
0: Das sind Menschen, wie wir von denen im Psalm gelesen haben.
1: Son personas de las cuales leemos en Salmos.
0: Vor 3000 Jahren.
1: Hace 3000 años.
0: Die einfach leben in den Tag hinein, als ob es Gott nicht gäbe.
1: Viven el día como si no existiría Dios.
0: Aber die hatten keinen guten Grund. Sie haben einfach bloß gesagt, das ist einfacher so, es macht mehr Spaß.
1: Sí, no tenían una razón, pero decían, es más simple así, nos hace más, sí, es más divertido.
0: Eine der frühesten Nennungen von Atheismus finden wir bei Sokrates.
1: Sócrates, ahí encontramos una de las primeras menciones sobre ateísmo.
0: Unter anderem wurde Sócrates nämlich angeklagt wegen Atheismus.
1: Sócrates mismo fue denunciado por ser ateísta.
0: Und dann auch verurteilt.
1: Y también juzgado así.
0: Er musste ja den Schierlingsbecher trinken und dann Selbstmord begehen.
1: Él tenía que tomar una copa con veneno y con eso quitarse la vida.
0: Weil Sócrates hatte die damaligen Gottesvorstellungen scharf kritisiert.
1: Porque Sócrates criticó las imágenes, los conceptos de Dios de aquel entonces.
0: Er sagte, eure ganzen Götter mit Athene und mit Zeus.
1: Todos sus dioses con Athene.
0: Das ist doch nur unter eure Fantasie. Das sind doch nur Statuen.
1: Solamente su fantasía son estatuas.
0: Und dann hat man ihm vorgeworfen, du bist Atheist, du leugnest die Götter.
1: Entonces la denuncia era, vos sos ateísta, solamente estás negando la existencia de Dios.
0: Aber wenn ihr bei Sócrates nachlest, er war kein Atheist.
1: Pero si leen Sócrates no era ateísta.
0: Er ging eben von der Existenz eines unsichtbaren Gottes aus.
1: Partía de la existencia de un Dios invisible.
0: Und er meint sogar, dass dieser unsichtbare Gott zu ihm durch sein Gewissen spricht.
1: Y hasta partía de que este Dios invisible a él mismo le está hablando en su conciencia.
0: Und da merken wir, mit echtem Atheismus hat das eigentlich nichts zu tun.
1: Entonces nos damos cuenta que con ateísmo real no tiene nada que ver.
0: Er hat nur die damalige geltende religiöse, den damals geltenden religiösen Mainstream kritisiert.
1: Solamente criticó la opinión común sobre la religiosidad de aquel entonces.
0: Und er meinte, wenn es einen Gott gibt, dann muss der unsichtbar sein.
1: Y si él dijo, si es que existe un Dios, tiene que ser invisible.
0: Und in der ganzen Welt wahrnehmbar.
1: Y en todo el mundo percibible.
0: Nun, wenn wir dann einen weiteren Schritt machen,
1: y si hacemos un paso más,
0: dann sind wir in der Zeit der ersten Christen.
1: Estamos en el tiempo de los primeros cristianos.
0: Und vielleicht wird euch wundern, dass viele Christen im Römischen Reich wurden angeklagt wegen Atheismus.
1: Muchos cristianos en el Reino Romano se les denunciaba por ser ateístas.
0: Wenn das nicht so schlimm wäre, könnte man fast darüber lachen.
1: Si no sería tan trágico, uno casi podría reír sobre eso.
0: Denn immerhin Christen glauben doch normalerweise an
1: pues
0: Gott.
1: Normalmente cristianos creen en la existencia de Dios.
0: Nun, jetzt müsst ihr euch hineinversetzen in die Römer der damaligen Zeit.
1: Bueno, traten de pensar como los romanos de aquel entonces.
0: Dann fragen die Römer den Christen, wo ist denn dein Gott?
1: Y entonces el romano le pregunta al cristiano, ¿dónde está tu Dios?
0: Und dann sagt er, es ist überall.
1: Y entonces él dice, está en todas partes.
0: Wie sieht er aus?
1: ¿Cómo es su imagen? ¿No?
0: Das kann man nicht sagen.
1: No se puede decir.
0: Welchen Namen hat er?
1: ¿Qué nombre tiene?
0: Kann man auch nicht sagen.
1: No se puede decir.
0: Und so weiter. Und dann sagst du, du glaubst an gar keinen Gott.
1: Y entonces el romano dice, pues tú no crees en ningún Dios.
0: Denn für die Römer war klar, ein Gott muss man sehen können. Da muss eine Statue sein, ein Tempel sein.
1: Para el romano era claro, un Dios tiene que tener una estatua, tiene que tener un templo, tiene que haber algo visible ahí.
0: Und deshalb hat man den Christen vorgeworfen, du bist Atheist.
1: Por eso la denuncia contra los cristianos, sos ateo.
0: Aber in Wirklichkeit waren sie eben gar keine Atheisten.
1: Pero no eran ateos reales.
0: Nun, es gibt dann auch im Mittelalter Menschen, denen man vorgeworfen hat, Atheisten zu sein.
1: En la edad medieval también hay personas a las cuales se le denunciaba por ser ateístas.
0: Manchmal wurde das einfach den Muslimen vorgeworfen.
1: A veces contra los musulmanes se le decía eso.
0: Und man meinte damit, dass sie an den falschen Gott glauben.
1: En realidad uno quería decir, están creyendo y tienen fe en el Dios equivocado.
0: Wie in der neuen Religionsgeschichte Buddhisten vorgeworfen worden ist, sie seien Atheisten.
1: Así como hoy en la ciencia más moderna a los budistas se le denuncia por ser ateístas.
0: Dabei haben die Buddhisten einfach eine andere Vorstellung von Gott, aber sehr wohl glauben sie
1: solamente
0: an einen
1: Gott. Solamente tienen una imagen diferente de lo que es Dios.
0: Natürlich glauben sie nicht an den biblischen Gott, aber sie glauben an einen übernatürlichen Gott, ein Wesen.
1: Obviamente no creen en el Dios bíblico, pero creen en un ser superior.
0: So zu dieser Zeit gab es noch keinen richtigen Atheismus.
1: En ese entonces no existía un ateísmo real.
0: Und dann begann die Religionskritik.
1: Y entonces empieza la crítica a la religión.
0: So erste Anfänge waren schon in der Renaissance im
1: 1600.
0: Und das Ganze hatte sich dann gesteigert im 17. Jahrhundert in der Zeit der Aufklärung.
1: Perdón, tengo que decir 1400 y eso después subió en el tiempo de la Ilustración 1600.
0: Aber auch die Aufklärer waren meistens keine Atheisten.
1: Pero también los ilustradores, o sea, personas de la Ilustración normalmente no eran ateístas.
0: Sondern sie kritisierten lediglich die ausgeübte Religiosität in den Kirchen.
1: Criticaban la fe vivida, la religiosidad vivida en las iglesias.
0: Und manchen würden wir sogar recht geben.
1: A algunos nosotros le apoyaríamos en su crítica.
0: Und genauso war es dann mit dem Rationalismus im 19. Jahrhundert.
1: También fue con el racionalismo el siglo XIX.
0: Da wollten Menschen möglichst alles mit der Vernunft erklären.
1: Personas querían explicar todo con la razón.
0: Aber die meisten Rationalisten waren deshalb keine Atheisten.
1: Pero la mayoría de ellos no fueron ateístas.
0: Sie haben Zweifel geübt an manchen Aussagen der Bibel.
1: Tenían dudas acerca de ciertas expresiones de la Biblia.
0: Und natürlich auch an anderen Religionen.
1: De otras religiones.
0: Aber sie haben nicht geleugnet, dass es Gott an sich gibt.
1: Pero no niegan la existencia de Dios en sí.
0: Die meisten zumindest.
1: La mayoría, por lo menos.
0: Die haben dann zum Beispiel die Idee des Theismus entwickelt.
1: Se originó la idea del teísmo.
0: Also es gibt einen Gott, aber der hat sich zurückgezogen. Wir
1: können existe halt von dem un Dios, pero después se retiró.
0: Also auch da noch kein Atheismus, wie wir den im modernen Bereich kennen.
1: No es un ateísmo como lo conocemos en la edad moderna.
0: So der richtig moderne Atheismus ist eigentlich dann Mitte des 19. Jahrhunderts entstanden.
1: Recién en la mitad del siglo XIX empezó el ateísmo moderno.
0: Wo man dann wirklich gesagt hat, es kann keinen Gott geben.
1: Donde se empezó a decir no puede existir un Dios.
0: Und das geht zurück auf diese sogenannten Linkshegelianer.
1: Y eso va a los hegelianos, seguidores de Hegel de la izquierda.
0: Also Hegel war der bekannteste lebende Philosoph im 19. Jahrhundert.
1: Hegel
0: in Europa.
1: Era el filósofo más conocido del siglo XIX.
0: Viele der postmodernen Denker beziehen sich heute auf ihn.
1: Muchos de los pensadores de la postmodernidad se remiten a Hegel.
0: Und Hegel meinte, durch das Studium der Weltgeschichte die Existenz Gottes beweisen zu können.
1: Hegel pensó con el estudio de la historia del mundo poder evidenciar la no existencia de Dios.
0: Und einige seiner Nachfolger nennt man dann die Linkshegelianer.
1: Y algunos de sus seguidores son llamados los hegelianos de izquierda.
0: Zu denen gehörte beispielsweise der Ludwig Feuerbach.
1: Ludwig Feuerbach era uno de los expositores.
0: Und von Religionskritikern wird bis heute gerne zitiert.
1: Y, o sea, los críticos de la región le citan hasta hoy en día con mucho gusto.
0: Eines der Hauptargumente Ludwig Feuerbachs war Religion oder Gott.
1: Uno de sus argumentos principales decía religión o Dios
0: ist eine Projektion der menschlichen Wünsche.
1: Es una proyección de los deseos de los seres humanos.
0: Und manche Christen, die das hören, die sagen,
1: Cristianos que lo escuchan,
0: die sagen zu Recht, das könnte doch sein.
1: Podría ser.
0: Vielleicht erfinden wir Gott einfach, weil wir uns so sehr gerne wünschen.
1: Quizás nos creamos un Dios porque tanto lo deseamos.
0: Und manchmal, wenn ich mich umschaue, treffe ich tatsächlich viele Menschen, die sich einen Gott machen, weil er ihnen besser passt.
1: Y en realidad me encuentro con muchas personas que se construyen un Dios porque les es más cómodo.
0: Besonders häufig begegnet mir das im Bereich der Esoterik.
1: Muchas veces lo encuentro en el ámbito de la esotérica.
0: Da glaubt jeder Esoteriker an einen anderen Gott.
1: Cada esotérico piensa y cree en otro Dios.
0: Immer wieder, wenn ich mit ihnen diskutiere, dann sagen sie, wenn Gott so ist, nee, dann glaube ich an ihn nicht. Mein Gott ist so.
1: Muchas veces cuando yo discuto con ellos, dicen, si Dios es así, entonces yo no creo en él. Mi Dios es diferente.
0: Was ich ja wieder immer eine spannende Sache finde.
1: Es lo que para mí es una cosa muy interesante.
0: Denn diese Menschen fragen nicht danach, wie ist Gott wirklich?
1: Su pregunta no es cómo Dios es en realidad.
0: Sondern wie wünsche ich ihn mir?
1: Sino cómo me deseo.
0: Wie kann
1: como
0: ich
1: deseo
0: mir vorstellen?
1: Que sea Dios. Como me lo puedo imaginar.
0: Also im Alltag funktioniert so etwas meistens nicht.
1: En la vida cotidiana normalmente no funciona.
0: Also stellt euch vor, ihr seid verheiratet.
1: Piensen, bueno, imagínense ustedes, están casados.
0: Also ich bin ja verheiratet.
1: Bueno, yo estoy casado.
0: Und jetzt würde ich meine Frau beschreiben mit allen möglichen Eigenschaften.
1: Y ahora describiría a mi esposa con todas las habilidades y
0: ja, mit irgendwelchen, aber sie ist nicht so.
1: Pero ella no es así.
0: Wie werde ich dann damit leben?
1: ¿Cómo voy a vivir con eso?
0: Natürlich, ich kann mir ein Traumbild schaffen, aber wichtig ist doch zu sehen, wie ist meine Frau wirklich.
1: Puedo construirme una imagen de sueño acerca de mi esposa, pero en realidad lo que importa es ver cómo es ella en realidad.
0: Und viele Esoteriker weigern sich einfach.
1: Y muchos esotericos simplemente niegan.
0: Sie machen sich ein Bild von Gott, was ihren Bedürfnissen entspricht.
1: Se construyen una imagen acerca de Dios que para ellos es lo que a ellos necesitan.
0: Und dann sagen sie, das ist Gott.
1: Y dicen, así es Dios.
0: Im Grunde genommen finden wir das schon im Alten Testament, die Kritik mancher Propheten an den Götzenbildern.
1: Y en realidad ya lo encontramos en el Antiguo Testamento, la crítica de muchos profetas en las imágenes de los dioses.
0: Da finden wir ja solche Aussagen wie, du nimmst einen Holzklotz und haust ihn in zwei.
1: Tomas una madera y la partes en dos partes.
0: Und den einen Teil verbrennst du.
1: La una parte le metes al fuego.
0: Und den anderen schnitzt du, so dass er schön aussieht.
1: La otra la trabajas bien para que tenga una linda imagen.
0: Und dann sagst du, oh, so gefällt er mir.
1: Y bueno, así me gusta.
0: Und dann stellst du ihn hin und betest ihn an.
1: Y entonces lo pones en una esquina y le estás adorando.
0: Und das tun viele Esoteriker heute auch.
1: Muchos esotéricos hoy en día hacen lo mismo.
0: Also nicht mit dem Holzklotz, sie haben das dann nur im Kopf, das Bild.
1: No tienen esa imagen de madera, pero su imagen está en su cabeza.
0: Aber sie beten das an, was sie selbst erfunden haben.
1: Oran a lo que ellos mismos crearon en sus deseos y pensamientos.
0: Und da merken wir, Ludwig Feuerbach war ein guter Beobachter.
1: Y entonces nos damos cuenta, Feuerbach era un buen observador.
0: Häufig passiert genau das in Religion.
1: Muchas veces eso pasa en religión.
0: Genau das ist doch auch im Islam passiert.
1: Eso pasó en el Islam.
0: Wenn ihr die Geschichte Mohammeds kennt, 600 nach Christus.
1: Si conocen la historia de Mohammed, 600 después de Cristo.
0: Der hat einmal seinen Polytheismus kennengelernt, den es damals in seinem Umfeld gab.
1: Llegó a conocer el politeísmo de su alrededor.
0: Und dann hat er mit Juden gesprochen und mit
1: Habló
0: Christen gesprochen.
1: Con judíos y con cristianos.
0: Und dann hat er das Ganze vermischt miteinander.
1: Hizo una linda mezcla de todo.
0: Und hinterher ist da dabei Koran herausgekommen.
1: Y al final salió el Corán.
0: Aber es war das, wie er sich Gott hat vorgestellt.
1: Es así como él se imaginó y deseó a Dios.
0: Und so etwas kann am Ende herauskommen.
1: Y eso puede salir al final.
0: Jetzt können natürlich auch manche sagen, ja, aber der Koran ist ja geoffenbart von dem Engel Gabriel.
1: Algunos podrían decir, bueno, el Corán es revelado por el ángel Gabriel.
0: Und dann würde ich sagen, das sage ich auch Muslimen.
1: Entonces yo diría, eso también le digo a musulmanes.
0: Das ist zumindest die Behauptung von Mohammed.
1: Esa es lo, la pretensión y eso es lo que dice Mohammed.
0: Aber keiner war dabei.
1: Pero nadie estuvo ahí.
0: Niemand hat den Engel Gabriel bei Mohammed je gesehen.
1: Nadie vio al ángel Gabriel cerca de Mohammed.
0: Mohammed konnte auch keine Wunder tun, wie zum Beispiel Jesus.
1: Mohammed no estaba en condiciones de hacer milagros como Jesús.
0: Das heißt, wenn Mohammed sich da geirrt hat,
1: si Mohammed ahí se equivocó,
0: oder schlimmer noch betrogen hat,
1: engañarnos,
0: dann stimmt das alles nicht.
1: Entonces no, todo no es verídico.
0: Also hier ist etwas anderes in der Bibel. Da haben wir nicht nur einen Autoren und niemand hat gesehen, was passiert ist.
1: En la Biblia es algo diferente. No tenemos a un solo autor y nadie vio lo que pasó.
0: So, wir haben viele Autoren.
1: Tenemos muchos autores.
0: Die sich ergänzen, beglaubigen und so weiter.
1: Que juntos trabajan y que se suplementan.
0: Exactly. Deshalb ist es für Paulus ja so wichtig zu sagen, über 500 Brüder haben Jesus gesehen, als er auferstanden.
1: Por eso es importante para Pablo decir, más de 500 hermanos han visto al resucitado Jesús.
0: Wenn nur der Petrus ihn gesehen
1: si
0: hätte.
1: Solamente Pedro le hubiese visto,
0: ja, dann könnte man sagen, vielleicht hat er sich geirrt.
1: Uno podría decir, bueno, quizás se equivocó.
0: Vielleicht wollte er sich nur nicht eingestehen, diese Niederlage.
1: Posiblemente no quiso admitir esa derrota.
0: Aber das kann man schlecht sagen von so vielen verschiedenen Personen,
1: pero de 500 personas es difícil de decir eso.
0: Also hier ist eine andere Stufe der Glaubwürdigkeit.
1: Es un otro escalón sobre la credibilidad.
0: Also, Ludwig Feuerbach hat recht, dass viele Menschen sich ein Gottesbild schaffen.
1: Ludwig Feuerbach tiene razón de que muchas personas se construyen una imagen de Dios.
0: Aber was sagt das über die Existenz Gottes
1: Pero
0: aus?
1: ¿Qué dice acerca de la existencia de Dios?
0: Gar nichts.
1: Nada.
0: Es sagt einfach aus, dass manche Menschen sich ein Gottesbild schaffen.
1: Solamente dice que algunas personas se construyen una imagen de Dios.
0: Also das ist so, als wenn ich jetzt sage, ich stelle mir irgendein Traumbild von einem Ehepartner vor.
1: Es como si yo me imagino una imagen de sueño de un cónyuge futuro.
0: Und jetzt würde Ludwig Feuerbach sagen, weil du dir ein Traumbild von einem Ehepartner machst, gibt es keinen Ehepartner.
1: Y entonces Feuerbach diría, porque te haces una imagen de sueño de tu cónyuge, no existe ese.
0: Dann müssen wir sagen, das eine hat mit dem anderen gar nichts zu tun.
1: Y entonces tenemos que decirlo, uno no tiene nada que ver con lo otro.
0: Vielleicht könnten wir sogar eher sagen, dass sich so viele Menschen ein Gottesbild machen, deutet darauf hin, dass es Gott geben muss.
1: Quizás podríamos girar esa argumentación, el hecho de que muchos se hacen una imagen de Dios podría ser una indicación a la existencia de este Dios.
0: Den meisten spekulieren die Menschen über etwas herum, was es wirklich gibt, nur dann verändern sie es.
1: Porque muchas veces la gente especula acerca de cosas que realmente existen, solamente que lo cambian un poco.
0: Sie erfinden nicht irgendetwas ganz Komisches.
1: No inventan algo completamente raro.
0: Aber wie gesagt, es geht hier nur um einen Missbrauch des Gedankens an Gott,
1: solamente
0: was Menschen spekulieren.
1: Es un abuso del pensamiento acerca de Dios.
0: Wenn ich das zum Beispiel auf meine Lebensgeschichte anwende,
1: si lo pongo en mi vida,
0: ich glaube gerade nicht an den Gott, den ich mir wünsche.
1: Yo justamente no creo en el Dios al cual deseo.
0: Zum Beispiel würde ich mir viel lieber einen Gott wünschen, der alle rettet.
1: Yo personalmente desearía un Dios que le salva a todos.
0: Ja gut, manche von euch, die würden vielleicht gerne die Leute in der Hölle schmoren sehen.
1: Bueno, quizás algunos de ustedes quieren ver a algunas personas en el infierno. No sé.
0: Nein, aber so bin ich nicht.
1: Bueno, also yo no soy así.
0: Ich würde sagen, lieber am Ende noch etwas Gnade und dann werden sie alle gerettet.
1: Un poco de misericordia al final y entonces.
0: Aber ich glaube nicht an den Gott, der alle rettet.
1: Yo no creo en el Dios que salva a todos.
0: Weil ich ihn so in der Bibel nicht finde.
1: Porque no lo encuentro así en la Biblia.
0: Und übrigens, ich glaube an einen Gott, der schon lange beschrieben war, ehe ich hier gelebt habe.
1: Yo creo en un Dios que ya fue descrito antes de que yo exista.
0: Also wie hätte ich mir das Wunschbild selbst schaffen können?
1: ¿Cómo puedo hacerme esa imagen ilusionaria?
0: Sondern mein Gottesbild wird ja eher durch Aussagen der Bibel korrigiert.
1: Mi imagen acerca de Dios es más bien corregida por lo que dice la Biblia.
0: Also deshalb würde ich Feuerbach sagen, das mag auf manche Menschen zutreffen, auf mein Gottesbild nicht. Mein Gottesbild ist von außen gekommen, existierte lange bevor ich da war und entspricht gerade nicht dem, was ich mir irgendwie wünschen würde.
1: A Feuerbach le diría a algunas personas puede ser cierto, yo personalmente soy diferente. Mi imagen acerca de Dios mucha es corregido, ya viene desde mucho antes y en realidad no es lo que yo me deseo de un Dios.
0: Gut, also jetzt die Möglichkeit für einige Rückfragen
1: und dann
0: machen wir Pause und in der Pause dürft ihr auch gerne auf mich zukommen, entonces, wenn euch da eine Frage
1: receso,
0: auf den Nägel brennt.
1: Y entonces también ustedes pueden acercarse a él si tienen preguntas. Vamos a recoger algunas preguntas que ustedes han anotado. Los ujieres quizás pueden recoger en los pasillos rápidamente si alguien les da un papelito, una pregunta nos traen. Michael lo va a estar mirando, el señor Koch, y después decidiendo qué y en qué orden contestar esas preguntas.
0: Und wie gesagt, soweit es mich betrifft, könnt ihr hier alles fragen. Ich werde versuchen, eine Antwort zu geben, sofern ich eine habe.
1: Pueden preguntar todo. Voy a tratar de contestar. Si es que tengo una
0: also ich pregunta. Werde am Ende nicht sagen, du böser Ungläubiger, warum hast du jetzt solch eine Frage gestellt?
1: No voy a decir, bueno, hombre sin fe, ¿por qué hiciste esa pregunta?
0: Das ist hier nicht erlaubt oder so, ne? Das ist, nein. Mhm. Ja, genau. Also das ist ganz einfach hier die Frage, was ist Theismus? Man unterscheidet in der Philosophiegeschichte zwischen der Ablehnung Gottes, dem Atheismus oder dem Agnostizismus, sagen, ich weiß es nicht ganz genau.
1: Bueno, und, se diferencia entre el teísmo, entre el agnosticismo, el que dice, bueno, yo no sé en realidad lo que es, el ateísta que no cree en Dios y el teísta.
0: Und Theismus kommt von dem griechischen Theos, also Gott.
1: Viene de la palabra griega Theos, Dios.
0: Das sind Menschen, die glauben, dass es irgendein höheres Wesen gibt.
1: Son personas que creen en la existencia de un ser superior.
0: Dieses Wesen greift aber nicht mehr direkt in diese Weltgeschichte ein.
1: Pero este ser ya no tiene nada que ver, ya no interviene en lo que pasa en nuestro día.
0: Und häufig leugnen deshalb Deisten auch die Wunder in der Bibel, weil sie sagen, naja, das ist jetzt nur menschliche Fantasie.
1: Y muchas veces así los teístas niegan los milagros en la Biblia y dicen, eso es solamente fantasía.
0: Ja, manchmal unterscheiden wir auch noch etwas den Deismus, wobei das eigentlich nur der lateinische Begriff ist.

Was bleibt dem Menschen von all seiner Mühe? Nichtig und flüchtig ist

0: Es ist 5 Uhr.
1: 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Mai. Es geschah, während er sie segnete, dass er von ihnen schied und hinaufgetragen wurde in den Himmel. Lukas 24, Vers 51. Jesus Christus lebt im Himmel. Der Herr Jesus war in Bethanien ein letztes Mal mit seinen Jüngern zusammen. Nun stand er im Begriff, in den Himmel zurückzukehren. Er erhob seine Hände und segnete sie und schied so von ihnen. Dieses Bild ihres Herrn mit den segnenden Händen war das Letzte, was sie von ihrem Herrn und Meister sahen. Und wie reagierten die Jünger? Brach ihnen der Abschiedsschmerz das Herz? Nein, sie kehrten mit großer Freude nach Jerusalem zurück. Warum? Weil sie wussten, dass ihr Erlöser nun lebendig im Himmel war. Und er hatte ihnen versprochen, ihnen den Heiligen Geist zu senden, den Tröster, der in ihnen wohnen und sie mit Kraft ausrüsten würde, damit sie den Menschen von Jesus erzählen und ihnen so den Grund ihrer Freude bezeugen könnten. Die Botschaft des Evangeliums umfasst bis heute dieselben grundlegenden Tatsachen wie damals. Der Sohn Gottes ist Mensch geworden und hat hier ein vollkommenes Leben geführt, zur Freude Gottes. Die Menschen haben Jesus Christus ans Kreuz genagelt, doch er starb dort, um verlorene Sünder durch den Glauben an ihn zu erretten. Am dritten Tag hat Gott ihn aus den Toten auferweckt, als Bestätigung, dass das Erlösungswerk seines Sohnes vollgültig ist. 40 Tage später ist der Herr Jesus in den Himmel aufgefahren. Darum glauben Christen an einen Erlöser, der einst am Kreuz starb, aber jetzt als der Auferstandene im Himmel lebt.

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Aus der Übersetzung Neues Leben, 5. Buch Mose, Kapitel 5 und 6. Die 10 Gebote. Mose rief alle Israeliten zusammen und sagte zu ihnen: Hört auf die Gesetze und Vorschriften, die ich euch heute gebe. Prägt sie euch ein und befolgt sie gewissenhaft. Am Sinai schloss der Herr, unser Gott, einen Bund mit uns. Er schloss diesen Bund nicht mit unseren Vorfahren, sondern mit uns allen, die wir hier heute am Leben sind. Der Herr sprach auf dem Berg mitten aus dem Feuer persönlich zu euch. Ich stand zwischen euch und dem Herrn, denn ihr hattet Angst vor dem Feuer und seid nicht auf den Berg gestiegen. Er sprach zu mir, und ich gab seine Worte an euch weiter. Er sagte: Ich bin der Herr, dein Gott, der dich aus der Sklaverei in Ägypten befreit hat. Du sollst außer mir keine anderen Götter haben. Du sollst dir kein Götzenbild anfertigen von etwas, das im Himmel, auf der Erde oder im Wasser unter der Erde ist. Du sollst sie weder verehren, noch dich vor ihnen zu Boden werfen, denn ich, der Herr, dein Gott, bin ein eifersüchtiger Gott. Ich lasse die Sünden derer, die mich hassen, nicht ungestraft, sondern ich kümmere mich bei den Kindern um die Sünden ihrer Eltern bis in die 3. und 4. Generation. Denen aber, die mich lieben und meine Gebote befolgen, werde ich bis in die 1000. Generation gnädig sein. Du sollst den Namen des Herrn deines Gottes nicht missbrauchen, denn der Herr wird jeden bestrafen, der seinen Namen missbraucht. Halte den Sabbat, indem du ihn heiligst, wie der Herr dein Gott es befohlen hat. 6 Tage in der Woche sollst du arbeiten und deinen alltäglichen Pflichten nachkommen. Der 7. Tag aber ist ein Ruhetag für den Herrn, deinen Gott. An diesem Tag darf kein Angehöriger deines Hauses irgendeine Arbeit verrichten. Das gilt für dich, deine Söhne und Töchter, deine Sklaven und Sklavinnen, deinen Ochsen, deinen Esel und dein übriges Vieh, sowie für alle Fremden, die bei dir wohnen. Alle deine Sklaven und Sklavinnen sollen ausruhen, so wie auch du ausruhst. Denk daran, dass du selbst einmal Sklave in Ägypten warst und dass der Herr, dein Gott, dich mit großer Macht und gewaltigen Taten aus dem Land geführt hat. Deshalb hat dir der Herr, dein Gott, befohlen, den Sabbat zu halten. Ehre deinen Vater und deine Mutter, wie der Herr, dein Gott, dir befohlen hat. Dann wird es dir gut gehen und du wirst lange in dem Land leben, das dir der Herr, dein Gott, geben wird. Du sollst nicht töten. Du sollst nicht die Ehe brechen. Du sollst nicht stehlen. Du sollst keine falsche Aussage über einen deiner Mitmenschen machen. Du sollst nicht die Frau deines Nächsten begehren, und du sollst auch nicht sein Haus, sein Feld, seinen Sklaven oder seine Sklavin, seinen Ochsen oder Esel oder irgendetwas anderes begehren, das deinem Nächsten gehört. Diese Worte sprach der Herr mit lauter Stimme auf dem Berg zu euch allen, mitten aus dem Feuer und den dunklen Wolken heraus. Dem fügte er nichts mehr hinzu. Er schrieb seine Worte auf 2 Steintafeln und gab sie mir. Doch als ihr die Stimme aus der Dunkelheit hörtet, während der Berg in Flammen stand, kamen die führenden Männer eurer Stämme zu mir. Ihr ließt mir durch sie ausrichten: Der Herr, unser Gott, hat uns seine Herrlichkeit und Macht gezeigt, und wir haben seine Stimme mitten aus dem Feuer gehört. Heute haben wir erlebt, dass Gott zu Menschen sprach und sie trotzdem nicht sterben mussten. Aber am Ende werden wir doch noch sterben, denn dieses gewaltige Feuer wird uns noch töten. Wenn wir den Herrn, unseren Gott, auf diese Weise weiter zu uns reden hören, werden wir sterben. Kann denn ein Mensch die Stimme des lebendigen Gottes mitten aus dem Feuer hören, so wie wir, und am Leben bleiben? Geh du doch und höre, was der Herr, unser Gott, zu sagen hat, und teile uns anschließend alles mit, was er dir gesagt hat. Dann wollen wir es hören und befolgen.
Der Herr erhörte eure Bitte, die ihr an mich gerichtet habt. Daraufhin sprach er zu mir: Ich habe gehört, was die Leute zu dir gesagt haben. Sie haben in allem Recht. Wenn sie mich doch nur immer so achteten und jeden Tag allen meinen Geboten gehorchten, dann würde es ihnen und ihren Nachkommen für immer gut gehen. Geh und fordere sie auf, in ihre Zelte zurückzukehren. Bleib du aber hier bei mir, dann will ich dir meine Gebote, Gesetze und Vorschriften geben. Teile sie anschließend dem Volk mit, damit die Menschen sie in dem Land befolgen, das ich ihnen zum Besitz gebe. Achtet darauf, dass ihr genauso handelt, wie der Herr, euer Gott, es euch befohlen hat. Weicht nicht davon ab. Bleibt auf dem Weg, den der Herr, euer Gott, euch gezeigt hat. Dann werdet ihr lange in dem Land leben, das ihr erobern werdet, und es wird euch gut gehen. Aufforderung zur bedingungslosen Hingabe. Dies sind die Gebote, Gesetze und Vorschriften, die ich euch nach dem Willen des Herrn, eures Gottes, lehren soll. Denn ihr sollt sie in dem Land befolgen, in das ihr nun hinüberzieht, um es zu erobern. Ihr, eure Kinder und Enkel, ihr sollt dem Herrn, eurem Gott, mit Ehrfurcht begegnen und alle seine Gesetze und Gebote halten, solange ihr lebt. Dann wird er euch ein langes Leben schenken. Hört genau zu, ihr Israeliten, und gehorcht. Dann wird es euch gut gehen, und ihr werdet viele Nachkommen haben in dem Land, in dem Milch und Honig überfließen, wie der Herr, der Gott eurer Väter, es euch versprochen hat. Hört, ihr Israeliten, der Herr, unser Gott, ist der einzige Herr. Ihr sollt den Herrn, euren Gott, von ganzem Herzen, von ganzer Seele und mit eurer ganzen Kraft lieben. Bewahrt die Gebote, die ich euch heute gebe, in eurem Herzen. Schärft sie euren Kindern ein. Sprecht über sie, wenn ihr zu Hause oder unterwegs seid, wenn ihr euch hinlegt oder wenn ihr aufsteht. Bindet sie zur Erinnerung um eure Hand und tragt sie an eurer Stirn. Schreibt sie auf die Pfosten eurer Haustüren und Tore. Der Herr, euer Gott, wird euch schon bald in das Land bringen, dass er euren Vätern Abraham, Isaak und Jakob mit einem Eid versprochen hat. Darin sind große, reiche Städte, die ihr nicht erbaut habt, Häuser voller Waren, die ihr nicht gekauft habt, Zisternen, die ihr nicht gegraben habt, und Weinberge und Olivenhaine, die ihr nicht gepflanzt habt. Wenn ihr euch also in dem Land satt essen könnt, dann vergesst den Herrn nicht, der euch aus der Sklaverei in Ägypten befreit hat. Ihr sollt den Herrn, euren Gott, fürchten und ihm dienen. Wenn ihr einen Eid ablegt, dürft ihr es nur in seinem Namen tun. Lauft nicht den Göttern eurer Nachbarvölker hinterher, denn der Herr, euer Gott, der mitten unter euch wohnt, ist ein eifersüchtiger Gott. Sonst wird sich sein Zorn gegen euch richten und euch vernichten. Fordert den Herrn, euren Gott, nicht heraus, wie ihr es bei Massa getan habt. Haltet die Gebote des Herrn, eures Gottes, alle Anordnungen und Vorschriften, die er euch gab. Tut, was in den Augen des Herrn gut und richtig ist. Dann wird es euch gut gehen, und ihr werdet in das schöne Land kommen, das der Herr euren Vorfahren mit einem Eid versprochen hat, und es erobern. Ihr werdet alle eure Feinde vor euch vertreiben, wie der Herr euch angekündigt hat. Eure Kinder werden euch später fragen: Was bedeuten diese Anordnungen, Vorschriften und Gesetze, die der Herr, unser Gott, euch gegeben hat? Dann sollt ihr ihnen antworten: Wir waren Sklaven des Pharao in Ägypten, doch der Herr hat uns mit großer Macht aus Ägypten geführt. Vor unseren Augen schlug er Ägypten und den Pharao samt seinem ganzen Hofstaat mit schrecklichen Plagen und mächtigen Zeichen. Er führte uns aus Ägypten, um uns in das Land zu bringen, das er unseren Vorfahren mit einem Eid versprochen hatte. Und der Herr, unser Gott, befahl uns, alle diese Vorschriften zu halten und Ehrfurcht vor ihm zu haben, damit er für uns sorgt und es uns alle Tage gut geht, wie es nun der Fall ist. Denn wenn wir die Gebote genau befolgen, die der Herr, unser Gott, uns gab, sind wir dadurch gerechtfertigt.
Aus der Übersetzung das Buch Markus Kapitel 4 Vers 30 bis Kapitel 5 Vers 20. Gottes neue Wirklichkeit. Dann ergriff Jesus wieder das Wort. Wie können wir Gottes neue Wirklichkeit erklären? Mit welchem Beispiel sollen wir sie deutlich machen? Sie ist wie ein Samenkorn des Senfbaums. Wenn es auf den Boden ausgesät wird, ist es kleiner als die meisten Samenkörner, die es gibt. Doch wenn das Korn ausgesät wird, dann wächst es auf und wird größer als alle anderen Sträucher. Seine Zweige werden so groß, dass die Vögel, die unter dem Himmel fliegen, in ihrem Schatten Zuflucht finden können. Jesus gebrauchte viele solcher Beispiele, um ihnen Gottes Botschaft nahezubringen, so wie sie es verstehen konnten. Er benutzte immer Vergleiche, um zu ihnen zu sprechen. Seinen eigenen Schülern aber erklärte er alles genau. Der Sturm auf dem Galiläischen Meer. Am Abend dieses Tages sagte Jesus: Lasst uns zum anderen Ufer hinüber.

getrieben. Er hauste dort in den Gräberstätten. Niemand war in der Lage, ihn festzuhalten, selbst nicht mit Ketten. Denn er war schon häufig mit Fußfesseln und Ketten gebunden gewesen, doch er riss die Ketten immer wieder entzwei und zertrümmerte die Fußfesseln, so dass niemand ihn bändigen konnte. Ganze Nächte und Tage hielt er sich in den Grabstätten und auf den Bergen auf, wobei er schrie und mit Steinen auf sich einschlug. Als er Jesus von Weitem sah, rannte er zu ihm hin und warf sich vor ihm nieder. Mit lauter Stimme schrie er: »Was willst du von mir, Jesus, du Sohn des allerhöchsten Gottes? Ich beschwöre dich bei Gott, quäl mich nicht!« Jesus sagte zu ihm: »Verschwinde aus diesem Menschen, du unreiner Geist!« Dann fragte er ihn: »Wie heißt du?« Da antwortete er: »Legion ist mein Name, denn wir sind viele.« Er flehte Jesus an, sie nicht aus dieser Gegend wegzuschicken. Dort auf dem Berg graste eine große Schweineherde. So baten sie ihn inständig: »Schick uns in die Schweine, dann können wir in sie hineinfahren.« Jesus erlaubte es ihnen. Da fuhren die üblen Geister in die Schweine. Die Herde, es waren etwa 2000 Schweine, raste über den Berghang hinweg und in den See hinein und ertrank im Wasser. Die Schweinehirten rannten fort und berichteten das alles in der Stadt und in den umliegenden Dörfern. Da kamen die Leute, um zu sehen, was geschehen war. Sie gingen zu Jesus hin und sahen dort den vorher von Dämonen gequälten Mann. Er saß ruhig da, war gekleidet und bei vollem Verstand. Und das war der, der die Legion in sich gehabt hatte. Da bekamen sie es mit der Angst zu tun. Die, die es mit eigenen Augen gesehen hatten, berichteten, wie sich die Sache mit dem von Dämonen gequälten Mann und auch das mit den Schweinen ereignet hatte. Da baten die Leute Jesus, aus ihrer Gegend fortzugehen. Als Jesus in das Boot einstieg, bat ihn der Mann, der von Dämonen beherrscht gewesen war, dass er bei ihm bleiben könnte. Aber Jesus erfüllte ihm diese Bitte nicht, sondern sagte stattdessen zu ihm: »Geh hin in dein Haus und zu deiner Familie. Berichte ihnen, was Gott, der Herr, dir Gutes getan hat und wie er dir seine Barmherzigkeit gezeigt hat.« Da ging der Mann fort und berichtete von diesem Zeitpunkt an in dem ganzen Gebiet der 10 Städte, wie Jesus ihm geholfen hatte. Alle, die das hörten, wunderten sich sehr. Aus der Übersetzung das Buch Psalm 68, die Verse 19 bis 35. Du bist in die Höhen hinaufgestiegen und hast Gefangene mit dir geführt. Du hast von den Menschen Gaben angenommen, sogar deine Feinde, die sich gegen dich auflehnten, sind bereit, sich Gott, dem Herrn, zu unterwerfen. Gelobt sei der Herr täglich. Gott, unser Retter, trägt für uns Belastungen. Musik. Unser Gott ist ein Gott, der rettet. Der allmächtige Herr befreit uns vom Tod. Seinen Feinden aber wird Gott den Kopf zerschmettern, denen, die an ihren sündigen Wegen festhalten. Der Herr spricht: Ich will meine Feinde vom Gebirge Baschan herabbringen, ich will sie aus den Tiefen des Meeres heraufholen. Du, mein Volk, sollst deine Füße in ihrem Blut baden, und deine Hunde werden es auflecken. Gott, dein Triumphzug ist bereits zu sehen, der Zug meines Gottes und Königs, der in sein Heiligtum einzieht. Sänger ziehen voraus und Spielleute hinterher, mitten unter ihnen junge Frauen, die Tamburine schlagen. Lobt Gott, ihr Völker Israels, lobt den Herrn, ihr Nachkommen Israels. Seht, der kleine Stamm Benjamin führt den Zug an. Hinter ihm schreiten viele Fürsten aus Juda und die Fürsten aus Sebulon und Naphtali. Zeige deine Macht, deine Stärke, Gott, wie du es in der Vergangenheit getan hast. Die Könige der Erde bringen dir Tribut in deinem Tempel in Jerusalem. Bestrafe die feindlichen Nationen, das wilde Tier, das im Schilf lauert, und die Schar der Fürsten und die Anführer der Völker. Erniedrige die, die Tribut von uns fordern. Zerstreue die Völker, die Freude am Krieg haben.

Ägypten soll dir kostbare Erze schenken, Äthiopien soll dich anbeten. Singt Gott, ihr Königreiche der Erde, lobt den Herrn. Musik. Lobt den, der durch den Himmel reitet, der seit Anbeginn der Zeit besteht. Seine gewaltige Stimme erschallt, erzählt allen Menschen von Gottes Macht. Seine Herrlichkeit ist über Israel und seine Macht ist größer als der Himmel. Herrlich ist Gott in seinem Heiligtum, der Gott Israels, der seinem Volk Macht und Stärke schenkt. Gepriesen sei Gott. Aus der Übersetzung Neues Leben, Sprüche Kapitel 11, die Verse 29 bis 31. Wer seine Familie vernachlässigt, erbt nur Wind, und der Narr wird zum Diener des weisen Menschen. Der Gottesfürchtige führt andere Menschen zum Leben, und wer Leben rettet, ist weise. Wenn schon die Gerechten hier auf Erden ihren Lohn erhalten, wie viel mehr werden dann die Bösen und Sünder bekommen, was sie verdienen?

0: Es ist 5 Uhr und 30 Minuten.
1: Wie ein Baum im Wind, wenn Menschenfurcht dich knechtet. Fürchtet nicht ihre Furcht und erschreckt nicht davor. Den Herrn der Heerscharen, den sollt ihr heiligen, und er sei eure Furcht, und er sei euer Schrecken. Jesaja Kapitel 8, die Verse 12 und 13. Das Volk Israel wird durch die mächtigen Assyrer bedroht. Im Südreich Juda grassiert zusätzlich die Angst vor dem Bündnis zwischen den 10 Stämmen des Nordreiches und Syrien. Als das Haus Davids die Nachricht erreicht, dass Truppen dieser beiden Bündnispartner gegen Jerusalem ziehen, beben die Herzen wie die Bäume des Waldes im Wind. Jesaja Kapitel 7, Vers 2. Die gläubigen Juden sollen sich aber nicht vor dem fürchten, was ihre Zeitgenossen in Schrecken versetzt. Wie kann das möglich werden? Jesaja sagt ihnen mit anderen Worten, ihr müsst Gott den Platz in euren Herzen geben, der ihm zukommt. Er hat jede Autorität und Gewalt, er steht über allem, seid euch dessen bewusst und die Angst vor Menschen wird schwinden. In Kapitel 51 stellt Jesaja einige Fragen, die in dieselbe Richtung gehen. Wer bist du, dass du dich vor dem Menschen fürchtest, der hinstirbt, und vor dem Menschenkind, das wie Gras dahingegeben wird, und dass du den Herrn vergisst, der dich gemacht, der die Himmel ausgespannt und die Erde gegründet hat, und dich beständig den ganzen Tag vor dem Grimm des Bedrängers fürchtest, wenn er sich rüstet, um zu verderben? Wenn wir Gott aus den Augen verlieren, schlottern uns die Knie, sobald Feinde sich ungeduldig räuspern. Wenn wir aber ihn ehren, bleiben wir aufrecht vor anderen Menschen stehen. Denn Gottesfurcht vertreibt Menschenfurcht. Damit unsere Herzen nicht wie Bäume im Sturm beben, müssen wir Christus den Herrn in unseren Herzen heiligen. Fürchtet aber nicht ihre Furcht, noch seid bestürzt, sondern heiligt Christus den Herrn in euren Herzen. 1. Petrusbrief, Kapitel 3, Vers 15. Wenn dir die Knie zittern, dann beuge sie.

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1: Liebe Hörer, wir wollen Sie in InfoG ganz herzlich begrüßen. Am Mikrofon begleiten Sie Tabea Wardein, Sabine Müller und Marc Thorsten Wardein. Rolf-Dieter Wiedenmann arbeitet beim Evangeliumsrundfunk in Wetzlar. Er hat das Buch Verständlich vom Glauben reden geschrieben.
2: Also das kam so. Ich habe dieses Buch zusammen mit Udo Fach geschrieben. Udo Fach ist viele Jahre Programmdirektor beim Evangeliumsrundfunk, bei ERF Medien gewesen, für den Radiobereich zuständig. Und er betreut beim ERF die vielen freien Mitarbeiter und Verkündiger, die sich mit in unser Programm einbringen. Mit ganz kleinen Beiträgen, mit großen Beiträgen. Und er trifft viele Land auf, Land ab und wenn er sie trifft, wurden auch immer Schulungen gewünscht. Und dann hat er einen Vortrag entwickelt für diese Menschen und den hat er auch in Gemeinden gehalten und wo immer Menschen interessiert waren, besser und verständlicher zu kommunizieren. Und diesen Vortrag wollte dann ein bestimmter Verlag gerne haben, um ein Buch draus zu machen. Aber der war von der Länge her so, das hätte kein Buch gegeben. Das war nur die Hälfte des Umfangs. Und dann haben sie überlegt, wenn wir dieses Buch ergänzen mit rhetorischen Bemerkungen, dann wird es sicherlich noch besser sein und noch vollständiger. Und dann haben sie mich angesprochen, weil ich in meiner nebenberuflich bin ich als Rhetorik- und Sprechtrainer unterwegs und mache Seminare. Und dann habe ich so die praktische Seite der Kommunikation in diesem Buch abgehandelt und er hat so den programmatischen Teil übernommen.
0: Nach der Musik berichtet Ihnen Rolf-Dieter Wiedenmann mehr über das Buch Verständlich über den Glauben reden.

0: Rolf-Dieter Wiedenmann arbeitet bei Evangeliumsrundfunk in Wetzlar. Er hat das Buch Verständlich vom Glauben reden geschrieben. Es gibt so einige missverständliche Worte.
1: Das ist zum Beispiel so ein Wort wie Freudigkeit. Ja, ich habe heute keine Freudigkeit, diesen Dienst zu übernehmen. Das versteht heute kein Mensch mehr. Ja, oder es gibt viele christliche Begriffe, die unter Christen, wenn sie einigermaßen dieselbe Färbung haben, verstanden werden, die aber Außenstehende nicht mehr wirklich füllen können mit den Bedeutungen, die wir als Christen ihnen geben.
2: Was schlägst du vor? Sollte man das umschreiben? Gibt es dafür Ersatzwörter?
1: Manchmal gibt es auch Ersatzworte, ja, also ich würde zum Beispiel sagen, bei diesem Wort Freudigkeit, ich bin gerne bereit, ja. Das ist ein schöner Begriff, den jeder versteht, ja, aber der Bruder so und so hat heute keine Freudigkeit, das Fürbittegebet zu übernehmen. Das ist einfach, das sind uralt Begriffe aus der Klamottenkiste, die haben 100 Jahre hinter sich. Und da muss man einfach mal neu ausdrücken, anregend ausdrücken und überlegen, wie sagt man es heute, dass ein Mensch von heute es versteht.
0: Nach der Musik berichtet Ihnen Rolf-Dieter Wiedenmann mehr über missverständliche Worte.

0: Rolf-Dieter Wiedemann arbeitet beim Evangeliumsrundfunk in Wetzlar. Er hat das Buch Verständlich vom Glauben reden geschrieben. Es gibt so einige missverständliche Worte.
1: Gerade bei Bußgeld, das ist jetzt so eine, im Grund wird es ja als Strafe erlebt, weil ich zu schnell gefahren bin oder weil ich mich zu lange auf irgendeinem Parkplatz aufgehalten habe. Viel besser wäre es doch, wenn wir die Bedeutung dieses Wortes übersetzen in den Verständnishorizont der Menschen von heute. Was bedeutet denn Buße? Buße bedeutet, ich ändere mein Leben. Ich verändere mein Leben an einer bestimmten Stelle. Habe ich bis jetzt zu viel Alkohol gesoffen? Höre ich auf zu saufen? Suche mir vielleicht eine entsprechende therapeutische Gruppe oder Selbsthilfegruppe und beackere mein Problem und fange an, gesünder zu leben. Ja, das wäre zum Beispiel viele Dinge, also auch wenn Menschen zu dick sind, oder ein zu hohes Gewicht haben und gar nicht einverstanden sind mit ihrer eigenen Figur. Da kann ich doch was tun, ja. Die Bibel erzählt eine interessante Geschichte im Buch Daniel. Da sind drei junge Männer, die könnten eigentlich von der königlichen Tafel essen und trinken. Das machen sie aber nicht, sondern die essen in der Hauptsache Gemüse und Salate. So. Die sind die stärksten und die schönsten unter den ganzen jungen Leuten am Hof, ja. Also, das ist etwas, was die Fachleute schon längst mittlerweile publizieren und auch dafür werben, den Gemüseanteil zu erhöhen. Weniger Spätzle, weniger Pommes und so weiter und die Pfunde purzeln. Ich mache diese Erfahrung gerade und sie tut mir richtig gut.
2: Das hört sich so ein bisschen an, The Biggest Loser, ne, von, ich weiß nicht, RTL oder wo das gerade kommt. Aber wie ist so die Resonanz? Sagen die Leute, das hat mir jetzt wirklich geholfen?
1: Ich nehme an, die Frage bezieht sich jetzt auf das Buch. Ja? Also in diesem Buch habe ich ganz unterschiedliche Probleme angesprochen. Ich habe Fehler angesprochen, die die Leute machen beim Sprechen. Da gibt es manche Menschen, hast du vielleicht auch schon erlebt, die kommen viel zu nah an dich ran. Ja, wenn die mit dir reden, dann kommen die so nah, dass du ständig zurückweichst, weil einfach, da kommen schon so die ersten Spucketröpfchen in dein Gesicht und so. Das ist eine Art Kommunikationsverhalten, das ist einfach kontraproduktiv. Das ist unangenehm, wenn man das erlebt. Also, wir müssen einem Gesprächspartner, mit dem wir reden, genügend Distanz zubilligen. Wir müssen ein Stück weit wegbleiben. Ja, das ist also, wenn ich mit jemand rede, da sollte ich eine Distanz von ungefähr 1 Meter, 1,20 Meter einhalten mit Persönlichkeiten, mit denen ich nicht ganz vertraut bin. Bei meinen Kindern ist es anders, die dürfen diese Distanz jederzeit unterschreiten. Aber das sind so Fehler, die man macht. Oder man labert den anderen zu. Und man ist überhaupt nicht bereit, dem anderen mal ein Stück weit zuzuhören und rauszufinden, was ist denn das für ein Mensch? Wie tickt der? Was hat er für Probleme? Also mehr zuhören als reden. Das ist zum Beispiel auch ein gutes Rezept. Deshalb hat der liebe Gott uns Menschen 2 Ohren gegeben und nur einen Mund, damit wir doppelt so viel zuhören, wie wir quatschen.
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0: Sabine Müller spricht heute über den Schatz.
1: Würden Sie nicht alles daran setzen, um dieses Feld zu erhalten, notfalls alles verkaufen, um diesen Schatz zu bekommen? Wäre Ihnen der Schatz wichtig? Bestimmt. Vermutlich lassen Sie nichts unversucht, um ihn zu bekommen. Jesus möchte mit diesem Gleichnis deutlich machen, der Platz im Himmel ist etwas Kostbares. Setzen Sie alles daran, um ihn zu bekommen. Mit einem Schatz hat man vermutlich ausgesorgt, man ist reich. Ähnlich verhält es sich mit diesem Schatz im Himmel. Man muss sich nicht mehr sorgen. Ein Leben mit Gott gleicht diesem Schatz, damit ist der Platz im Himmel verbunden. Es ist ein Schatz, der unvergänglich ist, den keine Motten fressen, der niemals rostet. Ein Leben mit Jesus bedeutet, ihm zu vertrauen, ihn in das Leben mit einzubeziehen, also gewissermaßen eine Beziehung mit ihm zu führen. Jesus sorgt für uns. Ein Leben mit Jesus ist eine Bereicherung. Man darf Sorgen an ihn abgeben, man kann darauf vertrauen, dass er trägt, besonders in Krisenzeiten. Er ist nah, auch wenn alle anderen sich abwenden. Für den Fall, dass Sie noch unsicher sind, wenn Sie sich fragen, warum uns Gott diesen Schatz im Himmel verspricht und diese Versorgung auf Erden anbietet. Er sehnt sich nach Gemeinschaft. Er wünscht, dass wir unser Leben mit ihm führen. Er streckt uns seine Hand entgegen. Schlagen Sie ein? Glauben Sie ihm, dass er uns liebt? Ist Ihnen bewusst, dass Jesus sein Leben für uns gegeben hat? Das ist ein Lösegeld, das er gezahlt hat. Wir sind frei, weil er für unsere Schuld bezahlt hat. Wie wichtig ist Ihnen dieser Schatz? Lassen Sie sich nicht von vermeintlichen Sicherheiten auf der Erde blenden. Sie zerplatzen wie eine Seifenblase. All der Besitz kann von einem Tag auf den anderen weg sein. Ihre Gesundheit kann schon morgen vorbei sein. Setzen Sie nicht auf das falsche Pferd. Was ist mit dem Job? Wissen Sie, ob Sie ihn morgen noch haben? Ich möchte Ihnen den himmlischen Schatz ans Herz legen. Gehen Sie los, suchen Sie ihn. Beim Geocaching bekommen Sie Koordinaten oder eine Landkarte, um ihn zu finden. Gott gibt Ihnen die Bibel an die Hand, wo Sie mehr von ihm erfahren können. Oder beten Sie einfach zu ihm. Sagen Sie ihm, dass Sie ein Leben mit ihm führen möchten, dass Sie dankbar sind, dass er für Ihr Leben bezahlt hat und Sie unbedingt diesen wertvollen Schatz haben wollen. Ein Leben mit ihm. Sein Angebot gilt. Greifen Sie zu und sichern Sie sich diesen wertvollen Schatz.
2: Liebe Hörer, Rolf-Dieter Wiedenmann vom Evangeliumsrundfunk hat das Buch Verständlich über den Glauben reden, zusammen mit Udo Fach geschrieben. In der nächsten Sendung berichtet er einiges über das verständliche Reden. Falls Sie Fragen oder Anregungen haben, können Sie uns schreiben oder anrufen. Die

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1: 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Ich wünsche Ihnen noch Gottes Segen.

total abgehoben. 5, 4, 3, 2, 1, 0. Im Kalender dieser Woche ist ein Feiertag verzeichnet, der sogar

0: recht günstig zum Wochenende hin liegt. Auf jeden Fall ein zusätzlicher freier Tag. Fragt man nach dem Namen dieses Tages, dann erhält man oft die Antwort, das ist der Vatertag. Schaut man sich an diesem Tag im Lande um, wird man Männer beobachten können, die mit ausreichend alkoholischen Vorräten bewaffnet sind. Je mehr diese Vorräte dann abnehmen, desto mehr nimmt die Lautstärke zu. Das mit dem Vatertag stimmt zwar, aber ganz anders, als die Leute sich das vorstellen. Es ist sogar der größte Vatertag, an den dieser Feiertag jährlich wieder erinnert. Denn der allmächtige Gott, der Erschaffer allen Lebens, hat seinen gekreuzigten und auferweckten Sohn Jesus Christus zu sich in seine verborgene Herrlichkeit zurückgeholt. Deshalb trägt dieser Feiertag den Namen Christi Himmelfahrt und deshalb die Überschrift dieser Sendung total abgehoben. So hoch abheben kann kein Mensch, auch nicht das beste Flugzeug oder die am weitesten reichende Rakete. Der himmlische Vater holt seinen Sohn in seinen ewigen herrlichen Lebensbereich, der jenseits des geschaffenen Kosmos existiert. Dort ist der Sohn, der mit dem Vater eines Wesens ist, aber zugleich auch der ist, der ja auf der Erde für die Menschen gewesen ist. Als deren Retter tritt er bei seinem Vater für sie ein. Er ist ihr Fürsprecher. Obgleich er wirklicher Mensch geworden ist er durch die Rückkehr zu seinem Vater total abgehoben. Und dennoch kommt er infolge seines zugleich göttlichen Wesens allen, die an ihn glauben, immer ganz nahe. Denn Jesus Christus besucht die Seinen in jedem Gottesdienst, der in seinem Namen gefeiert wird. Er spricht zu ihnen durch die Worte der Bibel und die auslegende Predigt. Er gibt sich den Seinen zu essen und zu trinken in seinem Abendmahl. Dadurch sorgt er dafür, dass die mit ihm Verbundenen schon jetzt ebenfalls total abgehoben sind. Sie sind nämlich durch ihn schon jetzt Hausgenossen Gottes. Denn wo er ist, sind auch die Seinen. Jetzt freilich noch nicht sichtbar vereint, einst aber, wenn er wiederkommen wird, wird das jetzt noch Unsichtbare total abgehoben, zum endgültigen Sichtbaren total abgehoben. Wollen Sie da nicht auch dabei sein? Deshalb bleiben Sie nicht zurück, sondern lassen Sie sich von ihm dazu einladen und seien Sie durch ihn total abgehoben, schon jetzt und dann einst.
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0: Schritt zurück.
1: Anschrift: Lutherische Stunde, Postfach 11 62, Postleitzahl 27 363 in Sottrum, Deutschland. 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Bis dann.
0: Wir werden es sehen, wenn wir vor Jesus stehen.
2: Es ist 6:30 Uhr.

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1: David, der künftige König von Israel, muss um sein Leben bangen. Denn sein Schwiegervater, König Saul, der das Zepter nach wie vor fest in der Hand hält, ist ihm ständig auf den Fersen. Mal sollte David auf dem Schlachtfeld sterben, mal in seinem eigenen Bett. Ein andermal wäre er beinahe durch einen Spieß getötet worden, mit dem König Saul auf ihn zielte. Wie es scheint, verliert Saul immer mehr die Kontrolle über sich selbst. Krankhafte Eifersucht sowie Wutanfälle treiben ihn an. Dann wieder versinkt er in tiefe Schwermut. Und David? Ihm bleibt schließlich nichts weiter übrig, wie ein flüchtiger Verbrecher ein Leben im Verborgenen zu führen. Mehr dazu in dieser Sendung, zu der ich Sie herzlich begrüße. Im Mittelpunkt stehen die Kapitel 22 und 23 aus dem ersten Buch Samuel. David und seine Berufung zum König Israels. Eine lange Geschichte. Denn schon als Jugendlicher wurde er vom Propheten Samuel für dieses Amt, das er viel später erst antreten wird, gesalbt. Diese Salbung war ein äußeres Zeichen dafür, dass David von Gott für diese besondere Aufgabe ausgewählt wurde. Doch bis David tatsächlich den Thron besteigt, gehen viele Jahre ins Land. Etwa 16 Jahre alt mag er gewesen sein, als er vom Propheten Samuel gesalbt wurde. Damals war er nichts weiter als ein einfacher Hirtenjunge. Dann wurde er von König Saul als Harfenspieler engagiert, um dessen Schwermut zu vertreiben. Auch als Befehlshaber der königlichen Streitkräfte machte David eine gute Figur. Schließlich heiratete David die jüngere Tochter von König Saul und wurde so zu seinem Schwiegersohn. Die Hoffnung, den Königsthron besteigen zu dürfen, rückt jedoch in weite Ferne, als David fliehen muss. Manche Bibelausleger schätzen, dass er sich rund 10 Jahre vor König Saul versteckt hält. David braucht also einen langen Atem, bis er das wird, was er nach dem Willen Gottes werden soll, nämlich der König von Israel. Diese Zeit des Wartens, die ihm viel Geduld abverlangt, verändert ihn natürlich. Er durchlebt Gottes Hilfe in vielen Notsituationen, führt ein einfaches Leben und gerät auch psychisch immer wieder an die Grenzen seiner Belastbarkeit. Eine ähnliche Wartezeit, die im Nachhinein als eine Zeit der Bewährung, der Reifung und der Vorbereitung anzusehen war, hat beispielsweise auch Mose erlebt. Als er einmal mitbekam, wie jemand aus seinem Volk von einem Ägypter geschlagen wurde, brachte er diesen Ägypter einfach um und meinte dann wohl, eine große Befreiungsaktion starten zu können. Doch die Befreiung der Israeliten aus dem Sklavendienst ließ noch lange auf sich warten. Denn Mose musste zunächst einmal seinen eigenen Kopf retten und nach Midian fliehen. Als er viele Jahre später nach Ägypten zurückkehrte, war aus ihm ein Mann geworden, der bereit war, sich selbst als ein Werkzeug in Gottes Hand zu sehen. Statt eigenmächtig gegen die Ägypter vorzugehen, erlebte er staunend mit, wie Gott die berühmten 10 Plagen über die Ägypter kommen ließ und wie der Pharao schließlich die Israeliten darum bat, sein Land zu verlassen. Sogar Jesus, der Sohn Gottes, aber zugleich auch Sohn der Maria, wurde nicht von einem Tag auf den anderen zum Erlöser der Menschen. Als kleines, hilfloses Baby kam er zur Welt und durchlebte viele Höhen und Tiefen des menschlichen Lebens, bis er schließlich mit etwa 33 Jahren für die Sünden der Menschen starb. Vielleicht gibt es ja auch in Ihrem eigenen Leben bestimmte Zeiträume, die Ihnen zunächst wie Zeitverschwendung vorgekommen sind, weil Ihnen viel Geduld abverlangt wurde oder weil es ausgesprochen schwierige Zeiten waren. Doch im Nachhinein entdecken Sie möglicherweise, dass sich Ihre Persönlichkeit und Ihr Glaube dadurch weiterentwickelt haben. Während ich über dieses Thema nachdenke, muss ich unwillkürlich an meine Frau denken. Denn wenn sie wüsste, dass ich hier über Geduld und über Wartezeiten im Leben referiere, dann würde sie mich zweifellos anlächeln und sagen, du bist mir genau der Richtige, um anderen Leuten in dieser Sache gute Ratschläge zu erteilen. Und ich muss gestehen, sie hat recht. Geduld ist nicht gerade meine Stärke. Ja, mir fällt es ausgesprochen schwer, mich von Gott in eine Warteposition versetzen zu lassen, obwohl ich schon oft genug erlebt habe, dass Gott dadurch meinen Glauben gestärkt und weiterentwickelt hat. Für David kommt es allerdings knüppeldick in den Jahren, bevor er König wird. Einfach deshalb, weil er ständig um sein Leben fürchten muss. Im 1. Samuel-Buch, vor allem aber auch in den Psalmen, gibt es einige Bibelstellen, die seinen Gemütszustand beschreiben. Einige davon möchte ich an dieser Stelle kurz zitieren. David sagt: Ich werde gejagt wie ein Rebhuhn auf den Bergen. Ich bin wie die Eule in der Einöde, wie das Käuzchen in den Trümmern. Ich wache und klage wie ein einsamer Vogel auf dem Dache. An anderer Stelle: Ich liege mitten unter den Löwen. Und meine Feinde haben meinen Schritten ein Netz gestellt und meine Seele gebeugt. Sie haben vor mir eine Grube gegraben. Im 1. Samuel-Buch, Kapitel 22, wird nun berichtet, wie sich David eines Tages müde in eine Höhle zurückzieht, die südwestlich von Jerusalem in einem Tal zwischen Gat und Hebron liegt. In Gat war er ja zuvor gewesen und hatte, um unbehelligt zu bleiben, so getan, als ob er vom Wahnsinn befallen sei. In den ersten Versen von Kapitel 22 wird nun berichtet: David ging von da hinweg und rettete sich in die Höhle Adullam. Als das seine Brüder hörten und das ganze Haus seines Vaters, kamen sie zu ihm dahin. Und es sammelten sich bei ihm allerlei Männer, die in Not und Schulden und verbitterten Herzens waren, und er wurde ihr Oberster. Und es waren bei ihm etwa 400 Mann. Fast hört es sich so an, als ob David lauter zwielichtige Gestalten um sich sammeln würde, die mit ihrem Leben nichts Vernünftiges anzufangen wissen. Dem ist aber nicht so. Vielmehr dürfte es sich um Männer handeln, die wie David selbst bei König Saul in Ungnade gefallen sind. Teilweise auch deshalb, weil sie schon früher zu David gehalten haben. Wir erinnern uns, David war sehr beliebt im Volk gewesen und war eine Zeit lang sogar Befehlshaber der königlichen Truppen. Außerdem bekommt David Besuch aus seiner eigenen Familie, darunter seine Brüder, aber vermutlich auch einige Cousins. Dieser bunte Haufen, der sich David anschließt, lässt sich in gewisser Weise mit der bunten Schar an Leuten vergleichen, die heute Jesus Christus nachfolgen. Auch unter ihnen gibt es viele, die im wörtlichen oder auch im übertragenen Sinne in Not und Schulden und verbitterten Herzens sind. Und so wie David nur von wenigen als der künftige König Israels akzeptiert wurde, so ist es auch Jesus zu seinen Lebzeiten auf Erden nicht gelungen, sich als König der Juden zu etablieren. Aber so wie David darauf hinstrebt, eines Tages der König von Israel zu werden, so wird sich Jesus eines Tages als König der Juden und als Herrscher über die ganze Welt erweisen. Über Jesus heißt es im Philipperbrief Kapitel 2, dass in seinem Namen sich beugen sollen aller derer Knie, die im Himmel und auf Erden und unter der Erde sind, und alle Zungen bekennen sollen, dass Jesus Christus der Herr ist, zur Ehre Gottes des Vaters. Bis es soweit ist, gilt jedoch, was im Lukas-Evangelium Kapitel 19 gesagt ist: Der Menschensohn ist gekommen, zu suchen und selig zu machen, was verloren ist. Des Weiteren ist im Hebräerbrief Kapitel 2 zu lesen: Worin Jesus selber gelitten hat und versucht worden ist, darin kann er helfen denen, die versucht werden. Und schließlich möchte ich auch noch die Einladung Jesu aus dem Matthäusevangelium Kapitel 11 zitieren: Kommt her zu mir alle, die ihr mühselig und beladen seid, ich will euch erquicken. Zurück zu David und den etwa 400 Leuten, die er um sich geschart hat. In Kapitel 22, Vers 1 wurde ja erwähnt, dass außerdem seine Brüder und das ganze Haus seines Vaters zu ihm kamen. Tatsächlich gehören auch sein Vater und seine Mutter dazu, denn ab Vers 3 wird berichtet: Und David ging von da nach Mizpe ins Land der Moabiter und sprach zum König von Moab: Lass meinen Vater und meine Mutter bei euch bleiben, bis ich erfahre, was Gott mit mir tun wird. Und er brachte sie vor den König von Moab, und sie blieben bei ihm, solange David auf der Bergfeste war. Hinter diesen beiden Versen steckt wahrscheinlich mehr Verzweiflung, als man beim ersten Hinhören vermutet. Denn David bringt seine Eltern und sich selbst im Land der Moabiter in Sicherheit. Das heißt, er flüchtet mit ihnen ins Ausland. Und wahrscheinlich stellt sich bei ihm ein ähnlich beklemmendes Gefühl an, wie es lange vor ihm Abraham empfunden hat, als er wegen einer Hungersnot nach Ägypten zog. Die Lebensumstände werden so schwierig, dass sich immer wieder die Frage aufdrängt, kann das denn Gottes Wille sein? Weiter ab Vers 5. Aber der Prophet Gad sprach zu David, bleib nicht auf der Bergfeste, sondern geh hin ins Land Juda. Da ging David weg und kam nach Jaaheret. Und es kam vor Saul, dass David und die Männer, die bei ihm waren, von sich reden machten. Und Saul saß zu Gibeah unter dem Tamariskenbaum auf der Höhe, den Spieß in der Hand, und alle seine Großen standen um ihn. Da sprach Saul zu seinen Großen, die um ihn standen, »Hört ihr, Benjaminiter, wird der Sohn Isais, gemeint ist David, wird der Sohn Isais euch allen auch Äcker und Weinberge geben und euch alle zu Obersten über 1000 und über 100 machen, dass ihr euch alle verschworen habt gegen mich und dass niemand da ist, der es mir zu Ohren brächte, dass mein Sohn Jonathan sich mit dem Sohn Isais verbunden hat? Ist niemand unter euch, der sich um mich grämt und der es mir zu Ohren gebracht hätte, dass mein Sohn meinen Knecht gegen mich aufgereizt hat, dass er mir nachstellt, wie es jetzt am Tage ist? König Saul hat offenbar davon Wind bekommen, dass David nicht mehr allein auf der Flucht ist und dass er in das Grenzgebiet nach Juda zurückgekehrt ist. Indem Saul an seine Günstlinge Weinberge und Äcker verschenkt, versucht er, sie an sich zu binden. Trotzdem fragt er sie ängstlich, kann euch David etwas Ähnliches anbieten? Werdet ihr auch künftig zu mir halten? Daraufhin meldet sich ein Mann zu Wort, dessen Bekanntschaft wir in Kapitel 21, also in der letzten Sendung, gemacht haben. Sie erinnern sich vielleicht, wie David den Priester Ahimelech aufgesucht und ihn um Proviant gebeten hatte. Nach einigem Zögern gab ihm der Priester die Schaubrote, die im Heiligtum eigentlich als Opfer dargebracht und wöchentlich ausgetauscht wurden. Normalerweise durften sie ausschließlich von den Priestern verzehrt werden. Dass der Priester sie David dennoch aushändigte und ihm außerdem das Schwert übergab, das einstmals dem Philister Goliath gehörte, das wurde damals von einem gewissen Doeg beobachtet, der sich für einen Tag der Stille in das Heiligtum zurückgezogen hatte. Dieser Mann sieht nun die Gelegenheit für gekommen, sich vor König Saul zu profilieren. Ab Vers 9 wird berichtet, da antwortete Doeg, der Edomiter, der unter den großen Sauls stand, und sprach, ich sah den Sohn Isais, also David, wie er nach Nob kam zu dem Priester Ahimelech, dem Sohn Ahitubs. Der befragte den Herrn für ihn und gab ihm Wegzehrung und das Schwert des Philisters Goliath. Da sandte der König hin und ließ rufen den Priester Ahimelech, den Sohn Ahitubs, und das ganze Haus seines Vaters, die Priester, die zu Nob waren. Und sie kamen alle zum König. Und Saul sprach, höre du, Sohn Ahitubs. Er sprach, hier bin ich, mein Herr. Und Saul sprach zu ihm, warum habt ihr euch verschworen gegen mich, du und der Sohn Isais, dass du ihm Brot und ein Schwert gegeben und Gott für ihn befragt hast, damit er sich gegen mich empöre und mir nachstelle, wie es jetzt am Tage ist? Ahimelech antwortete dem König und sprach, wer ist unter allen deinen Knechten so treu wie David? Dazu des Königs Schwiegersohn und der Oberste deiner Leibwache und geehrt in deinem Hause. Habe ich denn heute erst angefangen, Gott für ihn zu befragen? Das sei ferne von mir. Der König lege solches seinem Knecht nicht zur Last, noch meines Vaters ganzem Hause, denn dein Knecht hat von alledem nichts gewusst, weder Kleines noch Großes. Aber der König sprach, Ahimelech, du musst des Todes sterben, du und deines Vaters ganzes Haus. Und der König sprach zu seiner Leibwache, die um ihn stand, tretet heran und tötet die Priester des Herrn, denn ihre Hand ist mit David, und obwohl sie wussten, dass er auf der Flucht war, haben sie's mir nicht zu Ohren gebracht. Aber die Männer des Königs wollten ihre Hände nicht an die Priester des Herrn legen, sie zu erschlagen. Da sprach der König zu Doeg, tritt du heran und erschlage die Priester. Doeg, der Edomiter, trat heran und erschlug die Priester, dass an diesem Tage starben 85 Männer, die den leinenen Priesterschurz trugen. Auch Nob, die Stadt der Priester, schlug er mit der Schärfe des Schwerts. Mann und Frau, Kinder und Säuglinge, Rinder und Esel und Schafe mit der Schärfe des Schwerts. Es entrann aber ein Sohn Ahimelechs, des Sohnes Ahitubs, der hieß Abjatar, und floh zu David und verkündete ihm, dass Saul die Priester des Herrn getötet habe. David aber sprach zu Abjatar: Ich wusste es schon an dem Tage, als der Edomiter Doeg dort war, dass er's Saul verraten werde. Ich bin schuldig am Leben aller aus deines Vaters Haus. Bleibe bei mir und fürchte dich nicht, denn der, der mir nach dem Leben trachtet, der trachtet auch dir nach dem Leben. Du bist bei mir in Sicherheit. Soweit die Verse 9 bis 23. David fühlt sich also mitschuldig am Tod der Priester und der restlichen Einwohner der Stadt Nob. Ob er vielleicht auch daran dachte, dass er dem Priester Ahimelech damals etwas vorgeflunkert hatte, als er ihn um die Schaubrote bat? David behauptete damals, in geheimer Mission für König Saul unterwegs zu sein, was offensichtlich nicht stimmte. Manche Bibelausleger sind außerdem der Meinung, dass David damals ohne irgendwelche Weggefährten unterwegs war, während er dem Priester gegenüber behauptete, seine Leute würden irgendwo auf ihn warten. Tatsächlich erweckt der Bibeltext den Eindruck, als ob David zu diesem Zeitpunkt völlig allein unterwegs gewesen sei. Doch im Markus-Evangelium wird berichtet, wie Jesus auf diesen Vorfall Bezug nimmt. Und er spricht davon, dass David auch denen, die bei ihm waren, etwas von den Schaubroten abgab. Wir erreichen nun Kapitel 23 und nehmen zur Kenntnis, dass die Anzahl der Männer, die David zwischenzeitlich um sich geschart hat, von anfangs 400 auf inzwischen 600 Leute angewachsen ist. Und es wurde David angesagt: Siehe, die Philister kämpfen gegen Keila und berauben die Tennen. Da befragte David den Herrn und sprach: Soll ich hinziehen und diese Philister schlagen? Und der Herr sprach zu David: Zieh hin, du wirst die Philister schlagen und Keila erretten. Aber die Männer bei David sprachen zu ihm: Siehe, wir fürchten uns schon hier in Juda und wollen nun hinziehen nach Keila gegen das Heer der Philister? Da befragte David wieder den Herrn, und der Herr antwortete ihm: Auf, zieh nach Keila, denn ich will dir die Philister in deine Hände geben. So zog David mit seinen Männern nach Keila und kämpfte gegen die Philister und trieb ihnen ihr Vieh weg und schlug sie hart. So errettete David die Leute von Keila. Die Stadt Keila liegt ganz in der Nähe von Davids Zufluchtsort, der im Kapitel zuvor genannt wurde, Jaar-Heret. Die Bewohner von Keila werden von den Philistern überfallen, die ihnen ihre Getreidevorräte wegnehmen wollen. Dass David und seine Leute den Bewohnern von Keila zur Hilfe kommen, lässt auf ihre edle Gesinnung schließen. Die Dankbarkeit der Geretteten kommt jedoch schnell an ihre Grenzen, als sich König Saul nach Keila aufmacht, um David dort abzufangen. David erkennt, dass ihm und seinen Leuten nur zwei Möglichkeiten offenstehen. Wenn ihnen die Bewohner der Stadt Schutz bieten, können sie bleiben, wenn nicht, dann nichts wie weg. Um herauszufinden, welche Entscheidung die richtige ist, tritt nun Abjatar, der Sohn des getöteten Priesters Ahimelech, in Aktion. Das sogenannte Ephod gehört zu seinem Priestergewand und enthält eine Tasche mit zwei Losen. In bestimmten Situationen wurde Gott darum gebeten, durch diese beiden Lose seinen Willen kundzutun. Ab Vers 6 in unserem Bibeltext wird Folgendes berichtet: Als aber Abjatar, der Sohn Ahimelechs, zu David geflohen war, zog er mit herab nach Keila und brachte den Ephod mit. Da wurde Saul angesagt, dass David nach Keila gekommen sei, und Saul dachte: Gott hat ihn in meine Hände gegeben, denn er ist eingeschlossen, nun er in eine Stadt mit Toren und Riegeln gekommen ist. Und Saul ließ das ganze Kriegsvolk aufrufen, zum Kampf hinabzuziehen nach Keila, damit sie David und seine Männer belagerten. Als aber David merkte, dass Saul Böses gegen ihn im Sinn hatte, sprach er zu dem Priester Abjatar: Bring den Ephod her. Und David sprach: Herr, Gott Israels, dein Knecht hat gehört, dass Saul danach trachtet, nach Keila zu ziehen, um die Stadt zu verderben, um meinetwillen. Werden mich die Bürger von Keila übergeben in seine Hände? Und wird Saul herabkommen, wie dein Knecht gehört hat? Das verkünde, Herr, Gott Israels, deinem Knecht. Und der Herr sprach: Er wird herabkommen. David fragte weiter: Werden die Bürger von Keila mich und meine Männer übergeben in die Hände Sauls? Der Herr sprach: Ja. Da machte sich David auf samt seinen Männern, etwa 600, und sie zogen fort von Keila und streiften da und dort umher. Als nun Saul angesagt wurde, dass David aus Keila entronnen war, stand er ab von seinem Zuge. Durch das Los wurden David und seine Männer also dazu gebracht, sich anderswo nach einer Bleibe umzusehen. Weiter ab Vers 14. David aber blieb in der Wüste auf den Bergfesten, und zwar blieb er im Gebirge in der Wüste Sif. Und Saul suchte ihn die ganze Zeit, aber Gott gab ihn nicht in seine Hände. Und als David sah, dass Saul ausgezogen war, um ihm nach dem Leben zu trachten, blieb er in der Wüste Sif in Horesha. Da machte sich Jonathan, Sauls Sohn, auf und ging hin zu David nach Horesha und stärkte sein Vertrauen auf Gott und sprach zu ihm: Fürchte dich nicht, Sauls, meines Vaters Hand, wird dich nicht erreichen, und du wirst König werden über Israel, und ich werde der Zweite nach dir sein. Auch mein Vater weiß das sehr wohl. Und sie schlossen beide einen Bund miteinander vor dem Herrn. David blieb in Horesha, aber Jonathan zog wieder heim. Jonathan, diese treue Seele, nutzt die Gunst der Stunde, um seinen Freund David aufzusuchen und sein Vertrauen auf Gott zu stärken, wie es in Vers 16 ausdrücklich heißt. Und nun spricht Jonathan auch das aus, was sich wohl auch für ihn schon längst angedeutet hat. David wird der Nachfolger des noch amtierenden Königs Saul werden, während Jonathan als Sohn des Königs das Nachsehen haben wird. Aber, und das ist wirklich bemerkenswert, Jonathan ist damit völlig einverstanden, weil er erkennt, dass Gott es so will. Davids Leben aber ist weiterhin in Gefahr. In den restlichen Versen von Kapitel 23 wird berichtet: Aber die Sifiter zogen zu König Saul hinauf nach Gibeah und sprachen: David hält sich bei uns verborgen, auf den Bergfesten in Horesha, in Gibeah Hachila, das südlich liegt von Jeschimon. Ist's nun, König, deines Herzens Verlangen, hinabzukommen, so komm, wir wollen ihn in des Königs Hände übergeben. Da sprach Saul: Gesegnet seid ihr vom Herrn, dass ihr euch meiner erbarmt habt. So geht nun und gebt weiter Acht, dass ihr wisst und seht, an welchem Ort sein Fuß weilt und wer ihn dort gesehen hat, denn man hat mir gesagt, dass er sehr listig ist. Beobachtet und erkundet jeden versteckten Ort, wo er sich verkriecht, und kommt wieder zu mir, wenn ihr's gewiss seid, so will ich mit euch ziehen. Ist er im Lande, so will ich ihn aufspüren unter allen Tausendschaften Judas. Da machten sie sich auf und gingen vor Saul her nach Sif. David aber und seine Männer waren in der Wüste Mahon, in der Steppe südlich von Jeschimon. Als nun Saul hinzog mit seinen Männern, David zu suchen, wurde es David angesagt. Und er ging zu dem Felsen hinab, der in der Wüste Mahon ist. Als das Saul hörte, jagte er David nach in die Wüste Mahon. Und Saul ging auf der einen Seite eines Berges, David mit seinen Männern auf der anderen Seite des Berges. David aber eilte, Saul zu entgehen, während Saul samt seinen Männern David und seine Männer umstellte, um sie zu fangen. Aber es kam ein Bote zu Saul und sprach: Komm eilends, denn die Philister sind ins Land eingefallen. Da ließ Saul davon ab, David nachzujagen, und zog hin den Philistern entgegen. Daher nennt man den Ort Sela Machlekot, Fels der Trennung. Das Katz-und-Maus-Spiel zwischen Saul und David geht also weiter. Und David wird noch einige Male in Situationen kommen, in denen er sich fragen wird: Kann das tatsächlich Gottes Wille sein? Im Zusammenhang mit dem Überfall der Philister auf die Stadt Keila habe ich bereits die edle Gesinnung Davids und seiner Leute hervorgehoben. Sie helfen den Bewohnern, obwohl sie sich doch auf der Flucht befinden und selbst um ihr Leben fürchten. In Kapitel 24 werden wir sogar miterleben, wie David seinen Todfeind, nämlich König Saul, verschont. Mehr dazu in der nächsten Ausgabe der Sendereihe Durch die Bibel. Ich hoffe, Sie sind dann auch wieder mit dabei.

0: Es ist 7 Uhr.
1: 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Es geschah, während er sie segnete, dass er von ihnen schied und hinaufgetragen wurde in den Himmel. Lukas 24, Vers 51. Jesus Christus lebt im Himmel. Der Herr Jesus war in Bethanien ein letztes Mal mit seinen Jüngern zusammen. Nun stand er im Begriff, in den Himmel zurückzukehren. Er erhob seine Hände und segnete sie und schied so von ihnen. Dieses Bild ihres Herrn mit den segnenden Händen war das Letzte, was sie von ihrem Herrn und Meister sahen. Und wie reagierten die Jünger? Brach ihnen der Abschiedsschmerz das Herz? Nein, sie kehrten mit großer Freude nach Jerusalem zurück. Warum? Weil sie wussten, dass ihr Erlöser nun lebendig im Himmel war. Und er hatte ihnen versprochen, ihnen den Heiligen Geist zu senden, den Tröster, der in ihnen wohnen und sie mit Kraft ausrüsten würde, damit sie den Menschen von Jesus erzählen und ihnen so den Grund ihrer Freude bezeugen könnten. Die Botschaft des Evangeliums umfasst bis heute dieselben grundlegenden Tatsachen wie damals. Der Sohn Gottes ist Mensch geworden und hat hier ein vollkommenes Leben geführt, zur Freude Gottes. Die Menschen haben Jesus Christus ans Kreuz genagelt, doch er starb dort, um verlorene Sünder durch den Glauben an ihn zu erretten. Am dritten Tag hat Gott ihn aus den Toten auferweckt, als Bestätigung, dass das Erlösungswerk seines Sohnes vollgültig ist. 40 Tage später ist der Herr Jesus in den Himmel aufgefahren. Darum glauben Christen an einen Erlöser, der einst am Kreuz starb, aber jetzt als der Auferstandene im Himmel lebt.

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Aus der Übersetzung Neues Leben, 5. Buch Mose, Kapitel 5 und 6. Die 10 Gebote. Mose rief alle Israeliten zusammen und sagte zu ihnen: Hört auf die Gesetze und Vorschriften, die ich euch heute gebe. Prägt sie euch ein und befolgt sie gewissenhaft. Am Sinai schloss der Herr, unser Gott, einen Bund mit uns. Er schloss diesen Bund nicht mit unseren Vorfahren, sondern mit uns allen, die wir hier heute am Leben sind. Der Herr sprach auf dem Berg, mitten aus dem Feuer, persönlich zu euch. Ich stand zwischen euch und dem Herrn, denn ihr hattet Angst vor dem Feuer und seid nicht auf den Berg gestiegen. Er sprach zu mir, und ich gab seine Worte an euch weiter. Er sagte: Ich bin der Herr, dein Gott, der dich aus der Sklaverei in Ägypten befreit hat. Du sollst außer mir keine anderen Götter haben. Du sollst dir kein Götzenbild anfertigen von etwas, das im Himmel, auf der Erde oder im Wasser unter der Erde ist. Du sollst sie weder verehren, noch dich vor ihnen zu Boden werfen, denn ich, der Herr, dein Gott, bin ein eifersüchtiger Gott. Ich lasse die Sünden derer, die mich hassen, nicht ungestraft, sondern ich kümmere mich bei den Kindern um die Sünden ihrer Eltern bis in die 3. und 4. Generation. Denen aber, die mich lieben und meine Gebote befolgen, werde ich bis in die 1000. Generation gnädig sein. Du sollst den Namen des Herrn deines Gottes nicht missbrauchen, denn der Herr wird jeden bestrafen, der seinen Namen missbraucht. Halte den Sabbat, indem du ihn heiligst, wie der Herr dein Gott es befohlen hat. 6 Tage in der Woche sollst du arbeiten und deinen alltäglichen Pflichten nachkommen. Der 7. Tag aber ist ein Ruhetag für den Herrn, deinen Gott. An diesem Tag darf kein Angehöriger deines Hauses irgendeine Arbeit verrichten. Das gilt für dich, deine Söhne und Töchter, deine Sklaven und Sklavinnen, deinen Ochsen, deinen Esel und dein übriges Vieh, sowie für alle Fremden, die bei dir wohnen. Alle deine Sklaven und Sklavinnen sollen ausruhen, so wie auch du ausruhst. Denk daran, dass du selbst einmal Sklave in Ägypten warst und dass der Herr, dein Gott, dich mit großer Macht und gewaltigen Taten aus dem Land geführt hat. Deshalb hat dir der Herr, dein Gott, befohlen, den Sabbat zu halten. Ehre deinen Vater und deine Mutter, wie der Herr, dein Gott, dir befohlen hat. Dann wird es dir gut gehen und du wirst lange in dem Land leben, das dir der Herr, dein Gott, geben wird. Du sollst nicht töten. Du sollst nicht die Ehe brechen. Du sollst nicht stehlen. Du sollst keine falsche Aussage über einen deiner Mitmenschen machen. Du sollst nicht die Frau deines Nächsten begehren. Und du sollst auch nicht sein Haus, sein Feld, seinen Sklaven oder seine Sklavin, seinen Ochsen oder Esel oder irgendetwas anderes begehren, das deinem Nächsten gehört. Diese Worte sprach der Herr mit lauter Stimme auf dem Berg zu euch allen, mitten aus dem Feuer und den dunklen Wolken heraus. Dem fügte er nichts mehr hinzu. Er schrieb seine Worte auf 2 Steintafeln und gab sie mir. Doch als ihr die Stimme aus der Dunkelheit hörtet, während der Berg in Flammen stand, kamen die führenden Männer eurer Stämme zu mir. Ihr ließt mir durch sie ausrichten: Der Herr, unser Gott, hat uns seine Herrlichkeit und Macht gezeigt, und wir haben seine Stimme mitten aus dem Feuer gehört. Heute haben wir erlebt, dass Gott zu Menschen sprach und sie trotzdem nicht sterben mussten. Aber am Ende werden wir doch noch sterben, denn dieses gewaltige Feuer wird uns noch töten. Wenn wir den Herrn, unseren Gott, auf diese Weise weiter zu uns reden hören, werden wir sterben. Kann denn ein Mensch die Stimme des lebendigen Gottes mitten aus dem Feuer hören, so wie wir, und am Leben bleiben? Geh du doch und höre, was der Herr, unser Gott, zu sagen hat, und teile uns anschließend alles mit, was er dir gesagt hat. Dann wollen wir es hören und befolgen.
Der Herr erhörte eure Bitte, die ihr an mich gerichtet habt. Daraufhin sprach er zu mir: Ich habe gehört, was die Leute zu dir gesagt haben. Sie haben in allem Recht. Wenn sie mich doch nur immer so achteten und jeden Tag allen meinen Geboten gehorchten, dann würde es ihnen und ihren Nachkommen für immer gut gehen. Geh und fordere sie auf, in ihre Zelte zurückzukehren. Bleib du aber hier bei mir, dann will ich dir meine Gebote, Gesetze und Vorschriften geben. Teile sie anschließend dem Volk mit, damit die Menschen sie in dem Land befolgen, das ich ihnen zum Besitz gebe. Achtet darauf, dass ihr genauso handelt, wie der Herr, euer Gott, es euch befohlen hat. Weicht nicht davon ab. Bleibt auf dem Weg, den der Herr, euer Gott, euch gezeigt hat. Dann werdet ihr lange in dem Land leben, das ihr erobern werdet, und es wird euch gut gehen. Aufforderung zur bedingungslosen Hingabe. Dies sind die Gebote, Gesetze und Vorschriften, die ich euch nach dem Willen des Herrn, eures Gottes, lehren soll. Denn ihr sollt sie in dem Land befolgen, in das ihr nun hinüberzieht, um es zu erobern. Ihr, eure Kinder und Enkel, ihr sollt dem Herrn, eurem Gott, mit Ehrfurcht begegnen und alle seine Gesetze und Gebote halten, solange ihr lebt. Dann wird er euch ein langes Leben schenken. Hört genau zu, ihr Israeliten, und gehorcht. Dann wird es euch gut gehen, und ihr werdet viele Nachkommen haben in dem Land, in dem Milch und Honig überfließen, wie der Herr, der Gott eurer Väter, es euch versprochen hat. Hört, ihr Israeliten, der Herr, unser Gott, ist der einzige Herr. Ihr sollt den Herrn, euren Gott, von ganzem Herzen, von ganzer Seele und mit eurer ganzen Kraft lieben. Bewahrt die Gebote, die ich euch heute gebe, in eurem Herzen. Schärft sie euren Kindern ein. Sprecht über sie, wenn ihr zu Hause oder unterwegs seid, wenn ihr euch hinlegt oder wenn ihr aufsteht. Bindet sie zur Erinnerung um eure Hand und tragt sie an eurer Stirn. Schreibt sie auf die Pfosten eurer Haustüren und Tore. Der Herr, euer Gott, wird euch schon bald in das Land bringen, das er euren Vätern Abraham, Isaak und Jakob mit einem Eid versprochen hat. Darin sind große, reiche Städte, die ihr nicht erbaut habt, Häuser voller Waren, die ihr nicht gekauft habt, Zisternen, die ihr nicht gegraben habt, und Weinberge und Olivenhaine, die ihr nicht gepflanzt habt. Wenn ihr euch also in dem Land satt essen könnt, dann vergesst den Herrn nicht, der euch aus der Sklaverei in Ägypten befreit hat. Ihr sollt den Herrn, euren Gott, fürchten und ihm dienen. Wenn ihr einen Eid ablegt, dürft ihr es nur in seinem Namen tun. Lauft nicht den Göttern eurer Nachbarvölker hinterher, denn der Herr, euer Gott, der mitten unter euch wohnt, ist ein eifersüchtiger Gott. Sonst wird sich sein Zorn gegen euch richten und euch vernichten. Fordert den Herrn, euren Gott, nicht heraus, wie ihr es bei Massa getan habt. Haltet die Gebote des Herrn, eures Gottes, alle Anordnungen und Vorschriften, die er euch gab. Tut, was in den Augen des Herrn gut und richtig ist. Dann wird es euch gut gehen, und ihr werdet in das schöne Land kommen, das der Herr euren Vorfahren mit einem Eid versprochen hat, und es erobern. Ihr werdet alle eure Feinde vor euch vertreiben, wie der Herr euch angekündigt hat. Eure Kinder werden euch später fragen: Was bedeuten diese Anordnungen, Vorschriften und Gesetze, die der Herr, unser Gott, euch gegeben hat? Dann sollt ihr ihnen antworten: Wir waren Sklaven des Pharao in Ägypten, doch der Herr hat uns mit großer Macht aus Ägypten geführt. Vor unseren Augen schlug er Ägypten und den Pharao samt seinem ganzen Hofstaat mit schrecklichen Plagen und mächtigen Zeichen. Er führte uns aus Ägypten, um uns in das Land zu bringen, das er unseren Vorfahren mit einem Eid versprochen hatte. Und der Herr, unser Gott, befahl uns, alle diese Vorschriften zu halten und Ehrfurcht vor ihm zu haben, damit er für uns sorgt und es uns alle Tage gut geht, wie es nun der Fall ist. Denn wenn wir die Gebote genau befolgen, die der Herr, unser Gott, uns gab, sind wir dadurch gerechtfertigt.
Aus der Übersetzung das Buch Markus Kapitel 4 Vers 30 bis Kapitel 5 Vers 20. Gottes neue Wirklichkeit. Dann ergriff Jesus wieder das Wort. Wie können wir Gottes neue Wirklichkeit erklären? Mit welchem Beispiel sollen wir sie deutlich machen? Sie ist wie ein Samenkorn des Senfbaums. Wenn es auf den Boden ausgesät wird, ist es kleiner als die meisten Samenkörner, die es gibt. Doch wenn das Korn ausgesät wird, dann wächst es auf und wird größer als alle anderen Sträucher. Seine Zweige werden so groß, dass die Vögel, die unter dem Himmel fliegen, in ihrem Schatten Zuflucht finden können. Jesus gebrauchte viele solcher Beispiele, um ihnen Gottes Botschaft nahezubringen, so wie sie es verstehen konnten. Er benutzte immer Vergleiche, um zu ihnen zu sprechen. Seinen eigenen Schülern aber erklärte er alles genau. Der Sturm auf dem Galiläischen Meer. Am Abend dieses Tages sagte Jesus: Lasst uns zum anderen Ufer hinüberfahren. So schickten sie die Menschenmenge nach Hause und nahmen Jesus mit in ihr Boot. Es waren auch noch andere Boote dabei. Da erhob sich ein gewaltiger Wirbelwind, die Wellen schlugen gegen das Boot, so dass es unterzugehen drohte. Jesus hatte sich im Heck des Bootes auf ein Kissen zum Schlafen niedergelegt. Da weckten seine Schüler ihn auf und sagten: »Lehrer, ist es dir ganz gleichgültig, dass wir untergehen?« Da stand er auf und wies den Wind in seine Schranken. Und zum See sagte er: »Sei still!« Der Wind legte sich und eine große Stille breitete sich aus. Dann sagte er zu seinen Schülern: »Wie ängstlich ihr doch seid! Habt ihr immer noch kein Vertrauen?« Doch sie fürchteten sich nur noch mehr und sagten zueinander: »Wer ist nur dieser Mensch? Selbst der Wind und der See tun, was er befiehlt.« Jesus und die Dämonen. Dann kam er an das andere Ufer des Sees, in das Gebiet der Gerasener. Kaum war er aus dem Boot ausgestiegen, lief ihm ein Mann entgegen. Der kam aus den Gräberstätten und war von einem unreinen dämonischen Geist getrieben. Er hauste dort in den Gräberstätten. Niemand war in der Lage, ihn festzuhalten, selbst nicht mit Ketten, denn er war schon häufig mit Fußfesseln und Ketten gebunden gewesen, doch er riss die Ketten immer wieder entzwei und zertrümmerte die Fußfesseln, so dass niemand ihn bändigen konnte. Ganze Nächte und Tage hielt er sich in den Grabstätten und auf den Bergen auf, wobei er schrie und mit Steinen auf sich einschlug. Als er Jesus von Weitem sah, rannte er zu ihm hin und warf sich vor ihm nieder. Mit lauter Stimme schrie er: »Was willst du von mir, Jesus, du Sohn des allerhöchsten Gottes? Ich beschwöre dich bei Gott, quäl mich nicht!« Jesus sagte zu ihm: »Verschwinde aus diesem Menschen, du unreiner Geist!« Dann fragte er ihn: »Wie heißt du?« Da antwortete er: »Legion ist mein Name, denn wir sind viele.« Er flehte Jesus an, sie nicht aus dieser Gegend wegzuschicken. Dort auf dem Berg graste eine große Schweineherde. So baten sie ihn inständig: »Schick uns in die Schweine, dann können wir in sie hineinfahren.« Jesus erlaubte es ihnen. Da fuhren die üblen Geister in die Schweine. Die Herde, es waren etwa 2000 Schweine, raste über den Berghang hinweg und in den See hinein, und ertrank im Wasser. Die Schweinehirten rannten fort und berichteten das alles in der Stadt und in den umliegenden Dörfern. Da kamen die Leute, um zu sehen, was geschehen war. Sie gingen zu Jesus hin und sahen dort den vorher von Dämonen gequälten Mann. Er saß ruhig da, war gekleidet und bei vollem Verstand. Und das war der, der die Legion in sich gehabt hatte. Da bekamen sie es mit der Angst zu tun. Die, die es mit eigenen Augen gesehen hatten, berichteten, wie sich die Sache mit dem von Dämonen gequälten Mann und auch das mit den Schweinen ereignet hatte. Da baten die Leute,

die das hörten, wunderten sich sehr. Aus der Übersetzung das Buch Psalm 68, die Verse 19 bis 35. Du bist in die Höhen hinaufgestiegen und hast Gefangene mit dir geführt. Du hast von den Menschen Gaben angenommen, sogar deine Feinde, die sich gegen dich auflehnten, sind bereit, sich Gott, dem Herrn, zu unterwerfen. Gelobt sei der Herr täglich. Gott, unser Retter, trägt für uns Belastungen. Musik. Unser Gott ist ein Gott, der rettet. Der allmächtige Herr befreit uns vom Tod. Seinen Feinden aber wird Gott den Kopf zerschmettern, denen, die an ihren sündigen Wegen festhalten. Der Herr spricht: Ich will meine Feinde vom Gebirge Baschan herabbringen, ich will sie aus den Tiefen des Meeres heraufholen. Du, mein Volk, sollst deine Füße in ihrem Blut baden, und deine Hunde werden es auflecken. Gott, dein Triumphzug ist bereits zu sehen, der Zug meines Gottes und Königs, der in sein Heiligtum einzieht. Sänger ziehen voraus und Spielleute hinterher, mitten unter ihnen junge Frauen, die Tamburine schlagen. Lobt Gott, ihr Völker Israels, lobt den Herrn, ihr Nachkommen Israels. Seht, der kleine Stamm Benjamin führt den Zug an. Hinter ihm schreiten viele Fürsten aus Juda und die Fürsten aus Sebulon und Naphtali. Zeige deine Macht, deine Stärke, Gott, wie du es in der Vergangenheit getan hast. Die Könige der Erde bringen dir Tribut in deinem Tempel in Jerusalem. Bestrafe die feindlichen Nationen, das wilde Tier, das im Schilf lauert, und die Schar der Fürsten und die Anführer der Völker. Erniedrige die, die Tribut von uns fordern. Zerstreue die Völker, die Freude am Krieg haben. Ägypten soll dir kostbare Erze schenken, Äthiopien soll dich anbeten. Singt Gott, ihr Königreiche der Erde, lobt den Herrn. Musik. Lobt den, der durch den Himmel reitet, der seit Anbeginn der Zeit besteht. Seine gewaltige Stimme erschallt. Erzählt allen Menschen von Gottes Macht. Seine Herrlichkeit ist über Israel und seine Macht ist größer als der Himmel. Herrlich ist Gott in seinem Heiligtum, der Gott Israels, der seinem Volk Macht und Stärke schenkt. Gepriesen sei Gott. Aus der Übersetzung Neues Leben, Sprüche Kapitel 11, die Verse 29 bis 31. Wer seine Familie vernachlässigt, erbt nur Wind, und der Narr wird zum Diener des weisen Menschen. Der Gottesfürchtige führt andere Menschen zum Leben, und wer Leben rettet, ist weise. Wenn schon die Gerechten hier auf Erden ihren Lohn erhalten, wie viel mehr werden dann die Bösen und Sünder bekommen, was sie verdienen?

Ich möchte alle ganz herzlich begrüßen. Heute Morgen haben wir eine Einführung in das Buch Obadja vor uns. Ein bisschen mehr als eine Einführung. Weil dieses Buch so kurz ist, können wir auch eine Vers-für-Vers-Betrachtung durchführen. Auf der Einladung wurde das Thema so umschrieben. Das Buch Obadja behandelt das endzeitliche Gericht Gottes über Edom, das ist Südjordanien, und die Aufrichtung des Reiches Gottes in Zion. Die Nachkommen Esaus haben ihrem Brudervolk Israel aus Hass Gewalttat angetan. Verse 10 und 11. Gott warnt sie vor weiterem Hass. Verse 12 bis 14. Weil sie trotzdem nicht hören würden, müssen sie in der Endzeit durch eine Koalition ehemaliger Bundesgenossen vernichtet werden. Auch Israel wird sich dabei beteiligen. Das Gericht über Edom hat Beispielcharakter für die ganze Welt. Auch über alle anderen Völker wird das Gericht Gottes kommen. Verse 15 bis 16. Israel wird schließlich von Gott befreit und gesegnet werden. Verse 17 bis 21. Wir lesen die ersten Verse aus dem Buch Obadja. Obadja 1, Vers 1. Vision Obadjas. So spricht der Herr, der Ewige, zu Edom. Eine Botschaft haben wir gehört von dem Ewigen. Und ein Bote ist ausgesandt unter die Nationen. Steht auf, ja, lasst uns aufstehen gegen Es zum Krieg. Siehe, gering habe ich dich gemacht unter den Nationen. Siehe, verschmäht bist du. Der Hochmut deines Herzens hat dich betrogen, o Bewohnerin der Schlupfwinkel im Felsmassiv. Auf seinem hohen Sitz, die du in deinem Herzen sprichst, wer wird mich schon zur Erde hinabstürzen? Wenn du hoch oben bauen würdest wie ein Adler und wenn du sogar dein Nest zwischen die Sterne setzen würdest, ich würde dich von dort hinabstürzen. Ausspruch des Ewigen. Wir stellen fest, dass hier keine Angabe gemacht wird über die Person von Obadja, keine Angaben über die Abfassungszeit des Buches. Im Gegensatz zu anderen Prophetenbüchern, die wir bisher näher angeschaut haben. Nun müssen wir also alles aus den internen Hinweisen des Buches entnehmen, um das Buch zu datieren. Aber auch die Stellung Obadjas unter den kleinen Propheten hilft uns zu sehen, wann dieses Buch entstanden ist. Es ist nämlich eingereiht unter die alten Kleinpropheten. Wir haben ja ganz am Anfang gesehen, dass die Reihenfolge der Kleinpropheten eben von Bedeutung ist. Und zwar, dass die Kleinpropheten nach Perioden angeordnet sind. Zuerst haben wir die Zeit des assyrischen Weltreiches, mit Hosea beginnend. Dann haben wir die Zeit des babylonischen Weltreiches, später die Zeit nach der babylonischen Gefangenschaft, also die persische Zeit. Und so ist dann der letzte Prophet Malachi effektiv auch der letzte Prophet in der ganzen Reihe, überhaupt in dem ganzen Alten Testament. Nun, Obadja wurde unter die frühen Kleinpropheten eingereiht und das macht schon deutlich, dass der Zeitpunkt der Entstehung sehr früh anzusetzen ist. Und eben nicht so, wie manche Ausleger sagen, dass dieses Buch über die Zerstörung und Eroberung Jerusalems durch die Babylonier im Jahr 586 vor Christus sprechen würde. Wäre das wahr, dann müsste dieses Buch nach Habakuk eingereiht sein. Denn Habakuk beschreibt gerade die Zeit, die unmittelbar bevorstehende Zeit, wenn die Babylonier kommen würden, um das Königreich Juda zu zerstören. Also käme Obadja nachher
Aber im Judentum hat man diese Bücher anders eingeordnet, weil man damals noch wusste, wann genau welches Buch entstanden war. Und so hat diese Einordnung eben schon seine Bedeutung gleich nach Amos. Wir werden sehen, dieses Buch ist entstanden in der Zeit Jorams, das heißt 852 bis 841 vor Christus. Damit wäre dieses Buch sogar das älteste aller kleinen Propheten. Älter als das Buch Hosea. Aber Hosea wurde zuerst eingeordnet, weil es das längste der kleinen Propheten ist, das längste Buch. Und so wollte man ein Buch am Anfang haben, das möglichst eine breite Übersicht über die prophetische Schau vermittelt. Obadja ist ein ganz kurzes Buch, das sich nur im Wesentlichen fokussiert auf ein Thema, der Untergang Edoms. Und so hat man nicht dieses Buch ganz an den Anfang gesetzt, sondern Hosea, aber eben trotzdem in die Gruppe der Frühen aus der assyrischen Zeit. Der Schlüssel, um das Buch zu datieren, liegt im Verständnis von Obadja, Vers 11. Am Tag, als du feindlich entgegenstandest, am Tag, als Fremde seine Habe wegführten und Ausländer durch seine Tore einzogen und über Jerusalem das Los warfen, da warst auch du einer von ihnen. Nun, wovon spricht dieser Vers? Er spricht von einer Eroberung Jerusalems. Da wird haben Gut gestohlen, weggeführt, geplündert. Über Jerusalem wird das Los geworfen. Aber der Vers spricht nicht über eine Zerstörung Jerusalems. Nun, wenn wir aufschlagen, 2. Könige 8, Vers 20, da finden wir die Zeit Jorams. Und da lesen wir, in seinen Tagen fielen die Edomiter von der Botmäßigkeit Judas ab und setzten einen König über sich. Also davor, vor diesem Ereignis, waren die Edomiter Unterworfene von dem Königreich Juda, dem Südreich Juda. Sie haben sich frei gemacht. Und parallel lesen wir in 2. Chroniker 21, Verse 16 bis 17. Auch hier geht es um die Zeit Jorams. Und der Herr erweckte gegen Joram den Geist der Philister und der Araber, die zur Seite der Kuschiter wohnen. Und sie zogen gegen Juda herauf und brachen ein und führten alle Habe weg, die sich im Hause des Königs vorfanden, und auch seine Söhne und seine Frauen. Und es blieb ihm kein Sohn übrig als nur Joahas, der jüngste seiner Söhne. Also hier finden wir fremde Nationen, Philister und Araber, die kommen gegen Jerusalem und plündern die Stadt, ohne sie aber zu zerstören. Das entspricht genau der Situation von Obadja, Vers 11. Als Ausländer durch seine Tore einzogen, über Jerusalem das Los warfen, haben sogar eine Vielzahl von Personen aus der Königsfamilie gefangen, weggeführt. Und da war Edom zwar nicht ganz direkt beteiligt, aber Edom war gewissermaßen mit den Feinden verbunden. Und das passt zu diesem Edom, das sich genau in dieser Zeit von Juda frei ringen konnte. Und das ist das einzige Ereignis in der assyrischen Zeit, das ebenso zu Obadja passt und auch zur Einreihung von Obadja unter den frühen kleinen Propheten. So kommen wir also auf die Datierung in die Zeit Jorams, 9. Jahrhundert vor Christus. Das Thema des Buches kann wie folgt umschrieben werden: das Gericht über Edom und die Aufrichtung des Reiches Gottes in Zion. Wir sehen, das Buch endet am Schluss mit Vers 21, und Retter werden auf den Berg Zion hinaufziehen, um den Berg Esaus zu richten. Und dem Herrn wird gehören das Königreich.
Das Buch endet also mit dem tausendjährigen Friedensreich des Messias. Und wir sehen, es geht hier in diesem Buch um eine Opposition von zwei Bergen. Der Berg Esaus, das ist Edom, Südjordanien, dieses gebirgige Hochplateau. Das steht hier im Gegensatz zu dem von Gott auserwählten Berg Zion. In der Bibel ist das immer der Tempelberg. Wenn man heute nach Jerusalem geht, wird ein Nachbarhügel des Tempelberges als Zion bezeichnet. Und da muss man wissen, dass diese Bezeichnung erst üblich wurde in nachbiblischer Zeit. Also etwa ab 100 nach Christus. Wenn es in der Bibel heißt Zion, dann ist es immer der Tempelberg. Zur Unterscheidung sage ich dem Tempelberg Zion römisch 1 und diesem Nachbarhügel, wo übrigens das urchristliche Quartier war, wo auch das Pfingstereignis von Apostelgeschichte 2 stattgefunden hatte, das nenne ich Zion römisch 2. Das einfach, um Verwirrungen vorwegzunehmen. Dieses Spannungsfeld, diese beiden Gebirge gegeneinander gestellt, finden wir in diesem Buch. Jetzt beginnen wir mit Vers 1. Vision Obadjas. Der Prophet hatte also nicht nur das Wort Gottes gehört, es geht ja weiter mit so spricht der Herr, sondern er hat auch gesehen, was Gott tun würde in der Zukunft mit Jordanien, mit Edom. Der Name Obadja bedeutet Diener, Knecht oder Sklave des Herrn. Herrn mit Großbuchstaben bezeichnet den Ewigen, Yahweh. Also Obad kommt von der hebräischen Wurzel Abad, das heißt dienen als Sklave oder dienen als Bauer. Und das Wort bedeutet auch Gott dienen, Gottesdienst darbringen. Darum können wir Obadja auch übersetzen mit Anbeter des Herrn. Da wird deutlich, Anbetung ist der tiefste Ausdruck davon, dass wir uns bewusst sind, dass wir Gottes Autorität und Souveränität unterstellt sind. Dass wir uns unserer Kleinheit bewusst werden und auf der anderen Seite der Größe, Majestät Gottes. Also ein schöner Name, Obadja. So soll eigentlich auch das Studium der Prophetie uns immer dazu führen, dass wir letztlich Gott anbeten. Für seine Größe, für seine Herrlichkeit, für seine wunderbaren Pläne, wie er sie realisiert. Das ganze Buch ist ein Gedicht, ist Poesie. Und wenn wir diese Verszeilen auch gut beachten im Deutschen beim Lesen, können wir den Text viel besser, viel klarer verstehen. Also die zweite Zeile im Text heißt, so spricht der Herr, hebräisch Adonai, der Ewige, im Text steht Yahweh, zu Edom. Adonai bedeutet Herr, Gebieter. Und das steht ganz schön im Gegensatz zu einem Knecht, zu einem Sklaven. Obadja ist der Diener, der Sklave des Herrn. Und der Herr ist Adonai, also der, der befiehlt, der die Autorität hat. Und es bezeichnet eben den Gott, der auch die ganze Geschichte in seiner Hand hält. Das ist so ganz bedeutsam, dieses Wort Adonai hier. Gott hat die ganze Zukunft der Welt in der Hand und damit auch natürlich das Schicksal jedes Einzelnen. Und das ist für den Gläubigen, für den Erlösten ein gewaltiger Trost. Ich bin in Gottes Hand und ihm, diesem Gott, entgeht nichts. Er verliert nicht die Autorität, nicht das Steuer. Dann der zweite Name, der Herr mit Großbuchstaben, bedeutet der Ewige, Yahweh. Yahweh schreibt sich auf Hebräisch J-H-W-H. Die Wurzel des Wortes ist diese dreikonsonantige Wurzel H-W-H, Hava. Und das bedeutet im Hebräischen Sein. Also Yahweh ist der Seiende. So verstehen wir das in 2. Mose 3, als Gott Mose im Dornbusch erschien
und sich mit dem Namen vorstellte, ich bin, der ich bin. So verstehen wir, dass dies eine Erklärung des Namens Yahweh war. Ich bin kommt ja von dem Infinitiv Sein. Ich bin, der ich bin. Es ist so, dass das hebräische Verbalsystem ist nicht in erster Linie ein Zeitsystem wie im Deutschen, sondern ein Aspektsystem. Das heißt, in erster Linie drücken die Verben aus, ob eine Handlung punktuell ist, gesehen wird als ein punktueller Akt, oder als etwas, das fortdauernd ist oder sich ständig repetiert. Und hier haben wir einen Durativ, wenn Gott sagt, ich bin, der ich bin. Ehye asher ehye. Das will sagen, ich bin fortdauernd der, der ich fortdauernd bin. Und man könnte auf Deutsch natürlich mit den Zeitstufen übersetzen, ich bin, der ich sein werde. Oder ich bin, der ich dauernd war. Ja? Oder natürlich können wir das Ganze auch umdrehen und sagen, ich war dauernd, der ich war. Ich war, der ich bin. Und ich war, der ich dauernd sein werde. Also es gibt einen ganzen 9 Möglichkeiten, ja? Und wenn man die 9 Möglichkeiten zusammennimmt, hat man den eigentlichen Sinn. Ich bin der, der sich nie verändert, der derselbe ist gestern und heute und in Ewigkeit. In Hebräer 13,8 wird somit der Name Yahweh auf den Sohn Gottes bezogen. Jesus Christus ist derselbe gestern, heute und in Ewigkeit. Wenn in Offenbarung 1 gegrüßt wird von dem, der da war und der da ist und der da kommt, dann ist auch das eine Umschreibung des Namens Yahweh. Aber es heißt nicht, der da war, der da ist und der da sein wird, sondern der da kommt. Weil Gott nicht ein statischer Gott ist, sondern ein dynamischer Gott, der in der Geschichte aktiv eingreift. Das ist ein anderer Gott als der Gott der Philosophen. Es ist ja so, in der Aufklärungszeit hat man Gott nicht abgelehnt, sondern man hat gesagt, natürlich gibt es einen Gott, irgendwie muss ja die Welt entstanden sein. Das war eben noch vor der Entstehung der Evolutionslehre im 18. Jahrhundert. Die Evolutionslehre kam erst im 19. Jahrhundert auf. Und so sagte man, Gott existiert, aber er hat nichts zu tun mit dieser Welt. Er greift nicht in den Lauf der Dinge ein und darum gibt es auch nichts Übernatürliches. Darum kann es auch nicht sein, dass die Bibel Gottes Wort ist, denn Gott spricht nicht mit uns Menschen. Er ist einfach weit weg, hat sich zurückgezogen. Das ist der Gott der Aufklärungsphilosophen. Das ist nicht der Gott der Bibel. Der Gott der Bibel ist der Gott, der da war, der da ist und der da kommt. Der aktiv eingreift. Und so wird in der Prophetie Obadjas eben Gott vorgestellt als der Herr, der Autorität hat über die ganze Weltgeschichte und als der Gott eben, der da war, der da ist und der da kommt. Der sich nie ändert und der auch seine Grundsätze nicht ändert. Vor kurzem habe ich jemanden gehört, der erklärt hat, ja, die Bibel, die kann man doch nicht mehr auf die heutige Zeit beziehen. Vor 2000 Jahren war das Neue Testament gut für die Menschen damals. Das entsprach genau der Situation damals, aber nicht mehr heute. Darum müssen wir die Bibel auf die heutige Zeit uminterpretieren. Gut, ich habe erklärt, das ist überhaupt nicht wahr. Die Bibel passte genauso wenig zur Zeit vor 2000 Jahren wie heute. Zum Beispiel korinthisch leben war ja ein Ausdruck, um zu sagen, unmoralisch leben. Aber genau in diese Welt von Korinth kam das Evangelium hinein. Das war ein Fremdkörper, das war eine Herausforderung für die ganze Gesellschaft. Aber die Leute heute in unserer modernen Gesellschaft, die leben genau korinthisch. Und darum ist das Evangelium so ein Fremdkörper in unserer Gesellschaft. Aber das ist nicht eine Änderung, weil wir heute so modern sind und die damals so altmodisch. Die waren so altmodisch wie wir heute oder so modern damals wie wir heute. Also es ist nicht so, dass die Bibel für gewisse Zeiten war sie gut und für gewisse Zeiten ist sie ja nicht mehr gut, sondern sie ist verbindlich für alle Zeiten. Denn Gott ändert sich nicht. Ja, und nun kommt die Botschaft. Eine Botschaft haben wir gehört
von dem Herrn. Und ein Bote ist ausgesandt unter die Nationen. Steht auf, ja, lasst uns aufstehen gegen Es zum Krieg. Die ganze Botschaft richtet sich ja an Edom. So spricht der Herr zu Edom. Und gegen Edom wird hier ein Krieg inszeniert. Das ist die Botschaft von Vers 1. Ich muss erklären, das Wort Edom bedeutet eigentlich rot. Das kommt von der hebräischen Wurzel Adam, das heißt rot sein. Der Name Adam ist auch damit verwandt, ja? Adam heißt rot sein, Adam heißt der, der aus roter Ackererde gemacht ist. Also der rote Erdling könnte man gut verdeutschen. Edom bedeutet rot, war ein Name für Esau. 1. Mose 25, Vers 30. Da haben wir die Geburt von Jakob und Esau beschrieben. Jakob sollte der Stammvater werden des auserwählten Volkes Israel. Und Esau sollte der Stammvater des späteren Volkes der Edomiter in Südjordanien werden. Und nun lese ich 1. Mose 25, 30. Da waren die beiden schon etwas älter. Da sprach Esau zu Jakob, lass mich doch essen von dem Roten da, denn ich bin matt. Darum gab man ihm den Namen Edom. Esau liebte rote Linsen. Also nicht die braunen, um die geht es hier nicht, sondern um die roten. Die liebte er und er liebte sie so, dass er bereit war für ein kurzes Essen, für den Genuss seines kurzen Essens sein Erstgeburtsrecht mit dem ganzen göttlichen Segen zu verkaufen. Und das hat ihm diesen Namen Edom eingebracht. Aber dieser Name Edom hat noch mehr Bedeutung, denn wenn wir etwas lesen über die Geburt, 1. Mose 25, 24, und als ihre, Rebekkas Tage, erfüllt waren, dass sie gebären sollte, siehe, da waren Zwillinge in ihrem Leib. Und der erste kam heraus, rötlich am ganzen Leib, wie ein härener Mantel. Und man gab ihm den Namen Esau. Das bedeutet behaart. Und danach kam sein Bruder heraus und seine Hand hielt die Ferse Esaus. Und man gab ihm den Namen Jakob. Das heißt Fersenhalter. Also Esau war bei seiner Geburt rötlich. Das heißt nicht, dass er rote Haare hatte. Das hat man im Nahen Osten nicht. Das ist eine Variante aus Europa, ja? Eine keltisch-germanische Variante. Aber hier geht es um die Beschreibung der Hautfarbe. Die war rötlich. Meistens ist die Farbe eben blau, wenn die Kinder auf die Welt kommen. Und zwar dadurch, dass die Nabelschnur beim Geburtsvorgang so zusammengedrückt wird, dass es eben zu Sauerstoffmangel kommt. Kommen die Babys dann blau auf die Welt. Und heute ist das ja nicht mehr so ein großes Problem, weil man sehr darauf bedacht ist, immer zu kontrollieren, wie viel Sauerstoff das Kind kriegt. Aber früher hat das natürlich öfters oder immer wieder hat das zu bis zu schweren Geburtsschäden geben können, dieser Sauerstoffmangel. Das ist immer ein kritischer Moment. Aber im Fall von Esau war das also gar nicht so. Der hatte so genügend Sauerstoff, dass er ganz rötlich auf die Welt kam. Und das hat ihm eben nochmals diesen Namen Edom eingebracht. Nun sehen wir aber in Obadja 1, wo es heißt, so spricht der Herr zu Edom, dann ist nun gemeint eben das Land der Edomiter in Südjordanien. Und interessant ist, dass diese Gebirgslandschaft dort durch ihre rötliche Farbe charakterisiert ist. Ja, wer schon in Israel war und das Gebirge da südlich des Toten Meeres und jenseits des Toten Meeres gesehen hat, das ist so auffällig rot eben. Von daher kommt dieser Name Edom. So haben wir eine dreifache Erklärung für dieses Wort. Übrigens kann man auch so gleich erklären den Namen für das Rote Meer. Das Rote Meer ist ja blau, bekanntlich, ein schönes Blau.
aber es grenzt an das Land Edom. Und so hat es den Namen Meer Edoms, das Rote Meer, bekommen. Ja, nun eben zu dieser Kriegsinszenierung in Vers 1. Eine Botschaft haben wir gehört von dem Herrn. Und ein Bote ist ausgesandt unter die Nationen. Steht auf. Ja, lasst uns aufstehen gegen Es, das heißt gegen Edom, zum Krieg. Das erinnert mich so an die Zeit von 1990, als James Baker, der damalige amerikanische Außenminister, so viel herumreiste in der ganzen Welt. Er ging von einem Volk zum anderen, um sie zu motivieren, wir müssen Krieg machen gegen Irak. Das war nach der Invasion im August 90, nach der Invasion des Iraks in Kuwait. Und so hat er als großer Diplomat eben die Welt in Bewegung gebracht und hat schließlich etwa 30 Nationen motivieren können aus 4 verschiedenen Kontinenten, um eine riesige Koalition zu bilden mit mehr als 500.000 Soldaten, hochgerüstet wie noch nie in der ganzen Geschichte, um dann gegen den Irak loszuschlagen. Genau das Gleiche wird geschehen in der Zukunft mit Jordanien, mit Edom. Da wird ein Diplomat ausgehen unter die Völker, um sie zu motivieren, steht auf, ja, lasst uns aufstehen gegen Es zum Krieg. Vers 2, Gott spricht jetzt zu Edom. Siehe, gering habe ich dich gemacht unter den Nationen. Sehr verschmäht bist du. Der Hochmut deines Herzens hat dich betrogen oder verführt. O Bewohnerin der Schlupfwinkel im Felsmassiv. Auf seinem hohen Sitz, die du in deinem Herzen sprichst, wer wird mich schon zur Erde hinabstürzen? Nun ist Folgendes interessant. Es heißt hier in der zweiten Verszeile von Vers 3, O Bewohnerin der Schlupfwinkel im Felsmassiv. In der Fußnote habe ich erklärt, hebräisch Selah. Darum könnte man auch übersetzen als Eigenname, O Bewohnerin der Schlupfwinkel von Selah, statt im Felsmassiv. Das Wort Selah spielt hier offensichtlich auf den Namen der edomitischen Hauptstadt Selah an. Die griechische Übersetzung dieses Namens lautet Petra. Petra ist diese berühmte Felsenstadt Südjordaniens, eben in Edom, die erst im 19. Jahrhundert wieder entdeckt worden ist durch einen Menschen aus dem Westen. Und zwar handelt es sich um eine dermaßen gut versteckte Stadt. Man kommt zu dieser Stadt nur durch einen ganz, ganz schmalen Gebirgsweg hinein. Und dann sieht man, wie die alten Edomiter eben ihre Häuser so in die Felsenklüfte hinein gebaut haben. Und auch die späteren Nabatäer, die auch dort gesiedelt haben. Und so haben sie sich da eine Stadt aufgebaut, die praktisch militärisch nicht einzunehmen war. Gut versteckt und äußerst sicher. Und darauf wird eben angespielt, wenn es heißt, O Bewohnerin der Schlupfwinkel im Felsmassiv. Die Nachkommen Esaus sind hochmütig und stolz geworden, weil sie so ihre Häuser, ihre Wohnungen in den Felsen hineingebaut haben, hoch oben auf seinem hohen Sitz. Und das hat sie zu Selbstsicherheit verführt, wenn sie sagen, die du in deinem Herzen sprichst, wer wird mich schon zur Erde hinabstürzen? Also hier greift Gott den Hochmut der Edomiter an und zeigt, dass sie wegen dieses Hochmuts unter das Gericht Gottes kommen. Nun sehen wir, was ist die praktische Bedeutung der Prophetie? Es geht nicht nur darum, dass wir uns Klarheit verschaffen über den kommenden Fahrplan Gottes mit dieser Welt. Das ist auch drin in der Prophetie. Aber wer sich nur darin verliert, der hat nicht die geistliche Bedeutung der Prophetie verstanden. Wir müssen uns immer fragen, auch bei den prophetischen Texten, was hat das uns zu sagen? Und wenn wir sehen, das Buch Obadja wurde geschrieben, um den Hochmut Edoms zu rügen und schließlich eben unter das Gericht Gottes zu bringen, da müssen wir uns natürlich im Klaren sein, wenn wir hochmütig sind, dann muss Gott auch uns widerstehen. Wie es heißt in 1. Petrus 5,
Gott widersteht dem Hochmütigen, dem Demütigen aber gibt er Gnade. Und so kann uns nämlich das Studium der künftigen Gerichte helfen, um das tägliche Selbstgericht an uns auszuüben. In 1. Korinther 11 in Verbindung mit dem Abendmahl wird ja erklärt, dass jeder sich zuvor selber prüfen muss und nicht in einem ungeordneten Zustand das Abendmahl einnehmen darf. Und dann erklärt Paulus, viele unter euch Korinther sind schwach und krank, ein Teil sogar entschlafen. Aber wenn wir uns selber beurteilten oder selber richteten, würde das eben nicht geschehen. Und so gehört es zum normalen Christenleben, dass wir uns ständig im Licht des Wortes Gottes prüfen, ist etwas nicht in Ordnung. Und wenn wir feststellen, ja, es ist nicht in Ordnung, dann müssen wir es ordnen. Und dann können wir auch mutig und freudig weitergehen, vorwärts gehen. Also das Gericht über Edom hilft uns eben, das Selbstgericht über uns auszuüben, wenn wir merken, der Hochmut unseres Herzens hat uns verführt. Vers 3. Also interessant, der Hochmut kann einen Menschen verführen, betrügen und verführen. Ja, Vers 4. Wenn du hoch oben bauen würdest, wie ein Adler, und wenn du sogar dein Nest zwischen die Sterne setzen würdest, ich würde dich von dort hinabstürzen. Ausspruch des Herrn. Ein interessantes Wort, ja? Es heißt nicht, dass die Jordanier den Weltraum erobern und eine Weltraumstation aufbauen, sondern es ist hypothetisch. Wenn du im Sinn von sogar dein Nest zwischen die Sterne setzen würdest, ich würde dich herabstürzen. Aber wenn man denkt, dass darüber gesprochen wird vor fast 3000 Jahren, ist das schon interessant, denn heute ist es eine Realität, dass Russen und Amerikaner eben Nester aufgebaut haben zwischen den Sternen. Und dass das sehr viel zu tun hat, auch mit menschlichem Hochmut, ist uns ja bekannt. Denn jede Nation, die endlich mal fähig wird, wenigstens einen Satelliten ins All zu exportieren, meint dadurch ein besonderes Prestige, ein besonderes Ansehen unter den übrigen Völkern der Welt zu haben. Und wenn wir denken an die Zeit des Kalten Krieges, wir haben die Sowjetrussen und die Amerikaner, die haben ein Wettrüsten gemacht im Zusammenhang mit der Eroberung des Weltalls. Wer wird schneller die erste Mondlandung mit Menschen durchführen können? Das war das große Rennen. Wer ist also besser als der andere? Hat sehr viel mit Hochmut zu tun. Und hier sagt Gott, aber was ist das schon, ein Nest zwischen den Sternen? Ich würde dich von dort hinabstürzen. Gott kann auch da richtend eingreifen. Und dann ganz kurz Ausspruch des Herrn. Wenn der Ewige spricht, wer kann widersprechen? Nun kommt wieder eine neue Strophe ab Vers 5. Wenn Diebe über dich gekommen wären, wenn Räuber der Nacht, wie bist du zerstört worden? Hätten sie nicht lediglich ihr Genüge gestohlen? Wenn Winzer über dich gekommen wären, hätten sie nicht eine Nachlese übrig gelassen? Wie sind die von Esau durchforscht worden? Ausgeforscht ihre verborgenen Schätze. Also, hier wird gesagt, Edom wird eine vollkommene Verwüstung und Zerstörung erleben. Es ist ganz anders, als wenn Diebe eindringen, Räuber der Nacht, ja, dann stehlen sie einfach so viel, wie sie mitnehmen können. Aber die können nie alles mitnehmen, ja? Es gibt immer noch etwas, das übrig bleibt. Und so ist es auch bei den Traubenlesern, den Winzern, die nehmen zwar das meiste ab im Weinberg, aber es bleiben immer noch Trauben übrig. Aber das wird nicht so sein mit Edom. Das wird eine völlige Verwüstung sein, wo kein Überrest bleibt. Das ist die Aussage dieser Verse. Darum dann dieser Einschub, wie bist du zerstört worden? Also nicht so, wie wenn Diebe kommen, nicht so, wie wenn Winzer kommen. Und die Reichtümer von Esau werden, die verborgenen Schätze werden alle ans Licht gebracht und weggeführt. Ich gehe weiter mit Vers 7. Bis zur Grenze haben dich gesandt alle Männer deines Bundes. Betrogen, überwältigt haben dich
die Männer deines Friedens. Dein Brot haben sie gelegt als Falle unter dich. Es ist kein Verstand in ihm. Nun, wer gehört zu diesen Nationen, die gegen Edom aufstehen werden? Nach Vers 1 steht auf, ja, lasst uns aufstehen gegen Es zum Krieg. Hier wird nun klar, um wen es geht. Es sind Männer deines Bundes. Das heißt, deine Bundesgenossen, alle deine Bundesgenossen, die werden sich gegen Edom wenden und werden sie eben zur Flucht zwingen. Bis zur Grenze haben dich gesandt, alle Männer deines Bundes. Betrogen, überwältigt haben dich die Männer deines Friedens. Dieser Ausdruck Männer des Friedens ist der Ausdruck im Althebräischen für Freunde. Also, es werden nicht irgendwelche Völker der Welt sein, die gegen Edom Krieg machen werden, sondern es werden befreundete Nationen sein. Es werden solche sein, mit denen Edom in einem Bund zusammengeschlossen ist. Es ist interessant, nach dem Zweiten Weltkrieg haben sich die arabischen Staaten zusammengeschlossen zu einem Bund, zur arabischen Liga. Ja, Liga ist ein anderes Wort für Bund. Und so werden es also Völker sein, mit denen Edom verbündet war, die schließlich seine Feinde werden in der Zukunft. Übrigens, die Arabische Liga ist ein ganz interessanter Bund, gerade nach dem Zweiten Weltkrieg gegründet, kurz vor der Entstehung des Staates Israel 1948. Und was diesen Bund, diese Liga im tiefsten durch die Jahrzehnte hindurch zusammengehalten hat, das war der gemeinsame Hass auf Israel. Ich lese nur ganz kurz aus Psalm 83. Da wird auch Edom erwähnt. Und zwar Edom verbündet mit vielen anderen Nationen, die das Ziel haben, Israel auszurotten. Psalm 83, Vers 1. Ein Lied, ein Psalm von Asaph. Gott, schweige nicht, verstumme nicht und sei nicht stille, o Gott. Denn siehe, deine Feinde toben und deine Hasser erheben das Haupt. Wider dein Volk machen sie listige Anschläge und beraten sich wider deine Geborgenen. Sie sprechen, kommt und lasst uns sie vertilgen, dass sie keine Nation mehr seien, dass nicht mehr gedacht werde des Namens Israel. Das ist die Sprache der Arabischen Liga in der Vergangenheit. Nur als Beispiel. Noch im Mai 1967 sagte Präsident Nasser von Ägypten, der sich so als Führer der arabischen Nationen damals sah, unser Hauptziel besteht in der Vernichtung Israels. Und so haben die islamischen Nationen rund um Israel dreimal versucht in der Vergangenheit, Israel vollkommen auszulöschen. Das war im Krieg 1948-49, nach der Ausrufung des Staates Israel, der Unabhängigkeitskrieg, dann im Juni 1967, im Sechstagekrieg und schließlich im Yom Kippur-Krieg 1973. Dreimal hat man es versucht und es ist nicht gegangen. Dann hat man sich gesagt, ja gut, wir können die militärisch in der heutigen Zeit noch nicht kaputt machen. Dann sollten wir halt Friedensverträge schließen. Denn mit Friedensverträgen können wir Vorteile holen. Und es ist ja schließlich erlaubt, nach islamischem Recht Friedensverträge zu schließen mit Feinden, nämlich dann, wenn die Feinde zu stark sind. Das leitet man ab von Muhammad, der wollte Mekka erobern. Die wollten damals noch nicht Muslime werden. Und die Mekkaner waren zu stark. Dann hat Muhammad einen Friedensvertrag für 10 Jahre mit ihnen geschlossen. Das ist der mekkanische Frieden. Nach einem Jahr etwa sah er, dass er nun genügend Anhänger hatte, um Mekka zu erobern. Und so brach er den Friedensvertrag und eroberte Mekka. Das ist zum Beispiel geworden für das islamische Denken in allen späteren Zeiten. Also wir dürfen mit zu starken Feinden Frieden schließen, um dadurch Vorteile zu haben. Dadurch hatte er Zugang zur Kaaba in Mekka, zu dem Zentralheiligtum, das er zum islamischen Heiligtum machen wollte. Und eben, aber nach einem Jahr sah er, ich bin genügend stark, und dann war der Bund nicht mehr bindend. Und so muss man eben all die Friedensverträge sehen, die nach diesen drei Versuchen
eine Totalvernichtung ab 1973 gemacht wurden. Da kam ja zuerst der Friede mit Ägypten und dann der Friede mit Jordanien. Aber niemand soll so blauäugig sein und denken, das sei ein echter Friede. Das ist ein mechanischer Friede. Ganz streng nach islamischem Recht. Aber wir sehen im Psalm 83 diese Sprache. Israel soll vernichtet werden, Vers 4. Und dann in Vers 5 heißt es, denn sie haben sich beraten mit einmütigem Herzen. Sie haben einen Bund gegen dich gemacht. Eine Liga. Und wer gehört zu dieser Liga? Die Zelte Edoms, Südjordanien. Die Ismailiter, arabische Stämme in Saudi-Arabien. Moab, Mitteljordanien. Und die Hageriter, das ist ein Stamm aus dem heutigen Syrien. Gebal, Jibail auf Arabisch, ist eine Stadt im Libanon. Und Ammon, das ist Nordjordanien. Der Städtename Amman kommt von Ammon. Und Amalek, das war ein Volk in der heutigen ägyptischen Sinai-Halbinsel. Philistäa, das ist das Philisterland im Gazastreifen, samt den Bewohnern von Tyros. Das ist wieder im Libanon. Auch Assur hat sich ihnen angeschlossen. Assur hat sein Zentrum immer gehabt im Nordirak. Da haben wir all diese Länder, Libanon, Syrien, Jordanien, Ägypten, Gazastreifen, palästinensischer Gazastreifen, Saudi-Arabien und Irak. Und das waren alles Völker, die in den vergangenen Jahrzehnten versucht haben, Israel auszulöschen und die ebenso verbunden waren in der arabischen Liga. Aber eben, da in dieser Liga geht es nicht immer schön und freundlich zu und her, die können sich auch gegeneinander wenden. Und das wird hier vorausgesagt, dass also Männer deines Bundes, die werden sich gegen Edom wenden. Zum Krieg. Weiter lese ich in Vers 7, zweite Hälfte. Dein Brot haben sie gelegt als Falle unter dich. Das ist ein ganz schwieriger Vers, schwierig zum Übersetzen. Aber man muss sofort feststellen, das ist vom Wortlaut her eine Anspielung auf Psalm 41, Vers 10. Weil dort haben wir eine ganz ähnliche Formulierung. Hier haben wir einen messianischen Psalm, das heißt einen Psalm, der auf Jesus Christus, den Messias, hinweist. Dieser Vers wird in Johannes 13 zitiert und auf Judas bezogen. Selbst der Mann meines Friedens, auf den ich vertraute, der mein Brot aß, hat die Verse gegen mich erhoben. Also hier hören wir die Stimme des Erlösers, der sagt, es war sogar ein Freund, der Mann meines Friedens, auf den er vertraut hatte. Er hat ihn nämlich während den 3 Jahren seines öffentlichen Dienstes die Gruppenkasse anvertraut. Aber wir lesen in Johannes 12, Judas war ein Dieb und er hat immer wieder Geld aus der Kasse gestohlen. Auf den ich vertraute, der mein Brot aß. Der Jesus war zuständig, dass die Apostel, die ihm nachfolgten, genügend versorgt waren. Und der Herr Jesus hat sogar den Ehrenbissen beim Entree, bei der Vorspeise des Passa, das ist noch nicht das Abendmahl, Johannes 13, die Vorspeise hat man dort eingenommen und der Ehrenbissen bekam jeweils der am meisten geehrte Gast. Und das hat Judas bekommen. Und dann ist er hinausgegangen. Und da haben wir diese Anspielung, der mein Brot aß, hat die Verse wider mich erhoben. Und er ging darauf zu den hohen Priestern, um ihn zu verraten, damit der Herr gefangen genommen werden konnte. Also hier haben wir auch die Männer deines Friedens. Dein Brot haben sie gelegt als Falle unter dich. Die haben zwar profitiert von Edom, aber letztlich dieses Vertrauen wird sich nicht bewähren können, denn die werden sich plötzlich gegen den einst Verbündeten wenden. Und darum heißt es zuvor, alle Männer deines Bundes, betrogen, überwältigt, haben dich die Männer deines Friedens. Also dieses Vertrauen wird hier missbraucht und wird so zur Falle für Edom.

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Total abgehoben. 5, 4, 3, 2, 1, 0. Im Kalender dieser Woche ist ein Feiertag verzeichnet, der sogar recht günstig zum Wochenende hin liegt. Auf jeden Fall ein zusätzlicher freier Tag. Fragt man nach dem Namen dieses Tages, dann erhält man oft die Antwort, das ist der Vatertag. Schaut man sich an diesem Tag im Lande um, wird man Männer beobachten können, die mit ausreichend alkoholischen Vorräten bewaffnet sind. Je mehr diese Vorräte dann abnehmen, desto mehr nimmt die Lautstärke zu. Das mit dem Vatertag stimmt zwar, aber ganz anders, als die Leute sich das vorstellen. Es ist sogar der größte Vatertag, an den dieser Feiertag jährlich wieder erinnert. Denn der allmächtige Gott, der Erschaffer allen Lebens, hat seinen gekreuzigten und auferweckten Sohn Jesus Christus zu sich in seine verborgene Herrlichkeit zurückgeholt. Deshalb trägt dieser Feiertag den Namen Christi Himmelfahrt und deshalb die Überschrift dieser Sendung total abgehoben. So hoch abheben kann kein Mensch, auch nicht das beste Flugzeug oder die am weitesten reichende Rakete. Der himmlische Vater holt seinen Sohn in seinen ewigen herrlichen Lebensbereich, der jenseits des geschaffenen Kosmos existiert. Dort ist der Sohn, der mit dem

0: Vater eines Wesens ist, aber zugleich auch der ist, der ja auf der Erde für die Menschen gewesen ist. Als deren Retter tritt er bei seinem Vater für sie ein. Er ist ihr Fürsprecher. Obgleich er wirklicher Mensch geworden ist, ist er durch die Rückkehr zu seinem Vater total abgehoben. Und dennoch kommt er infolge seines zugleich göttlichen Wesens allen, die an ihn glauben, immer ganz nahe. Denn Jesus Christus besucht die Seinen in jedem Gottesdienst, der in seinem Namen gefeiert wird. Er spricht zu ihnen durch die Worte der Bibel und die auslegende Predigt. Er gibt sich den Seinen zu essen und zu trinken in seinem Abendmahl. Dadurch sorgt er dafür, dass die mit ihm Verbundenen schon jetzt ebenfalls total abgehoben sind. Sie sind nämlich durch ihn schon jetzt Hausgenossen Gottes. Denn wo er ist, sind auch die Seinen. Jetzt freilich noch nicht sichtbar vereint, einst aber, wenn er wiederkommen wird, wird das jetzt noch Unsichtbare total abgehoben, zum endgültigen Sichtbaren total abgehoben. Wollen Sie da nicht auch dabei sein? Deshalb bleiben Sie nicht zurück, sondern lassen Sie sich von ihm dazu einladen und seien Sie durch ihn total abgehoben, schon jetzt und dann einst.
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2: Es ist 8:30 Uhr.

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1: David, der künftige König von Israel, muss um sein Leben bangen. Denn sein Schwiegervater, König Saul, der das Zepter nach wie vor fest in der Hand hält, ist ihm ständig auf den Fersen. Mal sollte David auf dem Schlachtfeld sterben, mal in seinem eigenen Bett. Ein andermal wäre er beinahe durch einen Spieß getötet worden, mit dem König Saul auf ihn zielte. Wie es scheint, verliert Saul immer mehr die Kontrolle über sich selbst. Krankhafte Eifersucht sowie Wutanfälle treiben ihn an. Dann wieder versinkt er in tiefe Schwermut. Und David? Ihm bleibt schließlich nichts weiter übrig, wie ein flüchtiger Verbrecher ein Leben im Verborgenen zu führen. Mehr dazu in dieser Sendung, zu der ich Sie herzlich begrüße. Im Mittelpunkt stehen die Kapitel 22 und 23 aus dem ersten Buch Samuel. David und seine Berufung zum König Israels. Eine lange Geschichte. Denn schon als Jugendlicher wurde er vom Propheten Samuel für dieses Amt, das er viel später erst antreten wird, gesalbt. Diese Salbung war ein äußeres Zeichen dafür, dass David von Gott für diese besondere Aufgabe ausgewählt wurde. Doch bis David tatsächlich den Thron besteigt, gehen viele Jahre ins Land. Etwa 16 Jahre alt mag er gewesen sein, als er vom Propheten Samuel gesalbt wurde. Damals war er nichts weiter als ein einfacher Hirtenjunge. Dann wurde er von König Saul als Harfenspieler engagiert, um dessen Schwermut zu vertreiben. Auch als Befehlshaber der königlichen Streitkräfte machte David eine gute Figur. Schließlich heiratete David die jüngere Tochter von König Saul und wurde so zu seinem Schwiegersohn. Die Hoffnung, den Königsthron besteigen zu dürfen, rückt jedoch in weite Ferne, als David fliehen muss. Manche Bibelausleger schätzen, dass er sich rund 10 Jahre vor König Saul versteckt hält. David braucht also einen langen Atem, bis er das wird, was er nach dem Willen Gottes werden soll, nämlich der König von Israel. Diese Zeit des Wartens, die ihm viel Geduld abverlangt, verändert ihn natürlich. Er durchlebt Gottes Hilfe in vielen Notsituationen, führt ein einfaches Leben und gerät auch psychisch immer wieder an die Grenzen seiner Belastbarkeit. Eine ähnliche Wartezeit, die im Nachhinein als eine Zeit der Bewährung, der Reifung und der Vorbereitung anzusehen war, hat beispielsweise auch Mose erlebt. Als er einmal mitbekam, wie jemand aus seinem Volk von einem Ägypter geschlagen wurde, brachte er diesen Ägypter einfach um und meinte dann wohl, eine große Befreiungsaktion starten zu können. Doch die Befreiung der Israeliten aus dem Sklavendienst ließ noch lange auf sich warten. Denn Mose musste zunächst einmal seinen eigenen Kopf retten und nach Midian fliehen. Als er viele Jahre später nach Ägypten zurückkehrte, war aus ihm ein Mann geworden, der bereit war, sich selbst als ein Werkzeug in Gottes Hand zu sehen. Statt eigenmächtig gegen die Ägypter vorzugehen, erlebte er staunend mit, wie Gott die berühmten 10 Plagen über die Ägypter kommen ließ und wie der Pharao schließlich die Israeliten darum bat, sein Land zu verlassen. Sogar Jesus, der Sohn Gottes, aber zugleich auch Sohn der Maria, wurde nicht von einem Tag auf den anderen zum Erlöser der Menschen. Als kleines, hilfloses Baby kam er zur Welt und durchlebte viele Höhen und Tiefen des menschlichen Lebens, bis er schließlich mit etwa 33 Jahren für die Sünden der Menschen starb. Vielleicht gibt es ja auch in Ihrem eigenen Leben bestimmte Zeiträume, die Ihnen zunächst wie Zeitverschwendung vorgekommen sind, weil Ihnen viel Geduld abverlangt wurde oder weil es ausgesprochen schwierige Zeiten waren. Doch im Nachhinein entdecken Sie möglicherweise, dass sich Ihre Persönlichkeit und Ihr Glaube dadurch weiterentwickelt haben. Während ich über dieses Thema nachdenke, muss ich unwillkürlich an meine Frau denken. Denn wenn sie wüsste, dass ich hier über Geduld und über Wartezeiten im Leben referiere, dann würde sie mich zweifellos anlächeln und sagen, du bist mir genau der Richtige, um anderen Leuten in dieser Sache gute Ratschläge zu erteilen. Und ich muss gestehen, sie hat recht. Geduld ist nicht gerade meine Stärke. Ja, mir fällt es ausgesprochen schwer, mich von Gott in eine Warteposition versetzen zu lassen, obwohl ich schon oft genug erlebt habe, dass Gott dadurch meinen Glauben gestärkt und weiterentwickelt hat. Für David kommt es allerdings knüppeldick in den Jahren, bevor er König wird. Einfach deshalb, weil er ständig um sein Leben fürchten muss. Im 1. Samuel-Buch, vor allem aber auch in den Psalmen, gibt es einige Bibelstellen, die seinen Gemütszustand beschreiben. Einige davon möchte ich an dieser Stelle kurz zitieren. David sagt: Ich werde gejagt wie ein Rebhuhn auf den Bergen. Ich bin wie die Eule in der Einöde, wie das Käuzchen in den Trümmern. Ich wache und klage wie ein einsamer Vogel auf dem Dache. An anderer Stelle: Ich liege mitten unter den Löwen. Und meine Feinde haben meinen Schritten ein Netz gestellt und meine Seele gebeugt. Sie haben vor mir eine Grube gegraben. Im 1. Samuel-Buch, Kapitel 22, wird nun berichtet, wie sich David eines Tages müde in eine Höhle zurückzieht, die südwestlich von Jerusalem in einem Tal zwischen Gat und Hebron liegt. In Gat war er ja zuvor gewesen und hatte, um unbehelligt zu bleiben, so getan, als ob er vom Wahnsinn befallen sei. In den ersten Versen von Kapitel 22 wird nun berichtet: David ging von da hinweg und rettete sich in die Höhle Adullam. Als das seine Brüder hörten und das ganze Haus seines Vaters, kamen sie zu ihm dahin. Und es sammelten sich bei ihm allerlei Männer, die in Not und Schulden und verbitterten Herzens waren, und er wurde ihr Oberster. Und es waren bei ihm etwa 400 Mann. Fast hört es sich so an, als ob David lauter zwielichtige Gestalten um sich sammeln würde, die mit ihrem Leben nichts Vernünftiges anzufangen wissen. Dem ist aber nicht so. Vielmehr dürfte es sich um Männer handeln, die wie David selbst bei König Saul in Ungnade gefallen sind. Teilweise auch deshalb, weil sie schon früher zu David gehalten haben. Wir erinnern uns, David war sehr beliebt im Volk gewesen und war eine Zeit lang sogar Befehlshaber der königlichen Truppen. Außerdem bekommt David Besuch aus seiner eigenen Familie, darunter seine Brüder, aber vermutlich auch einige Cousins. Dieser bunte Haufen, der sich David anschließt, lässt sich in gewisser Weise mit der bunten Schar an Leuten vergleichen, die heute Jesus Christus nachfolgen. Auch unter ihnen gibt es viele, die im wörtlichen oder auch im übertragenen Sinne in Not und Schulden und verbitterten Herzens sind. Und so wie David nur von wenigen als der künftige König Israels akzeptiert wurde, so ist es auch Jesus zu seinen Lebzeiten auf Erden nicht gelungen, sich als König der Juden zu etablieren. Aber so wie David darauf hinstrebt, eines Tages der König von Israel zu werden, so wird sich Jesus eines Tages als König der Juden und als Herrscher über die ganze Welt erweisen. Über Jesus heißt es im Philipperbrief Kapitel 2, dass in seinem Namen sich beugen sollen aller derer Knie, die im Himmel und auf Erden und unter der Erde sind, und alle Zungen bekennen sollen, dass Jesus Christus der Herr ist, zur Ehre Gottes des Vaters. Bis es soweit ist, gilt jedoch, was im Lukasevangelium Kapitel 19 gesagt ist: Der Menschensohn ist gekommen, zu suchen und selig zu machen, was verloren ist. Des Weiteren ist im Hebräerbrief Kapitel 2 zu lesen: Worin Jesus selber gelitten hat und versucht worden ist, darin kann er helfen denen, die versucht werden. Und schließlich möchte ich auch noch die Einladung Jesu aus dem Matthäusevangelium Kapitel 11 zitieren: Kommt her zu mir alle, die ihr mühselig und beladen seid, ich will euch erquicken. Zurück zu David und den etwa 400 Leuten, die er um sich geschart hat. In Kapitel 22, Vers 1 wurde ja erwähnt, dass außerdem seine Brüder und das ganze Haus seines Vaters zu ihm kamen. Tatsächlich gehören auch sein Vater und seine Mutter dazu, denn ab Vers 3 wird berichtet: Und David ging von da nach Mizpe ins Land der Moabiter und sprach zum König von Moab: Lass meinen Vater und meine Mutter bei euch bleiben, bis ich erfahre, was Gott mit mir tun wird. Und er brachte sie vor den König von Moab, und sie blieben bei ihm, solange David auf der Bergfeste war. Hinter diesen beiden Versen steckt wahrscheinlich mehr Verzweiflung, als man beim ersten Hinhören vermutet. Denn David bringt seine Eltern und sich selbst im Land der Moabiter in Sicherheit. Das heißt, er flüchtet mit ihnen ins Ausland. Und wahrscheinlich stellt sich bei ihm ein ähnlich beklemmendes Gefühl an, wie es lange vor ihm Abraham empfunden hat, als er wegen einer Hungersnot nach Ägypten zog. Die Lebensumstände werden so schwierig, dass sich immer wieder die Frage aufdrängt, kann das denn Gottes Wille sein? Weiter ab Vers 5. Aber der Prophet Gad sprach zu David, bleib nicht auf der Bergfeste, sondern geh hin ins Land Juda. Da ging David weg und kam nach Jaaheret. Und es kam vor Saul, dass David und die Männer, die bei ihm waren, von sich reden machten. Und Saul saß zu Gibeah unter dem Tamariskenbaum auf der Höhe, den Spieß in der Hand, und alle seine Großen standen um ihn. Da sprach Saul zu seinen Großen, die um ihn standen, »Hört ihr, Benjaminiter, wird der Sohn Isais, gemeint ist David, wird der Sohn Isais euch allen auch Äcker und Weinberge geben und euch alle zu Obersten über 1000 und über 100 machen, dass ihr euch alle verschworen habt gegen mich und dass niemand da ist, der es mir zu Ohren brächte, dass mein Sohn Jonathan sich mit dem Sohn Isais verbunden hat? Ist niemand unter euch, der sich um mich grämt und der es mir zu Ohren gebracht hätte, dass mein Sohn meinen Knecht gegen mich aufgereizt hat, dass er mir nachstellt, wie es jetzt am Tage ist? König Saul hat offenbar davon Wind bekommen, dass David nicht mehr allein auf der Flucht ist und dass er in das Grenzgebiet nach Juda zurückgekehrt ist. Indem Saul an seine Günstlinge Weinberge und Äcker verschenkt, versucht er, sie an sich zu binden. Trotzdem fragt er sie ängstlich, kann euch David etwas Ähnliches anbieten? Werdet ihr auch künftig zu mir halten? Daraufhin meldet sich ein Mann zu Wort, dessen Bekanntschaft wir in Kapitel 21, also in der letzten Sendung, gemacht haben. Sie erinnern sich vielleicht, wie David den Priester Ahimelech aufgesucht und ihn um Proviant gebeten hatte. Nach einigem Zögern gab ihm der Priester die Schaubrote, die im Heiligtum eigentlich als Opfer dargebracht und wöchentlich ausgetauscht wurden. Normalerweise durften sie ausschließlich von den Priestern verzehrt werden. Dass der Priester sie David dennoch aushändigte und ihm außerdem das Schwert übergab, das einstmals dem Philister Goliath gehörte, das wurde damals von einem gewissen Doeg beobachtet, der sich für einen Tag der Stille in das Heiligtum zurückgezogen hatte. Dieser Mann sieht nun die Gelegenheit für gekommen, sich vor König Saul zu profilieren. Ab Vers 9 wird berichtet, da antwortete Doeg, der Edomiter, der unter den Großen Sauls stand, und sprach, ich sah den Sohn Isais, also David, wie er nach Nob kam zu dem Priester Ahimelech, dem Sohn Ahitubs. Der befragte den Herrn für ihn und gab ihm Wegzehrung und das Schwert des Philisters Goliath. Da sandte der König hin und ließ rufen den Priester Ahimelech, den Sohn Ahitubs, und das ganze Haus seines Vaters, die Priester, die zu Nob waren. Und sie kamen alle zum König. Und Saul sprach, »Höre, du Sohn Ahitubs!« Er sprach, »Hier bin ich, mein Herr!« Und Saul sprach zu ihm, »Warum habt ihr euch verschworen gegen mich, du und der Sohn Isais, dass du ihm Brot und ein Schwert gegeben und Gott für ihn befragt hast, damit er sich gegen mich empöre und mir nachstelle, wie es jetzt am Tage ist?« Ahimelech antwortete dem König und sprach, »Wer ist unter allen deinen Knechten so treu wie David, dazu des Königs Schwiegersohn und der Oberste deiner Leibwache und geehrt in deinem Hause? Habe ich denn heute erst angefangen, Gott für ihn zu befragen? Das sei ferne von mir. Der König lege solches seinem Knecht nicht zur Last, noch meines Vaters ganzem Hause, denn dein Knecht hat von alledem nichts gewusst, weder Kleines noch Großes. Aber der König sprach, Ahimelech, du musst des Todes sterben, du und deines Vaters ganzes Haus. Und der König sprach zu seiner Leibwache, die um ihn stand, tretet heran und tötet die Priester des Herrn, denn ihre Hand ist mit David, und obwohl sie wussten, dass er auf der Flucht war, haben sie's mir nicht zu Ohren gebracht. Aber die Männer des Königs wollten ihre Hände nicht an die Priester des Herrn legen, sie zu erschlagen. Da sprach der König zu Doeg, tritt du heran und erschlage die Priester. Doeg, der Edomiter, trat heran und erschlug die Priester, dass an diesem Tage starben 85 Männer, die den leinenen Priesterschurz trugen. Auch Nob, die Stadt der Priester, schlug er mit der Schärfe des Schwerts. Mann und Frau, Kinder und Säuglinge, Rinder und Esel und Schafe mit der Schärfe des Schwerts. Es entrann aber ein Sohn Ahimelechs, des Sohnes Ahitubs, der hieß Abjatar, und floh zu David und verkündete ihm, dass Saul die Priester des Herrn getötet habe. David aber sprach zu Abjatar: Ich wusste es schon an dem Tage, als der Edomiter Doeg dort war, dass er's Saul verraten werde. Ich bin schuldig am Leben aller aus deines Vaters Haus. Bleibe bei mir und fürchte dich nicht, denn der, der mir nach dem Leben trachtet, der trachtet auch dir nach dem Leben. Du bist bei mir in Sicherheit. Soweit die Verse 9 bis 23. David fühlt sich also mitschuldig am Tod der Priester und der restlichen Einwohner der Stadt Nob. Ob er vielleicht auch daran dachte, dass er dem Priester Ahimelech damals etwas vorgeflunkert hatte, als er ihn um die Schaubrote bat? David behauptete damals, in geheimer Mission für König Saul unterwegs zu sein, was offensichtlich nicht stimmte. Manche Bibelausleger sind außerdem der Meinung, dass David damals ohne irgendwelche Weggefährten unterwegs war, während er dem Priester gegenüber behauptete, seine Leute würden irgendwo auf ihn warten. Tatsächlich erweckt der Bibeltext den Eindruck, als ob David zu diesem Zeitpunkt völlig allein unterwegs gewesen sei. Doch im Markus-Evangelium wird berichtet, wie Jesus auf diesen Vorfall Bezug nimmt. Und er spricht davon, dass David auch denen, die bei ihm waren, etwas von den Schaubroten abgab. Wir erreichen nun Kapitel 23 und nehmen zur Kenntnis, dass die Anzahl der Männer, die David zwischenzeitlich um sich geschart hat, von anfangs 400 auf inzwischen 600 Leute angewachsen ist. Und es wurde David angesagt: Siehe, die Philister kämpfen gegen Keila und berauben die Tennen. Da befragte David den Herrn und sprach: Soll ich hinziehen und diese Philister schlagen? Und der Herr sprach zu David: Zieh hin, du wirst die Philister schlagen und Keila erretten. Aber die Männer bei David sprachen zu ihm: Siehe, wir fürchten uns schon hier in Juda und wollen nun hinziehen nach Keila gegen das Heer der Philister? Da befragte David wieder den Herrn, und der Herr antwortete ihm: Auf, zieh nach Keila, denn ich will dir die Philister in deine Hände geben. So zog David mit seinen Männern nach Keila und kämpfte gegen die Philister und trieb ihnen ihr Vieh weg und schlug sie hart. So errettete David die Leute von Keila. Die Stadt Keila liegt ganz in der Nähe von Davids Zufluchtsort, der im Kapitel zuvor genannt wurde, Jaar-Heret. Die Bewohner von Keila werden von den Philistern überfallen, die ihnen ihre Getreidevorräte wegnehmen wollen. Dass David und seine Leute den Bewohnern von Keila zur Hilfe kommen, lässt auf ihre edle Gesinnung schließen. Die Dankbarkeit der Geretteten kommt jedoch schnell an ihre Grenzen, als sich König Saul nach Keila aufmacht, um David dort abzufangen. David erkennt, dass ihm und seinen Leuten nur zwei Möglichkeiten offenstehen. Wenn ihnen die Bewohner der Stadt Schutz bieten, können sie bleiben, wenn nicht, dann nichts wie weg. Um herauszufinden, welche Entscheidung die richtige ist, tritt nun Abjatar, der Sohn des getöteten Priesters Ahimelech, in Aktion. Das sogenannte Ephod gehört zu seinem Priestergewand und enthält eine Tasche mit zwei Losen. In bestimmten Situationen wurde Gott darum gebeten, durch diese beiden Lose seinen Willen kundzutun. Ab Vers 6 in unserem Bibeltext wird Folgendes berichtet: Als aber Abjatar, der Sohn Ahimelechs, zu David geflohen war, zog er mit herab nach Keila und brachte den Ephod mit. Da wurde Saul angesagt, dass David nach Keila gekommen sei, und Saul dachte: Gott hat ihn in meine Hände gegeben, denn er ist eingeschlossen, nun er in eine Stadt mit Toren und Riegeln gekommen ist. Und Saul ließ das ganze Kriegsvolk aufrufen, zum Kampf hinabzuziehen nach Keila, damit sie David und seine Männer belagerten. Als aber David merkte, dass Saul Böses gegen ihn im Sinn hatte, sprach er zu dem Priester Abjatar: »Bring den Ephod her.« Und David sprach: »Herr, Gott Israels, dein Knecht hat gehört, dass Saul danach trachtet, nach Keila zu ziehen, um die Stadt zu verderben, um meinetwillen. Werden mich die Bürger von Keila übergeben in seine Hände? Und wird Saul herabkommen, wie dein Knecht gehört hat? Das verkünde, Herr, Gott Israels, deinem Knecht.« Und der Herr sprach: »Er wird herabkommen.« David fragte weiter: »Werden die Bürger von Keila mich und meine Männer übergeben in die Hände Sauls?« Der Herr sprach: »Ja.« Da machte sich David auf samt seinen Männern, etwa 600, und sie zogen fort von Keila und streiften da und dort umher. Als nun Saul angesagt wurde, dass David aus Keila entronnen war, stand er ab von seinem Zuge. Durch das Los wurden David und seine Männer also dazu gebracht, sich anderswo nach einer Bleibe umzusehen. Weiter ab Vers 14. David aber blieb in der Wüste auf den Bergfesten, und zwar blieb er im Gebirge in der Wüste Sif. Und Saul suchte ihn die ganze Zeit, aber Gott gab ihn nicht in seine Hände. Und als David sah, dass Saul ausgezogen war, um ihm nach dem Leben zu trachten, blieb er in der Wüste Sif in Horesha. Da machte sich Jonathan, Sauls Sohn, auf und ging hin zu David nach Horesha und stärkte sein Vertrauen auf Gott und sprach zu ihm: »Fürchte dich nicht. Sauls, meines Vaters Hand, wird dich nicht erreichen, und du wirst König werden über Israel, und ich werde der Zweite nach dir sein. Auch mein Vater weiß das sehr wohl.« Und sie schlossen beide einen Bund miteinander vor dem Herrn. David blieb in Horesha, aber Jonathan zog wieder heim. Jonathan, diese treue Seele, nutzt die Gunst der Stunde, um seinen Freund David aufzusuchen und sein Vertrauen auf Gott zu stärken, wie es in Vers 16 ausdrücklich heißt. Und nun spricht Jonathan auch das aus, was sich wohl auch für ihn schon längst angedeutet hat. David wird der Nachfolger des noch amtierenden Königs Saul werden, während Jonathan als Sohn des Königs das Nachsehen haben wird. Aber, und das ist wirklich bemerkenswert, Jonathan ist damit völlig einverstanden, weil er erkennt, dass Gott es so will. Davids Leben aber ist weiterhin in Gefahr. In den restlichen Versen von Kapitel 23 wird berichtet: »Aber die Siphiter zogen zu König Saul hinauf nach Gibea und sprachen: David hält sich bei uns verborgen, auf den Bergfesten in Horesha, in Gibea Hachila, das südlich liegt von Jeschimon. Ist's nun, König, deines Herzens Verlangen, hinabzukommen, so komm, wir wollen ihn in des Königs Hände übergeben.« Da sprach Saul: »Gesegnet seid ihr vom Herrn, dass ihr euch meiner erbarmt habt. So geht nun und gebt weiter Acht, dass ihr wisst und seht, an welchem Ort sein Fuß weilt und wer ihn dort gesehen hat, denn man hat mir gesagt, dass er sehr listig ist. Beobachtet und erkundet jeden versteckten Ort, wo er sich verkriecht, und kommt wieder zu mir, wenn ihr's gewiss seid, so will ich mit euch ziehen. Ist er im Lande, so will ich ihn aufspüren unter allen Tausendschaften Judas.« Da machten sie sich auf und gingen vor Saul her nach Sif. David aber und seine Männer waren in der Wüste Maon, in der Steppe südlich von Jeschimon. Als nun Saul hinzog mit seinen Männern, David zu suchen, wurde es David angesagt. Und er ging zu dem Felsen hinab, der in der Wüste Maon ist. Als das Saul hörte, jagte er David nach in die Wüste Maon. Und Saul ging auf der einen Seite eines Berges, David mit seinen Männern auf der anderen Seite des Berges. David aber eilte, Saul zu entgehen, während Saul samt seinen Männern David und seine Männer umstellte, um sie zu fangen. Aber es kam ein Bote zu Saul und sprach: »Komm eilends, denn die Philister sind ins Land eingefallen.« Da ließ Saul davon ab, David nachzujagen, und zog hin den Philistern entgegen. Daher nennt man den Ort Sela Machlekot, Fels der Trennung. Das Katz-und-Maus-Spiel zwischen Saul und David geht also weiter. Und David wird noch einige Male in Situationen kommen, in denen er sich fragen wird: Kann das tatsächlich Gottes Wille sein? Im Zusammenhang mit dem Überfall der Philister auf die Stadt Keila habe ich bereits die edle Gesinnung Davids und seiner Leute hervorgehoben. Sie helfen den Bewohnern, obwohl sie sich doch auf der Flucht befinden und selbst um ihr Leben fürchten. In Kapitel 24 werden wir sogar miterleben, wie David seinen Todfeind, nämlich König Saul, verschont. Mehr dazu in der nächsten Ausgabe der Sendereihe Durch die Bibel. Ich hoffe, Sie sind dann auch wieder mit dabei.

0: 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Doch dann erfährt Robby, dass Gott tatsächlich da ist und sie trotz allem nicht im Stich lässt.
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0: Robbys Vater war Clown. Ein lieber kleiner Mann mit lustigen Augen. Seine Haare waren schon grau, aber die verschwanden im Zirkus immer unter einer struppigen roten Perücke. Über seine feine, gerade Nase stülpte er das grässliche, violette Ding, sein Markenzeichen, die Knollennase. Viele, viele Kinder und Erwachsene kannten ihn so und hatten ihn wegen seiner Späße lieb. Robby jedoch kannte ihn, wie er wirklich war, und liebte ihn mehr als alle anderen. Denn er war ihr Vater. Robbys richtiger Name war eigentlich Graziella. Aber niemand nannte sie so. Weil ihr Vater aber der Clown Roberto war, wurde aus Graziella einfach Robby. Sie hatte braune Augen, dunkelbraunes, halblanges Haar und war fast 12 Jahre alt. Natürlich hatte sie auch einmal eine Mutter gehabt, aber das war schon lange her. Im Wohnwagen hing ein Bild von ihr. Darum wusste Robby, wie sie aussah. Ohne das Bild hätte sie sich kaum an Mutters Aussehen erinnern können. Wohl gerade weil Mutter fehlte, hingen Robby und Roberto sehr aneinander. Der Wohnwagen war ihr Heim, darin fühlte sich Robby geborgen. Sie konnten aber nur wenig Zeit darin zusammen verbringen. Sie lachten oft zusammen, kein Wunder, es war ja Robertos Beruf, sich lustige Sachen einfallen zu lassen. Robby half ihm dabei. Seit einiger Zeit traten die beiden gemeinsam auf. War das ein Vergnügen. Auch Robby musste sich vorher gänzlich verwandeln lassen. Ein langer, falscher Zopf wurde ihr angesteckt, sie bekam eine rote Nase, weiße Ohren, dazu Augenbrauen, die spitz nach oben zeigten. In Pluderhosen, die hinten seltsam aufgebläht waren, mit Ringelsocken, einem runden Hütchen und einer Jacke mit riesengroßen Taschen verließ sie dann den Garderobewagen. Wer sie sah, musste schon bei ihrem Anblick lachen. Roberto latschte bei ihrem Auftritt zuerst mit seinen viel zu großen Schuhen durch die Manege. Robby schlich auf leisen Sohlen hinter ihm her und trat dann auf Vaters Schuhe, dass er hinfiel. Wütend rappelte Roberto sich auf und packte ihren Zopf. Sein verdutztes Gesicht war furchtbar komisch anzusehen, wenn er den Zopf in den Händen hielt, während Robby davonrannte und ihm eine lange Nase machte. Er begann ihr nachzujagen. Bekam er sie endlich zu fassen, legte er sie übers Knie. Jedoch schon beim ersten Schlag platzte der Ballon, der in Robbys Hose steckte. Neue Blamage für Roberto. Jetzt kreischte das Publikum vor Vergnügen. Robby hatte sich inzwischen steif gemacht wie ein Brett. Ihr Vater versuchte, sie aufzustellen, aber sie fiel immer wieder wie ein Holzklotz um. Kein Puffen, kein Kneifen nützte etwas. Dann hob er sie hoch über seinen Kopf und begann sie zu schütteln. Armer Roberto. Es sah nun aus wie bei Frau Holle. Weiße Flocken fielen aus Robbys Taschen und legten sich auf ihren Vater. Er sah aus wie ein mit Puderzucker bestäubter Kuchen. Wie ein Hund begann er sich zu schütteln, packte dann die immer noch steife Robby am Kragen, trug sie davon und ließ sie abseits liegen. Dann nahm er seinen Rundgang wieder auf. Kaum hatte er ihr aber den Rücken gekehrt, kam Leben in den kleinen Kobold. Sie machte sich von Neuem hinter ihm her, trat ihm auf die Schuhe und er fiel wieder hin. Das Zelt platzte fast vor Gelächter des Publikums. Ja, sie waren beliebt, Robby und Roberto, besonders bei den Kindern. Solche und andere Späße dachten sich die beiden aus, wenn sie im Wohnwagen beisammen waren. Immer wieder fiel ihnen etwas Neues ein. Wer draußen vorbeiging, konnte sie drinnen oft lachen hören. Wie gesagt, sie hatten es richtig schön in ihrem Wohnwagen. Natürlich musste Robby auch putzen und Geschirr spülen. Hin und wieder versuchte sie auch zu kochen, aber meistens tat das ihr Vater. Am Abend aßen sie oft in der Kantine. Nur mit dem Stopfen und Flicken klappte es überhaupt nicht. Robby hatte zwar versucht, die Löcher in Vaters Socken zusammenzuziehen, das Resultat hatte ihn aber gar nicht befriedigt und die Socken landeten schließlich im Abfalleimer. Im Wohnwagen wurde nicht nur gelacht, gegessen und gearbeitet, sondern auch geschlafen. Ihre Betten waren nicht nebeneinander, nein, übereinander, wie Schiffskojen. Das untere gehörte Vater, das obere Robby. Die Betten füllten den hintersten Teil des Raumes. Weiter vorn gab es einen Tisch, eine Bank, zwei Stühle, einen Wandschrank und Regale. Die Kücheneinrichtung befand sich im vorderen Teil des Wagens beim Eingang. Ein bunter Vorhang trennte sie vom Wohnraum. Manchmal war es so still im Wohnwagen, dass man niemanden drin vermutet hätte. Und doch waren die beiden da und verbrachten gerade die glücklichste Zeit des Tages. Sie hatten dafür sogar einen besonderen Namen. Schatzgräberstündchen nannte Roberto diese Augenblicke. Es gab sie nicht jeden Tag, vor allem nicht an den Reisetagen, aber wann immer sie möglich wurden, waren sie ihnen sehr kostbar und die Schätze, die sie dabei entdeckten, auch. Sie begannen immer auf die gleiche Art. Roberto kam herein, legte sich auf sein Bett. Dann nahm Robby aus der Tischschublade zwei kleine Büchlein, ein rotes und ein blaues, und ließ sich damit neben Vater plumpsen. Sie hatten gut Platz nebeneinander. Roberto bekam das blaue, Robby das rote Büchlein. Wieder einmal hatten sie sich so eingerichtet. Vater war schon ganz ins Lesen vertieft, während Robby immer noch unentschlossen im Buch herumblätterte. Doch plötzlich wurde sie ruhig. Sie schien irgendwo angebissen zu haben. Als sie dann doch wieder zu zappeln begann, fragte ihr Vater: »Hast du etwas gefunden?«
1: »Ja, etwas Komisches. Ich spüre, dass ich auf einen großen Schatz gestoßen bin, aber ich kann ihn nicht packen. Du musst mir dabei helfen.«
0: Damit reichte Robby ihrem Vater das Büchlein, ließ aber ihren Finger fest auf der Stelle, die sie ihm zeigen wollte. Er wehrte ab: »Lies du mir vor. Es soll dein Schatz sein. Du hast ihn selbst gefunden.« Da begann sie: »Wer unter dem Schirm des Höchsten sitzt und unter dem Schatten des Allmächtigen bleibt, der spricht zu dem Herrn: Meine Zuversicht und meine Burg, mein Gott, auf den ich hoffe. Denn er errettet dich vom Strick des Jägers und von der verderblichen Pest. Er wird dich mit seinen Fittichen decken und Zuflucht wirst du haben unter seinen Flügeln.« »Stopp«, unterbrach sie jetzt Roberto, »das genügt für heute. Sonst kannst du's nicht behalten, und das ist etwas, was du nie mehr verlieren darfst, hörst du?«
1: »Vater?«
0: »Ja?« Robby richtete sich auf und wandte sich Roberto zu. »Wo ist der Schirm des Höchsten und der Schatten des Allmächtigen?« »Robby, hörst du, wie es regnet?«
1: »Ja, natürlich kann ich das hören. Warum?«
0: »Hast du nicht Angst, nass zu werden und dich zu erkälten?«
1: »Aber Vati, wie fragst du so komisch?« entrüstete sich Robby. »Der Wohnwagen ist doch dicht. Ich kann gar nicht nass werden.«
0: »Gut, Robby. Siehst du, es könnte sein, dass du einmal durch etwas hindurchgehen müsstest, das dir sehr Angst macht. Dann musst du daran denken, so dicht, wie dich der Wohnwagen jetzt vor dem Regen schützt, so dicht hält Gott seine Hand über dir wie einen Schirm, damit dir das Böse nicht schaden kann.«
1: Robby lag da und lauschte dem Regen, der aufs Wagendach prasselte. Sie schloss die Augen und stellte sich vor, sie sitze unter den Händen Gottes wie unter einem Schirm.
0: »Robby?« Vaters Stimme unterbrach ihre Gedanken. »Robby, möchtest du dich nicht aufs obere Bett legen? Es ist mehr Platz dort.« Wollte Vater sie nicht bei sich haben? Aber nein, so etwas gab es doch nicht. Robby wehrte sich. »Oh nein, Vati, bitte lass mich bei dir. Ich spüre dann viel besser, dass ich nicht allein bin. Weißt du, so nahe bei dir fühle ich mich richtig daheim.«
1: »Siehst du, das bedeutet, im Schatten des allmächtigen Vaters zu sein. Er ist dir so nah, wie ich jetzt bei dir bin. Man ist bei ihm ganz daheim, so dass man sagen kann, du meine Burg, meine Zuversicht.«
0: Robby gab keine Antwort. Sie musste die schönen Verse noch einmal lesen. Plötzlich gab sie einen Stoßseufzer von sich.
1: »Was ist?« fragte Roberto.
0: »Das ist ein großer Schatz, nicht wahr? So richtig schwer«, meinte Robby. Ihr Vater strich ihr lächelnd übers Haar. Dann hielt er ihr seine Bibel vor die Nase und sagte: »Es gibt noch viel mehr Schätze darin. Je tiefer du danach gräbst, umso reicher wirst du.«
1: »Wollen wir dafür danken?«
0: Schon hatte Robby die Hände gefaltet und begann: »Gott, ich danke dir für meine Bibel. Oh Gott, mein großer Vater, ich kann dich nicht sehen, aber bleib bitte ganz nah bei mir und Vati und halt deine Hände ganz dicht über uns.«
1: »Ja, unser Gott«, fuhr Roberto fort, »wir danken dir, dass du unser Schutz bist.
0: Danke, Vater, dass wir dich haben, du starker Gott, unsere Burg, unsere Zuversicht.
1: Robby unterbrach ihn. Wenn wir gleich nachher auftreten, lass deinen Schirm mit uns gehen. Bleib bitte so nah bei uns, dass wir in deinem Schatten sind. Amen.
0: Robby sprang auf und wollte ihre Bibel wegräumen. Jedoch ihr Vater hielt sie am Ärmel zurück. Eindringlich schaute er seine Tochter an und sagte: Versprich mir, dass du das nie mehr vergessen willst. Schau, wenn ich einmal nicht mehr bei dir sein kann, musst du wissen, dass der Schirm des Höchsten über dir bleibt und dass du immer im Schatten des Allmächtigen sein kannst, wenn du willst.
1: Robby nickte.
0: Draußen pfiff jemand. Es war Nico, der Trapezkünstler vom Nachbarwohnwagen.
2: »Ich komme«, gab Roberto Bescheid.
0: Bevor er aber hinausging, winkte er Robby zu. »Verspäte dich nicht«, mahnte er. Dann schloss er die Tür hinter sich.
1: Robby ließ sich Zeit. Sie kramte einen Bleistift hervor und schrieb vorn in ihre Bibel Psalm 91. Darunter machte sie einen dicken Strich und ließ dann Bleistift und Bibel in der Schublade verschwinden. Sie schlüpfte in ihre Jacke, schloss den Wohnwagen ab und ging zum Schminken in den Umkleidewagen. Es war höchste Zeit, sich für die Nachmittagsvorstellung bereit zu machen.
0: Durch die verschiedenen Eingänge strömten die Leute ins Zirkuszelt. Nachmittags waren es immer zum größten Teil Kinder. Robby saß mit ihrer Freundin Carla, der Tochter des Jongleurs, auf einer Kiste hinter dem Artisteneingang. Sie war fertig geschminkt und verkleidet. Nur der Ballon fehlte noch, weil sie damit ja nicht sitzen konnte. Carla trug ein eng anliegendes Glitzertrikot und ein Silberkrönchen im Haar. Ihre Aufgabe war es, ihrem Vater graziös all die Dinge zuzuwerfen, die er bei der Vorstellung brauchte. Außerdem hatte sie die Zuschauer freundlich anzulachen. Das fiel ihr gar nicht schwer, denn Carla lachte meistens.
1: Robby war gerne mit ihr zusammen. An jedem neuen Spielort gingen sie miteinander auf Entdeckungsreisen. Sie wurden auch gemeinsam unterrichtet. Soeben begann die Kapelle, den Eröffnungsmarsch zu spielen.
0: Robby sprang von der Kiste. Von jetzt an musste Robby mit dem Kopf bei der Sache sein. Lautes Lachen ertönte aus dem Innern des Zeltes. Daran konnte Robby merken, dass Roberto irgendwo aufgetaucht sein musste. Er pflegte immer zu einem der Zuschauereingänge hereinzuschlurfen, da und dort stehen zu bleiben und rechts und links Kusshändchen zu verteilen. Manchmal holte er auch einem Jungen die Kappe vom Kopf oder zwinkerte einem Mädchen zu, nahm einmal ein kleines Kind auf den Arm oder zupfte jemand am Ohr. Es war ein Fest für die Kinder, den Clown so hautnah zu erleben. Rückwärts gehend und ständig winkend erreichte er schließlich die Manege und stolperte über eine Kiste, die dort stand. Das war natürlich geplant. Die Kiste fiel um und heraus sprangen drei kleine Äffchen, die sich schnurstracks auf Robertos Kopf und Schultern setzten. Aus seinem Kragen angelte sich jedes Äffchen ein Taschentuch und winkte nun seinerseits dem Publikum zu. Dann fingen sie an, Robertos Perücke nach Läusen zu durchsuchen. Nun musste Robby aufpassen. Gleich würden sie herauskommen. Da musste sie bereitstehen und Acht geben, dass keines der Äffchen entwischte. Besonders Yongi war ein kleiner Schlingel, der jede Gelegenheit nutzte, um zu entwischen. Wenn ihm das tatsächlich gelang, war er nur sehr schwer wieder einzufangen. Darum hielt Robby für jedes Äffchen eine Banane bereit. So war es am einfachsten, sie ohne Zwischenfall in ihren Käfig zu bringen. Es gab immer etwas zu tun während der Vorstellung, und man durfte vor allem den eigenen Auftritt nicht verpassen. Vater musste während Nikos Nummer den Ballon für Robby so prall wie möglich aufblasen und ihn an der richtigen Stelle befestigen. Nun hieß es vorsichtig sein, denn er durfte ja nicht vorzeitig platzen.
1: Nico sprang an Robby vorbei und hinein in die Manege. Die Kapelle empfing ihn mit einem Tusch, denn Nikos Trapeznummer war ein Glanzstück der Vorstellung. Robertos Auftritt mit Robby war die darauffolgende Nummer. Dicht hinter dem Vorhang standen sie bereit.
0: Robby lauschte angespannt der Musik, die Nikos Vorführung begleitete. Gerade spielte die Musik ganz leise. In diesem Moment konnte Robby nie anders als verstohlen durch eine Öffnung des Vorhangs zu spähen. Sie sah diese Nummer fast täglich und doch wurde sie jedes Mal neu von großer Spannung erfasst. Hoch oben unter der Kuppel schwang Nico hin und her. Er schwang und schwang, nun ein Trommelwirbel. Und jetzt, wie jedes Mal, ging auch heute ein Aufschrei durch das Publikum, und auch diesmal hatte Robbie wieder unwillkürlich die Hände auf den Mund gepresst. Nico hatte nämlich in einem ganz bestimmten Moment den Bügel losgelassen, war im freien Flug durch die Kuppel gesaust und hing schon im nächsten Augenblick kopfunter am gegenüberhängenden Trapez. Dieses Kunststück ging immer so schnell vorbei, dass man kaum folgen konnte. Es dauerte nur einen Atemzug lang, aber Robbie wusste, wie hart Nico für diese wenigen Sekunden trainierte, wie genau er arbeiten musste. An Nico war überhaupt alles hart. Seine Muskeln, sein Gesicht, alles. Robbie bewunderte ihn sehr, aber lieben konnte sie ihn nicht so recht, und doch hätte sie es eigentlich tun sollen. Nico war ihr Onkel, der jüngere Bruder ihrer Mutter. Bevor sie krank wurde, war Mutti seine Partnerin gewesen. Robbie war recht nachdenklich gestimmt. Sie musste Vati unbedingt etwas fragen. Aber da stand er schon neben ihr und klopfte ihr auf die Schulter, bevor er hineintrottete. Ihr Auftritt. Keine Zeit für Fragen. War alles in Ordnung? Der Ballon am rechten Ort? Das weiße Zeug in ihren Taschen? Alles klar. Robbie huschte hinein und war sogleich ganz der pfiffige kleine Kobold. Bald brausten Lachstürme durch das große Zelt und die beiden ernteten wie immer großen Applaus. Zwischen Nachmittags- und Abendvorstellung blieb nie viel Zeit. Darum aßen Robbie und Roberto meistens in der Kantine. Yongi, Kenga und Mari, die drei Äffchen, mussten gefüttert werden. Roberto machte das abends immer selbst, damit sie ihm völlig vertrauten. Und dann ging es weiter mit der Arbeit, bis tief in die Nacht hinein. Nach dem Abschminken zog sich Robbie nur noch ihren Trainingsanzug über, rannte zum Wohnwagen und hopp, schon lag sie oben in ihrem Bett. Oft schlief sie schon, wenn Roberto später hereinkam. »War sie noch wach?«, fragte er meistens. »Hast du die Zähne geputzt, meine Dame?« Manchmal kam nur noch ein unverständliches Knurren oben aus dem Bett oder ein verdrießliches »Lass mich doch, ich bin müde.« Aber da war Roberto unerbittlich. »Raus mit dir, ich kann keine Partnerin mit schwarzen Zähnen gebrauchen.« Es konnte vorkommen, dass er sie eigenhändig wieder aus den Federn hob und Robbie im Halbschlaf ihre Pflicht tun ließ. Sie hörte meist nichts mehr von den wegfahrenden Autos und den lärmenden Menschen draußen. Sie konnte schlafen wie ein Murmeltier. Wie sollte sie auch nicht? War sie doch unter dem großen Schirm des Allerhöchsten.

Manchmal wurde der Zirkus in derselben Nacht noch abgebaut. Wenn Robby am Morgen erwachte, waren sie oft schon an einem neuen Ort. Ihr machte das Rütteln der fahrenden Wagen nichts aus. An solchen Umzugstagen war kein Schulunterricht. Robby nutzte die Gelegenheit, um mit Carla etwas zu unternehmen. Die erste Vorstellung war ja erst am Abend. Ihr Vater hatte jedoch beide Hände voll zu tun. Darum reichte die Zeit an diesen Tagen leider oft nicht mehr für ein Schatzgräberstündchen. So kam es, dass Robby ihre Fragen lange für sich behalten musste. Eines Tages hatten dann aber doch die rote und die blaue Bibel wieder Dienst. Robby hatte wieder den 91. Psalm aufgeschlagen. Zwei Verse konnte sie schon auswendig. Nun kaute sie eine Weile am dritten herum. Er schien ihr so komisch, so unverständlich zu sein. Da hieß es: Denn er errettet dich vom Strick des Jägers und von der verderblichen Pest. Robby wartete, bis ihr Vater seine Bibel zuschlug. Er drehte sich zu ihr um und fragte: Verstehst du alles? Nein, überhaupt nicht. Hör mal, was da steht. Er errettet dich vom Strick des Jägers und von der verderblichen Pest. Weißt du, was das heißen soll? Robbys Gesicht war ein Fragezeichen. Vater überlegte. Das bedeutet, fing er zu erklären an, dass Gott uns rettet, wenn etwas oder jemand uns so plagt, dass wir Angst haben müssen wie ein gehetztes Reh vor dem Jäger. Aha, Robby begann zu verstehen. Was bedeutet aber Pest? Pest ist eine schlimme Krankheit. Gott kann auch retten, wenn man krank ist. Nun las Robby den Vers in ihren eigenen Worten. Er errettet dich, wenn du geplagt wirst und Angst hast und wenn du krank bist. Eine Weile blieb Robby still und dachte nach. Dann stieß sie plötzlich hervor: Oh, Vati, das ist ja gar nicht wahr. Und wenn das nicht wahr ist, fügte sie leise hinzu,

Roberto merkte, worauf sie hinaus wollte. »Ist sie nicht an einer Krankheit gestorben?« bohrte sie weiter. »Ja, es war eine unheilbare Blutkrankheit.« Roberto wartete gespannt auf die nächste Frage. Sie kam sogleich. »Kann nun Gott von der schädlichen Krankheit erretten oder kann er es nicht?« »Doch, er kann es. Er kann es ganz bestimmt.« Robbie war noch nicht zufrieden. »Weißt du, warum er Mutti nicht gerettet hat?« Roberto setzte sich hin und legte seinen Arm um ihre Schulter. »Gerade das hat er doch getan, Robbie. Er hat Mutti gerettet.« Trotzig entzog sich Robbie ihrem Vater. »Du nimmst mich nicht ernst«, murrte sie, »und nun sagst du selbst Dinge, die nicht wahr sind.« Sie wollte aufstehen, aber Roberto ließ es nicht zu. »Jetzt aber schön langsam, meine Liebe. Ich möchte dir etwas erzählen. Leg dich nun wieder hin, es wird etwas länger dauern.« Robbie gehorchte sogleich und er begann, »Du kennst ja die Nummer von Nico.« Robbie nickte. »Und du weißt ja, Mutti war seine Partnerin.« Ja, das wusste Robbie natürlich auch. Damals war seine Nummer noch aufregender als jetzt. Er flog auch durch die Kuppel wie heute, und wenn er so hing, schwang sich deine Mutter hinüber und er fing sie auf. Robbie konnte sich das gut vorstellen. Im Familienalbum hatte sie einmal ein Bild von dieser Szene gesehen. »Ist sie nie gestürzt?« fragte sie dazwischen. »Nein, nicht ernstlich«, antwortete Roberto bedrückt. »Aber ich habe mich immer davor gefürchtet, Tag und Nacht. Immer und immer wieder hatte ich Angstträume, in denen ich deine Mutter zerschmettert am Boden liegen sah. Manchmal sah ich sie stürzen, sprang im Traum hinzu und erwachte, weil ich schrie.« Robbie sah ihren Vater scheu von der Seite an. So kannte sie ihn gar nicht, dass er solche Angst haben konnte. »Dann wurde sie krank«, fuhr er fort. »Nicht plötzlich, sondern ganz allmählich ist sie immer schwächer geworden.« »Hat sie dann gebetet?« wollte Robbie wissen. »Noch nicht, das kam erst später. Sie war schon lange krank, da besuchte sie eines Tages eine Freundin und las ihr vor.« »Aus der Bibel?« »Ja, aus dem Neuen Testament. Deine Mutter wollte dann selbst eine Bibel haben, darum brachte ihr die Freundin diese blaue da.« Roberto schwieg nachdenklich. »Und dann? Erzähl weiter«, bat Robbie. »Dann hat sie Jesus kennengelernt und ihn liebgewonnen, und sie fand heraus, dass er sie auch liebte. Sie hat angefangen, mit ihm zu sprechen und mehr gelernt, was es heißt, unter seinem Schirm und dem Schatten seiner Flügel zu sein.« Robbie war noch nicht überzeugt. »Wieso kannst du das wissen? Sie ist ja trotzdem gestorben. Schau, sie ist durch das Unglück der Krankheit hindurchgegangen wie jemand, der durch den Regen geht. Er geht unter seinem Schirm und wird nicht nass, bis er nach Hause kommt.« »Dann ist also Mutti nach Hause gekommen?« »Ja, sie ist nach Hause gekommen zu ihrem Vater.« »Und war errettet von ihrer Krankheit?« »Nicht nur von ihrer Krankheit. Sie ist errettet und erlöst von allem Bösen am Ziel angekommen.« Lange blieben beide still. Robbie musste wieder an ihren Vater denken. Er hatte ja auch gelitten in jener schweren Zeit. »Aber du«, fragte sie dann, »du bist dabei wohl nass geworden, hm?« Roberto musste lachen. »Ja, ich wurde nass, weil ich den Schirm noch nicht hatte.« »Wie hast du ihn gefunden, Vati?« »Ich habe einen von Mutters Schätzen entdeckt. Warte, ich zeig ihn dir.« Damit zog Roberto seine Bibel hervor, schlug sie auf und fand eine Stelle, die rot unterstrichen war. Er las, »Jesus spricht, ich bin die Auferstehung und das Leben. Wer an mich glaubt, der wird leben, auch wenn er stirbt. Und wer da lebt und glaubt an mich, der wird nimmermehr sterben.« »Hast du das unterstrichen, Vati?« fragte Robbie. »Nein, das hat deine Mutter getan. Ich habe es nachher umso leichter gefunden.« »Und wie zu sich selbst«, meinte er. »Sie hat hier losgelassen und sich hinübergeschwungen in Gottes Reich, und Jesus hat sie aufgefangen.« »Wie schön«, musste nun Robbie denken. Dann sagte sie, »Nicht wahr, Vati, so ist es viel besser, als wenn dein Traum wahr geworden wäre.« »Ja, viel, viel besser«, sagte Roberto leise. Robbie stand auf und begann, sich die Haare zu bürsten. Dabei musste sie an Nico denken. Sie sah ihn auf seinem

0: schlug durch die Kuppel. Wenn ihm etwas zustoßen würde, ob er dann auch bei Jesus landen würde, die Mutter? So überlegte sie. Vati, ist Nico ein Kind Gottes? Roberto stand auch auf. Nein, leider nicht. Er ist nach dem Tod deiner Mutter ganz hart geworden. Er will nichts von Jesus hören, darum kann Gott ihn nicht erreichen. Betest du für ihn? Fragte Robby weiter. Ja, Kind, das tue ich. Aber es braucht wohl etwas sehr Starkes, um diese feste Wand zu durchbrechen, hinter der er sich versteckt. Gerade in diesem Moment ging die Wohnwagentür ein Stück weit auf und Carla steckte ihren Kopf herein. »Ich warte schon so lange, hast du es vergessen?« fragte sie vorwurfsvoll. Robby schaute sie verständnislos an. Sie musste sich zuerst besinnen.
1: »Na, natürlich. Sie hatten sich ja verabredet, um schwimmen zu gehen. Du meine Güte, Carla, ich habe es tatsächlich vergessen, es tut mir leid.«
0: Schnell raffte sie ihre Sachen zusammen, gab Roberto einen Kuss und schob Carla zur Tür hinaus. »Jetzt aber nichts wie los.« »Habt ihr eure Schwimmwesten?« rief Roberto ihnen nach. Die beiden lachten, denn sie konnten ja schwimmen wie die Robben, und Vater wusste das genau. Er sah ihnen nach. »Du gehst mit ihnen, Herr Jesus, nicht wahr? Ich danke dir.« So sprach er mit dem, den er nicht sah, aber nah bei sich wusste, und verschwand wieder im Wohnwagen. Carla war bei weitem nicht Robbys einzige Freundin. Sie hatte mindestens so viele Freunde wie Finger an den Händen. Ganz oben auf ihrer Liste, wohl gleich hinter ihrem Vater, kam Stani, der Pferdepfleger. Das Personal im Pferdestall wechselte jedes Jahr. Dort konnte man die verschiedensten Sprachen hören, und seltsam, die Pferde verstanden sie alle. Aber Stani, Robbys Freund, war schon jahrelang dabei und kam auch mit ins Winterquartier. Er stammte aus Polen und war mit Pferden aufgewachsen. Stani und die Pferde gehörten zusammen wie Robby und Roberto. Robby kannte haargenau die beste Zeit, um ihn zu besuchen. Kam sie zwischen 10 und 11 Uhr vormittags ins Stallzelt, so traf sie ihn sicher dabei an, wie er auf einem Heuballen saß und seinen Vormittagsimbiss aß. Dann setzte sie sich zu ihm und bekam jedes Mal ein Stück von seiner Wurst. Die schmeckte hier, zwischen Pferden und Heu, einfach viel besser als daheim im Wohnwagen. Der Geruch des Pferdestalles und Stanis gemütliches Plaudern gehörten eben dazu. Manchmal war auch Carla dabei und ab und zu Georg, der kleine Sohn der Köchin. Hatte Stani Zeit, ließ er alle drei auf Boris reiten. Boris war ein hübscher brauner Pony-Wallach und auch einer von Robbys Freunden. Er kannte ihre Stimme von Weitem und begann gleich ungeduldig mit den Vorderhufen zu scharren, wenn er sie mit Stani sprechen hörte. Robby hatte immer etwas für ihn dabei, eine Rübe, Kraftfutterwürfel oder ein Stück hartes Brot. Boris machte willig mit, wenn Stani ihn an der Longe im Kreis traben ließ und die Mädchen auf seinem Rücken ihre Kunststücke probierten. Robby gelang es bereits, auf dem Ponyrücken ein paar Mal über das Springseil zu hüpfen. Wenn sie herunterfiel, was tat's? Abgesehen von einigen blauen Flecken hatte sie sich bisher nie ernstlich verletzt, und es machte ja solchen Spaß. In einem Gehege lebte ein weiterer Freund von Robby. Er war der jüngste Bock aus einer ganzen Schar von Zwergziegen, der kleine, schwarz-weiß gefleckte Toni. Auch mit ihm ließ es sich herrlich spielen. Er war genauso übermütig wie die Kinder, und das gegenseitige Puffen und Umwerfen schien auch ihm zu gefallen. Stellte sich Robby gebückt irgendwo hin, dann kam er angerast, gab ihr einen Puff in den Hintern, stand bockstill daneben und sah zu, wie sie sich wieder aufrappelte. Zum Glück war er klein, sonst hätte es gefährlich werden können. Aber so war es einfach zum Lachen, wie er dastand, den Kopf schräg hielt und in aller Unschuld auf ein neues Opfer wartete. Natürlich waren auch die Äffchen, Yongi, Kenga und Mari Robbys Freunde, dazu die Frau vom Kiosk, und das war ein großer Vorteil. Da wanderte so manches in Robbys Taschen, was Roberto ihr nicht gekauft hätte. Er wollte ja nicht, dass sie schwarze Zähne bekam. Natürlich wurde brüderlich geteilt zwischen Robby, Carla und Georg. Eigentlich gäbe es noch viele Freunde aufzuzählen, aber manche blieben ja nur einen Sommer lang im Zirkus, und das war fast zu kurz, um feste Freundschaften zu schließen.
1: Auch bei dem Mann, der die Affen versorgte, war das so. Robby sah ihn oft, aber sie kannte ihn nicht näher. Eines Tages fiel ihr jedoch auf, dass ein anderer seine Arbeit tat. Als eine ganze Woche verstrich, ohne dass er wieder auftauchte, erkundigte sie sich nach dem Mann. Da sagte man ihr, er sei krank geworden und habe seine Arbeit im Zirkus aufgeben müssen. Robby vergaß dieses Ereignis bald wieder. Sie konnte ja nicht ahnen, wie sehr gerade diese Begebenheit ihr eigenes Leben verändern würde. Schon neigte sich der Sommer und damit auch die Spielzeit ihrem Ende entgegen. Noch einige Wochen umherziehen, noch eine kurze Zeit dieselbe Nummer mit Roberto, dann würde der Zirkus sein Winterquartier beziehen. Das bedeutete für Robby, regelmäßig zur Schule zu gehen, wie andere Kinder. Vielleicht sogar eine Behandlung beim Zahnarzt, Putzarbeiten an Wohnwagen und Geräten und vor allem das Einüben einer neuen Nummer mit Roberto. Ob sich Robby wohl darauf freute? Doch, gewiss, sie freute sich. Auch das Leben im Winterquartier hatte immer seine besonderen Freuden. Robby freute sich auf die schönen, gemütlichen Abende im Wohnwagen mit ihrem Vater oder mit Stani. Auch im Winter war das Reiten auf Boris schön. Er würde dann zwar nicht mehr im Zelt, sondern in einem festen Stall stehen, aber das tat ihrer Freundschaft ja keinen Abbruch. Nur die Schule machte ihr ein bisschen Kummer, ob sie wohl den Anschluss finden konnte. Vorläufig wollte sie einfach noch jeden Tag genießen und sich keine Sorgen wegen später machen. Was hatte aber dieser komische Bus, der eines Morgens auf dem Zirkusgelände stand, hier zu suchen? Er sah fremd und bedrohlich aus. Ein Reisebus war es nicht, das merkte Robby, weil die Fenster fehlten. War es möglicherweise ein Käfig für irgendwelche Tiere? Nein, auch das war falsch. Durch Roberto erfuhr Robby, wozu der Wagen hier war. Es handelte sich um einen Schirmbildwagen, erklärte er ihr. Alle Zirkusleute, vom Direktor bis zum kleinen Georg, hätten dort hineinzugehen, auch Robby und Roberto. Wozu denn, Vater? Fragte sie ängstlich. Nur keine Angst, kleine Maus, es ist überhaupt nicht gefährlich, beruhigte Roberto. Man geht hinein, stellt sich vor einen Apparat, der macht ein Foto von unserer Lunge und schon ist alles fertig. Tut es weh? Überhaupt nicht. Hat es dir je wehgetan, wenn du fotografiert wurdest? Nein, das nicht, aber... Robby machte ein nachdenkliches Gesicht. Es ist genau dasselbe, nur dass man auf diesen Bildern sehen kann, was innen ist. Für Roberto schien das die gewöhnlichste Sache der Welt zu sein. Warum muss man das denn machen? Wollte Robby wissen. Erinnerst du dich an José, der unsere Affen versorgte? Ja, er ist doch krank geworden und nicht mehr zurückgekommen, besann sich Robby. Genau, er ist an Tuberkulose erkrankt. Was ist das? Seine Lunge ist krank. Und weil es ansteckend ist, müssen wir alle untersucht werden. Es könnte sonst sein, dass jemand unbemerkt die Krankheit weiterträgt. Roberto sagte das ganz unbekümmert, aber Robby hätte lieber den grauen Bus wieder verschwinden sehen. Ihr war die Sache nicht geheuer. Wenig später konnte sie jedoch selbst feststellen, dass Vater recht gehabt hatte. Es tat überhaupt nicht weh. Die Frau, die ihr beim Ankleiden half, war sehr freundlich und alles war ganz schnell vorbeigegangen. Danach kam ihr der Bus gar nicht mehr so bedrohlich vor. Als jeder fotografiert worden war, fuhr der Bus wieder weg und alles war wie vorher. Tag um Tag verging. Schon war der Zirkus am letzten Spielort angelangt. Da bekam Roberto einen Brief. Es war ein Brief mit amtlichem Aufdruck. Robby sah ihm verstohlen zu, als er ihn öffnete. Brachte er wohl Ärger mit den Behörden? Hatten sie vielleicht irgendeine Anordnung übertreten? Robby erhaschte einen Blick auf den Briefkopf. Da stand so etwas wie »Städtisches Gesundheitsamt«. Blitzartig kam ihr der Schirmbildwagen wieder in den Sinn. Ob der Brief wohl etwas damit zu tun hatte? In Robbys Hals begann es zu würgen. Sie wollte etwas sagen, brachte aber nichts heraus. Roberto jedoch stand auf, als wäre nichts geschehen. Er holte seine Jacke aus dem Schrank und sagte beiläufig, »Nächsten Montag muss ich mal zum Arzt.« Darauf trank er im Stehen seinen Kaffee aus und verließ den Wohnwagen. Robby saß wie angewurzelt auf ihrem Stuhl und fühlte irgendetwas Beklemmendes auf sich zukommen. Sie fürchtete sich. Ihre Gedanken kreisten um José, der weggegangen und nicht mehr zurückgekommen war. Auf ihrem Stuhl blieb sie sitzen, bis es im Wohnwagen langsam dunkel wurde. Sie wagte kaum, sich zu bewegen. Ihr war, als würde in einer finsteren Ecke etwas auf sie lauern, etwas wie eine Raubkatze. Da leuchtete plötzlich in ihrem Herzen ein helles Licht auf. Worte kamen ihr in den Sinn, so als würde jemand mit ihr sprechen. Ganz klar stand der Vers vor ihr: Er errettet dich vom Strick des Jägers und von der verderblichen Pest. Sie sagte ihn leise, Wort für Wort, sagte ihn nochmals, diesmal lauter. Sie wiederholte ihn immer wieder und betonte das Wörtchen »er«. Es war seltsam. Dabei wurden Jäger und Pest immer kleiner. »Er« aber wurde immer größer. Sie machte damit weiter. Immer denselben Vers mit Betonung auf »er«. Da war die Dunkelheit im Wohnwagen plötzlich nicht mehr finster, weil »er« da war. »Er«, der Vater. »Er«, der Heiland Jesus Christus. »Er«, der wie ein Schirm die Hände über seine Kinder breitet. Robbie stand auf, machte Licht und begann, das Geschirr zu spülen. Als ihr Vater zurückkam, fand er sie ruhig und gelöst vor, und da fiel es ihm leichter, mit ihr über diesen Brief zu sprechen. »Robbie, es ist so. Man hat auf dem Schirmbild von mir irgendetwas gesehen. Was es ist, weiß man noch nicht. Darum muss der Arzt mich jetzt genau untersuchen.« Da sagte Robbie, ohne zu wollen, als Antwort einfach ihren Vers auf. »Er errettet dich vom Strick des Jägers und von der verderblichen Pest.« Roberto strich ihr übers Haar. »Danke, Robbie. Das war das richtige Wort zur rechten Zeit.« Schon war draußen alles in Bewegung. Der Beginn der Abendvorstellung rückte näher. »Lass uns noch einen Psalm lesen«, bat Roberto. Robbie holte ihre Bibel, ihre eigene, die rote. Die öffnete sich nämlich schon von selbst beim 91. Psalm. Sie lasen ihn gemeinsam. Es war wie ein Gebet, aber ein Gebet mit Antwort. Nun gingen sie an die Arbeit. Auch an diesem Abend brachten sie die Leute wie sonst zum Lachen. Niemand hätte eine Veränderung bemerken können. Diesmal wartete Robbie mit dem Einschlafen, bis ihr Vater kam. Er legte liebevoll seine Hand auf ihre Stirn und sagte, »Ich gebe dir lieber keinen Gute-Nacht-Kuss mehr, bis man weiß, was los ist. Ich möchte dich nicht anstecken.« Das tat nun wieder weh und ließ Robbie merken, dass nicht alles so war wie sonst. Sie lag im Dunkeln noch lange wach. Eines merkte sie. Er war immer noch da, ganz wirklich. Noch nie hatte sie seine Gegenwart so klar gespürt. Sie streckte die Hand aus, weil sie gerne ihn, ihren Schirm, berührt hätte. »Es muss wohl zuerst regnen«, dachte sie, »damit einem der Schirm so richtig wertvoll wird.« Mit solchen Gedanken schlief sie ein. Ja, alles war heute anders als sonst.

0: In den nächsten Tagen machte Roberto weiter seine Späße im Zirkus und Robby half ihm dabei. Am Montag waren die Vorbereitungen zum Aufbruch ins Winterquartier schon in vollem Gang, als er seine Sonntagskleider anzog und sich zum Ausgehen bereit machte. Er ließ ein Taxi kommen, verabschiedete sich von Robby und ließ sich zum Arzt fahren. »Bis bald«, rief er noch zurück. »Hoffentlich ist das bald«, dachte Robby. Sie machte ihre Hausarbeiten, verstaute alles, was herumstand, im Schrank und kümmerte sich darum, dass Vater ein gutes Essen bei seiner Rückkehr vorfinden sollte. Sein Lieblingsgericht sollte es sein, Risotto con Funghi. Gegen Mittag hatte sie alles fertig, aber Vater war immer noch nicht da. Sie versuchte, das Essen warm zu halten und nahm ein Buch zur Hand, um sich abzulenken. Sie konnte jedoch nicht lesen, ihre Gedanken schweiften immer ab. Sie legte das Buch wieder weg. Ihre innere Unruhe trieb sie von einer Arbeit zur anderen. Sie füllte einen Kessel mit Wasser, nahm Bürste und Lappen und begann, die hölzernen Eingangsstufen zum Wohnwagen zu putzen. Das beschäftigte sie für eine Weile. Die Treppe war danach so sauber wie schon lange nicht mehr. Die Mittagszeit war längst vorüber, das Essen verkocht und unansehnlich geworden, aber von Roberto war weit und breit keine Spur. Robby hätte zu Stani oder zu Carla gehen können, aber sie befürchtete, Vaters Rückkehr zu verpassen. Gegen 2 Uhr endlich hielt sie es nicht mehr aus. Vater musste doch einfach jeden Moment kommen. Sie wollte ihn draußen erwarten. Den Wohnwagen schloss sie ab und schlenderte hinüber zur Einfahrt zum Zirkusgelände. Jedes ankommende Auto beobachtete sie scharf, aber Vater kam einfach nicht. Fast eine ganze Stunde stand sie dort. Tante Elena, die Frau von der Kasse, musste sie beobachtet haben. Robby tat ihr leid. »Robby, komm doch mal zu mir her. Du kannst mir helfen«, rief sie. Robby kam nur zögernd herbei und meinte, »Vati muss aber wissen, wo ich bin, wenn er heimkommt.« »Schon gut, Robby. Nimm diesen Zettel da und schreib drauf, bin bei Tante Elena.« »Gut, jetzt nimmst du diesen Klebestreifen und klebst den Zettel an eure Wohnwagentür.« Robby war so froh, endlich mit jemandem sprechen zu können. Sie rannte zum Wohnwagen, klebte den Zettel an und schon war sie wieder zurück. Tante Elena legte eine Liste mit Zahlen vor Robby hin. »Schau, hier ist die Rechenmaschine. Du kannst jetzt all diese Zahlen hier eintippen, schön eine nach der anderen. Aber pass auf, dass du keinen Fehler machst.« Robby begann. Puh, das ging zuerst ziemlich langsam. Jede Zahl musste sie suchen. Aber allmählich bekam sie Übung und wurde immer schneller. Ab und zu schaute ihr Tante Elena über die Schulter und lobte. »Prima geht das, kein einziger Fehler.« Robby hatte schon ganz heiße Wangen vor Anstrengung. Sie erschrak richtig, als draußen plötzlich Vaters Pfiff ertönte. »Vati«, rief sie und sprang auf. Tante Elena lächelte, als Robby wie ein Pfeil aus ihrem Wagen schoss und den Stuhl dabei umwarf. Ihr Trick hatte geholfen. Robby war die Zeit beim Tippen schnell vergangen und sie hatte ihre Sorge dabei vergessen können. Tante Elena ging zur Tür und schaute den beiden nach, wie sie Hand in Hand ihrem Wagen zustrebten, und dachte laut, »Wenn das nur gut geht. Sie ist ein so liebes Kind.« Etwas später verließ sie mit einigen Büchern unter dem Arm ihr Büro und ging zum Direktionswagen. Im Vorbeigehen schaute sie sich nach Robertos Heim um. Es war erleuchtet, die Vorhänge zugezogen, alles schien in bester Ordnung zu sein. Wären die Wände des Wagens aber durchsichtig gewesen, hätte Tante Elena eine weinende Robby sehen können und einen traurigen Roberto, der sie zu trösten versuchte. Noch lange brannte das Licht an diesem Abend in Robertos Wohnwagen. Nachdem Robbys Weinen etwas nachgelassen hatte, holte Roberto seine Reisetasche hervor und packte sein Rasierzeug und andere Toilettensachen hinein. Robby brachte frische Wäsche und einen Pyjama. Zuletzt legte sie noch die blaue Bibel dazu. »Vater sollte nicht allein in der Fremde sein«, dachte sie. »Was muss ich denn mitnehmen?« fragte sie nun ratlos. »Nimm nur ein Buch mit. Du wirst wohl, wie ich heute, zwischendurch lange warten müssen.« Robby kramte in ihren Sachen. »Brauche ich sonst wirklich nichts?« fragte sie nochmals. »Nein, Liebes, du kannst ja nachher wieder zurück und musst nicht über Nacht bleiben.« Ja, Robby musste morgen mitgehen ins Krankenhaus. Weil sich bei ihrem Vater der Verdacht auf eine Lungenkrankheit zu bestätigen schien, sollte er vorläufig zur Enddiagnose im Krankenhaus bleiben. Um sicher zu sein, dass Robby nicht etwa schon angesteckt war, musste auch sie noch untersucht werden. Auf ihrem Schirmbild war zwar nichts zu sehen, aber das gab keinen allzu gründlichen Aufschluss. »Was machen Sie dann mit mir?« erkundigte sich Robby ängstlich. »Sie werden nochmals Aufnahmen machen, wie damals im Wagen. Dann wird natürlich auch dein Blut untersucht.« Roberto wusste ja jetzt schon ein bisschen Bescheid. Robby erschrak. »Werde ich gestochen?« »Ja, aber das tut nicht weh, du wirst es sehen. Ich habe fast nichts gespürt.« »Und was geschieht morgen mit dir?« fragte Robby. »Bei mir wird etwas Flüssigkeit aus dem Magen entnommen. Das muss dann genau untersucht werden.« Robbys Augen wurden immer größer. »Dann wird dein Bauch aufgeschnitten?« fragte sie erschrocken. Roberto musste lachen. »Nein, Dummerchen, so gefährlich wird es nicht. Man muss einen dünnen Schlauch schlucken, wie lange Makkaroni. Schau, so.« Er begann zu schlucken und zu würgen und dabei so lustige Grimassen zu machen, dass Robby trotz allem zu lachen begann. »Hör auf«, kicherte sie. »Mir wird dir ganz schlecht. Das ist überhaupt nicht lustig.« Aber sie war doch schon weniger traurig. Vater war halt ein Meister, wenn es ums Aufheitern ging. »Wozu soll die ganze Prozedur eigentlich gut sein?« wollte sie nun doch noch wissen. Vater erklärte geduldig, »damit kann man eben aus dem Magen ein wenig Flüssigkeit herausnehmen, und wenn darin Bakterien gefunden werden, dann kann ich wohl längere Zeit nicht mehr mit dir zusammen sein.« Nun hatte Robby schon wieder Tränen in den Augen. Vater legte seine Hände auf ihre Schultern und hielt sie ein Stück weit von sich. »Komm, Robby, sei jetzt meine tapfere große Tochter. Wer weiß, vielleicht werde ich bis zur nächsten Spielzeit schon wieder gesund sein.«
1: »Was?
0: Bis zur nächsten Spielzeit?« Robby schien erst jetzt zu merken, worum es eigentlich ging. Unter lange hatte sie sich etwa 3 Wochen, höchstens einen Monat vorgestellt. »Bis zur nächsten Spielzeit!« »Das bedeutet doch den ganzen Winter, bis in den Frühling hinein, den ganzen Winter ohne Vater.« Das war für Robby nicht auszudenken. »Ganz gewiss ist es ja noch nicht«, meinte Roberto recht unsicher, »aber es sieht schon danach aus. Ich würde dann in eine Spezialklinik kommen, wo man mich gut pflegt.« Robby nickte und dachte nach. Plötzlich hatte sie eine Idee. »Weißt du was, Vati? Vielleicht findet man die Krankheit dann auch bei mir. Dann können wir gleich zusammen dorthin gehen.« Aber damit war Roberto gar nicht einverstanden. »Oh nein, Robby, von ganzem Herzen bitte ich Gott, dass du dich nicht angesteckt hast. Das ist mir im Moment am wichtigsten und dass du gut aufgehoben bist in der Zwischenzeit.« Darüber hatte Robby bisher gar nicht nachgedacht. Die Tatsache, sich von Vater trennen zu müssen, hatte ihr genug Schmerz bereitet. Was sollte aber aus ihr werden? Sie konnte doch nicht allein hier im Wohnwagen bleiben. »Natürlich nicht«, meinte Vater. »Den ganzen Tag habe ich heute darüber nachgedacht. Es wird schon eine Lösung geben.«
1: »Was für eine?« drängte Robby.
0: »Morgen früh, bevor wir gehen, werde ich mit Tante Elena sprechen, mit Tante Elena und Nico.« Robby gab keine Antwort. Was hätte sie auch dazu sagen sollen? Eine andere Lösung gab es gar nicht, das konnte sie wohl sehen. Sie hatte Tante Elena gern, nur hatte sie keine enge Beziehung zu ihr, weil die Tante ja immer so beschäftigt war. Tante Elena war Nikos Schwägerin, also die Frau eines anderen Bruders von Robbys Mutter, der auch schon gestorben war. Im Winterquartier war sie die Chefin des gemeinsamen Haushalts. Sie hatte überall zu tun mit Abrechnungen, Bestellungen und allem, was mit Geld zusammenhing. Der Zirkus war ein Familienunternehmen. Darum war auch Robby mit all denen irgendwie verwandt, die ständig dazugehörten. Viele der Angestellten und Artisten verließen sie im Winter und im nächsten Jahr kamen neue. Robby wusste, dass auch Carla mit ihren Eltern wegziehen würde. Was für Aussichten. Wenigstens Dani blieb. Das war schon ein großer Trost. Robby seufzte tief. Es würde alles so kommen, wie es kommen musste. Wenn nur Vater recht bald wieder gesund werden würde. »Ich glaube, wir können den Laden zumachen. Was meinst du?« Mit Laden zumachen meinte Roberto das Zu-Bett-Gehen. »Ja«, sagte Robby nur und stand auf. Sie machte sich zurecht, ohne ein weiteres Wort zu sagen. Auch Roberto schwieg. Sie hörte ihn in der Schublade kramen, während sie schon in ihrer Koje lag. Vater hatte noch seine Leselampe eingeschaltet. Nach einer Weile kam seine Hand zu ihr herauf und hielt ihr einen Zettel hin. Darauf stand: »Lies Psalm 91, Vers 4. Robby ließ ihren Arm über den Bettrand hinunterhängen und spürte, wie Vater ihr die Bibel in die Hand gab. Sie griff danach und schlug sie an der wohlbekannten Stelle auf. Da stand: »Er wird dich mit seinen Fittichen decken, und Zuflucht wirst du haben unter seinen Flügeln. Seine Wahrheit ist Schirm und Schild.« Das war die Fortsetzung ihres Psalms. Drei Verse konnte sie bereits auswendig, und nun war der vierte dran. Seltsam, wie immer ein Wort in ihre Lage passte. Obwohl auch für morgen ein Vers bereit war? Neugierig las sie auch noch Vers 5 und 6. Und siehe da, auch sie passten ganz genau. Da war von Pfeilen die Rede, und Robby stellte sich darunter die Nadeln vor, mit denen sie morgen gestochen würde. Sie musste staunen. Sie hatte ganz fest das Gefühl, dass Gott um alles wusste. Immer wenn ein Schritt ins Ungewisse kam, hatte Gott eine Antwort bereit und ging selbst mit. Robby nahm Vaters Zettel und schrieb auf die Rückseite: »Gott weiß Bescheid.« Dann gab sie ihn hinunter. Vater nahm ihn entgegen und blieb eine Weile ganz still. Da löschte er das Licht aus. Kein weiteres Wort wurde zwischen ihnen gewechselt, denn es war eigentlich alles gesagt, was gesagt werden musste. Außerdem war es schon sehr spät. Seit heute Morgen war eine Ewigkeit vergangen, und es war höchste Zeit, den Tag zu beschließen.
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Liebe Brüder und Schwestern, wir wenden uns nun den drei Kapiteln Römer 9 bis 11 zu und werden uns mit den wunderbaren Plänen Gottes für sein Auserwählungsvolk Israel beschäftigen. Und dass Paulus drei Kapitel diesem Thema widmet, das zeigt schon, wie wichtig es ihm ist und wie wichtig auch überhaupt Israel im gesamten Heilsgeschehen und im Heilsplan Gottes doch ist. Wir werden uns in dieser einen Seminareinheit natürlich nicht mit jedem Vers beschäftigen können, aber mit Gottes Hilfe doch die großen Leitlinien uns vor Augen stellen können. Dass überhaupt das Thema Israel jetzt wieder aufkommt oder aufbricht im Römerbrief, ist ja zunächst einmal ein bisschen verwunderlich, denn zunächst ging es ja nur um den Weg zum Heil für alle Menschen und man war eigentlich schon am Ende des 8. Kapitels so erfüllt von Gottes Gnade und Gottes Weisheit, dass man eigentlich schon einen Punkt hätte setzen können, aber da hätte man die Rechnung ohne den Wirt gemacht. Denn es stehen ja noch, und zwar aus dem Römerbrief selber heraus, viele Fragen offen. Und wer das Thema des Römerbriefs sich nochmal vor Augen stellt, Römer 1, dass das Evangelium eine Kraft Gottes ist zur Errettung für alle, also für Juden und Heiden, der musste ja schon insgeheim auf diese Frage und auf diese Antwort warten. Was ist denn nun mit Israel? Wenn ihnen zuerst und vornehmlich das Heil Gottes zugedacht ist, ja, was ist denn dann? Kriegt Gott das nicht hin oder ist das nun eine ganze Fehlentscheidung gewesen, dass er dieses Volk zum Segensträger für die Welt, für die Menschheit erkoren hat? Also diese Fragen stehen einfach im Raum und Paulus konnte unmöglich mit Römer 8 den Römerbrief beschließen. Jeder Christ blickt auf Israel. Oder sollte ich es besser sagen, jeder Christ, dem der Heilsplan Gottes wichtig geworden ist, der herausgewachsen ist aus einem frommen Subjektivismus, der nicht nur an sein eigenes Heil denkt, sondern der an das Heil der Menschheit denkt und der ein Stück Mitleiden mit Israel gelernt hat. Also diesen weiteren Blick, den wollen wir uns jetzt auch erbitten und wir wollen der Frage nachsinnen, ja, wie lange denn nun die Decke vor den Augen Israels noch liegen bleibt, von der Paulus in 2. Korinther 3,15 spricht. Und wir wollen diese ganzen Fragen ohne jeglichen Hochmut angehen. Wir werden ja als Heidenchristen in diesen drei Kapiteln auch extra nochmal ermahnt, keinerlei Hochmut im Herzen aufkommen zu lassen gegenüber dem verstockten Israel. Wir werden im Gegenteil uns in das echte Mitleiden einüben. Schlatter hat gesagt, nur der spricht richtig über Israels Fall, der über ihn trauert. So muss man das, denke ich, formulieren und auch praktizieren. Auch Paulus beginnt mit einer Trauer. In Römer 9 bezeugt er, tja, wie sich ihm sein Gewissen bezeugt, dass er eine große Traurigkeit und große Schmerzen für und wegen seines Volkes Israel empfindet. Er ist ja und er bleibt ja Jude von Herzen. Und da kann es eben gar nicht gleichgültig sein, was mit seinem Volk geschieht.
Wir könnten das natürlich auch jetzt allgemein auf uns übertragen. So kann es auch uns ja nicht gleichgültig sein, was aus unserem Volk wird. Aber ein Angehöriger des Volkes Israel, der empfindet natürlich die Volkszugehörigkeit noch viel stärker, weil es eben nicht nur eine Volkszugehörigkeit ist, sondern eine Glaubenszugehörigkeit. Da sind die Bande fester und intensiver. Ja, und nun stellt er sich dieses Volk vor und ich denke, seine ganzen Besucher auch in den Synagogen stehen ihm vor Augen. Die verhärtete Situation, dass so wenig nun wirklich sich aufschließen für das Evangelium. Und er spricht diesen Satz, den eigentlich sonst nur Mose ausgesprochen hat, dass er selber auf sein Heil verzichten würde, zugunsten seines Volkes. Ich selber wünschte, verflucht und von Christus getrennt zu sein, für meine Brüder. Wenn ich sie damit retten könnte, also das ist schon eine unerhörte Aussage, die findet man nur zweimal in der ganzen Schrift. Wenn man jetzt von Christus mal absieht, der ja nun auch selber die Gottestrennung auf sich genommen hat, um die Menschheit zu erlösen. Ja, und dann stehen ihm die ganzen Vorrechte und Vorzüge Israels vor Augen. Und das ist natürlich auch tatsächlich etwas Außergewöhnliches, dass Gott ein einziges Volk so ausgestattet hat. Wenn man die einfach mal so durchgeht, ich kann sie jetzt nur kurz erwähnen, sind das 8 Vorrechte, 8 Vorzüge, mit denen Israel ausgestattet ist. Und dabei wollen wir natürlich immer auch gleich daran denken, dass jemand, der zum Priester und Königs- und Segensvolk für die ganze Menschheit berufen ist, natürlich auch entsprechende Ausstattungen braucht. Diese Vorzüge hat Israel ja nur deswegen, weil Israel berufen ist, für andere da zu sein. Wenn ich jemand anderen helfen will, ja, dann muss ich doch irgendetwas haben, was ihm voraus ist, damit ich ihm auch helfen kann. Also diese Vorrechte oder Vorzüge bestehen in der Berufung zur Kindschaft, bestehen in der Herrlichkeit, die Gott diesem Volk immer wieder gezeigt und geschenkt hat, bestehen in den Bundesschlüssen, bestehen in der Gesetzgebung, nicht nur in der Sinai-Gesetzgebung, auch in den anderen Wegweisungen und Willenskundgebungen Gottes, bestehen darin, dass Gott keinem anderen Volk, nur dem Volk Israel gezeigt hat, wie er Gott sich dienen lassen möchte im heiligen gottesdienstlichen Geschehen, bestehen ferner in den vielen Verheißungen, die speziell dieses Volk bekommen hat und von denen viele Verheißungen ja noch gar nicht erfüllt sind und die nicht ohne weiteres auf die Kirche übergehen, wie das so mancher christlicher Theologe gemeint hat und meint. Und die Vorzüge und Vorrechte bestehen eben auch in den Erzvätern, in dem Weg, den Gott mit den Erzvätern gegangen ist und in den speziellen Verheißungen, die er den Erzvätern gegeben hat. Und sie bestehen natürlich in der Fundamentaltatsache, dass der Sohn des lebendigen Gottes ein Jude geworden ist. Also das sind erhebliche Vorrechte und Vorzüge. Und man fragt sich, ja, was macht Israel damit? Was hat Israel in der Geschichte mit diesen Vorzügen gemacht? Hat Israel nun daraus die große Aufgabe abgeleitet, Segen zu sein und Segen zu werden für die Menschheit? Denn jede Gabe ist eine Aufgabe. Das gilt generell. Und wem viel anvertraut ist, von dem wird viel erwartet. Das gilt nun ganz bestimmt für dieses Volk. Diese Frage bleibt also zunächst jedenfalls unbeantwortet im Raum.
Israel, was machst du mit deiner Sonderausstattung? Ja, und dann beginnt Paulus diesen großen und großartigen und dennoch sehr konzentrierten und kompakten Weg seiner Israel-Theologie in drei Kapiteln darzustellen, wie Gott mit diesem Volk umgeht, warum Gott dieses Volk bisher so geführt wird, was für Ziele Gott noch für dieses Volk bereithält. Aber er sagt auch deutliche Worte, er sagt markante Worte, kritische Worte, ja, man könnte schon fast sagen, auch Fluchworte. Dort, wo Israel sich dem Evangelium verweigert. Nun wollen wir also die wesentlichen Leitgedanken des Paulus einmal nachzeichnen. Ja, es sind Wunderwege Gottes, aber die muss man verstehen. Und wenn Israel sich einfach darauf beruft, dass es Abraham zum Glaubensvater und zum Vater hat, dann muss man schon einmal sehr kritisch nachfassen. Israel, hast du hier wirklich Abraham verstanden? Und hast du kapiert, was du an Abraham hast? Jedenfalls hat Jesus die bloße Berufung Israels auf die Abrahams Vaterschaft schlicht und direkt und sehr deutlich zurückgewiesen. Die bloße Abrahams Vaterschaft bringt noch gar nichts. Ganz im Gegenteil, sie kann gefährlich werden, wenn man sich darauf was einbildet. Nein, Israelit oder anders gesagt, zum Verheißungsvolk, zum Auserwählungsvolk oder noch anders gesagt, zur Segenslinie gehört man nicht so ohne weiteres. Durch Blutsverwandtschaft und durch bloße Abstammung. Und das macht Paulus hier zunächst klar. Und ich denke, das sind auch sehr einleuchtende Beispiele und Argumente, dass eben nicht alle Kinder Abrahams die Segenslinie fortgetragen haben. Also Ismael eben nicht, sondern nur Isaak. Und dass die Segenslinie eben auch bei Isaaks Kindern nicht einfach auf allen Kindern ruhte, sondern dann eben nur auf Jakob überging. Und da werden hier die entsprechenden Bibelworte zitiert aus 1. Mose 18,10, wo die Sarah eben einen Segensträger verheißen bekommt. Und da wird eben auch das Wort an Rebekka zitiert, 1. Mose 25,23, der Ältere soll dienstbar werden dem Jüngeren. Also Gott nimmt sich die Freiheit, aus dem Verheißungsvolk, aus dem zum Priester- und Königsvolk berufenen Auserwählungsvolk, sich Menschen herauszuwählen, denen er dann die Segenslinie zuweist. Also mit bloßen Berufungen auf Volkszugehörigkeit kommt man dem Heilsplan Gottes nicht näher. Und so ist es ja letztlich auch bei uns Christen. Mit bloßer Berufung darauf, dass ich getauft bin oder dass ich christliche Eltern habe oder dass ich konfirmiert bin, ist es eben auch nicht getan. Es bedarf noch einer Segenslinie. Und die entsteht nur dort, wo Gott persönliche Beziehung mit einem Menschen aufnimmt. Also diese Weisheit, die wir hier bei Israel lernen, die kennen wir, denke ich doch, an Gottes Handeln, an der Christenheit auch. Und so wie Gott
seine Segenslinie bestimmten Menschen zuweist und zuordnet, so kann er eben auch bestimmte Menschen dazu nehmen, um an ihnen den Ernst seines Zorneshandelns darzulegen. Und so bringt Paulus hier in Römer 9 das bekannte Beispiel mit dem Pharao, den Gott verhärtet hat. Und man muss mal diese Pharao-Geschichte lesen, das ist schon sehr bewegend. Auch die Geduld, die Gott ja auch dem Pharao gegenüber gezeigt hat, dass Mose und Aaron immer wieder neu den Auftrag bekamen, mit dem Pharao zu ringen, bis dann aber letztlich doch das zu spät ausgesprochen wurde. Ja, es gibt ein zu spät. Gott kann also segnen und seine Segensverheißungen Menschen direkt zusprechen und zueignen, und Gott kann auch verhärten. Und da ist niemand berechtigt, Gott nun irgendwelche Vorhaltungen zu machen. Warum handelst du so oder warum handelst du nicht anders? Das ist Gottes freie Entscheidung oder Gnadenwahl oder wie man das eben dann auch sagen will. Und wer daraus dann noch den Schluss zu ziehen versucht, Gott ein ungerechtes Handeln vorzuhalten, der kriegt von Paulus eine glatte Abfuhr. Moment, Vers 20, wer bist du denn eigentlich, dass du dich erkühnst, nun Gott Vorhaltungen zu machen? Wo gibt es denn sowas, dass ein Werk zu seinem Meister spricht, warum handelst du so und nicht anders? Wir sind Ton in der Hand eines Töpfers. Das muss nun der Mensch, ob er will oder nicht, einfach mal registrieren. Er hat sich nicht selbst gemacht. Er ist ein Geschöpf. Aber in jedem Menschen, in jedem natürlichen Menschen, wohnt ja die Auflehnung gegenüber dem Schöpfer. Und dann weitet sich der Blick des Paulus und dann hat er plötzlich das ganze heilsgeschichtliche Handeln Gottes im Blick. Und er spricht von der großen Geduldphase, die Gott nun eingegangen ist mit Israel. Man könnte das auch auf die ganze Menschheit ausdehnen. Wie er Menschen getragen und ertragen hat, die schon längst die Berechtigung zum Leben verwirkt haben, die schon längst hätten den Zorn Gottes spüren müssen, wo Gott seinen Zorn zurückgehalten hat. Man könnte an Römer 2 denken. Denkst du nicht daran, dass es Geduld und Güte und Langmut Gottes ist, dass du überhaupt noch am Leben bist, dass du noch eine Chance hast, dich jetzt zu bekehren? Also diesen einen Zug im Verhalten Gottes zeigt der Paulus hier auf. Und dann in gleicher Weise, parallel dazu, auch den Gnadenzug. Also den Geduldszug mit denen, die schon längst hätten den Zorn spüren müssen, und den Gnadenzug, den Heilszug, dass Gott, so wie er Geduld hat mit denen, die schon längst seinen Zorn verdient hätten, auch eine große Freude hat, nun endlich sein Heil an denen auszurichten, denen er es zuerteilen will. Also beide Haltungen des Herzens Gottes kommen hier in den Blick. Gefäße des Zorns nennt Paulus die einen und Gefäße der Barmherzigkeit nennt er die anderen. Und damit hat er nun schon den Rahmen Israels verlassen und hat die ganze Menschheit in den Blick genommen. Denn
Gefäße des Zorns gibt es unter den Heiden und gibt es unter den Juden. Und Gefäße der Barmherzigkeit gibt es nun auch unter den Juden und unter den Heiden. Wir merken also, die sogenannten Israel-Kapitel sind eigentlich Heilsplan-Kapitel. Hier geht es letztlich um Juden und um die Heiden. Ich will das mein Volk nennen, was nicht mein Volk war. Also, ein ganz interessantes Handeln Gottes, das über den Horizont und auch über den Glaubenshorizont Israels weit hinausgeht. So, das ist, denke ich, der erste und zweite Teil des 9. Kapitels. Jetzt kommt ein weiterer Gedanke dazu, das ist der Gedanke des Restes. Den muss man nun auch erstmal verstehen. Gott hat, und jetzt wendet er sich wieder, der Paulus wendet sich wieder Israel zu, in der ganzen Israel-Geschichte immer wieder festgestellt, dass dieses Volk ein Widerspruchsvolk ist und dass dieses Volk nun für das große Werk, das sich Gott mit ihm vorgenommen hat, gar nicht geeignet ist. Das hat Gott nun immer wieder feststellen müssen.

vorstellt, die also nun doch seinem Wort vorbehaltlos vertrauten, die also doch ihn als den einzigen Gott im Himmel und auf Erden anerkannten und die sich mit demütigem Herzen ihm immer wieder genaht haben und den Opferdienst in Demut verrichtet haben. Also es gab immer wieder einen solchen Rest und dieser Restgedanke kommt ja dann in Kapitel 11 noch einmal ganz zum Tragen. Aber die Großzahl Israels, und das ist nun die sehr traurig machende Feststellung, ja, die hat sich eben Gottes Wegen und Gottes Plänen immer wieder verweigert und entgegengestellt. Und der große Rest hat sich nun auch von Christus abgewendet. Sie suchen das Heil nicht in Christus. Sie suchen das Heil nicht als Geschenk Gottes. Sie suchen das Heil, und das ist das Urteil des Paulus über den Großteil Israels, sie suchen das Heil auf den Wegen des Gesetzes. Und das heißt, sie vertrauen dem Gesetz. Sie vertrauen den Werken des Gesetzes, also den Forderungen. Sie meinen, ja, Gott hat doch seinen Willen kundgetan und er hat ihn doch deswegen kundgetan, damit wir ihn halten und damit wir uns danach richten. Und jetzt bleiben wir auf diesem Weg und wir versuchen, den Forderungen des Gesetzes zu entsprechen. Und Gott wird das Seine schon dazulegen, so dass wir tatsächlich unser Heil empfangen. Das ist die eigene Gerechtigkeit, um es so mit den Worten des Paulus zu sagen. Sie richten ihre eigene Gerechtigkeit auf, sie wollen sie sich nicht schenken lassen. Und das wollen wir gar nicht mit Hochmut sagen. Denn das, glaube ich, ist eine allgemeine Erfahrung. Und wer ehrlich ist mit sich selbst, der weiß, wie schwer es ihm fällt, Geschenke anzunehmen. Es fällt uns schwer, uns beschenken zu lassen. Ist ja eigentlich irrwitzig, aber so ist der Mensch. Wir möchten gern dafür was geben. Wir möchten gern dafür was geleistet haben. Dann lassen wir uns gern was geben. Aber vollkommen ohne Leistung und ohne, dass wir es verdienen würden, da kommen wir uns komisch vor. Das ist nicht menschliche Eigenschaft. Und deswegen spielt da Israel überhaupt keine Sonderrolle. So ist der Mensch. Ich denke sowieso, dass Israel nur ein Spiegel der Menschheitsseele ist. Der Mensch soll und kann sich am Verhalten Israels erkennen, wenn er denn Augen und Bereitschaft dafür hat. Ja, sie haben sich also, so drückt es Paulus aus, mit einem Jesaja-Wort, am Fels des Ärgernisses gestoßen. Und damit gehen wir über zu Kapitel 10. Kapitel 10, die ersten vier Verse, sind sehr programmatisch. Und besonders den vierten Vers muss man gut verstehen. Zunächst betont er noch einmal, dass es seines Herzens Wunsch ist und dass er doch alles daran setzt und seine ganze Gebetskraft für Israel einsetzt, dass sie doch gerettet werden. Und dann bezeugt er Israel auch, dass sie wirklich für Gott eifern. Das würde er gegenüber einem Heiden niemals so sagen. Nein, Israel eifert für Gott. Komma, und jetzt kommt die große Einschränkung, aber ohne Verstand, ohne Erkenntnis. Man könnte sagen, ohne Vollerkenntnis, so heißt es im Griechischen. Das heißt, ohne Christuserkenntnis, ohne Menschenerkenntnis. Sie kennen sich nicht, wer sie sind. Sie kennen Gott nicht, wer er ist. Sie haben nur eine Kenntnis, aber keine Erkenntnis. Vielleicht hilft dieser kleine Unterschied. Und weil sie weder sich selber als Sünder richtig kennen, noch Gottes Barmherzigkeit richtig kennen, der eben nicht Leistung belohnen will, sondern aus reiner Gnade und Barmherzigkeit den Menschen helfen will,

0: erkennen sie das Heil nicht. Vers 3, Gerechtigkeit, so sagt das ja Paulus, und versuchen ihren eigenen Weg zum Heil durchzuziehen und durchzuhalten. Und jetzt dieser bekannte Vers 4, sie kennen Christus nicht. Denn Christus, und jetzt könnten Sie sich eigentlich in Ihrer Bibel eine kleine Notiz machen, Christus ist die Erfüllung des Gesetzes. Christus ist das Ziel des Gesetzes. Das will Paulus hier ausdrücken. In den gängigen Übersetzungen steht meistens, Christus ist des Gesetzes Ende. Und das ist eine ganz schwierige, problematische Übersetzung. Denn man könnte jetzt zu dem Fehlschluss kommen, dass Christus das Gesetz aufgelöst hat. Das Gesetz galt sozusagen, bis Christus gekommen ist, und jetzt gilt nur noch Christus. So ist das ja gar nicht. Das Gesetz bleibt doch in Geltung. Es ist doch ein ewiges, gutes, heiliges Gotteswort. Und manche Christen sitzen tatsächlich auf diesem falschen Dampfer und meinen, Christus habe das Gesetz abgeschafft. Nein, er hat überhaupt nichts abgeschafft. Er hat es erfüllt. Er hat das, was das Gesetz schon immer wollte, nämlich den Menschen zu verändern, aber nicht geschafft hat, wegen der Hartherzigkeit und Sündhaftigkeit. Hat er zur Vollendung geführt, dadurch, dass er die Schuld wegräumt aus der Menschheit und dadurch, dass er als majestätischer Gottessohn durch den Heiligen Geist im Menschen Wohnung nimmt und an ihm jetzt sein Heilswerk verrichtet. Und nichts anderes wollte das Gesetz. So ist also das Gesetz vollkommen in Kraft geblieben, aber dort, wo sich ein Mensch mit Christus verbindet, kommt es zur Vollendung. So, und jetzt ab Vers 5 kommen natürlich hochinteressante theologische Ausführungen. Da kriegt man mal mit, wie Paulus mit dem Alten Testament umgeht, wie er den Kern, wie er die Aussage, wie er die Aussagetendenz des Alten Testaments mit dem Heiligen Geist erfasst und seiner Botschaft zunutze macht. Interessant, man wundert sich ja manchmal über diesen, ich sage mal in Anführungsstrichen, freien Umgang mit alttestamentlichen Zitaten. Aber das kann man machen, wenn man Paulus ist, ja? Wenn man den Gehalt des Alten Testaments wirklich erfasst. So, und worum geht es hier? Was macht er hier? Der Abschnitt Kapitel 10, 5 bis 11 dient dazu, uns klarzumachen, dass die Glaubensgerechtigkeit schon von Mose verkündigt worden ist. Also das, was Paulus Kraft seines apostolischen Amtes nun ausrichtet, die Verkündigung des Evangeliums, die Verkündigung des Kreuzesgeschehens, die Verkündigung des Heils durch den Glauben, das, so Paulus, hat Mose alles schon angekündigt. Und ich kann jetzt hier nicht auf die einzelnen Mose-Worte näher eingehen. Das muss man einfach mal lesen. Vers 5 bis Vers 11. Dann merkt man, wie Paulus es meint, dass Mose es eben schon gesagt hat, dass die Glaubensgerechtigkeit durch den Glauben aufgenommen bzw. empfangen wird. Und dass das durch den Glaubensschritt des Herzens geschieht, dass eben der Mensch glaubt, dass Christus auferstanden ist, und durch das Bekenntnis mit dem Mund. Das ist die Art und Weise, wie man jetzt zu seinem Heil kommt. Also noch einmal, ich glaube, dass dieser Christus aus dem Grab herausgeholt worden ist und dass er der majestätische Sohn Gottes zur Rechten Gottes geworden ist, der mir sein auf Golgatha bewirktes Heil zumisst. Und ich bekenne das mit meinem Mund, indem ich sage, Herr Jesus Christus, ich danke dir, dass du diesen wunderbaren Weg Schmerzensweg für mich gegangen bist. Das reicht. Damit bin ich Christ. Also einfacher geht es im Grunde nicht mehr. Das will Paulus hier nun besonders natürlich auch Richtung Israel gewandt zum Ausdruck bringen. Und wieder weitet sich der Blick über Israel hinaus auf die heidnische Welt. Denn Paulus sagt, diese Gerechtigkeit, dieses Heil ist nun wirklich allen Menschen zugänglich gemacht worden. Und das ist die Bedeutung des Abschnittes 12 bis 18, also Kapitel 10, 12 bis 18. Und hier gibt es wieder einen Anklang an ein früheres Kapitel, denn wir erinnern uns, Kapitel 3, Vers 23 stand, dass alle Menschen der Herrlichkeit ermangeln, die sie bei Gott haben sollten. Und genauso in derselben Formulierung kommt hier der Vers 12 zum Tragen. Es gibt keinen Unterschied zwischen Juden und Heiden. Es ist über alle derselbe Herr, reich für alle, die ihn anrufen. Also alle ermangeln der Herrlichkeit. Und wir denken wieder an den Herrlichkeitsleib, zu dem wir alle berufen sind. Hat kein Mensch aus sich heraus. Und jetzt alle, ohne Unterschied, haben diesen reichen Herrn und können Zugang zum Heil und damit eben auch zur Herrlichkeit finden. Wer den Namen des Herrn anrufen wird, soll gerettet werden. Das ist also die Quintessenz. Und was wir hier in Vers 14 bis Vers 18 haben, ja, das ist eigentlich nur die weitere Darlegung dessen, dass Gott nun wirklich den ganzen Völkern, allen Heiden der ganzen Menschheit das Heil anbietet. Deswegen wird auf der ganzen Welt das Evangelium verkündigt. Ja, warum muss es denn verkündigt werden? Weil der Glaube aus der Verkündigung, aus dem Hören kommt. Dann wird gesagt, aber nicht alle gehorchen dem Evangelium. Das ist auch ein interessanter Ausdruck. Gehorchen dem Evangelium. Manche verschließen sich. Juden verschließen sich, Heiden verschließen sich, das wissen wir. Aber dafür ist gesorgt, dass alle das Evangelium hören können. Also Gott ist der Missionar schlechthin. Er gewährleistet die Weltmission. Ganz wunderbar, dass schon ein Paulus diesen weiten Blick auf die Weltmission hat, obwohl die eigentliche Weltmission ja erst viel, viel später begann. Das wissen wir ja im 17., 18. Jahrhundert. Interessant ja auch, wie Gott die Weltmission gewährleistet, eben einfach durch die Verheißung, dass Psalm 19, Vers 5, dass das Wort hinausgegangen ist bis an die Enden der Welt. Also ein Psalm wird zitiert und das reicht dem Paulus. Gott hat es gesagt, sein Wort wird bis an die Enden der Welt verkündigt werden und das glaubt er jetzt. So, und dann wendet sich der Blick nun aber noch einmal konzentriert auf Israel ab Vers 19. Nun frage ich, und diese Frage kommt wieder aus dem Leiden heraus, hat Israel, das ja nun so vieles gehört hat und das ja auch so wunderbar darauf vorbereitet war, auf diesen Christus, hat Israel das Evangelium nicht verstanden? Und zunächst bleibt die Frage noch unbeantwortet. Paulus zitiert stattdessen jetzt Bibelworte, die auf die unverständigen Heiden gehen. Man muss mal diesen Hintersinn mit bedenken. Hat Israel das Evangelium nicht verstanden? Und da kommt ein Zitat. Über ein unverständiges Volk will ich euch zornig machen. Also Israel, das eigentlich ja berufen ist zum Verstehen, hat nichts verstanden. Und ein unverständiges Volk, also die Heiden, die überhaupt gar keine Ahnung haben vom lebendigen Gott, die haben es verstanden, nicht wahr? Das ist ja ein Spannungsbogen sondergleichen, den Paulus hier aufbaut. Und dann wird das nochmal verstärkt mit dem Jesaja-Wort, Jesaja 65,1. Ich ließ mich finden von denen, die mich nicht suchten. Also kein Heide hat jeden lebendigen Gott gesucht. Das ist ja bis heute christliche Grunderkenntnis, dass der Mensch aus sich heraus Gott nicht suchen kann, weil er ihn nicht vor Augen hat, weil er ihn nicht erkennen kann, weil er keinen Begriff von ihm hat und weil er sein Wesen nicht versteht. Wenn man schlecht ist, kann man Gutes nicht verstehen. Man hat einfach keine Kategorie. Der Mensch kann sich nur bekehren, wenn Gott ihn ruft und zu sich zieht. Ja, und damit ist jetzt im Grunde genommen die Frage schon beantwortet. Hat Israel nicht verstanden? Nein, Israel hat es nicht verstanden. Und warum hat Israel es nicht verstanden? Weil es ein, und das ist das Schlusszitat, ein Volk ist, was Gott widerspricht, was alles besser weiß und was sich nicht sagen lassen will. Wir merken also, der Wille prägt den Verstand. Wenn ich nicht will, kapiere ich auch nichts. Israel hat, und das gilt ja für weite Teile der Judenheit bis heute, das Evangelium nicht verstanden, weil es nicht will. Also der Wille ist doch hier in einer maßgeblichen Funktion. Damit haben wir Kapitel 10 und ich betone ganz grob, ja, ganz überblicksartig in den Blick genommen. Das muss nun natürlich von jedem Einzelnen nachgelesen, nachgeforscht, nachgearbeitet werden. Wir kommen jetzt zu dem ganz wichtigen Kapitel 11. Und man könnte dieses Kapitel 11 mit einem Klageruf überschreiben. Und zwar jetzt nicht, weil das im Kapitel 11 stehen würde, sondern weil Kapitel 11 so eine beklagenswerte Geschichte hatte. Denn wenn die Christen in 2000 Jahren Kirchengeschichte Kapitel 11 besser verstanden hätten, dann wäre ein anderes Verhältnis zum Judentum die logische Folge gewesen. Steht das denn hier in Hieroglyphen? Kapitel 11, Vers 1. Hat denn Gott sein Volk verstoßen, das sei ferne? Nein, das steht in verständlicher Sprache. Gott hat sein Volk nicht verstoßen und trotzdem haben viele Generationen von christlichen Theologen das gemeint, dass Gott sein Volk verstoßen hätte. Und das ist eigentlich unfasslich. Es ist unfasslich. Der Christusblindheit Israels korrespondiert die Israelblindheit der Christen. So könnte man das sagen. So wie Israel blind ist für Christus, so sind die Christen blind für Israel. Und zwar von Anfang an und immer wieder neu. Ausnahmen bestätigen die Regel. Ob das ein Irenäus war oder ein Tertullian, ein Origenes, ein Augustin, immer wieder wurde diese These neu belebt, dass Gott Israel doch verstoßen habe. Und dass die noch ausstehenden Israel-Verheißungen auf die Kirche übergegangen seien. Ich weiß nicht, wer mal in Straßburg war, im Straßburger Münster stehen ja zwei Figuren, die stehen sozusagen stellvertretend für die Auffassung der Christenheit gegenüber Israel. Nicht wahr? Da wird in der einen Figur Israel dargestellt als eine große Frauengestalt mit verbundenen Augen, und er kleidet einen Stab aus ihren Händen und sie verliert die Tora-Rolle. Eine ganz elendige Figur. Und dann steht die Christenheit, dargestellt durch eine andere große Frauengestalt. Strahlend erhoben, mit einer Kirche in der Hand, ja, voller Zuversicht. Ein Bild des Elends, was Israel betrifft. Ein Bild, ja, der Machtvollkommenheit was die Kirche betrifft. So hat die Kirche immer wieder über die Jahrhunderte Israel gesehen, als ein verworfenes, von Gott verstoßenes, ja, ich sag's mal, Frauenzimmer. Denn das ist ja durch Frauengestalten hier dargestellt. Im Übrigen war auch der späte Luther nicht frei von diesen Blindheiten gegenüber Israel. Luther hat ja an seinem Tisch immer wieder mal auch Juden gehabt und mit Juden gesprochen, hat versucht, ihnen das Evangelium nahezubringen, hat dann natürlich immer wieder auch gemerkt, das geht nicht so ohne weiteres und hat sich dann leider in seinen letzten Lebensjahren verschlossen und meinte, hier ist nichts zu machen. Hat er auch nicht letztlich durchgehalten, was in Römer 11, Vers 1 steht. Nein, Gott hat sein Volk nicht verstoßen. Das gilt es festzuhalten. Und dann bringt der Paulus Beispiele. Wenn Gott sein Volk verstoßen hätte, ja bitteschön, dann wäre ich, Paulus, ja auch nicht zum Glauben gekommen. Und dann hätte zu Elias Zeiten Gott sich nicht 7000 Leute übrig behalten, die ihn eben anbeten und die sich den falschen Götzen verweigern. Und wir könnten das natürlich fortsetzen. Dann hätte auch kein einziger Jude im Lauf der letzten 2000 Jahre zum Glauben kommen können an Jesus Christus. Und immer wieder ist das ja geschehen. Also hier kommt wieder der Restgedanke, an dem Gott klar macht, nein, dieses Volk habe ich nicht verworfen. Aber, das fügt Paulus hinzu, der Großteil ist unter einen Geist der Betäubung, der Verstockung gestellt worden. Das ist eine Verfügung Gottes. Nun, wer weiß, wie es weitergeht im Kapitel 11, der weiß, dass dieser Verstockungsakt Gottes an Israel nicht endgültig ist, sondern vorübergehend. Und dass dieser Verstockungsakt nun, so wie es bei Gott immer ist, wenn er auch Strafen verfügt, einen Keim von Segen in sich trägt. Und dieser Keim, der ging sehr schnell auf und der wurde zum Segen für die ganze Menschheit. Das ist dann die Aussage von Kapitel 11, Vers 11 und 12. Israel verweigert sich dem Evangelium. Gott zieht das Evangelium hinüber in die heidnische Welt. Den bösen Weingärtnern wird es genommen und anderen Weingärtnern wird es gegeben. Hier erfüllt sich das bekannte Gleichnis Jesu. Und dann ein typisch paulinischer Steigerungsbeweis, Vers 12. Wenn schon ihr Fall Reichtum für die Welt ist und ihr Schaden Reichtum für die Heiden, um wie viel mehr wird es Reichtum sein, wenn ihre Zahl voll ist? Also, das ist erst der allererste Anfang. Schon jetzt im Blindheitsstadium ist Israel sozusagen Segen für andere. Um wie viel größer wird der Segen sein, wenn Israel ohne Binde existieren wird? Also, das sind geheimnisvolle Einblicke, die Paulus uns hier eröffnet. Und die gehen natürlich weit, weit, das sind eschatologische Gedanken, bis zur Wiederkunft Christi, auch Vers 15. Wenn ihre Verwerfung, und damit ist wahrscheinlich die Verwerfung Christi gemeint, wenn, oder man könnte sagen, wenn das Verwerfen Christi durch Israel schon jetzt die Versöhnungsbotschaft in die Welt gebracht hat, was wird ihr Annehmen Christi anderes bewirken als Leben aus den Toten? Also das ist das Gewaltigste, was es gibt. Wenn Christus wiederkommt, wird ja Israel Christus annehmen und dann werden die Heiden Leben aus den Toten geschenkt bekommen. Das heißt, sie werden ihre Auferstehung haben und wir wissen, das ist die Entrückung. Ja, die, die in Christus gestorben sind, die werden dann Leben haben, unvergängliches, herrliches Leben in einem neuen Leib. So, und dann kommt das Ölbaumgleichnis. Das ist dazu geschrieben, um uns Heiden schön in der Demut zu halten gegenüber Gott und gegenüber Israel. Wir sollen uns nicht erheben und denken, ja, die Zweige Israels, also die Ungläubigen, sind nun weg und wir sitzen an dieser Stelle. Und da sagt Paulus, Moment, auch du kannst wieder rausgenommen werden. Wenn du aus dem Glauben fällst, wirst du wieder rausgenommen. Also der Glaube ist nun mal unser Lebenselixier. Wenn wir auf den Glauben verzichten, wenn wir wieder Weltmenschen werden, dann sind wir auch aus den Segnungen des Ölbaums wieder weg. So, und jetzt kommt der gewaltige Schlussakkord. Da müssen wir natürlich nun auch noch genau hinsehen. Ab Vers 25 bekommen wir ein Geheimnis offenbart. Ich habe es ja eben schon angedeutet. Das Verstockungshandeln Gottes an Israel hat ein Ende, wenn die Vollzahl der Heiden erreicht ist. Es gibt eine Vollzahl der Heiden, die nur Gott kennt, wenn sozusagen die Heilszeit für die Heiden erreicht ist, wenn sie vollendet ist. Dann wendet sich der Segen Gottes wieder Israel zu. Jetzt steckt Israel unter der Blindheit machenden Decke, dann wird die Decke vor Israel und für Israel wieder weggezogen. Das ist die große Hoffnung, die wir dem Judentum natürlich auch vermitteln dürfen und sollen. Und dann wird ganz Israel errettet werden. Also dann ist der Restgedanke Geschichte geworden, dann wendet sich Gott wieder ganz Israel zu. Und das bedeutet, wenn man jetzt Israels Geschichte kennt, immer auch, dass sie dann ihren 12-Stämme-Verband wiederkriegen. Ja, die Juden werden dann wieder in ihren 12-Stämme-Verband eingesetzt. Das ist das ganze Israel. Denn Israel hat immer in 12 Stämmen gelebt. Aber jetzt natürlich nicht. Aber die 12 Stämme entstehen wieder. Und wer die Johannes-Offenbarung kennt, der weiß, dass da natürlich noch vieles sich ereignen wird, bis Israel dann so wiederhergestellt sein wird, dass es Priester- und Königsvolk für die ganze Welt sein kann. So, nun möchte ich eine Frage noch stellen. Mündet das bekehrte Israel in die Gemeinde aus Juden und Heiden ein? Oder beginnt Christus mit dem bekehrten Israel etwas Neues? Das ist ja eine Frage. Und da sind die Christen sich nicht ganz einig. Und meine Antwort, ich denke hier auch aus Römer 11, die ist da ganz eindeutig. Christus beginnt mit dem erneuerten Israel ein neues. Denn es gibt einen neuen Himmel und eine neue Erde. Und die Gemeinde ist berufen, die Staatsbürgerschaft im Himmel anzutreten. Und das erneuerte Israel ist berufen, auf der erneuerten Erde Segensvolk für die dann lebenden Menschen zu sein. Also Gott hat hier einen doppelten Heilsplan. Und ich kann nicht sehen, dass sich das irgendwie und irgendwann alles vereinigen würde und sollte. So, und dann klingen diese letzten Verse über Israel und über die Heiden ja in dieser berühmten Doxologie aus. Und die wird eingeleitet mit der Feststellung, dass Gott alle erst zum Unglauben gebracht hat. Sehr interessant, wie das alles hier auf Gott bezogen ist. Gott hat alle unter dem Unglauben beschlossen. Erst die Heiden und dann die Juden. Und dann erbarmt er sich trotzdem über alle. Könnte man schon fast wieder an die Allversöhnung denken, ist aber nicht gemeint. Denn wir wissen, dass das Heil nur über den Weg des Glaubens ausgeteilt wird. Und dann kann sich Paulus sozusagen gar nicht mehr halten. Er kann nur noch Gott preisen über diesen wunderbaren Wegen. Gott ist so souverän in seinen Entscheidungen. Da braucht er keinen menschlichen Rat. Und das ist das Beste, was uns passieren kann, dass Gott souverän ist. Wenn die Menschen beteiligt wären an ihrem Heil, dann sähe es sehr trüb aus. Aber weil Gott in seiner großen Souveränität und Liebe das Heil dem Menschen zuweisen möchte, hat er es ganz für sich alleine reklamiert und er macht es so, wie es schon richtig ist. Da braucht er keinen Ratgeber. Alles ist durch ihn geschaffen, alles ist zu ihm hingeschaffen. Und deswegen zieht er alles zu sich hin. Aber wiederum keine Allversöhnung, sondern er zieht aus Liebe und Liebe vergewaltigt nicht. Wer das Heil nicht haben will, kriegt es nicht. Das muss man auch hier an dieser Stelle nochmal deutlich sagen. Und hier kann man nur noch Ja und Amen sagen, so wie Paulus es auch gemacht hat.
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1: Herzlich willkommen bei Liebevoll. Schön, dass ihr wieder eingeschaltet habt zur heutigen Talkrunde. Es geht um die Vater-Tochter-Beziehung. Eine unglaublich wichtige Beziehung, eine sensible Beziehung, aber eine Beziehung, die so entscheidend ist. Es wird nicht allzu häufig über die Vater-Tochter-Beziehung gesprochen, aber das wollen wir genau heute Abend machen.
2: Und wir haben heute wieder ganz wunderbare Gäste da. Und zu Anfang würde ich euch bitten, euch einmal vorzustellen. Heinz, willst du beginnen?
3: Ja, gerne. Also mein Name ist Heinrich Kronhardt. Ich komme aus Düren, bin glücklich verheiratet mit der Angelika. Wir haben 4 wunderbare Kinder, die Lia, den Samuel, die Eva und die Hanna. Und ja, ich darf auch in der Gemeinde dort den pastoralen Dienst ausführen. Und ja, das ist das, was der Herr mir aufs Herz gelegt hat. Und ich bin euch auch dankbar für die Einladung hier und ja, freue mich, dabei zu sein.
2: Schön, dass du da bist.
4: Ja, mein Name ist Eduard Martens. Ich bin 55 Jahre alt, habe einiges an Erfahrung, was Kindererziehung angeht und habe 3 Töchter mit meiner Frau Annette. Schön. Und 2 Söhne, einer davon Schwiegersohn.
1: Sehr gut.
4: Und ja, ich freue mich auch, mit dabei zu sein und vielen Dank für die Einladung.
5: Ich bin Viola, ich bin die Tochter, 25 und ich bin die jüngste Tochter. Genau, ich bin in dieser Gemeinde groß geworden und jetzt auch Mitglied hier, ja.
1: Schön.
6: Ja, ich bin Alex, bin 45 Jahre alt, habe 4 Kinder, 2 Töchter und 2 Söhne. Ich durfte hier in der Gemeinde aufwachsen, durfte hier in der Gemeinde dienen oder darf immer noch dienen, bin immer noch in der Gemeinde und bin froh und glücklich, dass auch meine liebe Tochter heute hier ist, die Zara, und wir gemeinsam hier sein dürfen.
7: Ja, genau. Ich bin Zara, ich bin 20 Jahre alt und ich bin die älteste Tochter. Genau.
8: Ja, also ich bin Moni Rempel, ich bin 28 Jahre alt, bin jetzt schon seit ein paar Jahren, ich glaube fast 7,5 Jahren hier in Köln in der Gemeinde. Ja, und darf jetzt auch seit, ich glaube, 2 oder 3 Jahren tatsächlich als Leiterin für junge Frauen in der Jugendarbeit.
1: Klasse. Wir freuen uns so sehr über jeden Einzelnen von euch. Ja, es ist ein spannendes Thema. Ich glaube, wir alle sind auch so ein bisschen aufgeregt. Es ist so ein großes und so wichtiges Thema. Und ich glaube, es ist gut, dass wir heute Abend mal darüber sprechen. Wir wollen am Anfang die biblische Grundlage legen. Und Heinz, wir haben uns kennengelernt, als ich bei euch in der Gemeinde in Düren-Birkesdorf einige Vorträge gehalten habe. Ich erinnere mich gerne an den Besuch bei euch zum Kaffee bei deiner lieben Familie. Und dann waren wir spazieren im Wald. Ich erinnere mich noch ganz genau. Und wir haben uns unterhalten über verschiedene Themen. Und dann ging es irgendwann um Erziehung. Und da ist mir einfach aufgefallen, dass du dich schon sehr, sehr viel einfach mit der Thematik auseinandergesetzt hast, vieles durchdacht hast. Und deswegen geht die erste Frage hier an dich. Die Vater-Tochter-Beziehung. Was ist von der Bibel her unsere Verantwortung als Väter gegenüber einmal unseren Kindern allgemein, aber dann auch vielleicht speziell unsere Verantwortung gegenüber unseren Töchtern? Möchtest du hier mal am Anfang die biblische Grundlage legen?
3: Ja, das will ich gern tun. Ich will natürlich vorab sagen, es ist ein Prozess. Also nachdem wir uns getroffen haben, geht's also immer weiter. Das heißt, ich darf darin wachsen. Ich bin immer noch nicht am Ende und ich bin nach wie vor ein Lernender. Und auch heute bin ich sehr gespannt auf die Runde und bin auch hier, um zu lernen. Aber das, was ich vom Wort Gottes her verstehe, wurde mir vor allem so deutlich und klar, als ich vor 12 Jahren meine kleine Lia auf dem Arm hielt. Mhm. Und als ja das Kind geboren wurde und ich es auf dem Arm halten durfte, da passierte was mit mir. Mhm. Es hat mich einmal emotional sehr mitgenommen, aber auf der anderen Seite auch, ich durfte ein Stück mehr verstehen, wenn Gott sagt, ich will dir Vater sein und du sollst mir Sohn und Tochter sein. Das lesen wir im 2. Korinther 6. Oder wenn Gott sagt, ich mache alles neu und ich lege meinen Geist in euch. In Römer 8 haben wir die Stelle. Und ihr kommt in eine Beziehung zu mir, dass ich euer Vater bin. Mhm. Also durch diesen Augenblick durchzog es mich und es verändert sich auf jeden Fall punktuell etwas, okay, dass ich etwas mehr verstehen konnte, was das eigentlich heißt. Ja. Und dann auch in dem gesamten Prozess, dass ich gemerkt habe, ich kann gar kein richtiger und guter Vater für sie sein. Wo ist meine Ressource? Woher nehme ich die Kraft? Wie ich mache so viel falsch? Mhm. Und mir wurde deutlich und klar, dass ich es nicht aus mir heraus tun kann. Mhm. Und deshalb ist das Kreuz eigentlich immer mein zentraler Punkt in jeder Hinsicht. Die vertikale Beziehung, wenn die nicht steht, dann wird die horizontale Beziehung nie funktionieren. Mhm. Und deshalb ist das so entscheidend, dass der vertikale Balken steht, mhm, und dann hält auch der horizontale Balken. Und dann funktioniert auch die Beziehung zu allen Menschen, unter anderem auch dann zu den Kindern, zu der Tochter. Und ja, wie ist Gott zu mir? Weil ich denke, da fängt alles an. Mhm. Wenn ich verstehe, dass er mich unendlich liebt, mhm, dass er bereitwillig alles, was er hatte, für mich dahingegeben hat und mir damit ja eine überströmende Liebe geschenkt hat. Wenn ich das verstehe und das dann auf meine Tochter, auf meine Kinder projiziere, also einmal ist es eine gewaltige und unfassbare Verantwortung, die wir haben, ja, damit, aber auch ein Riesenvorrecht als Väter. Denn wir prägen eine Vater-Tochter, eine Vater-Kinder-Beziehung und sie wird uns vorgegeben. Das heißt, ich spiegle meinen Herrn wieder und darf es dann in dieser Beziehung leben. Und das ist herrlich. Und wenn wir dann uns fragen, ja, wie geht Gott denn eigentlich mit uns um? Ne? Grätscht er sofort rein, wenn gerade irgendetwas passiert? Ne? Wenn ich irgendwie versage, haut er mich sofort weg? Bin ich immer nur darauf angewiesen, dass er mich, hoffentlich trägt er mich irgendwie durch? Nein, seine Liebe ist felsenfest.
1: Amen.
3: Er sagt sie mir zu. Und er sagt, ich trag dich durch, auch wenn du fällst, bin ich da. Und das ist so Hammer, wenn du das erlebst, aus der Beziehung zu Christus, zu deinem Herrn, und das dann spiegelst und spiegeln darfst in die Beziehung zu den Kindern. Also aus dieser Ressource lebe ich.
1: Ja.
3: Und das ist das, was ich lernen darf und immer weiter lerne. Und eine besondere Eigenschaft Gottes, die fasziniert mich, und das ist Sanftmut. Mhm. Und ich habe eine wunderbare Definition davon gelesen. Sanftmut ist Macht unter Kontrolle. Mhm. Macht unter Kontrolle. Wir Väter, ja, wollen Kontrolle, wir wollen vielleicht Macht, wir wollen alles im Blick haben und es soll alles nach einem bestimmten Schema ablaufen. Gott ist sanftmütig, das heißt, er flippt nicht sofort aus. Mhm. Er lässt sich nicht aus der Ruhe bringen. Mhm. Wenn er einen Zorn hat, dann ist er heilig, dann ist er rein. Und da lerne ich. Das ist meine Quelle, wo ich ihn repräsentieren und spiegeln möchte. Und deshalb meine Verantwortung als Vater meiner Tochter gegenüber ist es, ein unverfälschtes Gottesbild darzustellen.
1: Ja.
3: Und diese Verantwortung ist mega groß und deshalb, das kann nur ein Kind Gottes dann auch hervorbringen, mhm, weil er an der Quelle des Lebens sitzen darf. Und vielleicht noch den letzten Satz dann gegenüber den Töchtern vielleicht ganz speziell. Mhm. Ich bin der erste Mann in ihrem Leben.
1: Ja.
3: Das heißt, sie sehen an mir, was Mannsein heißt. Mhm. Sie sehen an mir, was Vatersein heißt. Mhm. Das ist bei den Jungs anders, ja. Die werden selbst irgendwann mal dazu. Mhm. Und die Mädels, ich sehe es, wie sie hinaufschauen, wie sie diesen Schutz brauchen, die Stärke brauchen, wie sich das Bild dann auch in ihnen verfestigt und prägt. Mhm. Und ich glaube, da geben wir sehr, sehr, sehr, sehr viel mit in den ersten Jahren, der Kinder. Und es ist eine sehr, sehr große Verantwortung, aber auch eine wunderschöne, mhm, weil Christus dabei ist. Christus, Amen, geht mit und ich lerne aus der Beziehung zu ihm,
1: ja,
3: und darf es dann in aller Schwachheit auch, Gott sei Dank, dann auch mit meiner Frau zusammen, die die unterstützt, die hilft, dann auch wirklich Vater sein für meine Tochter.
1: Sehr gut, danke dir. Also mir gefällt der Gedanke sehr, Vater sein von Gott her abzuleiten, wie ist er zu mir, und das spiegele ich wieder meinen Kindern gegenüber und gerade eben auch der Tochter als erster Mann in ihrem Leben.
3: Genau.
1: Ede, Alex, habt ihr was zu ergänzen, so spontan zu diesem Thema? Oder sagt ihr, es war so das Wesentliche auf den Punkt gebracht?
4: Das hat mir sehr gut gefallen, der erste Mann in ihrem Leben. Und deswegen ist das so eine prägende Zeit für das Kind, an diesem Mann zu sehen, ja, nicht nur wie Männer sind, sondern wie vielleicht der zukünftige Mann sein wird.
3: Genau, das kommt dazu,
4: definitiv. Oder sein soll.
6: Ja, das war für mich immer so dieses Bild, wir wachsen auf, ich hab's ja auch mein Vater gesehen, wenn wir jetzt über die Söhne denken würden, ne? Genauso sehen meine Kinder auch meine Mutter oder mich als Vater, und ich habe meine Mutter gesehen, und das war für mich, ist ja für uns dann ja auch immer so dieses Bild, ich möchte so sein, und je nachdem, was ich für ein gutes Vorbild habe, und das war für mich dann auch immer so dieser Gedanke, ich habe diese Verantwortung, ne? Natürlich, da kommen wir nachher nochmal drauf zu sprechen, ne? Ich bin dem nicht immer gerecht geworden, ne? Aber wir sehen, Gott ist sanftmütig, Gott ist gnädig, Gott hat so viel Gnade und er trägt uns durch und hilft uns zu wachsen, jeden Tag lernender zu sein. Danke. Und das ist echt schön.
1: Danke.
2: Ja, Heinz hatte von der Vertikalen gesprochen, dass das so ausschlaggebend ist für die Vaterrolle. Viola und Sarah, was denkt ihr denn, was hat die Beziehung, die Gottesbeziehung eurer Väter für eine Auswirkung in eurem Leben gehabt oder auch was für eine Auswirkung auf euer Gottesbild oder auf eure Beziehung zu Gott?
7: Also, ich glaube, Papas Gottesbeziehung hatte auf jeden Fall einen sehr positiven Einfluss auf mein Leben und auch auf meine Gottesbeziehung, einfach weil ich alleine aus dem Aspekt, dass er Christ war, mit dieser ganz natürlichen, also für mich war eine Gottesbeziehung ganz natürlich, einfach weil ich das vorgelebt bekommen habe und das einfach immer in meinem Leben war. Und ich glaube, ganz speziell jetzt auf meinen Papa bezogen, würde ich sagen, dass ich für meine persönliche Gottesbeziehung einfach aus von ja Papas Charakter irgendwie mitgenommen habe, dass Gott jemand ist, der immer ansprechbar ist, der immer da ist, und dass es sich lohnt, mutige Schritte mit ihm zu gehen, weil ich einfach immer gesehen habe, wie er auch meinen Papa durchgetragen hat.
1: Oh wow.
7: Ja.
5: Ich kann dem extrem zustimmen. Mein Vater hat das auch so vorgelebt, dass es der Alltag ist. Also Glaube ist Alltag. Es ist nicht nur irgendwas, was in der Gemeinde gelebt wird, sondern ganz persönlich zu Hause, in der Beziehung zu uns Kindern, wie wir erzogen wurden. Zum Beispiel hatten wir auch ganz früh schon so Stillzeithefte, christliche Hörbücher, Bücher, Filme. Und es war für uns wirklich so normal. Aber er hat es auch selber gelebt. Also für ihn war auch die Bibel selbst so wichtig, selbst in die Bibel zu gehen, in Gottes Wort zu forschen und auch viel in Bezug dann auf die Gemeinde und den Diensten der Gemeinde, die Liebe zu der Gemeinde. Du bist ja auch so aufgewachsen mit Kinderstunde und wirklich in die Gemeinde zu gehen und die biblischen Geschichten zu hören. Und das hat auch extrem mein Gottesbild und meine Gottesbeziehung gefördert, einfach weil ich wusste, es ist eine Beziehung, die ich persönlich mit Gott suchen muss. Aber auch mein Glauben, auch dieser kindliche Glaube zu sehen, was Gott für uns damals schon getan hat und wie wir uns so ein bisschen Gott als Vater vorstellen können. Und ein Aspekt ist mir auch noch wichtig geworden, und zwar hat Papa das nie verheimlicht, dass er Mensch ist und dass er fehlerhaft ist, sondern auch immer wieder gesagt, dass er Fehler gemacht hat und um Verzeihung gebeten. Und für mich war das von Anfang an bewusst, dass Gott nicht komplett wie mein Vater ist, weil auch mein Vater dem nie gerecht werden kann, wie Gott eigentlich ist. Und ich wusste aber, dass der Vater im Himmel wirklich rein ist, perfekt ist und gut ist. Und so konnte ich viele positive Dinge, die ich bei meinem Vater gesehen habe, mit übertragen, aber habe auch bei den negativen Dingen, bei den menschlichen Dingen, die mein Vater hat, musste ich nicht auf Gott übertragen, weil ich wusste, wer Gott ist, und uns immer wieder vermittelt wurde, dass der Gott in der Bibel wirklich der wahre und beste Vater ist.
2: Ja, Moni, bei dir sah es anders aus, Na, du hattest eine nicht so gute Beziehung zu deinem Vater. In der Zwischenzeit ist einiges passiert, da wirst du auch noch von reden. Aber willst du uns vielleicht mal von der anderen Seite erzählen? Wie ist es, wenn, oder was macht's mit einer Tochter, wenn der Vater nicht seiner Verantwortung gerecht wird? Auf der Grundlage, was Heinz jetzt auch gesagt hat.
8: Ja, Heinz, du hattest gesagt, dass es deine Verantwortung ist, ein unverfälschtes Gottesbild weiterzugeben. Und bei mir war es eben sehr verfälscht. Also dadurch, dass mein Papa nicht da war, hatte ich immer ein Bild von Gott. Gott ist nicht anwesend. Gott ist weit weg. Er ist nicht erreichbar. Du kannst ihn nicht mal eben anrufen, weil du zeitweise nicht weißt, wo er ist, wo er sich gerade befindet, wie es ihm geht, was er macht. Und das hat mich so sehr geprägt. Und jedes Mal, wenn dann in der Predigt kam, Gott ist wie dein Vater, das hat mich weiter von Gott weggebracht. Weil es für mich war, so wenn Gott wie mein Vater ist, dann möchte ich mit diesem Gott eigentlich nichts zu tun haben. Ich möchte keinen Gott haben, der nicht mehr erreichbar ist, den ich nicht um Hilfe fragen kann, wo ich nicht hingehen kann, wenn es mir schlecht geht, weil er einfach nicht da ist, ich nicht weiß, wo er ist, wie es ihm geht. Oder dann halt immer wieder, wenn man dann doch mal da war, eine andere Beziehung, eine andere Stadt, ein anderer Ort oder sowas. Ich wollte nicht so einen Gott haben. Mhm. Und das hat aber mein Gottesbild jahrelang so geprägt und mir war das gar nicht bewusst, bis ich mich halt mehr dann angefangen habe, damit auseinanderzusetzen, wer ist Gott als Vater? Was lesen wir in der Bibel über ihn? Und habe gemerkt, so was für ein, ja eigentlich krankes und verkehrtes Gottesbild ich dadurch hatte, weil das mich jahrelang so geprägt hat. So, wenn dein Vater nicht da ist, dann wirst du auch denken, Gott ist weit weg. Und mir fällt es bis heute schwer, tatsächlich zu Gott als Vater zu beten. Also ich fange meistens an mit Jesus oder nur Gott, aber nicht Vater. Und eigentlich ist es mein Wunsch, dahin zu kommen, aber es ist so eine Herausforderung, sich damit auseinanderzusetzen, sich auch zu überwinden. Ich habe es eine Zeit lang versucht, habe gesagt, so du betest es einfach, auch wenn du dich nicht gerade danach fühlst, das zu sagen. Und das hat mich echt Überwindung gekostet. Ich saß da erstmal, bis ich sagen konnte, Vater. Und dann halt loslegen konnte zu beten. Und das ist einfach so schwer gewesen. Und ich weiß, dass es auch Mädels in der Jugend gibt, die das bis heute haben, die sagen, ich kann nicht zu Gott als Vater beten. Ich kann es einfach nicht, weil es mir so schwer fällt, weil ich meinen Papa so nicht erlebt habe. Diese intime Beziehung ist nicht da oder dieses, ich kann mich auf ihn verlassen, ich kann ihm vertrauen. Ich weiß, dass er sich um mich kümmern wird, dass er mir helfen wird oder dass er zumindest nur zuhört. So, und ich habe vor kurzem noch mit einem Mädchen aus der Jugend gesprochen, die meinte, mein Papa hat mir noch nie gesagt, ich liebe dich. So, und wenn du dieses Bild hast, dann wirst du nicht zu Gott als Vater beten und sagen, du bist ein liebevoller Vater. So, und ich glaube, das ist einfach das, was viele Mädels ja erleiden oder worunter sie nachher leiden, womit sie sich stark auseinandersetzen müssen, welches Gottesbild habe ich, was hat mein Papa geprägt, eben wenn der Papa nicht anwesend ist, wenn der Papa nicht da ist, sich nicht kümmert und nicht diese Verantwortung wahrnimmt. Und das verfälscht so stark das Bild, das man von Gott hat. Und das ist eine Herausforderung. Es ist immer noch ein Prozess. Ich bin immer noch dabei, aber Gott hat schon einiges bewirkt, verändert. Ja. Aber ja, das ist auf jeden Fall sehr herausfordernd.
2: Danke für deine Offenheit.
1: Ja, wow. Aber es zeigt uns ja nochmal als Väter, was für eine Verantwortung wir haben gegenüber unseren Töchtern, wie massiv die ist. Ja. Alex und Ede, vielleicht mal zunächst mal an euch. Ihr habt ja nicht nur Töchter, ihr habt auch einen Sohn, beziehungsweise Alex zwei Söhne. Heinz hat auch einen Sohn. Aber die Frage geht erstmal an euch beide. Inwiefern unterscheidet sich die Beziehung zur Tochter nochmal von der Beziehung, die man zu seinem Sohn hat? Ja, was würdet ihr sagen? Was ist da nochmal anders? Und welche Schwerpunkte legt man da vielleicht in Bezug auf die Tochter?
4: Wir haben in der Beziehung zu unseren Kindern im Grunde genommen keine Unterschiede gemacht. Wir haben dafür gesorgt, dass die Kinder, gleich erzogen geht nicht. Weil wenn man vier Kinder hat und alle gleich erzieht, hat man dreimal was falsch gemacht. Deshalb individuell haben wir schon unterschiedlich gehandelt, weil wir auch den Charakter der Kinder, ihre Persönlichkeit kennengelernt haben. Aber das habe ich im Nachhinein erst gespiegelt. Das war mir nicht bewusst während des ganzen Erziehungsprozesses, dass im Grunde genommen zum Sohn eine Freundschaft entsteht. Es ist eine Kumpelbeziehung. Wir machen was gemeinsam. Und je nachdem, welche Sprache der Liebe noch da ist zwischen bei den einzelnen Kindern, hat man nochmal ganz andere Aspekte wieder. Und hier bei meinem Sohn war es so, dass eine Sprache der Liebe ist es, gemeinsam was machen. Das heißt, wir unternehmen was, wir machen was, wir reparieren gemeinsam ein Auto oder sonstige Dinge. Also gemeinsam arbeiten. Bei den Mädels ist es eher das Füreinander, für sie da sein, ermutigen, sie bestärken darin, ihnen immer wieder zu sagen, das schaffst du. Selbstverständlich, ich vertraue dir, dass du das machst, dass du das schaffst und du kannst es, das weiß ich. Und hier, nimm mal den Schraubenschlüssel. Ja, und jetzt bist du dran mit Reifen wechseln. Und das ist einfach Schön zu sehen.
1: Das heißt, bei euch mussten die Mädels auch Reifen wechseln.
4: Aber hallo.
1: Ja.
4: Wow. Sehr gut. Ja, das ist einfach wichtig, deutlich zu machen. Hm. Du kannst das.
3: Mhm. Ich schicke meine Mädels zu dir.
4: Ja, das stärkt das Selbstvertrauen. Mhm. Und auch für die Zukunft, das ist enorm wichtig, für die Persönlichkeitsentwicklung deutlich zu machen. Und das ist der Unterschied zwischen, also die Spielsachen, glaube ich, habt ihr alle die gleichen verwendet, ne? Wir hatten alle gemeinsam und dann haben sie mit dem gespielt, aber der ist Freund und das andere sind meine Prinzessinnen.
1: Also nochmal, vor allen Dingen der Aspekt der Ermutigung als Vater gegenüber der Tochter.
4: Ja.
1: Sehr gut. Alex, hast du?
6: Ja, meine ersten beiden Kinder sind ja Mädchen. Ich meine, das war bei dir auch so, ne? Und das war so, ich bin ja so praktisch veranlagter Typ, ne? Und ich war damals noch ein bisschen wilder und habe noch viele andere Sachen gemacht und. Und das ganz, ganz ehrlich, am Anfang war es wirklich schwer für mich als junger Mann, der sich entschieden hat, Vater zu werden, wirklich zu sagen, oh, das sind meine Mädels. Das waren meine Mädels, ganz klar. Und ich war auch stolz auf sie. Aber sie als Vater zu einer Tochter, das war so für mich, hab lange gebraucht, wirklich in diese Rolle reinzukommen, wirklich sie so diese Verantwortung zu, ich habe sie geliebt über alles, aber diese Verantwortung zu übernehmen, ne? Im Laufe der Jahre kam es dann, so irgendwann kam dann der Punkt, ich weiß, das war so der erste Schultag, glaube ich, von Zara, das war so ein ganz besonderer Moment für mich, weil sie musste mit dem Bus zur Schule fahren und der Weg war nicht weit, die Haltestelle war genau auf der anderen Straßenseite von unserem Haus und sie steigt, das war so der zweite, dritte Tag irgendwie so, steigt in den Bus ein und ich gucke zum Busfahrer und sag, Junge, pass auf meine Tochter auf. Ich hatte wirklich Angst gehabt. Sie ist in den Bus gestiegen und ich bin mit dem Auto hinterhergefahren. Ich habe halt geguckt. Ne? Oh, das war so ein Moment, wo ich gemerkt habe, so wow, boah, das macht was mit dir. Ja. Ne? Ich habe es vorher auch gehabt, aber es kam nie so raus aus mir raus. Ne? So, und es ist wirklich so, der Sohn ist der Freund und die Töchter, die sind so, ja, Prinzessin oder dieses Feine, dieses Besondere, auf das man so vorsichtig sein muss. Wir aber und ich auch ganz stark wollten, dass unsere Kinder wirklich mit beiden Beinen im Leben stehen und immer wieder zu ermutigen, mutige Schritte zu gehen und auch Schritte zu gehen, wo sie sich ein bisschen unsicher sind, trotzdem, weil wir stehen dahinter.
1: Ja.
6: Ne, das war für uns als Ehepaar, für meine Frau und mich, war uns immer sehr, sehr, sehr wichtig. Ne? Auch heute noch.
1: Ja, schön, schön. Das heißt, gegenüber der Tochter hat man nochmal auch so ein bisschen stärker das Bewusstsein, ich muss sie beschützen.
6: Ja.
1: Ne?
2: Ja, mehr wie so ein Schatz oder so.
1: Ja, das ist, ja, kann ich genau nachvollziehen.
2: Und den Sohn, da hat man mehr Mut, ne, und sagt, komm, geh und mach und,
6: oder? Ja, mit dem sind wir dann schneller Klippenspringen gegangen.
1: Ja.
6: Weil das war dann so wieder was anderes.
1: Ja. Okay, also der Vater als Ermutiger, der Vater

0: interessieren, wie machst du das praktisch? Hast du eine Agenda? Auf diese Weise will ich meinen Töchtern, meinen drei Töchtern ein richtiges Gottesbild vermitteln. Und auch wenn du keine Agenda hast, aber nimm uns vielleicht einfach mal rein in so ein paar Beispiele. Wie zeigt sich Sanftmut oder ja, auf welche Weise machst du das?
1: Wie ich davor schon darüber sprach, dass es in erster Linie von meiner Beziehung zu meinem Vater im Himmel abhängt. Deshalb ist das essentiell und das Erste, worauf ich achten muss, dass meine Gottesbeziehung im Takt ist, dass ich aus dieser Quelle lebe. Weil wenn ich versuche, eine Agenda aufzustellen, ohne dass ich an der Quelle bin, dann bin ich schnell leer. Und das merke ich dann auch ganz schnell, dass die Dinge dann nicht so laufen, wie sie laufen sollen. Ganz praktisch, wir lesen das Wort Gottes, wir beten zusammen. Und es ist natürlich, und das fand ich auch hier, kam das schon so durch, es ist nicht irgendwie so, jetzt machen wir Gottesdienst. Und die Kinder das auch spielen, und das finde ich toll. Und dann, ich bin jetzt Papa, und ihr singt jetzt alle. Und es ist auch wunderschön, aber nein, es soll natürlich geschehen. Also wir essen zu Mittag, und wenn ich dann im Homeoffice bin oder von zu Hause aus arbeiten kann, dann lesen wir danach. Es ist ganz, ganz normal, und ich erkläre Ihnen die Aspekte, die da wichtig sind aus dem Wort Gottes. Wenn ich nicht da bin, dann übernimmt das auch meine Frau. Und also das Wort Gottes ist zentral. Das ist entscheidend, weil das ist die Quelle, das ist, wonach wir uns ausrichten, wo wir bewerten, dass etwas richtig und dass etwas falsch ist. Aber dann auch, und ein so ein Vorbild, also für mich persönlich ist dann immer das Esra, ne? Er forscht im Wort Gottes, ne? Er lebt es und dann lehrt er es auch. Und ich denke, das können wir eins zu eins übernehmen. Wir müssen erstmal selbst klar sein, was will Gott von mir? Und dann lebe ich das. Und dann kann ich auch sagen, okay, das und das ist nicht in Ordnung. Und das ist dann authentisch. Das kaufen die dir ab und sagen, ja, Papa hat recht. Guck mal, wie er mit Mama zum Beispiel umgeht. Guck mal, wie er mit meinen anderen Schwestern umgeht oder mit meinem Bruder umgeht. Ja, und so geht er jetzt auch mit mir um. Also ist alles in Ordnung. Und ich nehme sie in dem Sinne auch dahingehend mit, dass ich sage, es ist gar nicht so sehr das, was ich will, sondern wenn Gott sagt, ja, ihr Kinder, seid gehorsam euren Eltern, dann kann ich das einfordern und sagen, hey, ihr müsst gehorsam sein. Aber wenn ich mich da zurücknehme und sage, ey, das ist gar nicht in erster Linie mein Anliegen an dich, sondern das ist Gott. Ich bringe sie so gesagt raus aus der direkten Verpflichtung, oh, jetzt hat er schon wieder, jetzt hat er will. Wir wandeln vor Gott alle. Er sieht dich, er weiß genau, was du tust. Und wenn das natürlich rüberkommt, und was ich halt besonders gemerkt habe, wenn so Auseinandersetzungen da sind, ne, dann nicht sofort reinzugehen, sondern es abzuwarten. Wenn es eskaliert, natürlich dann aus der Situation herausnehmen. Und ich habe halt das bei mir besonders gemerkt, also wir müssen uns dann beide abkühlen. Kennen wir, ne, als Eltern. Wir gehen in unser Büro, und ich hatte da so eine Couch, und links, ich setze mich meistens auf die eine Seite und das Kind auf die andere Seite. Und ich merke dann manchmal nach 10, 15 Minuten, wie das Kind dann immer näher kommt. Und dann irgendwann mal sich auf den Schoß setzt und sagt, Papa, ich weiß, was du meinst. Und das war's. Mehr muss man gar nicht da großartig wieder theologisch da, ja, guck mal, aber hier Paragraph sowieso sagt das und das. Überhaupt nicht. Und wenn sich das so entwickelt, und dann geht's halt wirklich darum, dass man authentisch ist, dass man nicht irgendetwas vorheuchelt und sich dann auch vor allem, und dazu werden wir bestimmt auch noch kommen, sich entschuldigt für Dinge, die auch falsch laufen. Wenn Gott uns sagt, ihr Väter reizt eure Kinder nicht zum Zorn, dann ist das ja etwas, was er weiß, dass wir dazu fähig sind. Ne? Und wenn das passiert ist, dann gehe ich da hin und ich bringe das in Ordnung. Und dann demütige ich mich in erster Linie vor meinem Herrn, aber dann auch vor meinem Kind
0: Richtig.
1: und bekenne es. Und
0: So wichtig, ne?
1: genau, und das macht viel mit dann in der Beziehung. Also, dass sie sich die anvertrauen. Und was jetzt besonders die Töchter angeht, das haben wir ja schon angerissen. Das ist ja etwas, was, also Schutzbedürftigkeit, das sehe ich bei ihnen ganz extrem. Wenn Papa zu Hause ist, dann ist alles in Ordnung. Wenn Papa auf Dienstreise ist, ist nicht gut. Das geben die schon so mit. Und was mache ich dann? Ja, dann muss ich sie abholen. Und Papa ist gut, Gott ist besser. Er geht nicht, er bleibt. Und deshalb, wenn ich gehe, Gott bleibt, er ist da. Und
0: Ich würde
1: genau, da will ich sie halt immer mehr mit reinnehmen. Das ist so die Praxis, die wir leben wollen.
0: Mich würde auch noch interessieren, vielleicht eine Frage an euch drei. Ich meine, bei Ede, bei Alex.

0: auch schon zum Teil ist die Erziehung im Prinzip abgeschlossen. Und dennoch vielleicht rückblickend, habt ihr irgendwie noch mal was aufgeteilt in der Erziehung? Welchen Part in Bezug auf die Töchter hat stärker eure Frau übernommen und welchen Part habt ihr stärker übernommen? Und was würdet ihr da Vätern empfehlen?
1: Das kam eigentlich so ein bisschen automatisch oder so natürlich entwickelt. Das haben wir jetzt nicht als Ehepaar geplant. So, du machst das, ich mach das, ne? Und wenn das dann kam, dann so, das ist jetzt dein Part. Sondern es war, ich weiß, es kam bei uns, kam das sehr natürlich, dass meine Frau sehr viel mehr mit den Töchtern in der tiefen persönlichen Beziehung im Gespräch war, wo es um persönliche Dinge, tiefe Dinge ging. Aber auch, ich glaube, auch viele geistliche Themen, die sie einfach miteinander besprochen haben, wo die Mädels Fragen hatten, ne? Ich war dann so der, der im Organisatorischen in diesen Bereichen dann mehr drinne war. Ich weiß aber, dass unsere Kinder wussten, oder das war auch unser Wunsch immer, dass sie wissen, egal welche Uhrzeit, egal welches Thema, wir können mit jedem Thema, in jeder Situation zu Mama, Papa kommen, ne? Und es wird nie eine Situation geben, wo Mama, Papa irgendwie schimpfen werden, oder wenn sie sagen, was kommst du denn, was sprichst du da, oder irgendetwas, ne? Es war völlig egal. Das war unser Wunsch. Das ist immer sagen können. Ich glaube, die haben es auch immer gesagt. Ne? Das musst du jetzt sagen. Ne? Aber das war so ein Traum von uns von Anfang an. Ne? Dass unsere Kinder Freunde sind, dass wir Freunde sind, ne? Und dass eine absolute Ehrlichkeit da sein
0: Schön.
1: kann.
0: Ja. So wichtig, das als Maxime zu haben. Ede, hast du noch was?
2: Ja, es kommt manchmal automatisch. Ich meine, es muss ja auch irgendwie automatisch kommen, wenn man nichts macht. Ja? Aber dann ist es ja auch das eigene geistliche Leben, das wir entwickeln. Und wenn der Glaube einem so wertvoll ist und ich den persönlich lebe, dann nehme ich auch das Wort Gottes ernst. Dann achte ich darauf, was Gott mir als Vater zu sagen hat über die Beziehung zu den Kindern. Und ja, deswegen bin ich immer abends, wenn ich gerade mal keine Sitzungen hatte und mal zu Hause war, es gab immer eine Phase als Lehrkraft nach der Schule, Unterricht vorbereitet. Und dann Pause gemacht. Und dann waren die Kinder erstmal dran. Und wenn die Kinder im Bett lagen, dann habe ich weitergemacht mit Unterricht vorbereiten und korrigieren. Aber es gab immer eine Phase der Anwesenheit von Papa. Es war so
0: Jeden
2: wichtig,
0: Tag?
2: jeden Tag,
0: Wow.
2: wenn ich nicht gerade in irgendeiner Sitzung saß. Aber es war einfach klar, jeden Abend haben wir eine Stunde gemeinsame Zeit mit Vorlesen, Spaß haben, miteinander toben, herumtollen. Also diese Zeit, diese Stunde, die war gesetzt, die musste sein. Und wenn ich nicht da war, war Annette da. Und
0: Aber wenn
2: aber
0: du
2: wenn
0: da warst,
2: ich
0: hast du
2: da war,
0: das
2: dann war
0: übernommen.
2: das meine Aufgabe.
0: Wow.
2: Und zwar nicht nur, weil ich das musste, sondern weil ich es wollte,
0: Stark.
2: weil das so wichtig war. Mir war es schon bewusst, dass Gott diese Verantwortung mir gegeben hat, dass ich die Kinder erziehen soll, dass ich den Kindern diese Liebe zu Gott mitgeben soll. Und deswegen, wir haben die Bibel im Bild. Gelbe Heftchen, 15 Hefte, vorwärts und rückwärts. Und meine Kinder kennen die auswendig. Wenn man auf ein Bild zeigt, dann wissen sie genau, um welche Szene es handelt und wer was sagt. Und sie haben es geliebt. Und es ist einfach, es ist so leicht, Kindern aus der Bibel zu erzählen. Und das macht die Liebe der Kinder zu Jesus, zu Gott, so groß. Und deswegen war das einfach mein Part. Es musste einfach sein. Später haben wir uns aufgeteilt, weil die beiden Jüngsten, die forderten dann unterschiedliche Dinge ein. Und dann habe ich meinem Sohn bis zum 16. Lebensjahr jeden Abend vorgelesen. Im Wechsel. Er, ich. Wir haben uns ganz, ganz unterschiedliche Bücher, säkulare Bücher und sonst was alles gemacht. Aber es war die Zeit von Vater und Sohn. Und ja, die Mama hat dann Viola vorgelesen. Aber es gab immer noch Zeiten, wo wir gemeinsam miteinander. Aber die Prägung des Vaters für die Kinder, die war einfach im frühen Kindesalter einfach da. Ich glaube, Viola, das war bis 9, ne? Ich glaube, du warst 9, als wir dann diese Trennung machten, dass meine Frau dann Viola vorgelesen hat und ich dann dem Lukas vorgelesen habe. Und aber diese Zeit ist so enorm wichtig, einfach zu sagen, ich bin da, ich bin für dich da und egal was ist. Komm zu mir.
0: Stark, Edi, ich bin so bewegt, das zu hören. Das, was du hier mal gerade so nebenbei erzählst, so als selbstverständlich, jeden Tag eine Stunde Vaterzeit für die Kinder. Deine Kinder können sich glücklich schätzen. Ich glaube, viele Kinder können das nicht genießen. Danke dir für das Vorbild.
3: Jetzt hast du gerade schon davon gesprochen, unterschiedliche Phasen im Leben gibt es oder in der Kindheit. Eure Töchter sind jetzt schon was älter. Was denkt ihr denn, gibt es irgendwie unterschiedliche Phasen im Leben oder in der Kindheit der Töchter, wo man unterschiedliche Betonungen setzen muss? Oder worauf muss man achten, wenn die Töchter dann älter werden und ja, heranreifen? Und was verändert sich da in eurer Beziehung zu denen?
1: Ja, ich habe viel drüber nachgedacht. Es ist ja eine Entwicklung. Ne? Es geht ja, klar, am Anfang sind es Kinder und dann kommt das Teenageralter, wo es dann so ein bisschen, ich glaube, so gefühlt war das so ein ganz, ganz leichte Distanz, die dann entsteht, ne, weil man einfach auch möchte, dass meine Tochter, dass Sarah sich entwickelt, dass Sarah einfach jetzt ihre eigenen Entscheidungen trifft und die Gespräche verändern sich. Vorher war es viel, ja, man belehrt sie, man redet miteinander drüber und. Und jetzt ist so, man redet über Dinge, die entschieden werden müssen. Und für uns war es immer wichtig, dass wir unsere Kinder nie irgendwas vorschreiben, sondern mit ihnen zusammen über Dinge sprechen, über Fragen, die für sie aufkommen, Entscheidungsschritte, die sie gehen möchten. Und das war ist für uns immer sehr wichtig, dass sie dann selbst diese Entscheidung treffen, weil sie sich entschieden haben, diesen Weg zu gehen. Mhm. Wir haben unsere Kinder auch nie gezwungen, eine Entscheidung für Jesus zu treffen. Die haben die selbst getroffen, haben sich selbst entschieden und kamen irgendwann, und Gott sei Dank bis jetzt alle vier Kinder haben eine Entscheidung getroffen. Selbst Amen. Der kleine Sechsjährige hat schon gesagt, Jesus, komm in mein Herz und bleib drin. Ne, das ist so einfach so schön, das zu sehen. Und ja, dass sie einfach diese Entscheidung treffen und auch, damit diese Entscheidung auch wirklich fest ist. Und so haben wir mit Sarah, war so ein Mensch, ich glaube, du warst schon zwei, konnte reden. Ich glaube, die ist auf die Welt gekommen und konnte schon sprechen. Und Sarah hat sehr, sehr viel gesprochen, früher sehr, sehr viel gesprochen und hat sehr viel immer warum gefragt. Und für uns gab es nie die Option, ja, nein, ist einfach so. Ging nicht, weil sie hat so lange warum gefragt, bis wir eine Antwort geben konnten. Und wir konnten nie sagen, ja, es ist jetzt einfach so, sondern wir mussten eine Begründung haben. Und das hat mir geholfen. Nicht einfach so als Vater, ich habe die Macht zu sagen, ist jetzt einfach so, nein. Ne, sondern ich musste Sarah erklären, warum nein. Und das war dann so ein Punkt, wo wir dann im Jugendalter immer mehr hingekommen sind, wo wir viel darüber geredet haben, ausgeführt haben, gerade auch theologische Themen, geistliche Themen, aber auch praktische, alltägliche Dinge und, wo sie aber dann sich zurückgezogen hat und für sich dann eine Entscheidung treffen musste und für sich die Entscheidung getroffen hat und kam oft und sagte, ich habe mich entschieden, ich werde das so und so machen. Und das war dann einfach schön, so gemeinsam Wege zu finden. Ne? Im Kleinkindalter erklärt man noch so viel und danach muss man diskutieren.
2: Ja, einige Sachen sind gesetzt, dadurch, dass man selber handelt, die Kinder nachmachen, aber auch Fragen. Und dann kommt eine Phase, wo einem klar ist, welche Funktion habe ich als Vater? Zum einen der Beschützer im Kleinkindalter. Ich muss das Kind bewahren vor Krankheiten, vor diesem und jenes, dafür sorgen, dass das Kind überlebt. Die richtige Nahrung und hier eine Allergie und dort und jenes Medikament. Und das ist so die Funktion, wenn das Kind ganz klein ist. Mhm. Wenn das Kind größer ist, geht es darum, dem Kind zu vermitteln, wie die Welt funktioniert. Mhm. Was in dieser Welt es alles gibt und dass die Welt nicht immer nur super und toll und gerecht ist, sondern wo sind die Gefahren dieser Welt? Mhm. Wo sind Momente, die für das Kind selbst oder für meine Töchter, ich rede jetzt mal über die Töchter,
0: ja,
2: die Herausforderungen, aber auch die Chancen des Lebens stecken. Ja? Mhm. Was macht Spaß? Was macht Freude? Wo ist die Genialität der Schöpfung? Und so einfach nur mal von Baum zu Baum. Ja. Mhm. Und wir klettern jetzt mal hoch und wir machen mal dieses und jenes und jetzt gehen wir mal Pilze sammeln. Alle haben überlebt.
0: Du bist Biologielehrer. Da ist man auf der sicheren Seite.
2: Nee, das Pilzesammeln habe ich von meinem Vater gelernt.
0: Okay.
2: Also, das ist irgendwann eine Leidenschaft geworden. Ja. Und das sind so Dinge, wo man die Welt gemeinsam entdeckt. Mhm. Und dann kommt eine Phase, wo es natürlich die geistliche Ebene, die geistliche Komponente währenddessen ist immer natürlich der Blick auf Gott, ja?
0: Ja.
2: Wow, guck dir das mal an. Mhm. Ja? Wie genial, wie wunderbar. So, und dann kommt eine Phase und ich glaube, die meisten, die ein Kind durch die Pubertät gebracht haben, die werden sagen, zum Glück vorbei. Aber das ist eine so enorm wichtige Phase im Leben einer jungen Frau. Mhm. An dieser Stelle, und ich erinnere mich an ein Zitat von Jakob Goertzen, ja. Mhm. Der hat das mal verglichen, wie, das ist wie so ein, in einem Block, so eine perforierte Seite, und an der Stelle trennt sich dann Familie, beziehungsweise der Vater, die Eltern und das Kind. Mhm. Und die Werte werden entweder übernommen oder über den Haufen geworfen. Denn an dieser Stelle fragt der Teenager immer, ist es wahr? Ist es in Ordnung, was die machen? Leben die das, was die sagen? Und dann werde ich natürlich sehr aufmerksam auf mein eigenes Handeln. Es wird mir sehr bewusst, sagst du das jetzt oder schweigst du lieber? Mhm. Ja? Was ist wichtig? Was ist für die Entwicklung eines Kindes wichtig? Mhm. Und ich habe einen, ich würde mal sagen, einen Kardinalfehler gemacht in einem bestimmten Alter. Und ich werde nachher nochmal drüber was erzählen. Aber was die Kinder an dieser Stelle brauchen, Teenager-Mädels, ist die Nähe des Vaters.
0: Ja.
2: Dass er sich nicht zurückzieht, weil die plötzlich so ätzend sind. Dass sie plötzlich anfangen zu zicken. Mhm. Sondern sie brauchen jemanden, an dem sie sich abarbeiten. Sie müssen ihre Fragen und ihre Nöte und Sorgen irgendwo loswerden. Und meine Aufgabe ist es, als Erwachsener, als der Reife, das zu unterscheiden.
0: Ja.
2: Denn das ist nie ein persönlicher Angriff. Mhm. Sondern hier geht es darum, dass das Kind einen Sparring-Partner sucht, um die Kräfte zu messen, um stark zu werden. Mhm. So, und das verwechseln häufig Menschen, und ich habe das auch häufig verwechselt, dass ich nachher ärgerlich geworden bin. Und wer affektiv handelt, verletzt das Kind und verunsichert es in ihrem in ihrer Entwicklung.
0: Ja. Wichtige Gedanken, Ede. Heinz, hast du noch was zu ergänzen, oder?
4: Deine Frage zielt ja auch dahin, wie wir uns so aufteilen, also mit der Frau auch. Und ich glaube, also unsere kommt gerade in die Pubertät und ich höre sehr aufmerksam zu, sehr wertvoll, ich kann viel lernen. Was die Sexualität angeht, ich denke, das ist auch ein wichtiges Thema und wir haben das auch für uns klar aufgeteilt. Meine Frau klärt natürlich die Mädels auf. Das ist, denke ich mal, auf jeden Fall ein großer Unterschied, wo ich raus bin. Da ist es auch super und in Ordnung. Sie entwickeln sich, sie werden zu jungen Frauen. Mhm. Und ich denke, da kann ich dann nicht mehr so rumturnen, was ich sehr, sehr gerne mache, wie ich bis jetzt gemacht habe. Da passiert etwas in dem Kind. Ich denke, da muss ich halt noch ein bisschen mehr verstehen auch noch. Aber ich merke auch schon, dass die Ältere nicht mehr so ganz springt und hüpft, wie es war. Ne? Und da passieren schon Veränderungen. Mhm. Und deshalb ist dann auch meine Frau dann sehr wichtig, dass sie dann auch mehr und mehr das übernimmt, sieht und sie auch in die Themen einführt, die auch für sie interessant sind. Ich denke mal, auch so häuslich sein, ne? Kochen oder dergleichen. Ich meine, sie kann Omelette machen, aber das war's auch. Und ein paar Pfannkuchen oder sowas. Ne? Aber all solche Fertigkeiten. Und ich habe halt schon gemerkt, wenn unsere Große jetzt mit 12, wenn die da irgendetwas gekocht hat, das ist wow, das ist dann, oder halt so irgendwelche einfachen Sachen gemacht hat, die Wertschätzung, die sie selbst empfindet, wow, ich bin jetzt fast Mama-Ersatz so, und das geht natürlich dann in die gute, richtige Richtung, und das kann nur meine Frau dann übernehmen, da bin ich raus.
0: Ja.
4: Und ich denke, da brauchen wir ein vernünftiges Tandem, wo wir genau diese Übergaben auch machen, und wir haben uns auch noch so immer wieder so eine Art Tagebuch überlegt, virtuell, nicht aufgeschrieben, haben wir nie geschafft, aber einfach, dass wir uns auch updaten, wo steht gerade Lia, ne? Wo steht gerade Samuel, wo stehen die gerade, wie hast du es gerade mitbekommen, was habe ich mitbekommen? Und ich denke, und da auch zu schauen, okay, ich glaube, den Part übernimmst du, das übernehme ich. Ich denke, das ist auch so wichtig in der Beziehung zueinander, Mann und Frau, um dann dem Kind in der Situation dann auch wirklich zu helfen.
0: Ja. Danke, Heinz. Also aufteilen ist wichtig.
4: Ja.
0: Aber was Ede auch gesagt hat, zugleich die Präsenz des Vaters, gerade auch in der Pubertät. Ne?
4: Ja.

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freue mich, dass Sie zu diesem Gottesdienst hier gekommen sind. Mit Jesus leben, mutige Schritte wagen. Und es geht mir heute Morgen um die Frage, wie können wir leben, dass unser christliches Leben nicht zum Krampf wird. Also es geht mir heute Morgen um das Krampfsein Christentum. Auf jeden Fall habe ich es noch nie erlebt, dass am Morgen jemand aufgestanden wäre und gesagt hätte, ich wünsche mir heute so einen richtig komischen Tag. Ich wünsche mir einen Tag, an dem alles schief geht. Ich wünsche mir einen Tag, an dem ich so richtig traurig bin. Nicht wahr, so etwas gibt das nicht. Wenn das jemand sagen würde, dann wäre ja schon ein bisschen dumm. Nein, wir sehnen uns normalerweise nach einem erfüllten Leben. Oder wenn wir Christen sind, dann sehnen wir uns, wie ich das ja an diesen Abenden immer wieder formuliert habe, nach einer dynamischen Christusnachfolge. Aber nun kann man beobachten, dass es ganz, ganz viele christliche Leute gibt und auch überzeugte Christen, die ihr Christsein als einen furchtbaren Krampf empfinden. Und ich möchte Ihnen heute 6 Gründe nennen, warum unser christliches Leben ein Krampf sein kann. Ich habe also eine Predigt mit 6 Punkten. Aber warum kann unser Christsein ein Krampf werden? Ein erster Grund ist, unser christliches Leben ist ein Krampf, wenn wir in Gott bloß eine Idee sehen, aber nicht ein reales Gegenüber. Es begegnen mir manchmal Menschen, die sagen, ja, ich glaube auch an etwas. Manche formulieren das so, ich glaube auch an eine höhere Macht. Oder manche sagen, ich glaube auch an einen Herrgott. Und wenn das Menschen mir sagen, denke ich manchmal, was sind das doch für arme Leute, die da irgendwie an eine unpersönliche höhere Macht oder irgend an einen Herrgott glauben. Nein, wenn wir in Gott nicht ein reales Gegenüber sehen, einen himmlischen Vater, mit dem man echte Beziehung leben kann, dann ist unser christliches Leben ein furchtbarer Krampf. In Ostfriesland lebte vor vielen Jahren ein Großbauer, und er hatte nur einen Sohn. Und weil er nur einen Sohn hatte, wollte der Vater, dass der Sohn etwas Besonderes lernen würde. Und so ging er eines Tages zu seinem Sohn und sagte, Junge, ich möchte, dass du Pfarrer wirst. Du sollst Theologie studieren. In der damaligen Zeit waren die Söhne noch sehr, sehr gehorsam. Auf jeden Fall hat er gehorcht, was der Vater da gesagt hat. Und so ging er kurze Zeit später nach Tübingen, um dort Theologie zu studieren. Nach einiger Zeit schrieb er einen ersten Brief an seinen Vater. Er schrieb in diesem Brief, Papa, Theologie schmeckt mir nicht. Ich möchte Philosophie studieren. Ich habe das Fach Philosophie belegt. Der Vater schrieb einen Brief an seinen Sohn und schrieb, Junge, was ist denn das Philosophie? Und der Sohn schrieb wieder einen Brief an seinen Vater und er war durch das Studium schon ein bisschen frech geworden. Er sagte nämlich, Papa, in deinen Bauernschädel bringst du nicht hinein, was Philosophie ist. Er war schon ziemlich frech geworden. Nun, die ersten Semesterferien kamen, der Sohn kam nach Hause. Am ersten Abend diskutierten der Vater und der Sohn über Philosophie, über Platon, über die Idee an sich. Ich weiß nicht, ob Sie das wissen, aber Platon hat gelehrt, dass hinter jedem Gegenstand eine Idee ist. Also hinter dem Stuhl die Idee des Stuhles, hinter dem Tisch die Idee des Tisches, hinter dem Baum die Idee des Baumes und so weiter. Und Platon hat immer gelehrt, dass die Idee wichtiger ist als der eigentliche Gegenstand. Nun, der Vater hatte gut zugehört und er war klug. Am nächsten Morgen stand ein wunderbares Bauernfrühstück auf dem Tisch. 2 herrlich duftende Hühnereier. Der Sohn wollte eben nach einem dieser beiden Eier greifen. Da sagt der Vater, Junge, Hände weg. Der Sohn war schon ein bisschen erschüttert, aber dann folgte die Erklärung auf den Fuß. Der Vater sagte, das eine Ei gehört der Mama, das andere Ei gehört mir und du isst die Idee an sich. Verstehen Sie? Mit ein bisschen Philosophie, mit ein bisschen Theologie wird niemand satt. Wenn Gott bloß eine Idee ist, dann ist es besser, wir schließen unsere Kirchen- und Freikirchentüren, hängen ein großes Schild darauf und schreiben, wegen Bankrott geschlossen. Dann haben wir nämlich nichts zu sagen.
Wenn Gott bloß eine Idee ist, ist es besser, wir geben unseren Glauben ab, hängen ihn an den nächsten Kleiderbügel und leben ohne Gott. Weil dann haben wir nichts zu sagen. Aber ich sage Ihnen, Gott ist ein reales Gegenüber. Gott ist ein himmlischer Vater. Und ich verspreche Ihnen, wenn Sie einmal den Mut haben, diesem Gott Ihr Leben vorbehaltlos auszuliefern, dann werden Sie ihn erleben. Es wird wunderschön sein und Sie werden Ihr christliches Leben nicht mehr als Krampf empfinden. Ein zweites. Unser christliches Leben ist ein Krampf, wenn wir die Tiefe der Liebe Gottes nicht erfassen. Die Bibel sagt, Gott ist Liebe, und ich bin sicher, das ist die wichtigste Eigenschaft von Gott überhaupt. Natürlich, Gott kann auch einmal zornig sein. Gott sagt an einer Stelle in der Bibel, ich habe mein Angesicht im Augenblick des Zornes ein wenig vor dir verborgen gehalten. Aber mit ewiger Gnade will ich mich über dir erbarmen. Vielleicht hatten Sie schon mal den Eindruck, dass Sie unter dem Zorn Gottes stehen. Und ich sage Ihnen, das ist möglich. Und sehen Sie, wenn Sie diese Liebe nicht erfassen, dann erleben wir unser christliches Leben als einen furchtbaren Krampf. Dann haben wir nämlich immer den Eindruck, Gott will uns irgendwie in irgendeiner Form manipulieren. Ich bin christlichen Menschen begegnet, sogar überzeugten Christen, die den Eindruck hatten, wenn sie jetzt ihr Leben Jesus vorbehaltlos ausliefern, nimmt ihnen Jesus bestimmt die letzte Freude weg, die sie gerade noch haben. Dann beginnt bestimmt die saure Gurkenzeit. Ich weiß nicht, woher die Leute diese Meinung haben, aber sicher nicht von der Bibel. Oder ich bin christlichen Menschen begegnet, sogar überzeugten Christen, die den Eindruck hatten, wenn ich mein Leben jetzt restlos in die Hand von Jesus lege, erwartet Jesus von mir, dass ich genau das tun muss, was ich eigentlich nicht tun möchte. Ich weiß nicht, woher die Leute diese Meinung haben. Aber das spukt in vielen Köpfen herum. Sie haben aber diese Meinung bestimmt nicht von der Bibel. Die Bibel sagt, Gott liebt uns. Und im Römerbrief Kapitel 8, wie diese Tiefe der Liebe Gottes, da wird sie erklärt, da heißt es, Gott, der seinen einzigen Sohn nicht verschont hat, sondern hat ihn für uns dahingegeben. Wie soll er uns mit ihm nicht alles schenken? Ich kann Ihnen sagen, und ich bin schon lange mit Jesus unterwegs, Jesus hat mir alles geschenkt, was ich nötig habe, manchmal sogar vieles darüber hinaus. Und jetzt sage ich Ihnen etwas Wunderschönes. Jesus hat seine Liebe zu uns nicht nur mit Worten gesagt. Verstehen Sie, Jesus hat sich nie auf den Tempelplatz gestellt und hat gesagt, liebe Leute, ich habe euch lieb, ihr Massen seid umschlungen. Wissen Sie, diese Worte, ich hab dich lieb, haben ja heute Inflation. Da sagt ein Mann zu seiner Frau, ich liebe dich. 3/4 Jahre später lässt er sich scheiden. Da sagt ein junger Mann zu seiner Freundin, ich liebe dich, am nächsten Tag lässt er sie sitzen. Diese Worte haben Inflation. Aber Jesus hat seine Liebe zu uns bewiesen, als er für uns an diesem Kreuz gestorben ist. Ich habe in diesen Tagen immer wieder gesagt, einer der größten Beweise, dass uns jemand liebt, ist, wenn er sein Leben für uns opfert. Und genau das hat Jesus getan. Ich möchte Sie heute noch einmal zu diesem Kreuz führen, auf diesen kleinen Kalksteinhügel Golgatha. In jenen Stunden, als buchstäblich die Macht der Sünde losbrach. In jenen Stunden, als Jesus sagte, Gott hat der Finsternis Macht über mich gegeben. Die Theologen der damaligen Zeit trieben ihren Spott mit ihm. Sie schauten zu Jesus und sagten, Jesus, wenn du wirklich der Messias bist, wie du das ja immer von dir behauptet hast, dann bitte ich dich, beweise das. Man erzählt doch von dir, du hast Wunder getan. Und wenn das wirklich wahr ist, dass du Wunder getan hast, dann beweise das jetzt. Und beweise es dadurch, dass du von diesem Kreuz heruntersteigst. Wenn du das tust, dann glauben wir an dich. Aber so wie du da hängst, so hilflos niemals. Merken Sie, wie gemein das war? Merken Sie, wie provozierend das war?
Es wäre für Jesus ein leichtes gewesen, vom Kreuz herunterzuspringen. Er hätte nur ein Wort sagen müssen und eine Legion von Engeln wären gekommen, hätten ihn heruntergeholt. Aber wie bin ich dankbar, dass Jesus an diesem Kreuz hing. Denn an diesem Kreuz geschah das härteste Entweder-Oder der Weltgeschichte. Entweder starb Jesus dort am Kreuz, oder wir alle müssten für alle Ewigkeit verloren gehen. Wir hätten alle die Hölle verdient. Aber wie bin ich froh, dass Jesus für uns am Kreuz gestorben ist. Und jetzt verstehen Sie vielleicht den bekanntesten Vers aus dem Neuen Testament, Johannes 3, Vers 16. So sehr hat Gott die Welt geliebt, dass es einen einzigen Sohn gab, damit alle, die an ihn glauben, nicht verloren gehen, sondern das ewige Leben haben. Und ich sage Ihnen, wenn Sie diese Tiefe der Liebe Gottes nicht immer wieder neu erfassen, dann ist Ihr Christsein ein furchtbarer Krampf. Wenn Sie nicht immer wieder im Geiste anbeten vor diesem Gekreuzigten stehen können und sagen können, o Herr Jesus, wie bin ich froh, dass du für mich am Kreuz gestorben bist. Wie bin ich froh, dass du mein Erlöser geworden bist. Dann ist unser christliches Leben ein furchtbarer Krampf. In einem alten Lied heißt es, ich bete an die Macht der Liebe, die sich in Jesus offenbart. Ich gebe mich hin dem freien Triebe, mit dem ich heiß geliebt ward. Ich will anstatt an mich zu denken, ins Meer der Liebe mich versenken. Also wenn wir diese Tiefe der Liebe Gottes nicht immer wieder neu erfassen, ist unser christliches Leben ein furchtbarer Krampf. Ein drittes. Unser christliches Leben ist ein Krampf, wenn wir nie einen klaren Start ins Christsein gemacht haben. Das heißt, wenn wir uns nie bekehrt haben, nie klar umgekehrt sind, uns nie klar für ein Leben mit Jesus entschieden haben. Unser christliches Leben ist ein Krampf, wenn wir ins Christsein hineingeboren worden sind oder hineingewachsen sind oder hineingeschludert sind. Das gibt's nämlich nicht. Hören Sie mal gut zu. In dem Moment, in dem ein Mensch Jesus seine Sünden bekennt und Jesus im Glauben in sein Leben aufnimmt, in diesem Augenblick kommt Jesus durch den Heiligen Geist in unser Leben hinein und der Heilige Geist gibt uns nun Kraft, um ein Gott wohlgefälliges Leben zu führen. Wenn Sie Jesus jetzt nie in Ihr Leben aufgenommen haben, ist er nie in Ihr Leben hineingekommen. Und dann müssen Sie aus eigener Kraft heraus versuchen, ein Gott wohlgefälliges Leben zu führen. Und ich kann Ihnen sagen, das ist ein furchtbarer Krampf. Ja, das ist unmöglich. Es gibt Menschen, die nennen sich Christen, aber ihr Christsein ist nur andressiert. Glauben Sie, dass es andressiertes Christsein gibt? Damit Sie das nie mehr vergessen, folgende Geschichte. Ich weiß von einem Dompteur, der es geschafft hat, dass seine beiden Affen wie kleine Menschen aufgetreten sind. So mit Höschen und Schlüttchen. Und dann haben sie mit Messer und Gabel gegessen. Und zwar genauso lange, wie der Dompteur sie angeschaut hat. Und als sie sich einmal von den Affen abdrehte, dann nahmen die Affen das Essen, die Banane oder was es immer war, und schmissen es in der Weltgeschichte herum. Warum? Ihr Menschsein war nur andressiert. Es waren immer noch Affen. Und so gibt es andressiertes Christsein. Ich sage Ihnen, wenn Sie in einem christlichen Elternhaus aufgewachsen sind, zum Beispiel die Kinder, dann weißt du ganz genau, was die Eltern von dir wollen. Und du kannst äußerlich alles halten, aber innerlich bist du meilenweit von Jesus weg. Oder warum gibt es Menschen, die sich Christen nennen und noch zweifelhafte Vergnügen brauchen? Oder bitte sagen Sie mir mal, warum gibt es Menschen, die sich Christen nennen und noch gebunden sind, obwohl Jesus versprochen hat, wenn er jemand frei macht, ist er wirklich frei? Und soll ich Ihnen sagen, was der Grund ist? Der Hauptgrund ist, dass Ihr Christsein vielleicht nur andressiert ist und nicht echt. Im Mittelalter gab es ein Gebetsbuch. Da waren verschiedene Gebete aufgeschrieben, die man in den verschiedensten Situationen halten konnte. Und das Spezielle war, am Rande stand jeweils eine Notiz, wie man sich hier zu verhalten hat. Also da stand zum Beispiel geschrieben, hier ist ein Seufzer zu lassen.
Und dann wurde von der Kirchgemeinde erwartet, an dieser Stelle ein Seufzer zu lassen. Das ist amtressiert. Aber ich sage Ihnen, es gibt auch amtressiertes Christsein in den Freikirchen. Vor vielen Jahren in einer Schweizer Freikirche, ich wollte gerade gehen, kommt eine 17-, 18-jährige junge Frau auf mich zu. Dann sagt sie, ich muss mit ihr reden. Dann erzählt sie, sagt, ich bin in einem christlichen Elternhaus aufgewachsen. Ich habe die ganze Karriere durchgemacht bis zur Jungschulleiterin. Aber ich habe mich nie für Jesus entschieden. Ich habe mich nie bekehrt. Und dann hat sie das an diesem Morgen gemacht, hat eine klare Entscheidung für Jesus Christus getroffen. Bitte als Jungschulleiterin und bitte in einer Freikirche. Ich sage es Ihnen noch einmal. Unser christliches Leben ist ein Krampf, wenn wir nie einen klaren Start ins Christsein gemacht haben. Und darum frage ich Sie heute noch einmal, wissen Sie von einem Augenblick in Ihrem Leben, wo Sie Jesus Ihre Sünden bekannt haben und Jesus in Ihr Leben aufgenommen haben? Die Bibel sagt, wenn wir unsere Sünden bekennen, ist Jesus treu und gerecht, dass er uns vergibt. Und Jesus sagt, alle Menschen, die Jesus in ihr Leben aufnehmen und an ihn glauben, werden Gottes Kinder. Und diese Entscheidung geschieht in Raum und Zeit. Das ist keine Entscheidung, dass Sie am Abend ins Bett gehen, am Morgen wachen Sie auf und hopp, sind Sie ein Christ. Und das ist auch keine Entscheidung, dass Sie hier sitzen und sagen, das ist gut, was der da vorne sagt. Und ich sage Ihnen noch etwas, es ist keine Entscheidung, wenn Sie weinen in diesen Veranstaltungen. Ich beobachte das immer wieder, ich rufe nach vorne und da gibt es Leute, die weinen, weil sie zutiefst betrübt sind. Es ist keine Entscheidung für Jesus. Sondern eine Entscheidung für Jesus geschieht an einem bestimmten Ort, zu einer bestimmten Zeit, wo ich mein Leben Jesus wirklich übereigne und ihn bitte, in mein Leben hineinzukommen. Jetzt sage ich noch etwas. Auch Kinder in einem christlichen Elternhaus müssen sich mal bekehren. Und ich merke immer wieder, für die ist es gar nicht so leicht. Und zwar deswegen, weil sie schon immer geglaubt haben. Sie haben schon immer die biblischen Geschichten gehört. Sie haben schon immer gebetet. Und sie haben vielleicht irgendwann mal gesagt, Herr Jesus, komm in mein Leben hinein. So eben nebenbei. Aber das ist noch lange nicht immer eine Entscheidung für Jesus. Ich möchte eine Geschichte erzählen für die Kinder. Kinder, jetzt müsst ihr zuhören. Unsere Mareike war 4 Jahre alt. Wir hatten immer so ein Gute-Nacht-Zeremoniell, das kennt ihr vielleicht auch, mit biblischer Geschichte. Wir haben gesungen und wenn die Kinder wollten, durften sie auch beten. Und an einem Abend, sie war 4, da hat sie gebeten und dann sagt sie plötzlich so, Herr Jesus, komm in mein Leben hinein. Wir waren natürlich schon ein bisschen überrascht und dann sagte die große Schwester, die Elian, die wohnte im gleichen Zimmer, sagt sie, ich wusste, dass die Mareike das heute Abend betet, denn ich habe ihr gestern Abend gesagt, dass sie das unbedingt beten muss. Ja, was war passiert? Am Tag vorher hat die Elian sich für Jesus entschieden. Und ich sage Ihnen, das war unglaublich emotional, das haben wir nie erwartet. Die war so happy, dass sie in ihr Zimmer gegangen ist und ihrer kleinen Schwester gesagt hat, das musst du unbedingt aufbeten. Aber verstehen Sie, das war doch keine Entscheidung. Das Kind hatte gar nicht gewusst, worum es geht. Und dann ging es so 2,5, 3 Jahre, Mareike war knapp 7 Jahre alt, wir waren in Ungarn. Ich habe auch zur Entscheidung eingeladen, auch nach vorne. Und im Laufe dieser Tage hat sie plötzlich gemerkt, man kann sich für Jesus entscheiden. Und dann sagt sie beim Zu-Bett-Gehen zu meiner Frau, Mama, ich will mich jetzt auch bekehren. Meine Frau war klug. Sie hätte das nicht bei jedem Kind von uns gemacht, aber bei Mareike war das gut. Sie hat gesagt, Mareike, wenn du dich in dieser Zeit in Ungarn bekehren möchtest, wenn der Papa nach vorne ruft, dann geh nach vorne. Wenn du willst, begleite ich dich. Am nächsten Tag, Mareike war so aufgeregt. Sie hat allen erzählt, ich bekehre mich. Wir waren natürlich total zurückhaltend. Ist ja klar, man darf die Kinder hierzu nichts zwingen. Wir haben getan, wie wenn wir es nicht hören würden. Dann kam der Abend. Mareike saß da, so wie die Kinder. Dann kam der Ruf zur Entscheidung bei der 2. Strophe. Die Frau meines Übersetzers hat das später erzählt. Plötzlich stand Mareike da wie eine 1. Und dann sagt sie zu meiner Frau, Mama, ich gehe jetzt nach vorne, kommst du mit? Und dann sind sie beide nach vorne gegangen.
Meine Frau hat dann das Gespräch mit ihr geführt. Sie hat Jesus ihre Sünden bekannt, hat Jesus in ihr Leben aufgenommen und hat an diesem Tag in Ungarn, in Miskolc, sich für Jesus entschieden. Und ich sage Ihnen, das hat gehalten. Ich nehme Kinderbekehrungen sehr, sehr ernst. Ich habe dann als Teenager das noch einmal irgendwie festgemacht, wie das häufig der Fall ist. Aber wenn man sie heute fragt, wann hast du dich bekehrt, sagt sie damals in Miskolc, in Ungarn. Verstehen Sie, man muss sich einmal für Jesus Christus entscheiden. Und ich werde Ihnen heute am Ende eine Gelegenheit geben. Sie können sich gleich schon innerlich darauf einstellen, nach vorne zu kommen. Vielleicht werden Sie den Rest der Predigt nicht mehr mitbekommen, weil es jetzt anfängt zu kämpfen. Spielt keine Rolle. Nehmen Sie sich vor, heute, ich nehme die Gelegenheit wahr, ich werde mich heute noch für Jesus entscheiden. Ich komme zum vierten. Unser christliches Leben oder Christsein ist ein Krampf, wenn wir nicht bereit sind, Jesus von ganzem Herzen zu gehorchen. Die Bibel lehrt uns, Gehorsam ist besser als Opfer. Und jetzt ist es natürlich unmöglich, dass ich Ihnen alles sagen kann, was in der Bibel steht. Sie merken, die Bibel ist schon ziemlich dick. Und wenn ich Ihnen jetzt einfach mal alles sagen würde, dann wären Sie glatt überfordert. Ich habe gedacht, ich sage Ihnen heute Morgen einfach einmal drei Dinge und ich nenne das manchmal den Grundgehorsam, weil wenn wir es in diesen drei Dingen schaffen, gehorsam zu sein, dann schaffen wir es auch bei den anderen Dingen. Wenn wir es in diesen Dingen nicht schaffen, wenn wir hier nicht konsequent sind, werden wir es auch sonst nicht schaffen. Und alles, was ich jetzt sage, sage ich in erster Linie einmal zu denen, die in diesen Tagen sich bekehrt haben oder einen Neuanfang mit Jesus gemacht haben. Also Sie sind jetzt gemeint und alle anderen dürfen natürlich auch mithören, aber ich rede jetzt zunächst einmal zu Ihnen. Wenn Sie sich für Jesus entschieden haben, dann ist es jetzt wichtig, dass Sie regelmäßig beten. Das Beten vergleiche ich gerne mit dem Reden meiner Kinder mit mir, mit dem Vater. So rede ich im Gebet mit meinem himmlischen Vater oder mit Jesus Christus. Was kann man beten? Danken Sie Jesus. Danken Sie ihm vor allem dafür, dass Sie ein Kind Gottes geworden sind. Danken Sie ihm für die vielen guten Dinge, die Sie erleben. Wenn Sie sündigen, bekennen Sie das Jesus sofort. Sagen, na Jesus, tut mir leid, jetzt ist es schon wieder passiert, aber ich will doch mit dir leben. Bitten Sie für Ihre Anliegen, die Sie haben. Bitten Sie für andere Menschen. Soll ich Ihnen sagen, was das allerwichtigste Anliegen ist, das Sie haben sollten? Beten Sie für die Menschen in Ihrem Umfeld, die noch nicht bekehrt sind. Oder Sie haben jetzt eine wunderbare Erfahrung gemacht.

sagen Sie mir einmal, wie oft wir reden? Reicht es, wenn ich mit ihm am Morgen rede oder muss ich es auch noch am Abend tun? Was hätte der Nachbar gedacht? Ja, der hätte gedacht, bei den Abis piepst wohl ein bisschen. Die haben irgendwo einen Vogel. Aber so machen es viele Christen. Am Morgen ein kurzes Gebet, am Abend ein kurzes Gebet. Nur als Gewissensberuhigung. Können Sie glatt abschminken. Es bringt überhaupt nichts. Aber ich muss Ihnen jetzt etwas sagen. Wenn Sie nicht gerne beten, dann müssen Sie sich fragen, wie Ihre Beziehung zu Jesus ist. Wissen Sie, wenn eines meiner Kinder irgendwann nicht mehr mit mir reden will, dann stimmt doch etwas nicht in unserer Beziehung. Und ich sage Ihnen, wenn Sie nicht gerne beten, dann müssen Sie sich fragen, wie sieht Ihre Beziehung zum lebendigen Gott aus? Also das Erste ist, dass Sie beten. Das Zweite ist, dass Sie regelmäßig die Bibel lesen. Wenn wir beten, reden wir mit Gott. Wenn wir die Bibel lesen, rede Gott zu uns. Und ich sage Ihnen, die Bibel ist für mich der dickste Liebesbrief, den ich je empfangen habe. Ich habe schon viele Liebesbriefe bekommen, auch heute noch ab und zu. Heute allerdings meistens über WhatsApp, also von meiner Frau. Aber ich habe noch nie so einen dicken Liebesbrief bekommen wie von Gott. Wenn ich die Bibel aufschlage, dann frage ich manchmal, Jesus, was hast du mir heute für eine Liebeserklärung zu machen? Ein Psalmist hat einmal gesagt, ich freue mich über dein Wort wie einer, der große Beute macht. Natürlich gibt es Wüstenzeiten. Die kennt jeder Christ. Wüstenzeiten, in denen uns die Bibel nicht anspricht. Und man quält sich da durchs Bibellesen hindurch. Das ist normal. Das gibt es. Und da muss man sich durchquälen, bis einem Jesus wieder anspricht. Aber, hören Sie gut zu. Wenn Sie grundsätzlich nicht gerne die Bibel lesen, dann müssen Sie sich fragen, wie Ihre Beziehung zu Jesus aussieht. Stellen Sie sich vor, die Liebesbriefe meiner Frau würden mich nicht mehr ansprechen. Ja, dann wäre doch etwas in unserer Beziehung im Argen. Und wenn die Bibel Sie nicht anspricht, dann ist etwas in Ihrer Beziehung wirklich zu Gott im Argen. Wenn Sie jetzt neu anfangen, die Bibel zu lesen, die Bibel fängt man nicht zuvorderst an zu lesen. Sondern im Neuen Testament, das ist etwa nach zwei Drittel. Ich empfehle Ihnen, man kann da unterschiedliche Meinungen sein, ich empfehle Ihnen, beginnen Sie mit dem Lukas-Evangelium. Lesen Sie einen kurzen Abschnitt, denken Sie darüber nach. Nach dem Lukas-Evangelium, da lernen Sie viel von Jesus, würde ich die Apostelgeschichte lesen. Dann lernen Sie, wie die Gemeinde, wie die Kirche entstanden ist. Eine ganz spannende Angelegenheit. Und dann haben Sie schon so viel Bibel gelesen, dann können Sie andere Leute fragen, was soll ich denn als nächstes lesen? Das Dritte ist, wenn Sie sich für Jesus entschieden haben, gehen Sie verbindlich in eine gute Kirche oder Gemeinde. Ich sage Ihnen nicht, in welche Gemeinde. Ich kann Ihnen nur sagen, die beiden Gemeinden hier, die Mennoniten und die Bibelgemeinde, sind gute Gemeinden. Aber ich sage nicht, Sie müssen zu einer bestimmten Gemeinde gehen, aber Sie müssen in eine gute Gemeinde gehen. Sie fragen jetzt vielleicht, ja Beat, was ist eine gute Gemeinde? Achten Sie einmal darauf, wie wird gepredigt? Wie wird zum Beispiel über Jesus geredet? Wird er nur als das soziale Vorbild hingestellt oder als der, der er wirklich war, der Erlöser? Wird über die Bekehrung gepredigt? Natürlich muss nicht jeder Sonntag über die Bekehrung gepredigt werden, wie in diesen Tagen. Aber hin und wieder muss doch die Grundlage des Glaubens gelegt werden. Wie wollen Sie in einer Gemeinde wachsen, in der nicht einmal über die Grundlage des Glaubens gelehrt wird? Und bitte achten Sie auch darauf, dass die meisten Menschen, die dort ein- und ausgehen, wie Sie bekehrt und wiedergeboren sind. Und dann bitte ich Sie, gehen Sie verbindlich. Und ich sage Ihnen, was ich mit verbindlich meine. Mit verbindlich meine ich nicht nur der Sonntagmorgen-Gottesdienst. Als wissen Sie, die Sonntagschristen, die überzeugen mich überhaupt nicht. Wenn wir das Neue Testament lesen, die Apostelgeschichte, die sind fast täglich zusammengekommen. Nein, nein, die Gemeinden haben unterschiedliche Angebote. Vielleicht haben sie Bibelstunden, dann da gehört man hin. Oder vielleicht haben sie Kleingruppen, dann geht man in Kleingruppen. Und je nach Alter geht man in die Jugendgruppe oder in die Jungschar oder irgendetwas. Aber man geht verbindlich, man geht in die Gebetsstunde. Und ich bitte Sie einfach, Sie kennen vielleicht Christen, die nur am Sonntag in die Gottesdienste gehen, die schon lange mit Jesus unterwegs sind. Nehmen Sie die nicht zum Vorbild. Ehrlich, das sind wirklich Schlaffis.

Das sind nicht wirklich brennende Christen. Und ich möchte diejenigen, die sich neu für Jesus entschieden haben, die neu angefangen haben, die sich bekehrt haben, ich ermutige sie, machen sie es besser als die langjährigen Christen, die da nur am Sonntag kommen. Wenn Sie diese drei Dinge beachten, wenn Sie regelmäßig beten, wenn Sie die Bibel lesen, wenn Sie verbindlich in eine Gemeinde gehen, dann hat Jesus viele Möglichkeiten, zu Ihnen zu reden. Und dann bitte ich Sie, wenn Gott zu Ihnen redet, dann gehorchen Sie. Wissen Sie, ich beobachte in unseren Kirchen, da wird viel gepredigt und wenig getan. Wie viele Dinge habe ich schon gepredigt und es wurde nie in die Praxis umgesetzt? Nein, wenn Gott zu Ihnen redet, dann setzen Sie es in die Praxis um. Gilt übrigens auch für die Predigt heute Morgen. Nehmen Sie es ernst. Die Bibel formuliert, seid nicht nur Hörer des Wortes, sondern Täter. Die schon lange auf dem Weg sind mit Jesus, kennen diesen Satz. Nur praktizieren sie ihn vielfach nicht. Also, wir sollen es leben. Jemand hat mal gesagt, ein halber Christ ist ein ganzer Unsinn. Und das ist klar. Wissen Sie, als halber Christ, Sie machen keine Erfahrung mit Jesus, Ihr Christsein ist langweilig. Aber an der Welt haben Sie auch keine Freude mehr, weil Sie sind ja schließlich zu christlich. Nein, machen Sie ganze Sache, entweder klar für Jesus oder klar gegen ihn. Aber hören Sie auf mit diesem Wischiwaschi. Also, unser christliches Leben ist ein Krampf, wenn wir nicht bereit sind, Jesus von ganzem Herzen nachzufolgen. Ich werde heute auch die lauen Christen noch einmal einladen, sich Jesus neu hinzugeben. Das fünfte, unser christliches Leben ist ein Krampf, wenn wir nicht den Kampf nicht nüchtern einkalkulieren. Ich merke immer wieder, dass es Christen gibt, die hier ganz falsche Vorstellungen haben. Sie haben den Eindruck, wenn ich mich für Jesus entscheide, habe ich keine Probleme mehr. Und auch hier muss ich Ihnen sagen, ich weiß nicht, woher die Leute diese Meinung haben, aber sicher nicht von der Bibel. Die Bibel lehrt uns, dass wir als Christen auch Probleme haben. Soll ich Ihnen etwas verraten? Manchmal sogar mehr Probleme als die Menschen, die ohne Jesus leben. Warum? Nun, wir haben die typischen Probleme, die jeder Mensch hat. Und dann haben wir noch Anfechtungen und Versuchungen, weil wir mit Jesus unterwegs sind. Aber diese Kämpfe in unserem Leben sind extrem wichtig. Wenn ich auf mein Leben zurückblicke, muss ich Ihnen sagen, die entscheidendsten Stunden meines Lebens waren nicht die, in denen alles so locker vom Hocker ging, sondern die entscheidendsten Stunden waren die Stunden, in denen ich gelitten habe, in denen ich Schwierigkeiten habe, in denen ich Nöte hatte, in denen ich geweint habe. Da hat Jesus mich zu einer Persönlichkeit geformt und ich möchte diese Dinge nicht missen. Ich möchte das an einem Bild zeigen. Stellen Sie sich einmal so ein altes Gemälde vor, so ein alter Meister, zum Beispiel Rembrandt. Da gibt es helle Flächen und dunkle Flächen, helle Striche, dunkle Striche, helle Farben, dunkle Farben und alles zusammen gibt ein wunderbares Bild. Jetzt stelle ich mir mal vor, ein Maler würde nur mit Gelb malen. Das wäre wahrscheinlich einer der ganz modernen. Das wäre ja nicht anzuschauen. Aber so ein alter Meister, helle Flächen, dunkle Flächen, helle Farben, dunkle Flächen, alles gibt zusammen ein wunderbares Bild. Und so ist es mit unserem Leben. Wenn Sie konsequent mit Jesus leben, malt Jesus das Bild Ihres Lebens. Und er gebraucht helle Flächen und dunkle Flächen, helle Farben, dunkle Farben. Und wenn Sie einmal in der Ewigkeit sind, werden Sie das Bild Ihres Lebens anschauen und Sie werden sagen, oh Herr Jesus, das war ja wunderbar. Es hat alles gepasst, auch die schweren Dinge, die ich nicht verstanden habe. Aber damit müssen Sie rechnen. Wenn Sie nicht damit rechnen, haben Sie falsche Vorstellungen. Und dann empfinden Sie Ihr Christsein als furchtbarer Kampf. Christsein hat nichts zu tun mit oh happy day, oh happy tralalala. Sondern die Bibel sagt, kämpfe den guten Kampf des Glaubens. Ein Psalmist hat einmal gesagt, mit meinem Gott kann ich über Mauern springen. Jawohl, Sie können über Mauern springen. Aber das sind zunächst einmal die Mauern. Und diese Mauern müssen wir einkalkulieren. Kennen Sie Psalm 23? Und ob ich schon wanderte im finstern Tal, fürchte ich kein Unglück, denn du bist bei mir, dein Stecken und Stab, sie trösten mich. Verstehen Sie, der Unterschied zwischen einem Christen und einem Nichtchristen ist nicht der, dass der Christ keine Probleme hat. Sondern der Unterschied ist, dass der Christ in den Problemen einen guten Hirten hat. Der Nichtchrist ist dann aber ganz allein. Aber mit diesem Kampf müssen wir rechnen.
Sag es Ihnen noch einmal, wenn Sie diesen Kampf in Ihrem Leben nicht einkalkulieren, ist Ihr christliches Leben ein Krampf, weil Sie falsche Vorstellungen haben. Und damit komme ich zum Sechsten. Und der Christsein ist ein Krampf, wenn wir das Ziel unseres Lebens aus den Augen verlieren. Das Ziel unseres Lebens ist die Ewigkeit. Die Bibel sagt, wir werden ihn sehen von Angesicht zu Angesicht. Die Bibel sagt, wir werden ihn sehen und wir werden ihm gleich sein. In den 1980er Jahren gab es einen Slogan. No future. Keine Zukunft. No hope. Keine Hoffnung. Die Slogans sind verschwunden, aber die Sache ist geblieben. Wie viele Menschen empfinden, sie haben keine Zukunft, sie haben keine Hoffnung? Wie bin ich froh, dass ein Christ nie so reden muss? Ein Christ hat immer Hoffnung. Ein Christ hat immer Zukunft. Und ich sage Ihnen, wenn es zu einer nuklearen Weltkatastrophe kommen würde, oder wenn es zu einem Weltwirtschaftskollaps kommen würde, oder auch wenn der Coronavirus sich nicht harmlos machen würde, sondern das Gegenteil sich mutieren würde, und er wäre total grässlich. Ein Christ hat immer Zukunft, weil er weiß, das Beste kommt erst noch. Ich bin jedes Jahr zigtausend Kilometer mit dem Auto unterwegs. Sie können sich vorstellen, da kann leicht etwas passieren. Aber ich weiß, wenn ich hier sterbe, beginnt die Ewigkeit. Werde ich bei Jesus sein, seine Größe, seine Herrlichkeit. Es wird wunderschön sein. Es wird so schön sein, wie ich mir das nicht vorstellen kann. Das ist die Zukunftshoffnung, die ich wirklich habe. Und das Wunderbare ist, ich vermute das nicht nur oder glaube das nicht nur, sondern ich weiß es ganz sicher, ich bin gewiss. Damit es keine Missverständnisse gibt, ich bin nicht lebensmüde, ich lebe wirklich gerne. Und wenn ich gesund bleibe, würde ich gerne noch 20 oder 25 Jahre leben. Aber ich weiß, wenn heute Nachmittag, wenn ich nicht nach Hause komme, weil ich sterbe, dann bin ich in der Ewigkeit. Und das ist wirklich eine Perspektive, die meinem Christsein eine Dynamik gibt. Ich kann mich gut erinnern, ich war frisch bekehrt, so 18,5 Jahre alt. Ich wusste nicht viel vom Evangelium. Ich wusste nur etwas, wenn ich sterbe, komme ich in den Himmel. Und meine Beziehung zu Jesus war dynamisch. Und dann gab es eine Zeit, ich war immer noch mit Jesus unterwegs, aber irgendwie war ich diesseits orientiert. Ich habe die Ewigkeit aus den Augen verloren und mein christliches Leben wurde zum Krampf. Wie bin ich froh, dass mich Jesus wieder herausgeholt hat. Ich freue mich auf die Ewigkeit. Vor Jahren haben wir in unserer Kirche einen alten Christen zu Grabe getragen. Er wünscht sich ein Lied bei seiner Beerdigung, das wir in der Schweiz in den Freikirchen häufig singen. Ich weiß nicht, ob Sie das Lied kennen. Da heißt es, wenn nach der Erde Leid, Arbeit und Pein ich in die goldenen Gassen zieh ein, wird nur das Schauen meines Heilands allein Grund meiner Freude und Anbetung sein. Kennst du das Lied? Dann heißt es im Refrain, das wird allein Herrlichkeit sein, das wird allein Herrlichkeit sein, wenn frei von Weh ich sein Angesicht sehe, das wird dann Herrlichkeit, Herrlichkeit sein. Dann heißt es in der dritten Strophe, ich finde die wunderschön, dort vor dem Throne im himmlischen Land treff ich die Freunde, die hier ich gekannt. Das muss einmal schön sein. Dennoch wird Jesus und Jesus allein Grund meiner Freude und Anbetung sein. Ich kann Ihnen sagen, die Kirche war voll von Menschen. Wir haben das gesungen. Ich habe gedacht, es hat so geklungen, so muss es im Himmel sein. Nein, im Himmel wird es noch schöner sein. Aber ich sage Ihnen, wenn Sie dieses Ziel aus den Augen verlieren, die Ewigkeit, dann wird unser Christsein ein furchtbarer Krampf. Ich möchte noch zusammenfassen. Unser christliches Leben ist ein Krampf, wenn wir in Gott bloß eine Idee sehen, aber nicht ein reales Gegenüber, einen himmlischen Vater. Zweitens, unser Christsein ist ein Krampf, wenn wir die Tiefe der Liebe Gottes nicht erfassen. Das Dritte, unser christliches Leben ist ein Krampf, wenn wir nie eine klare Entscheidung für Jesus getroffen haben, wenn wir uns nie bekehrt haben. Ganz einfach, Sie sind kein Christ. Jesus ist nicht in Ihrem Leben drin. Er kann Sie nicht verändern, er kann Sie nicht umgestalten. Und darum freue ich mich und ermutige Sie heute, morgen noch einmal, heute eine Entscheidung für Jesus Christus zu treffen. Jesus legt Wert aufs Bekenntnis. Jesus hat öffentlich normalerweise gerufen. Und ich habe Ihnen immer wieder Gründe genannt, warum es gut ist,
dass man diese Entscheidung nicht allein trifft, sondern mit jemandem zusammen. Einer der Gründe, den ich genannt habe, ist, es gibt einfach mehr Sicherheit. Jawohl, Jesus hat mich angenommen. Jawohl, ich habe ewiges Leben. Ich lade Sie noch einmal alle ein. Selbstverständlich Kinder. Ich habe gesagt, Kinder, so mit 7 Jahren können das gut verstehen. Ich lade Teenager ein, die sich als Kind einmal bekehrt haben, aber jetzt ist das so vieles wackelig. Ich lade Jugendliche ein, die vielleicht sich noch nicht bekehrt haben oder von Jesus am Weglaufen sind. Junge Erwachsene, mittleren Alter, ältere Menschen und Senioren. Ich lade heute Morgen ganz speziell Menschen auch ein, die in diesen Tagen gekämpft haben. Sie haben schon mehrmals gedacht, ich müsste nach vorne gehen. Und die Füße haben geklebt. Die kleben auch jetzt an. Also Sie müssen nur so machen, dann geht's. Und ich möchte Sie wirklich ermutigen, kommen Sie. Und ich lade heute Morgen auch Männer ein, die regelmäßig in die Kirche kommen am Sonntag. Ich bin ziemlich sicher, dass es auch hier einige, auch in Übertragungsorten, solche Männer gibt. Und sie sitzen jetzt auch hier. Und sie haben den Ruf zur Entscheidung schon x-mal gehört. Das ist nicht das erste Mal. Und sie haben es einfach noch nicht gemacht. Ich bitte Sie, um Jesu Willen und um Ihretwillen, schieben Sie es jetzt nicht hinaus, sondern treffen Sie die Entscheidung. Ich erinnere mich an eine Veranstaltung, ich habe auch nach vorne gerufen, und dann kommen 2 Männer nach vorne. Die hatten beide ein Gespräch, haben sich beide bekehrt. Und als sie aus dem Seelsorgerraum herauskommen, hat einer von beiden mich umarmt und gedrückt, das sind Tonnen von Lasten abgefallen. Ich kann es Ihnen sagen. Ich bin eigentlich befreundet inzwischen mit ihm. Schon öfters mal habe ich dort bei ihm gewohnt, ein wunderbarer Mann. Und er sagt, warum habe ich mich so lang dagegen gesträubt? Sträuben Sie sich nicht mehr, sondern kommen Sie heute nach vorne. Das vierte, unser christliches Leben ist ein Krampf, wenn wir nicht bereit sind, Jesus von ganzem Herzen zu gehorchen und ihm wirklich von ganzem Herzen nachzufolgen. Und vielleicht waren Sie ein bisschen schockiert, als Sie gehört haben, was ich gesagt habe, was ich konsequente Christusnachfolge empfinde. Aber ich glaube, dass ich die Bibel ganz nahe bei mir habe. Und wenn das bei Ihnen nicht der Fall ist, bitte ich Sie, kommen Sie jetzt wirklich nach vorne und machen Sie endlich ganze Sache, dass Ihr Leben Jesus ganz gehört. Wissen Sie, Liebe, ein bisschen Liebe geht nicht. Und ein bisschen Christsein geht auch nicht. Das möchte ich Ihnen sagen. Daniel Böcking hat das geschrieben in einem Buch. Ein bisschen Christsein genügt nicht. Nein, nein, machen Sie ganze Sache. Das fünfte, unser christliches Leben ist ein Krampf, wenn wir den Kampf nicht nüchtern einkalkulieren. Vielleicht sind Menschen hier, die sagen, ja, ich habe Schweres erlebt und das hat mich irgendwie verbitten lassen und ich bin auf Distanz gegangen zu Jesus. Aber heute habe ich gemerkt, das ist ja wichtig für mein Leben und ich möchte ihm darum mein Leben neu weihen. Kommen Sie auch. Und unser Christsein ist ein Krampf, wenn wir das Ziel unseres Lebens aus den Augen verloren haben. Übrigens auch, wenn Sie keine Gewissheit haben, dass Sie gerettet sind. Dann wird es schwierig. Wenn das Ihre Situation ist, kommen Sie auch nach vorne. Ich möchte jetzt für Sie beten. Darf ich Sie bitten, dass Sie sich dazu erheben? Herr Jesus Christus, ich danke dir. Auch heute noch einmal für deine Liebe zu uns, die du bewiesen hast, als du für uns auf diese Welt gekommen bist, als du für uns am Kreuz gestorben bist. Ich danke dir aber gleichzeitig, dass du auferstanden bist, dass du lebst. Und ich möchte dich jetzt einfach noch einmal bitten, wir haben ja schon so intensiv sonst gebeten, aber ich möchte noch einmal bitten, Herr, dass die Menschen, die sich noch nicht bekehrt haben, es jetzt tun. Und ich bitte dich, dass diejenigen, die nicht konsequent mit dir leben, heute den Mut haben, eine klare Sache mit dir zu machen. Eindeutigkeit. Ich bitte dich einfach, rede jetzt noch einmal und ja, geh durch die Reihen und zieh noch einmal mit Banden der Liebe. Bestätige dein Wort. Amen.

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0: Es ist 14 Uhr.
1: 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Es geschah, während er sie segnete, dass er von ihnen schied und hinaufgetragen wurde in den Himmel. Lukas 24, Vers 51. Jesus Christus lebt im Himmel. Der Herr Jesus war in Bethanien ein letztes Mal mit seinen Jüngern zusammen. Nun stand er im Begriff, in den Himmel zurückzukehren. Er erhob seine Hände und segnete sie und schied so von ihnen. Dieses Bild ihres Herrn mit den segnenden Händen war das Letzte, was sie von ihrem Herrn und Meister sahen. Und wie reagierten die Jünger? Brach ihnen der Abschiedsschmerz das Herz? Nein, sie kehrten mit großer Freude nach Jerusalem zurück. Warum? Weil sie wussten, dass ihr Erlöser nun lebendig im Himmel war. Und er hatte ihnen versprochen, ihnen den Heiligen Geist zu senden, den Tröster, der in ihnen wohnen und sie mit Kraft ausrüsten würde, damit sie den Menschen von Jesus erzählen und ihnen so den Grund ihrer Freude bezeugen könnten. Die Botschaft des Evangeliums umfasst bis heute dieselben grundlegenden Tatsachen wie damals. Der Sohn Gottes ist Mensch geworden und hat hier ein vollkommenes Leben geführt, zur Freude Gottes. Die Menschen haben Jesus Christus ans Kreuz genagelt, doch er starb dort, um verlorene Sünder durch den Glauben an ihn zu erretten. Am dritten Tag hat Gott ihn aus den Toten auferweckt, als Bestätigung, dass das Erlösungswerk seines Sohnes vollgültig ist. 40 Tage später ist der Herr Jesus in den Himmel aufgefahren. Darum glauben Christen an einen Erlöser, der einst am Kreuz starb, aber jetzt als der Auferstandene im Himmel lebt.

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Aus der Übersetzung Neues Leben, 5. Buch Mose, Kapitel 5 und 6. Die 10 Gebote. Mose rief alle Israeliten zusammen und sagte zu ihnen: Hört auf die Gesetze und Vorschriften, die ich euch heute gebe. Prägt sie euch ein und befolgt sie gewissenhaft. Am Sinai schloss der Herr, unser Gott, einen Bund mit uns. Er schloss diesen Bund nicht mit unseren Vorfahren, sondern mit uns allen, die wir hier heute am Leben sind. Der Herr sprach auf dem Berg mitten aus dem Feuer persönlich zu euch. Ich stand zwischen euch und dem Herrn, denn ihr hattet Angst vor dem Feuer und seid nicht auf den Berg gestiegen. Er sprach zu mir, und ich gab seine Worte an euch weiter. Er sagte: Ich bin der Herr, dein Gott, der dich aus der Sklaverei in Ägypten befreit hat. Du sollst außer mir keine anderen Götter haben. Du sollst dir kein Götzenbild anfertigen von etwas, das im Himmel, auf der Erde oder im Wasser unter der Erde ist. Du sollst sie weder verehren, noch dich vor ihnen zu Boden werfen, denn ich, der Herr, dein Gott, bin ein eifersüchtiger Gott. Ich lasse die Sünden derer, die mich hassen, nicht ungestraft, sondern ich kümmere mich bei den Kindern um die Sünden ihrer Eltern bis in die 3. und 4. Generation. Denen aber, die mich lieben und meine Gebote befolgen, werde ich bis in die 1000. Generation gnädig sein. Du sollst den Namen des Herrn deines Gottes nicht missbrauchen. Denn der Herr wird jeden bestrafen, der seinen Namen missbraucht. Halte den Sabbat, indem du ihn heiligst, wie der Herr dein Gott es befohlen hat. 6 Tage in der Woche sollst du arbeiten und deinen alltäglichen Pflichten nachkommen. Der 7. Tag aber ist ein Ruhetag für den Herrn, deinen Gott. An diesem Tag darf kein Angehöriger deines Hauses irgendeine Arbeit verrichten. Das gilt für dich, deine Söhne und Töchter, deine Sklaven und Sklavinnen, deinen Ochsen, deinen Esel und dein übriges Vieh, sowie für alle Fremden, die bei dir wohnen. Alle deine Sklaven und Sklavinnen sollen ausruhen, so wie auch du ausruhst. Denk daran, dass du selbst einmal Sklave in Ägypten warst und dass der Herr, dein Gott, dich mit großer Macht und gewaltigen Taten aus dem Land geführt hat. Deshalb hat dir der Herr, dein Gott, befohlen, den Sabbat zu halten. Ehre deinen Vater und deine Mutter, wie der Herr, dein Gott, dir befohlen hat. Dann wird es dir gut gehen und du wirst lange in dem Land leben, das dir der Herr, dein Gott, geben wird. Du sollst nicht töten. Du sollst nicht die Ehe brechen. Du sollst nicht stehlen. Du sollst keine falsche Aussage über einen deiner Mitmenschen machen. Du sollst nicht die Frau deines Nächsten begehren, und du sollst auch nicht sein Haus, sein Feld, seinen Sklaven oder seine Sklavin, seinen Ochsen oder Esel oder irgendetwas anderes begehren, das deinem Nächsten gehört. Diese Worte sprach der Herr mit lauter Stimme auf dem Berg zu euch allen, mitten aus dem Feuer und den dunklen Wolken heraus. Dem fügte er nichts mehr hinzu. Er schrieb seine Worte auf 2 Steintafeln und gab sie mir. Doch als ihr die Stimme aus der Dunkelheit hörtet, während der Berg in Flammen stand, kamen die führenden Männer eurer Stämme zu mir. Ihr ließt mir durch sie ausrichten: Der Herr, unser Gott, hat uns seine Herrlichkeit und Macht gezeigt, und wir haben seine Stimme mitten aus dem Feuer gehört. Heute haben wir erlebt, dass Gott zu Menschen sprach und sie trotzdem nicht sterben mussten. Aber am Ende werden wir doch noch sterben, denn dieses gewaltige Feuer wird uns noch töten. Wenn wir den Herrn, unseren Gott, auf diese Weise weiter zu uns reden hören, werden wir sterben. Kann denn ein Mensch die Stimme des lebendigen Gottes mitten aus dem Feuer hören, so wie wir, und am Leben bleiben? Geh du doch und höre, was der Herr, unser Gott, zu sagen hat, und teile uns anschließend alles mit, was er dir gesagt hat. Dann wollen wir es hören und befolgen.
Der Herr erhörte eure Bitte, die ihr an mich gerichtet habt. Daraufhin sprach er zu mir: Ich habe gehört, was die Leute zu dir gesagt haben. Sie haben in allem Recht. Wenn sie mich doch nur immer so achteten und jeden Tag allen meinen Geboten gehorchten, dann würde es ihnen und ihren Nachkommen für immer gut gehen. Geh und fordere sie auf, in ihre Zelte zurückzukehren. Bleib du aber hier bei mir, dann will ich dir meine Gebote, Gesetze und Vorschriften geben. Teile sie anschließend dem Volk mit, damit die Menschen sie in dem Land befolgen, das ich ihnen zum Besitz gebe. Achtet darauf, dass ihr genauso handelt, wie der Herr, euer Gott, es euch befohlen hat. Weicht nicht davon ab. Bleibt auf dem Weg, den der Herr, euer Gott, euch gezeigt hat. Dann werdet ihr lange in dem Land leben, das ihr erobern werdet, und es wird euch gut gehen. Aufforderung zur bedingungslosen Hingabe. Dies sind die Gebote, Gesetze und Vorschriften, die ich euch nach dem Willen des Herrn, eures Gottes, lehren soll. Denn ihr sollt sie in dem Land befolgen, in das ihr nun hinüberzieht, um es zu erobern. Ihr, eure Kinder und Enkel, ihr sollt dem Herrn, eurem Gott, mit Ehrfurcht begegnen und alle seine Gesetze und Gebote halten, solange ihr lebt. Dann wird er euch ein langes Leben schenken. Hört genau zu, ihr Israeliten, und gehorcht. Dann wird es euch gut gehen, und ihr werdet viele Nachkommen haben in dem Land, in dem Milch und Honig überfließen, wie der Herr, der Gott eurer Väter, es euch versprochen hat. Hört, ihr Israeliten, der Herr, unser Gott, ist der einzige Herr. Ihr sollt den Herrn, euren Gott, von ganzem Herzen, von ganzer Seele und mit eurer ganzen Kraft lieben. Bewahrt die Gebote, die ich euch heute gebe, in eurem Herzen. Schärft sie euren Kindern ein. Sprecht über sie, wenn ihr zu Hause oder unterwegs seid, wenn ihr euch hinlegt oder wenn ihr aufsteht. Bindet sie zur Erinnerung um eure Hand und tragt sie an eurer Stirn. Schreibt sie auf die Pfosten eurer Haustüren und Tore. Der Herr, euer Gott, wird euch schon bald in das Land bringen, das er euren Vätern Abraham, Isaak und Jakob mit einem Eid versprochen hat. Darin sind große, reiche Städte, die ihr nicht erbaut habt, Häuser voller Waren, die ihr nicht gekauft habt, Zisternen, die ihr nicht gegraben habt, und Weinberge und Olivenhaine, die ihr nicht gepflanzt habt. Wenn ihr euch also in dem Land satt essen könnt, dann vergesst den Herrn nicht, der euch aus der Sklaverei in Ägypten befreit hat. Ihr sollt den Herrn, euren Gott, fürchten und ihm dienen. Wenn ihr einen Eid ablegt, dürft ihr es nur in seinem Namen tun. Lauft nicht den Göttern eurer Nachbarvölker hinterher, denn der Herr, euer Gott, der mitten unter euch wohnt, ist ein eifersüchtiger Gott. Sonst wird sich sein Zorn gegen euch richten und euch vernichten. Fordert den Herrn, euren Gott, nicht heraus, wie ihr es bei Massa getan habt. Haltet die Gebote des Herrn, eures Gottes, alle Anordnungen und Vorschriften, die er euch gab. Tut, was in den Augen des Herrn gut und richtig ist. Dann wird es euch gut gehen, und ihr werdet in das schöne Land kommen, das der Herr euren Vorfahren mit einem Eid versprochen hat, und es erobern. Ihr werdet alle eure Feinde vor euch vertreiben, wie der Herr euch angekündigt hat. Eure Kinder werden euch später fragen: Was bedeuten diese Anordnungen, Vorschriften und Gesetze, die der Herr, unser Gott, euch gegeben hat? Dann sollt ihr ihnen antworten: Wir waren Sklaven des Pharao in Ägypten, doch der Herr hat uns mit großer Macht aus Ägypten geführt. Vor unseren Augen schlug er Ägypten und den Pharao samt seinem ganzen Hofstaat mit schrecklichen Plagen und mächtigen Zeichen. Er führte uns aus Ägypten, um uns in das Land zu bringen, das er unseren Vorfahren mit einem Eid versprochen hatte. Und der Herr, unser Gott, befahl uns, alle diese Vorschriften zu halten und Ehrfurcht vor ihm zu haben, damit er für uns sorgt und es uns alle Tage gut geht, wie es nun der Fall ist. Denn wenn wir die Gebote genau befolgen, die der Herr, unser Gott, uns gab, sind wir dadurch gerechtfertigt.
Aus der Übersetzung das Buch Markus Kapitel 4 Vers 30 bis Kapitel 5 Vers 20. Gottes neue Wirklichkeit. Dann ergriff Jesus wieder das Wort. Wie können wir Gottes neue Wirklichkeit erklären? Mit welchem Beispiel sollen wir sie deutlich machen? Sie ist wie ein Samenkorn des Senfbaums. Wenn es auf den Boden ausgesät wird, ist es kleiner als die meisten Samenkörner, die es gibt. Doch wenn das Korn ausgesät wird, dann wächst es auf und wird größer als alle anderen Sträucher. Seine Zweige werden so groß, dass die Vögel, die unter dem Himmel fliegen, in ihrem Schatten Zuflucht finden können. Jesus gebrauchte viele solcher Beispiele, um ihnen Gottes Botschaft nahezubringen, so wie sie es verstehen konnten. Er benutzte immer Vergleiche, um zu ihnen zu sprechen. Seinen eigenen Schülern aber erklärte er alles genau. Der Sturm auf dem Galiläischen Meer. Am Abend dieses Tages sagte Jesus: Lasst uns zum anderen Ufer hinüberfahren. So schickten sie die Menschenmenge nach Hause und nahmen Jesus mit in ihr Boot. Es waren auch noch andere Boote dabei. Da erhob sich ein gewaltiger Wirbelwind, die Wellen schlugen gegen das Boot, so dass es unterzugehen drohte. Jesus hatte sich im Heck des Bootes auf ein Kissen zum Schlafen niedergelegt. Da weckten seine Schüler ihn auf und sagten: Lehrer, ist es dir ganz gleichgültig, dass wir untergehen? Da stand er auf und wies den Wind in seine Schranken. Und zum See sagte er: Sei still. Der Wind legte sich und eine große Stille breitete sich aus. Dann sagte er zu seinen Schülern: Wie ängstlich ihr doch seid! Habt ihr immer noch kein Vertrauen? Doch sie fürchteten sich nur noch mehr und sagten zueinander: Wer ist nur dieser Mensch? Selbst der Wind und der See tun, was er befiehlt. Jesus und die Dämonen. Dann kam er an das andere Ufer des Sees, in das Gebiet der Gerasener. Kaum war er aus dem Boot ausgestiegen, lief ihm ein Mann entgegen. Der kam aus den Gräberstätten und war von einem unreinen dämonischen Geist getrieben. Er hauste dort in den Gräberstätten. Niemand war in der Lage, ihn festzuhalten, selbst nicht mit Ketten, denn er war schon häufig mit Fußfesseln und Ketten gebunden gewesen, doch er riss die Ketten immer wieder entzwei und zertrümmerte die Fußfesseln, so dass niemand ihn bändigen konnte. Ganze Nächte und Tage hielt er sich in den Grabstätten und auf den Bergen auf, wobei er schrie und mit Steinen auf sich einschlug. Als er Jesus von Weitem sah, rannte er zu ihm hin und warf sich vor ihm nieder. Mit lauter Stimme schrie er: Was willst du von mir, Jesus, du Sohn des allerhöchsten Gottes? Ich beschwöre dich bei Gott, quäl mich nicht. Jesus sagte zu ihm: Verschwinde aus diesem Menschen, du unreiner Geist. Dann fragte er ihn: Wie heißt du? Da antwortete er: Legion ist mein Name, denn wir sind viele. Er flehte Jesus an, sie nicht aus dieser Gegend wegzuschicken. Dort auf dem Berg graste eine große Schweineherde. So baten sie ihn inständig: Schick uns in die Schweine, dann können wir in sie hineinfahren. Jesus erlaubte es ihnen. Da fuhren die üblen Geister in die Schweine. Die Herde, es waren etwa 2000 Schweine, raste über den Berghang hinweg und in den See hinein, und ertrank im Wasser. Die Schweinehirten rannten fort und berichteten das alles in der Stadt und in den umliegenden Dörfern. Da kamen die Leute, um zu sehen, was geschehen war. Sie gingen zu Jesus hin und sahen dort den vorher von Dämonen gequälten Mann. Er saß ruhig da, war gekleidet und bei vollem Verstand. Und das war der, der die Legion in sich gehabt hatte. Da bekamen sie es mit der Angst zu tun. Die, die es mit eigenen Augen gesehen hatten, berichteten, wie sich die Sache mit dem von Dämonen gequälten Mann und auch das mit den Schweinen ereignet hatte. Da baten die Leute Jesus, aus ihrer Gegend fortzugehen. Als Jesus in das Boot einstieg, bat ihn der Mann, der von Dämonen beherrscht gewesen war, dass er bei ihm bleiben könnte. Aber Jesus erfüllte ihm diese Bitte nicht, sondern sagte stattdessen zu ihm:
Geh hin in dein Haus und zu deiner Familie. Berichte ihnen, was Gott der Herr dir Gutes getan hat und wie er dir seine Barmherzigkeit gezeigt hat. Da ging der Mann fort und berichtete von diesem Zeitpunkt an in dem ganzen Gebiet der 10 Städte, wie Jesus ihm geholfen hatte. Alle, die das hörten, wunderten sich sehr. Aus der Übersetzung das Buch Psalm 68, die Verse 19 bis 35. Du bist in die Höhen hinaufgestiegen und hast Gefangene mit dir geführt. Du hast von den Menschen Gaben angenommen, sogar deine Feinde, die sich gegen dich auflehnten, sind bereit, sich Gott, dem Herrn, zu unterwerfen. Gelobt sei der Herr täglich. Gott, unser Retter, trägt für uns Belastungen. Musik. Unser Gott ist ein Gott, der rettet. Der allmächtige Herr befreit uns vom Tod. Seinen Feinden aber wird Gott den Kopf zerschmettern, denen, die an ihren sündigen Wegen festhalten. Der Herr spricht: Ich will meine Feinde vom Gebirge Baschan herabbringen, ich will sie aus den Tiefen des Meeres heraufholen. Du, mein Volk, sollst deine Füße in ihrem Blut baden, und deine Hunde werden es auflecken. Gott, dein Triumphzug ist bereits zu sehen, der Zug meines Gottes und Königs, der in sein Heiligtum einzieht. Sänger ziehen voraus und Spielleute hinterher, mitten unter ihnen junge Frauen, die Tamburine schlagen. Lobt Gott, ihr Völker Israels, lobt den Herrn, ihr Nachkommen Israels. Seht, der kleine Stamm Benjamin führt den Zug an. Hinter ihm schreiten viele Fürsten aus Juda und die Fürsten aus Sebulon und Naphtali. Zeige deine Macht, deine Stärke, Gott, wie du es in der Vergangenheit getan hast. Die Könige der Erde bringen dir Tribut in deinem Tempel in Jerusalem. Bestrafe die feindlichen Nationen, das wilde Tier, das im Schilf lauert, und die Schar der Fürsten und die Anführer der Völker. Erniedrige die, die Tribut von uns fordern. Zerstreue die Völker, die Freude am Krieg haben. Ägypten soll dir kostbare Erze schenken, Äthiopien soll dich anbeten. Singt Gott, ihr Königreiche der Erde, lobt den Herrn. Musik. Lobt den, der durch den Himmel reist.

Gepriesen sei Gott. Aus der Übersetzung Neues Leben, Sprüche Kapitel 11, die Verse 29 bis 31. Wer seine Familie vernachlässigt, erbt nur Wind, und der Narr wird zum Diener des weisen Menschen. Der Gottesfürchtige führt andere Menschen zum Leben, und wer Leben rettet, ist weise. Wenn schon die Gerechten hier auf Erden ihren Lohn erhalten, wie viel mehr werden dann die Bösen und Sünder bekommen, was sie verdienen?

0: Es ist 14 Uhr und 30 Minuten.
1: Wie ein Baum im Wind, wenn Menschenfurcht dich knechtet. Fürchtet nicht ihre Furcht und erschreckt nicht davor. Den Herrn der Heerscharen, den sollt ihr heiligen, und er sei eure Furcht, und er sei euer Schrecken. Jesaja Kapitel 8, die Verse 12 und 13. Das Volk Israel wird durch die mächtigen Assyrer bedroht. Im Südreich Juda grassiert zusätzlich die Angst vor dem Bündnis zwischen den 10 Stämmen des Nordreiches und Syrien. Als das Haus Davids den

Nachricht erreicht, dass Truppen dieser beiden Bündnispartner gegen Jerusalem ziehen, beben die Herzen wie die Bäume des Waldes im Wind. Jesaja Kapitel 7, Vers 2. Die gläubigen Juden sollen sich aber nicht vor dem fürchten, was ihre Zeitgenossen in Schrecken versetzt. Wie kann das möglich werden? Jesaja sagt ihnen mit anderen Worten, ihr müsst Gott den Platz in euren Herzen geben, der ihm zukommt. Er hat jede Autorität und Gewalt, er steht über allem, seid euch dessen bewusst, und die Angst vor Menschen wird schwinden. In Kapitel 51 stellt Jesaja einige Fragen, die in dieselbe Richtung gehen. Wer bist du, dass du dich vor dem Menschen fürchtest, der hinstirbt, und vor dem Menschenkind, das wie Gras dahingegeben wird, und dass du den Herrn vergisst, der dich gemacht, der die Himmel ausgespannt und die Erde gegründet hat, und dich beständig den ganzen Tag vor dem Grimm des Bedrängers fürchtest, wenn er sich rüstet, um zu verderben? Wenn wir Gott aus den Augen verlieren, schlottern uns die Knie, sobald Feinde sich ungeduldig räuspern. Wenn wir aber ihn ehren, bleiben wir aufrecht vor anderen Menschen stehen. Denn Gottesfurcht vertreibt Menschenfurcht. Damit unsere Herzen nicht wie Bäume im Sturm beben, müssen wir Christus den Herrn in unseren Herzen heiligen. Fürchtet aber nicht ihre Furcht, noch seid bestürzt, sondern heiligt Christus den Herrn in euren Herzen. 1. Petrusbrief, Kapitel 3, Vers 15. Wenn dir die Knie zittern, dann beuge sie.

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0: Robbys Vater war Clown. Ein lieber kleiner Mann mit lustigen Augen. Seine Haare waren schon grau, aber die verschwanden im Zirkus immer unter einer struppigen roten Perücke. Über seine feine, gerade Nase stülpte er das grässliche, violette Ding, sein Markenzeichen, die Knollennase. Viele, viele Kinder und Erwachsene kannten ihn so und hatten ihn wegen seiner Späße lieb. Robby jedoch kannte ihn, wie er wirklich war, und liebte ihn mehr als alle anderen. Denn er war ihr Vater. Robbys richtiger Name war eigentlich Graziella. Aber niemand nannte sie so. Weil ihr Vater aber der Clown Roberto war, wurde aus Graziella einfach Robby. Sie hatte braune Augen, dunkelbraunes, halblanges Haar und war fast 12 Jahre alt. Natürlich hatte sie auch einmal eine Mutter gehabt, aber das war schon lange her. Im Wohnwagen hing ein Bild von ihr. Darum wusste Robby, wie sie aussah. Ohne das Bild hätte sie sich kaum an Mutters Aussehen erinnern können. Wohl gerade weil Mutter fehlte, hingen Robby und Roberto sehr aneinander. Der Wohnwagen war ihr Heim, darin fühlte sich Robby geborgen. Sie konnten aber nur wenig Zeit darin zusammen verbringen. Sie lachten oft zusammen, kein Wunder, es war ja Robertos Beruf, sich lustige Sachen einfallen zu lassen. Robby half ihm dabei. Seit einiger Zeit traten die beiden gemeinsam auf. War das ein Vergnügen. Auch Robby musste sich vorher gänzlich verwandeln lassen. Ein langer, falscher Zopf wurde ihr angesteckt, sie bekam eine rote Nase, weiße Ohren, dazu Augenbrauen, die spitz nach oben zeigten. In Pluderhosen, die hinten seltsam aufgebläht waren, mit Ringelsocken, einem runden Hütchen und einer Jacke mit riesengroßen Taschen verließ sie dann den Garderobewagen. Wer sie sah, musste schon bei ihrem Anblick lachen. Roberto latschte bei ihrem Auftritt zuerst mit seinen viel zu großen Schuhen durch die Manege. Robby schlich auf leisen Sohlen hinter ihm her und trat dann auf Vaters Schuhe, dass er hinfiel. Wütend rappelte Roberto sich auf und packte ihren Zopf. Sein verdutztes Gesicht war furchtbar komisch anzusehen, wenn er den Zopf in den Händen hielt, während Robby davonrannte und ihm eine lange Nase machte. Er begann ihr nachzujagen. Bekam er sie endlich zu fassen, legte er sie übers Knie. Jedoch schon beim ersten Schlag platzte der Ballon, der in Robbys Hose steckte. Neue Blamage für Roberto. Jetzt kreischte das Publikum vor Vergnügen. Robby hatte sich inzwischen steif gemacht wie ein Brett. Ihr Vater versuchte, sie aufzustellen, aber sie fiel immer wieder wie ein Holzklotz um. Kein Puffen, kein Kneifen nützte etwas. Dann hob er sie hoch über seinen Kopf und begann sie zu schütteln. Armer Roberto. Es sah nun aus wie bei Frau Holle. Weiße Flocken fielen aus Robbys Taschen und legten sich auf ihren Vater. Er sah aus wie ein mit Puderzucker bestäubter Kuchen. Wie ein Hund begann er sich zu schütteln, packte dann die immer noch steife Robby am Kragen, trug sie davon und ließ sie abseits liegen. Dann nahm er seinen Rundgang wieder auf. Kaum hatte er ihr aber den Rücken gekehrt, kam Leben in den kleinen Kobold. Sie machte sich von Neuem hinter ihm her, trat ihm auf die Schuhe und er fiel wieder hin. Das Zelt platzte fast vor Gelächter des Publikums. Ja, sie waren beliebt, Robby und Roberto, besonders bei den Kindern. Solche und andere Späße dachten sich die beiden aus, wenn sie im Wohnwagen beisammen waren. Immer wieder fiel ihnen etwas Neues ein. Wer draußen vorbeiging, konnte sie drinnen oft lachen hören. Wie gesagt, sie hatten es richtig schön in ihrem Wohnwagen. Natürlich musste Robby auch putzen und Geschirr spülen. Hin und wieder versuchte sie auch zu kochen, aber meistens tat das ihr Vater. Am Abend aßen sie oft in der Kantine. Nur mit dem Stopfen und Flicken klappte es überhaupt nicht. Robby hatte zwar versucht, die Löcher in Vaters Socken zusammenzuziehen, das Resultat hatte ihn aber gar nicht befriedigt und die Socken landeten schließlich im Abfalleimer. Im Wohnwagen wurde nicht nur gelacht, gegessen und gearbeitet, sondern auch geschlafen. Ihre Betten waren nicht nebeneinander, nein, übereinander, wie Schiffskojen. Das untere gehörte Vater, das obere Robby. Die Betten füllten den hintersten Teil des Raumes. Weiter vorn gab es einen Tisch, eine Bank, zwei Stühle, einen Wandschrank und Regale. Die Kücheneinrichtung befand sich im vorderen Teil des Wagens beim Eingang. Ein bunter Vorhang trennte sie vom Wohnraum. Manchmal war es so still im Wohnwagen, dass man niemanden drin vermutet hätte. Und doch waren die beiden da und verbrachten gerade die glücklichste Zeit des Tages. Sie hatten dafür sogar einen besonderen Namen. Schatzgräberstündchen nannte Roberto diese Augenblicke. Es gab sie nicht jeden Tag, vor allem nicht an den Reisetagen, aber wann immer sie möglich wurden, waren sie ihnen sehr kostbar und die Schätze, die sie dabei entdeckten, auch. Sie begannen immer auf die gleiche Art. Roberto kam herein, legte sich auf sein Bett. Dann nahm Robby aus der Tischschublade zwei kleine Büchlein, ein rotes und ein blaues, und ließ sich damit neben Vater plumpsen. Sie hatten gut Platz nebeneinander. Roberto bekam das blaue, Robby das rote Büchlein. Wieder einmal hatten sie sich so eingerichtet. Vater war schon ganz ins Lesen vertieft, während Robby immer noch unentschlossen im Buch herumblätterte. Doch plötzlich wurde sie ruhig. Sie schien irgendwo angebissen zu haben. Als sie dann doch wieder zu zappeln begann, fragte ihr Vater: »Hast du etwas gefunden?«
1: »Ja, etwas Komisches. Ich spüre, dass ich auf einen großen Schatz gestoßen bin, aber ich kann ihn nicht packen. Du musst mir dabei helfen.«
0: Damit reichte Robby ihrem Vater das Büchlein, ließ aber ihren Finger fest auf der Stelle, die sie ihm zeigen wollte. Er wehrte ab: »Lies du mir vor. Es soll dein Schatz sein. Du hast ihn selbst gefunden.« Da begann sie: »Wer unter dem Schirm des Höchsten sitzt und unter dem Schatten des Allmächtigen bleibt, der spricht zu dem Herrn: Meine Zuversicht und meine Burg, mein Gott, auf den ich hoffe. Denn er errettet dich vom Strick des Jägers und von der verderblichen Pest. Er wird dich mit seinen Fittichen decken und Zuflucht wirst du haben unter seinen Flügeln.« »Stopp«, unterbrach sie jetzt Roberto, »das genügt für heute. Sonst kannst du's nicht behalten, und das ist etwas, was du nie mehr verlieren darfst, hörst du?«
1: »Vater?«
0: »Ja?« Robby richtete sich auf und wandte sich Roberto zu. »Wo ist der Schirm des Höchsten und der Schatten des Allmächtigen?« »Robby, hörst du, wie es regnet?«
1: »Ja, natürlich kann ich das hören. Warum?«
0: »Hast du nicht Angst, nass zu werden und dich zu erkälten?«
1: »Aber Vati, wie fragst du so komisch?« entrüstete sich Robby. »Der Wohnwagen ist doch dicht. Ich kann gar nicht nass werden.«
0: »Gut, Robby. Siehst du, es könnte sein, dass du einmal durch etwas hindurchgehen müsstest, das dir sehr Angst macht. Dann musst du daran denken, so dicht, wie dich der Wohnwagen jetzt vor dem Regen schützt, so dicht hält Gott seine Hand über dir wie einen Schirm, damit dir das Böse nicht schaden kann.«
1: Robby lag da und lauschte dem Regen, der aufs Wagendach prasselte. Sie schloss die Augen und stellte sich vor, sie sitze unter den Händen Gottes wie unter einem Schirm.
0: »Robby?« Vaters Stimme unterbrach ihre Gedanken. »Robby, möchtest du dich nicht aufs obere Bett legen? Es ist mehr Platz dort.« Wollte Vater sie nicht bei sich haben? Aber nein, so etwas gab es doch nicht. Robby wehrte sich. »Oh nein, Vati, bitte lass mich bei dir. Ich spüre dann viel besser, dass ich nicht allein bin. Weißt du, so nahe bei dir fühle ich mich richtig daheim.«
1: »Siehst du, das bedeutet, im Schatten des allmächtigen Vaters zu sein. Er ist dir so nah, wie ich jetzt bei dir bin. Man ist bei ihm ganz daheim, so dass man sagen kann, du meine Burg, meine Zuversicht.«
0: Robby gab keine Antwort. Sie musste die schönen Verse noch einmal lesen. Plötzlich gab sie einen Stoßseufzer von sich.
1: »Was ist?« fragte Roberto.
0: »Das ist ein großer Schatz, nicht wahr? So richtig schwer«, meinte Robby. Ihr Vater strich ihr lächelnd übers Haar. Dann hielt er ihr seine Bibel vor die Nase und sagte: »Es gibt noch viel mehr Schätze darin. Je tiefer du danach gräbst, umso reicher wirst du.« »Wollen wir dafür danken?« Schon hatte Robby die Hände gefaltet und begann: »Gott, ich danke dir für meine Bibel. O Gott, mein großer Vater, ich kann dich nicht sehen, aber bleib bitte ganz nah bei mir und Vati und halt deine Hände ganz dicht über uns.«
1: »Ja, unser Gott«, fuhr Roberto fort, »wir danken dir, dass du unser Schutz bist.
0: Danke, Vater, dass wir dich haben, du starker Gott, unsere Burg, unsere Zuversicht.
1: Robby unterbrach ihn. Wenn wir gleich nachher auftreten, lass deinen Schirm mit uns gehen. Bleib bitte so nah bei uns, dass wir in deinem Schatten sind. Amen.
0: Robby sprang auf und wollte ihre Bibel wegräumen. Jedoch ihr Vater hielt sie am Ärmel zurück. Eindringlich schaute er seine Tochter an und sagte: Versprich mir, dass du das nie mehr vergessen willst. Schau, wenn ich einmal nicht mehr bei dir sein kann, musst du wissen, dass der Schirm des Höchsten über dir bleibt und dass du immer im Schatten des Allmächtigen sein kannst, wenn du willst.
1: Robby nickte.
0: Draußen pfiff jemand. Es war Nico, der Trapezkünstler vom Nachbarwohnwagen.
2: »Ich komme«, gab Roberto Bescheid. Bevor er aber hinausging, winkte er Robby zu.
0: »Verspäte dich nicht«, mahnte er. Dann schloss er die Tür hinter sich.
1: Robby ließ sich Zeit. Sie kramte einen Bleistift hervor und schrieb vorn in ihre Bibel Psalm 91. Darunter machte sie einen dicken Strich und ließ dann Bleistift und Bibel in der Schublade verschwinden. Sie schlüpfte in ihre Jacke, schloss den Wohnwagen ab und ging zum Schminken in den Umkleidewagen. Es war höchste Zeit, sich für die Nachmittagsvorstellung bereit zu machen.
0: Durch die verschiedenen Eingänge strömten die Leute ins Zirkuszelt. Nachmittags waren es immer zum größten Teil Kinder. Robby saß mit ihrer Freundin Carla, der Tochter des Jongleurs, auf einer Kiste hinter dem Artisteneingang. Sie war fertig geschminkt und verkleidet. Nur der Ballon fehlte noch, weil sie damit ja nicht sitzen konnte. Carla trug ein eng anliegendes Glitzertrikot und ein Silberkrönchen im Haar. Ihre Aufgabe war es, ihrem Vater graziös all die Dinge zuzuwerfen, die er bei der Vorstellung brauchte. Außerdem hatte sie die Zuschauer freundlich anzulachen. Das fiel ihr gar nicht schwer, denn Carla lachte meistens.
1: Robby war gerne mit ihr zusammen. An jedem neuen Spielort gingen sie miteinander auf Entdeckungsreisen. Sie wurden auch gemeinsam unterrichtet. Soeben begann die Kapelle, den Eröffnungsmarsch zu spielen.
0: Robby sprang von der Kiste. Von jetzt an musste Robby mit dem Kopf bei der Sache sein. Lautes Lachen ertönte aus dem Innern des Zeltes. Daran konnte Robby merken, dass Roberto irgendwo aufgetaucht sein musste. Er pflegte immer zu einem der Zuschauereingänge hereinzuschlurfen, da und dort stehen zu bleiben und rechts und links Kusshändchen zu verteilen. Manchmal holte er auch einem Jungen die Kappe vom Kopf oder zwinkerte einem Mädchen zu, nahm einmal ein kleines Kind auf den Arm oder zupfte jemand am Ohr. Es war ein Fest für die Kinder, den Clown so hautnah zu erleben. Rückwärts gehend und ständig winkend erreichte er schließlich die Manege und stolperte über eine Kiste, die dort stand. Das war natürlich geplant. Die Kiste fiel um und heraus sprangen drei kleine Äffchen, die sich schnurstracks auf Robertos Kopf und Schultern setzten. Aus seinem Kragen angelte sich jedes Äffchen ein Taschentuch und winkte nun seinerseits dem Publikum zu. Dann fingen sie an, Robertos Perücke nach Läusen zu durchsuchen. Nun musste Robby aufpassen. Gleich würden sie herauskommen. Da musste sie bereitstehen und Acht geben, dass keines der Äffchen entwischte. Besonders Yongi war ein kleiner Schlingel, der jede Gelegenheit nutzte, um zu entwischen. Wenn ihm das tatsächlich gelang, war nur sehr schwer wieder einzufangen. Darum hielt Robby für jedes Äffchen eine Banane bereit. So war es am einfachsten, sie ohne Zwischenfall in ihren Käfig zu bringen. Es gab immer etwas zu tun während der Vorstellung und man durfte vor allem den eigenen Auftritt nicht verpassen. Vater musste während Nikos Nummer den Ballon für Robby so prall wie möglich aufblasen und ihn an der richtigen Stelle befestigen. Nun hieß es vorsichtig sein, denn er durfte ja nicht vorzeitig platzen. Nico sprang an Robby vorbei und hinein in die Manege. Die Kapelle empfing ihn mit einem Tusch, denn Nikos Trapeznummer war ein Glanzstück der Vorstellung. Robertos Auftritt mit Robby war die darauffolgende Nummer. Dicht hinter dem Vorhang standen sie bereit. Robby lauschte angespannt der Musik, die Nikos Vorführung begleitete. Gerade spielte die Musik ganz leise. In diesem Moment konnte Robby nie anders als verstohlen durch eine Öffnung des Vorhangs zu spähen. Sie sah diese Nummer fast täglich und doch wurde sie jedes Mal neu von großer Spannung erfasst. Hoch oben unter der Kuppel schwang Nico hin und her. Er schwang und schwang, nun ein Trommelwirbel. Und jetzt, wie jedes Mal, ging auch heute ein Aufschrei durch das Publikum, und auch diesmal hatte Robbie wieder unwillkürlich die Hände auf den Mund gepresst. Nico hatte nämlich in einem ganz bestimmten Moment den Bügel losgelassen, war im freien Flug durch die Kuppel gesaust und hing schon im nächsten Augenblick kopfunter am gegenüberhängenden Trapez. Dieses Kunststück ging immer so schnell vorbei, dass man kaum folgen konnte. Es dauerte nur einen Atemzug lang, aber Robbie wusste, wie hart Nico für diese wenigen Sekunden trainierte, wie genau er arbeiten musste. An Nico war überhaupt alles hart. Seine Muskeln, sein Gesicht, alles. Robbie bewunderte ihn sehr, aber lieben konnte sie ihn nicht so recht, und doch hätte sie es eigentlich tun sollen. Nico war ihr Onkel, der jüngere Bruder ihrer Mutter. Bevor sie krank wurde, war Mutti seine Partnerin gewesen. Robbie war recht nachdenklich gestimmt. Sie musste Vati unbedingt etwas fragen. Aber da stand er schon neben ihr und klopfte ihr auf die Schulter, bevor er hineintrottete. Ihr Auftritt. Keine Zeit für Fragen. War alles in Ordnung? Der Ballon am rechten Ort? Das weiße Zeug in ihren Taschen? Alles klar. Robbie huschte hinein und war sogleich ganz der pfiffige kleine Kobold. Bald brausten Lachstürme durch das große Zelt und die beiden ernteten wie immer großen Applaus. Zwischen Nachmittags- und Abendvorstellung blieb nie viel Zeit. Darum aßen Robbie und Roberto meistens in der Kantine. Yongi, Kenga und Mari, die drei Äffchen, mussten gefüttert werden. Roberto machte das abends immer selbst, damit sie ihm völlig vertrauten. Und dann ging es weiter mit der Arbeit, bis tief in die Nacht hinein. Nach dem Abschminken zog sich Robbie nur noch ihren Trainingsanzug über, rannte zum Wohnwagen und hopp, schon lag sie oben in ihrem Bett. Oft schlief sie schon, wenn Roberto später hereinkam. War sie noch wach, fragte er meistens, »Hast du die Zähne geputzt, meine Dame?« Manchmal kam nur noch ein unverständliches Knurren oben aus dem Bett oder ein verdrießliches »Lass mich doch, ich bin müde.« Aber da war Roberto unerbittlich. »Raus mit dir, ich kann keine Partnerin mit schwarzen Zähnen gebrauchen.« Es konnte vorkommen, dass er sie eigenhändig wieder aus den Federn hob und Robbie im Halbschlaf ihre Pflicht tun ließ. Sie hörte meist nichts mehr von den wegfahrenden Autos und den lärmenden Menschen draußen. Sie konnte schlafen wie ein Murmeltier. Wie sollte sie auch nicht? War sie doch unter dem großen Schirm des Allerhöchsten.

Manchmal wurde der Zirkus in derselben Nacht noch abgebaut. Wenn Robby am Morgen erwachte, waren sie oft schon an einem neuen Ort. Ihr machte das Rütteln der fahrenden Wagen nichts aus. An solchen Umzugstagen war kein Schulunterricht. Robby nutzte die Gelegenheit, um mit Carla etwas zu unternehmen. Die erste Vorstellung war ja erst am Abend. Ihr Vater hatte jedoch beide Hände voll zu tun. Darum reichte die Zeit an diesen Tagen leider oft nicht mehr für ein Schatzgräberstündchen. So kam es, dass Robby ihre Fragen lange für sich behalten musste. Eines Tages hatten dann aber doch die rote und die blaue Bibel wieder Dienst. Robby hatte wieder den 91. Psalm aufgeschlagen. Zwei Verse konnte sie schon auswendig. Nun kaute sie eine Weile am dritten herum. Er schien ihr so komisch, so unverständlich zu sein. Da hieß es: Denn er errettet dich vom Strick des Jägers und von der verderblichen Pest. Robby wartete, bis ihr Vater seine Bibel zuschlug. Er drehte sich zu ihr um und fragte: Verstehst du alles? Nein, überhaupt nicht. Hör mal, was da steht. Er errettet dich vom Strick des Jägers und von der verderblichen Pest. Weißt du, was das heißen soll? Robbys Gesicht war ein Fragezeichen. Vater überlegte. Das bedeutet, fing er zu erklären an, dass Gott uns rettet, wenn etwas oder jemand uns so plagt, dass wir Angst haben müssen wie ein gehetztes Reh vor dem Jäger. Aha, Robby begann zu verstehen. Was bedeutet aber Pest? Pest ist eine schlimme Krankheit. Gott kann auch retten, wenn man krank ist. Nun las Robby den Vers in ihren eigenen Worten. Er errettet dich, wenn du geplagt wirst und Angst hast und wenn du krank bist. Eine Weile blieb Robby still und dachte nach. Dann stieß sie plötzlich hervor: Oh, Vati, das ist ja gar nicht wahr. Und wenn das nicht wahr ist, fügte sie leise hinzu, dann ist wohl auch das Erste vom Schirm und Schatten nicht so sicher. Erstaunt gab Roberto zurück: Nanu, Fräulein Allwissend, dann sag mir mal, warum das nicht wahr sein soll. Robby war nicht zum Spaßen aufgelegt. Ernst sah sie ihren Vater an und fragte dann: Hat Mutti nicht auch an Gott geglaubt? Doch, das hat sie. Roberto sagte es ganz überzeugt. War er dann nicht auch ihr Vater? Natürlich war er ihr Vater und ist es immer noch. Roberto merkte, worauf sie hinaus wollte. »Ist sie nicht an einer Krankheit gestorben?« bohrte sie weiter. »Ja, es war eine unheilbare Blutkrankheit.« Roberto wartete gespannt auf die nächste Frage. Sie kam sogleich. »Kann nun Gott von der schädlichen Krankheit erretten oder kann er es nicht?« »Doch, er kann es. Er kann es ganz bestimmt.« Robby war noch nicht zufrieden. »Weißt du, warum er Mutti nicht gerettet hat?« Roberto setzte sich hin und legte seinen Arm um ihre Schulter. »Gerade das hat er doch getan, Robby. Er hat Mutti gerettet.« Trotzig entzog sich Robby ihrem Vater. »Du nimmst mich nicht ernst«, murrte sie, »und nun sagst du selbst Dinge, die nicht wahr sind.« Sie wollte aufstehen, aber Roberto ließ es nicht zu. »Jetzt aber schön langsam, meine Liebe. Ich möchte dir etwas erzählen. Leg dich nun wieder hin, es wird etwas länger dauern.« Robby gehorchte sogleich und er begann: »Du kennst ja die Nummer von Nico.« Robby nickte. »Und du weißt ja, Mutti war seine Partnerin.« Ja, das wusste Robby natürlich auch. Damals war seine Nummer noch aufregender als jetzt. Er flog auch durch die Kuppel wie heute, und wenn er so hing, schwang sich deine Mutter hinüber und er fing sie auf. Robby konnte sich das gut vorstellen. Im Familienalbum hatte sie einmal ein Bild von dieser Szene gesehen. »Ist sie nie gestürzt?« fragte sie dazwischen. »Nein, nicht ernstlich«, antwortete Roberto bedrückt. »Aber ich habe mich immer davor gefürchtet, Tag und Nacht. Immer und immer wieder hatte ich Angstträume, in denen ich deine Mutter zerschmettert am Boden liegen sah. Manchmal sah ich sie stürzen, sprang im Traum hinzu und erwachte, weil ich schrie.« Robby sah ihren Vater scheu von der Seite an. So kannte sie ihn gar nicht, dass er solche Angst haben konnte. »Dann wurde sie krank«, fuhr er fort.
Nicht plötzlich, sondern ganz allmählich ist sie immer schwächer geworden. Hat sie dann gebetet? Wollte Robbie wissen. Noch nicht, das kam erst später. Sie war schon lange krank, da besuchte sie eines Tages eine Freundin und las ihr vor. Aus der Bibel? Ja, aus dem Neuen Testament. Deine Mutter wollte dann selbst eine Bibel haben, darum brachte ihr die Freundin diese blaue da. Roberto schwieg nachdenklich. Und dann? Erzähl weiter, bat Robbie. Dann hat sie Jesus kennengelernt und ihn liebgewonnen, und sie fand heraus, dass er sie auch liebte. Sie hat angefangen, mit ihm zu sprechen und mehr gelernt, was es heißt, unter seinem Schirm und dem Schatten seiner Flügel zu sein. Robbie war noch nicht überzeugt. »Wieso kannst du das wissen? Sie ist ja trotzdem gestorben. Schau, sie ist durch das Unglück der Krankheit hindurchgegangen wie jemand, der durch den Regen geht. Er geht unter seinem Schirm und wird nicht nass, bis er nach Hause kommt.« »Dann ist also Mutti nach Hause gekommen?« »Ja.« Sie ist nach Hause gekommen zu ihrem Vater.

Warte, ich zeig ihn dir. Damit zog Roberto seine Bibel hervor, schlug sie auf und fand eine Stelle, die rot unterstrichen war. Er las: Jesus spricht, ich bin die Auferstehung und das Leben. Wer an mich glaubt, der wird leben, auch wenn er stirbt. Und wer da lebt und glaubt an mich, der wird nimmermehr sterben. Hast du das unterstrichen, Fati? Fragte Robby. Nein, das hat deine Mutter getan. Ich habe es nachher umso leichter gefunden. Und wie zu sich selbst, meinte er. Sie hat hier losgelassen und sich hinübergeschwungen in Gottes Reich, und Jesus hat sie aufgefangen. Wie schön, musste nun Robby denken. Dann sagte sie: Nicht wahr, Vati, so ist es viel besser, als wenn dein Traum wahr geworden wäre. Ja, viel, viel besser, sagte Roberto leise. Robby stand auf und begann, sich die Haare zu bürsten. Dabei musste sie an Nico denken. Sie sah ihn auf seinem Flug durch die Kuppel. Wenn ihm etwas zustoßen würde, ob er dann auch bei Jesus landen würde, wie Mutter? So überlegte sie. Vati, ist Nico ein Kind Gottes? Roberto stand auch auf. Nein, leider nicht. Er ist nach dem Tod deiner Mutter ganz hart geworden. Er will nichts von Jesus hören, darum kann Gott ihn nicht erreichen. Betest du für ihn? Fragte Robby weiter. Ja, Kind, das tue ich. Aber es braucht wohl etwas sehr Starkes, um diese feste Wand zu durchbrechen, hinter der er sich versteckt. Gerade in diesem Moment ging die Wohnwagentür ein Stück weit auf und Carla steckte ihren Kopf herein. »Ich warte schon so lange, hast du es vergessen?« fragte sie vorwurfsvoll. Robby schaute sie verständnislos an. Sie musste sich zuerst besinnen. »Na, natürlich. Sie hatten sich ja verabredet, um schwimmen zu gehen. Du meine Güte, Carla, ich habe es tatsächlich vergessen, es tut mir leid.« Schnell raffte sie ihre Sachen zusammen, gab Roberto einen Kuss und schob Carla zur Tür hinaus. »Jetzt aber nichts wie los.« »Habt ihr eure Schwimmwesten?« rief Roberto ihnen nach. Die beiden lachten, denn sie konnten ja schwimmen wie die Robben, und Vater wusste das genau. Er sah ihnen nach. »Du gehst mit ihnen, Herr Jesus, nicht wahr? Ich danke dir.« So sprach er mit dem, den er nicht sah, aber nah bei sich wusste, und verschwand wieder im Wohnwagen. Carla war bei weitem nicht Robbys einzige Freundin. Sie hatte mindestens so viele Freunde wie Finger an den Händen. Ganz oben auf ihrer Liste, wohl gleich hinter ihrem Vater, kam Stani, der Pferdepfleger. Das Personal im Pferdestall wechselte jedes Jahr. Dort konnte man die verschiedensten Sprachen hören, und seltsam, die Pferde verstanden sie alle. Aber Stani, Robbys Freund, war schon jahrelang dabei und kam auch mit ins Winterquartier. Er stammte aus Polen und war mit Pferden aufgewachsen. Stani und die Pferde gehörten zusammen wie Robby und Roberto. Robby kannte haargenau die beste Zeit, um ihn zu besuchen. Kam sie zwischen 10 und 11 Uhr vormittags ins Stallzelt, so traf sie ihn sicher dabei an, wie er auf einem Heuballen saß und seinen Vormittagsimbiss aß. Dann setzte sie sich zu ihm und bekam jedes Mal ein Stück von seiner Wurst. Die schmeckte hier, zwischen Pferden und Heu, einfach viel besser als daheim im Wohnwagen. Der Geruch des Pferdestalles und Stanis gemütliches Plaudern gehörten eben dazu. Manchmal war auch Carla dabei und ab und zu Georg, der kleine Sohn der Köchin. Hatte Stani Zeit, ließ er alle drei auf Boris reiten. Boris war ein hübscher brauner Pony-Wallach und auch einer von Robbys Freunden. Er kannte ihre Stimme von Weitem und begann gleich ungeduldig mit den Vorderhufen zu scharren, wenn er sie mit Stani sprechen hörte. Robby hatte immer etwas für ihn dabei. Eine Rübe, Kraftfutterwürfel oder ein Stück hartes Brot. Boris machte willig mit, wenn Stani ihn an der Longe im Kreis traben ließ und die Mädchen auf seinem Rücken ihre Kunststücke probierten. Robby gelang es bereits, auf dem Ponyrücken ein paar Mal über das Springseil zu hüpfen. Wenn sie herunterfiel, was tat's? Abgesehen von einigen blauen Flecken hatte sie sich bisher nie ernstlich verletzt, und es machte ja solchen Spaß. In einem Gehege lebte ein weiterer Freund von Robby. Er war der jüngste Bock aus einer ganzen Schar von Zwergziegen, der kleine, schwarz-weiß gefleckte Toni. Auch mit ihm ließ es sich herrlich

spielen. Er war genauso übermütig wie die Kinder, und das gegenseitige Puffen und Umwerfen schien auch ihm zu gefallen. Stellte sich Robby gebückt irgendwo hin, dann kam er angerast, gab ihr einen Puff in den Hintern, stand bockstill daneben und sah zu, wie sie sich wieder aufrappelte. Zum Glück war er klein, sonst hätte es gefährlich werden können. Aber so war es einfach zum Lachen, wie er dastand, den Kopf schräg hielt und in aller Unschuld auf ein neues Opfer wartete. Natürlich waren auch die Äffchen, Yongi, Kenga und Mari Robbys Freunde, dazu die Frau vom Kiosk, und das war ein großer Vorteil. Da wanderte so manches in Robbys Taschen, was Roberto ihr nicht gekauft hätte. Er wollte ja nicht, dass sie schwarze Zähne bekam. Natürlich wurde brüderlich geteilt zwischen Robby, Carla und Georg. Eigentlich gäbe es noch viele Freunde aufzuzählen, aber manche blieben ja nur einen Sommer lang im Zirkus, und das war fast zu kurz, um feste Freundschaften zu schließen. Auch bei dem Mann, der die Affen versorgte, war das so. Robby sah ihn oft, aber sie kannte ihn nicht näher. Eines Tages fiel ihr jedoch auf, dass ein anderer seine Arbeit tat. Als eine ganze Woche verstrich, ohne dass er wieder auftauchte, erkundigte sie sich nach dem Mann. Da sagte man ihr, er sei krank geworden und habe seine Arbeit im Zirkus aufgeben müssen. Robby vergaß dieses Ereignis bald wieder. Sie konnte ja nicht ahnen, wie sehr gerade diese Begebenheit ihr eigenes Leben verändern würde. Schon neigte sich der Sommer und damit auch die Spielzeit ihrem Ende entgegen. Noch einige Wochen umherziehen, noch eine kurze Zeit dieselbe Nummer mit Roberto, dann würde der Zirkus sein Winterquartier beziehen. Das bedeutete für Robby, regelmäßig zur Schule zu gehen, wie andere Kinder. Vielleicht sogar eine Behandlung beim Zahnarzt, Putzarbeiten an Wohnwagen und Geräten und vor allem das Einüben einer neuen Nummer mit Roberto. Ob sich Robby wohl darauf freute? Doch, gewiss, sie freute sich. Auch das Leben im Winterquartier hatte immer seine besonderen Freuden. Robby freute sich auf die schönen, gemütlichen Abende im Wohnwagen mit ihrem Vater oder mit Stani. Auch im Winter war das Reiten auf Boris schön. Er würde dann zwar nicht mehr im Zelt, sondern in einem festen Stall stehen, aber das tat ihrer Freundschaft ja keinen Abbruch. Nur die Schule machte ihr ein bisschen Kummer, ob sie wohl den Anschluss finden konnte. Vorläufig wollte sie einfach noch jeden Tag genießen und sich keine Sorgen wegen später machen. Was hatte aber dieser komische Bus, der eines Morgens auf dem Zirkusgelände stand, hier zu suchen? Er sah fremd und bedrohlich aus. Ein Reisebus war es nicht, das merkte Robby, weil die Fenster fehlten. War es möglicherweise ein Käfig für irgendwelche Tiere? Nein, auch das war falsch. Durch Roberto erfuhr Robby, wozu der Wagen hier war. Es handelte sich um einen Schirmbildwagen, erklärte er ihr. Alle Zirkusleute, vom Direktor bis zum kleinen Georg, hätten dort hineinzugehen, auch Robby und Roberto. Wozu denn, Vater? Fragte sie ängstlich. Nur keine Angst, kleine Maus, es ist überhaupt nicht gefährlich, beruhigte Roberto. Man geht hinein, stellt sich vor einen Apparat, der macht ein Foto von unserer Lunge, und schon ist alles fertig. Tut es weh? Überhaupt nicht. Hat es dir je wehgetan, wenn du fotografiert wurdest? Nein, das nicht, aber... Robby machte ein nachdenkliches Gesicht. Es ist genau dasselbe, nur dass man auf diesen Bildern sehen kann, was innen ist. Für Roberto schien das die gewöhnlichste Sache der Welt zu sein. Warum muss man das denn machen? Wollte Robby wissen. Erinnerst du dich an José, der unsere Affen versorgte? Ja, er ist doch krank geworden und nicht mehr zurückgekommen, besann sich Robby. Genau, er ist an Tuberkulose erkrankt. Was ist das? Seine Lunge ist krank. Und weil es ansteckend ist, müssen wir alle untersucht werden. Es könnte sonst sein, dass jemand unbemerkt die Krankheit weiterträgt. Roberto sagte das ganz unbekümmert, aber Robby hätte lieber den grauen Bus wieder verschwinden sehen. Ihr war die Sache nicht geheuer. Wenig später konnte sie jedoch selbst feststellen, dass Vater recht gehabt hatte. Es tat überhaupt nicht weh. Die Frau, die ihr beim Ankleiden half, war sehr freundlich, und alles war ganz schnell vorbeigegangen. Danach kam ihr der Bus gar nicht mehr so bedrohlich vor. Als jeder fotografiert worden war, fuhr der Bus wieder weg und alles war wie vorher.
Tag um Tag verging. Schon war der Zirkus am letzten Spielort angelangt. Da bekam Roberto einen Brief. Es war ein Brief mit amtlichem Aufdruck. Robby sah ihm verstohlen zu, als er ihn öffnete. Brachte er wohl Ärger mit den Behörden? Hatten sie vielleicht irgendeine Anordnung übertreten? Robby erhaschte einen Blick auf den Briefkopf. Da stand so etwas wie »Städtisches Gesundheitsamt«. Blitzartig kam ihr der Schirmbildwagen wieder in den Sinn, ob der Brief wohl etwas damit zu tun hatte? In Robbys Hals begann es zu würgen. Sie wollte etwas sagen, brachte aber nichts heraus. Roberto jedoch stand auf, als wäre nichts geschehen. Er holte seine Jacke aus dem Schrank und sagte beiläufig, »Nächsten Montag muss ich mal zum Arzt.« Darauf trank er im Stehen seinen Kaffee aus und verließ den Wohnwagen. Robby saß wie angewurzelt auf ihrem Stuhl und fühlte irgendetwas Beklemmendes auf sich zukommen. Sie fürchtete sich. Ihre Gedanken kreisten um José, der weggegangen und nicht mehr zurückgekommen war. Auf ihrem Stuhl blieb sie sitzen, bis es im Wohnwagen langsam dunkel wurde. Sie wagte kaum, sich zu bewegen. Ihr war, als würde in einer finsteren Ecke etwas auf sie lauern, etwas wie eine Raubkatze. Da leuchtete plötzlich in ihrem Herzen ein helles Licht auf. Worte kamen ihr in den Sinn, so als würde jemand mit ihr sprechen. Ganz klar stand der Vers vor ihr: »Er errettet dich vom Strick des Jägers und von der verderblichen Pest.« Sie sagte ihn leise. Wort für Wort sagte ihn nochmals, diesmal lauter. Sie wiederholte ihn immer wieder und betonte das Wörtchen »er«. Es war seltsam. Dabei wurden Jäger und Pest immer kleiner. Er aber wurde immer größer. Sie machte damit weiter. Immer denselben Vers mit Betonung auf »er«. Da war die Dunkelheit im Wohnwagen plötzlich nicht mehr finster, weil er da war. Er, der Vater, er, der Heiland Jesus Christus, er, der wie ein Schirm die Hände über seine Kinder breitet. Robby stand auf, machte Licht und begann das Geschirr zu spülen. Als ihr Vater zurückkam, fand er sie ruhig und gelöst vor, und da fiel es ihm leichter, mit ihr über diesen Brief zu sprechen. »Robby, es ist so. Man hat auf dem Schirmbild von mir irgendetwas gesehen. Was es ist, weiß man noch nicht. Darum muss der Arzt mich jetzt genau untersuchen.« Da sagte Robby, ohne zu wollen, als Antwort einfach ihren Vers auf. »Er errettet dich vom Strick des Jägers und von der verderblichen Pest.« Roberto strich ihr übers Haar. »Danke, Robby. Das war das richtige Wort zur rechten Zeit.« Schon war draußen alles in Bewegung. Der Beginn der Abendvorstellung rückte näher. »Lass uns noch einen Psalm lesen«, bat Roberto. Robby holte ihre Bibel, ihre eigene, die rote. Die öffnete sich nämlich schon von selbst beim 91. Psalm. Sie lasen ihn gemeinsam. Es war wie ein Gebet, aber ein Gebet mit Antwort. Nun gingen sie an die Arbeit. Auch an diesem Abend brachten sie die Leute wie sonst zum Lachen. Niemand hätte eine Veränderung bemerken können. Diesmal wartete Robby mit dem Einschlafen, bis ihr Vater kam. Er legte liebevoll seine Hand auf ihre Stirn und sagte, »Ich gebe dir lieber keinen Gute-Nacht-Kuss mehr, bis man weiß, was los ist. Ich möchte dich nicht anstecken.« Das tat nun wieder weh und ließ Robby merken, dass nicht alles so war wie sonst. Sie lag im Dunkeln noch lange wach. Eines merkte sie. Er war immer noch da, ganz wirklich. Noch nie hatte sie seine Gegenwart so klar gespürt. Sie streckte die Hand aus, weil sie gerne ihn, ihren Schirm, berührt hätte. »Es muss wohl zuerst regnen«, dachte sie, »damit einem der Schirm so richtig wertvoll wird.« Mit solchen Gedanken schlief sie ein. Ja, alles war heute anders als sonst.

0: In den nächsten Tagen machte Roberto weiter seine Späße im Zirkus und Robby half ihm dabei. Am Montag waren die Vorbereitungen zum Aufbruch ins Winterquartier schon in vollem Gang, als er seine Sonntagskleider anzog und sich zum Ausgehen bereit machte. Er ließ ein Taxi kommen, verabschiedete sich von Robby und ließ sich zum Arzt fahren. »Bis bald«, rief er noch zurück. »Hoffentlich ist das bald«, dachte Robby. Sie machte ihre Hausarbeiten, verstaute alles, was herumstand, im Schrank und kümmerte sich darum, dass Vater ein gutes Essen bei seiner Rückkehr vorfinden sollte. Sein Lieblingsgericht sollte es sein, Risotto con Funghi. Gegen Mittag hatte sie alles fertig, aber Vater war immer noch nicht da. Sie versuchte, das Essen warm zu halten und nahm ein Buch zur Hand, um sich abzulenken. Sie konnte jedoch nicht lesen, ihre Gedanken schweiften immer ab. Sie legte das Buch wieder weg. Ihre innere Unruhe trieb sie von einer Arbeit zur anderen. Sie füllte einen Kessel mit Wasser, nahm Bürste und Lappen und begann, die hölzernen Eingangsstufen zum Wohnwagen zu putzen. Das beschäftigte sie für eine Weile. Die Treppe war danach so sauber wie schon lange nicht mehr. Die Mittagszeit war längst vorüber, das Essen verkocht und unansehnlich geworden, aber von Roberto war weit und breit keine Spur. Robby hätte zu Stani oder zu Carla gehen können, aber sie befürchtete, Vaters Rückkehr zu verpassen. Gegen 2 Uhr endlich hielt sie es nicht mehr aus. Vater musste doch einfach jeden Moment kommen. Sie wollte ihn draußen erwarten. Den Wohnwagen schloss sie ab und schlenderte hinüber zur Einfahrt zum Zirkusgelände. Jedes ankommende Auto beobachtete sie scharf, aber Vater kam einfach nicht. Fast eine ganze Stunde stand sie dort. Tante Elena, die Frau von der Kasse, musste sie beobachtet haben. Robby tat ihr leid. »Robby, komm doch mal zu mir her. Du kannst mir helfen«, rief sie. Robby kam nur zögernd herbei und meinte, »Vati muss aber wissen, wo ich bin, wenn er heimkommt.« »Schon gut, Robby. Nimm diesen Zettel da und schreib drauf, bin bei Tante Elena.« »Gut, jetzt nimmst du diesen Klebestreifen und klebst den Zettel an eure Wohnwagentür.« Robby war so froh, endlich mit jemandem sprechen zu können. Sie rannte zum Wohnwagen, klebte den Zettel an und schon war sie wieder zurück. Tante Elena legte eine Liste mit Zahlen vor Robby hin. »Schau, hier ist die Rechenmaschine. Du kannst jetzt all diese Zahlen hier eintippen, schön eine nach der anderen. Aber pass auf, dass du keinen Fehler machst.« Robby begann. Puh, das ging zuerst ziemlich langsam. Jede Zahl musste sie suchen. Aber allmählich bekam sie Übung und wurde immer schneller. Ab und zu schaute ihr Tante Elena über die Schulter und lobte. »Prima geht das, kein einziger Fehler.« Robby hatte schon ganz heiße Wangen vor Anstrengung. Sie erschrak richtig, als draußen plötzlich Vaters Pfiff ertönte. »Vati«, rief sie und sprang auf. Tante Elena lächelte, als Robby wie ein Pfeil aus ihrem Wagen schoss und den Stuhl dabei umwarf. Ihr Trick hatte geholfen. Robby war die Zeit beim Tippen schnell vergangen und sie hatte ihre Sorge dabei vergessen können. Tante Elena ging zur Tür und schaute den beiden nach, wie sie Hand in Hand ihrem Wagen zustrebten, und dachte laut, »Wenn das nur gut geht. Sie ist ein so liebes Kind.« Etwas später verließ sie mit einigen Büchern unter dem Arm ihr Büro und ging zum Direktionswagen. Im Vorbeigehen schaute sie sich nach Robertos Heim um. Es war erleuchtet, die Vorhänge zugezogen, alles schien in bester Ordnung zu sein. Wären die Wände des Wagens aber durchsichtig gewesen, hätte Tante Elena eine weinende Robby sehen können und einen traurigen Roberto, der sie zu trösten versuchte. Noch lange brannte das Licht an diesem Abend in Robertos Wohnwagen. Nachdem Robbys Weinen etwas nachgelassen hatte, holte Roberto seine Reisetasche hervor und packte sein Rasierzeug und andere Toilettensachen hinein. Robby brachte frische Wäsche und einen Pyjama. Zuletzt legte sie noch die blaue Bibel dazu. Vater sollte nicht allein in der Fremde sein, dachte sie. »Was muss ich denn mitnehmen?«, fragte sie nun ratlos. »Nimm nur ein Buch mit. Du wirst wohl, wie ich heute, zwischendurch lange warten müssen.« Robby kramte in ihren Sachen. »Brauche ich sonst wirklich nichts?«, fragte sie nochmals. »Nein, Liebes. Du kannst ja nachher wieder zurück und musst nicht über Nacht bleiben.« Ja, Robby musste morgen mitgehen ins Krankenhaus. weil sich bei ihrem Vater der Verdacht auf eine Lungenkrankheit zu bestätigen schien, sollte er vorläufig zur Enddiagnose im Krankenhaus bleiben. Um sicher zu sein, dass Robbie nicht etwa schon angesteckt war, musste auch sie noch untersucht werden. Auf ihrem Schirmbild war zwar nichts zu sehen, aber das gab keinen allzu gründlichen Aufschluss. »Was machen Sie dann mit mir?« erkundigte sich Robbie ängstlich. »Sie werden nochmals Aufnahmen machen, wie damals im Wagen. Dann wird natürlich auch dein Blut untersucht.« Roberto wusste ja jetzt schon ein bisschen Bescheid. Robbie erschrak. »Werde ich gestochen?« »Ja, aber das tut nicht weh, du wirst es sehen. Ich habe fast nichts gespürt.« »Und was geschieht morgen mit dir?« fragte Robbie. »Bei mir wird etwas Flüssigkeit aus dem Magen entnommen. Das muss dann genau untersucht werden.« Robbys Augen wurden immer größer. »Dann wird dein Bauch aufgeschnitten?« fragte sie erschrocken. Roberto musste lachen. »Nein, Dummerchen, so gefährlich wird es nicht. Man muss einen dünnen Schlauch schlucken, wie lange Makkaroni. Schau, so.« Er begann zu schlucken und zu würgen und dabei so lustige Grimassen zu machen, dass Robbie trotz allem zu lachen begann. »Hör auf«, kicherte sie. »Mir wird dir ganz schlecht. Das ist überhaupt nicht lustig.« Aber sie war doch schon weniger traurig. Vater war halt ein Meister, wenn es ums Aufheitern ging. »Wozu soll die ganze Prozedur eigentlich gut sein?« wollte sie nun doch noch wissen. Vater erklärte geduldig, »damit kann man eben aus dem Magen ein wenig Flüssigkeit herausnehmen, und wenn darin Bakterien gefunden werden, dann kann ich wohl längere Zeit nicht mehr mit dir zusammen sein.« Nun hatte Robbie schon wieder Tränen in den Augen. Vater legte seine Hände auf ihre Schultern und hielt sie ein Stück weit von sich. »Komm, Robbie, sei jetzt meine tapfere große Tochter. Wer weiß, vielleicht werde ich bis zur nächsten Spielzeit schon wieder gesund sein.«
1: »Was?
0: Bis zur nächsten Spielzeit?« Robbie schien erst jetzt zu merken, worum es eigentlich ging. Unter lange hatte sie sich etwa 3 Wochen, höchstens einen Monat vorgestellt. »Bis zur nächsten Spielzeit!« »Das bedeutet doch den ganzen Winter, bis in den Frühling hinein, den ganzen Winter ohne Vater.« Das war für Robbie nicht auszudenken. »Ganz gewiss ist es ja noch nicht«, meinte Roberto recht unsicher, »aber es sieht schon danach aus. Ich würde dann in eine Spezialklinik kommen, wo man mich gut pflegt.« Robbie nickte und dachte nach. Plötzlich hatte sie eine Idee. »Weißt du was, Vati? Vielleicht findet man die Krankheit dann auch bei mir. Dann können wir gleich zusammen dorthin gehen.« Aber damit war Roberto gar nicht einverstanden. »Oh nein, Robbie, von ganzem Herzen bitte ich Gott, dass du dich nicht angesteckt hast. Das ist mir im Moment am wichtigsten und dass du gut aufgehoben bist in der Zwischenzeit.« Darüber hatte Robbie bisher gar nicht nachgedacht. Die Tatsache, sich von Vater trennen zu müssen, hatte ihr genug Schmerz bereitet. Was sollte aber aus ihr werden? Sie konnte doch nicht allein hier im Wohnwagen bleiben. »Natürlich nicht«, meinte Vater. »Den ganzen Tag habe ich heute darüber nachgedacht. Es wird schon eine Lösung geben.« »Was für eine?« drängte Robbie. »Morgen früh, bevor wir gehen, werde ich mit Tante Elena sprechen. Mit Tante Elena und Nico.« Robbie gab keine Antwort. Was hätte sie auch dazu sagen sollen? Eine andere Lösung gab es gar nicht, das konnte sie wohl sehen. Sie hatte Tante Elena gern, nur hatte sie keine enge Beziehung zu ihr, weil die Tante ja immer so beschäftigt war. Tante Elena war Nikos Schwägerin, also die Frau eines anderen Bruders von Robbys Mutter, der auch schon gestorben war. Im Winterquartier war sie die Chefin des gemeinsamen Haushalts. Sie hatte überall zu tun mit Abrechnungen, Bestellungen und allem, was mit Geld zusammenhing. Der Zirkus war ein Familienunternehmen. Darum war auch Robbie mit all denen irgendwie verwandt, die ständig dazugehörten. Viele der Angestellten und Artisten verließen sie im Winter und im nächsten Jahr kamen neue. Robbie wusste, dass auch Carla mit ihren Eltern wegziehen würde. Was für Aussichten. Wenigstens Dani blieb. Das war schon ein großer Trost. Robbie seufzte tief. Es würde alles so kommen, wie es kommen musste. Wenn nur Vater recht bald wieder gesund werden würde. »Ich glaube, wir können den Laden zumachen. Was meinst du?« Mit Laden zumachen meinte Roberto das Zu-Bett-Gehen. »Ja«, sagte Robbie nur, und stand auf. Sie machte sich zurecht, ohne ein weiteres Wort zu sagen. Auch Roberto schwieg. Sie hörte ihn in der Schublade kramen, während sie schon in ihrer Koje lag. Vater hatte noch seine Leselampe eingeschaltet. Nach einer Weile kam seine Hand zu ihr herauf und hielt ihr einen Zettel hin. Darauf stand: Lies Psalm 91, Vers 4. Robby ließ ihren Arm über den Bettrand hinunterhängen und spürte, wie Vater ihr die Bibel in die Hand gab. Sie griff danach und schlug sie an der wohlbekannten Stelle auf. Da stand: Er wird dich mit seinen Fittichen decken, und Zuflucht wirst du haben unter seinen Flügeln. Seine Wahrheit ist Schirm und Schild. Das war die Fortsetzung ihres Psalms. Drei Verse konnte sie bereits auswendig, und nun war der vierte dran. Seltsam, wie immer ein Wort in ihre Lage passte. Obwohl auch für morgen ein Vers bereit war? Neugierig las sie auch noch Vers 5 und 6. Und siehe da, auch sie passten ganz genau. Da war von Pfeilen die Rede, und Robby stellte sich darunter die Nadeln vor, mit denen sie morgen gestochen würde. Sie musste staunen. Sie hatte ganz fest das Gefühl, dass Gott um alles wusste. Immer wenn ein Schritt ins Ungewisse kam, hatte Gott eine Antwort bereit und ging selbst mit. Robby nahm Vaters Zettel und schrieb auf die Rückseite: Gott weiß Bescheid. Dann gab sie ihn hinunter. Vater nahm ihn entgegen und blieb eine Weile ganz still. Da löschte er das Licht aus. Kein weiteres Wort wurde zwischen ihnen gewechselt, denn es war eigentlich alles gesagt, was gesagt werden musste. Außerdem war es schon sehr spät. Seit heute Morgen war eine Ewigkeit vergangen, und es war höchste Zeit, den Tag zu beschließen.
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0: Es ist 16 Uhr.
1: Hallo zusammen. Schön, dass ihr eingeschaltet habt. Hier ist die Kindersendung von Radio Segenswelle mit Anna Sawatzki. In den nächsten 30 Minuten gehen wir gemeinsam auf Entdeckungsreise. Wir haben nämlich spannende Geschichte im Gepäck und Musik. Aber wisst ihr was? Bevor wir unser erstes Lied singen, nehmen wir uns einen Moment Zeit für den wichtigsten Gast in unserer Runde. Wir sprechen mit Gott. Lieber Gott, danke für diese Kindersendung heute. Danke, dass wir gemeinsam Radio hören können. Sei du jetzt bei jedem Kind zu Hause, im Auto oder wo auch immer sie uns gerade hören und schenk uns deine Freude. Amen.

Israel war im Krieg. Der König des Nordreichs Israel, Joram, kämpfte gegen die Moabiter. »Kannst du und deine Armee mit uns kommen?«, fragte Joram Josaphat, den König des Südreiches. Josaphat sagte sofort zu, »Natürlich helfe ich dir. Wir gehören doch zusammen. Unser Volk ist doch eigentlich ein Volk.« Auch der König der Edomiter wollte ihnen helfen. Also zogen drei Könige mit ihren Soldaten los. Sie hielten zusammen, aber doch waren sie sehr unterschiedlich. Joram lebte fast wie sein Vater Ahab. Er hörte nicht auf Gott und betete Götzen an. Der König der Edomiter kannte Gott auch nicht, aber Josaphat war anders. Er kannte und liebte Gott und er wollte Gott gehorchen. Ich weiß es nicht, ob Gott das gut fand, dass Josaphat jetzt zusammen mit den beiden anderen Königen in den Krieg ziehen wollte. Er hatte Gott nicht gefragt. Er war einfach losgezogen. Ich denke, manchmal geht es uns auch so. Man will auf Gott hören, aber dann tut man doch wieder irgendetwas, was Gott nicht gefällt. Aber weißt du, in der Bibel steht, dass Gott trotzdem treu zu dir hält, wenn du mal untreu bist. Du kannst ihn wieder um Vergebung bitten und er wird dir vergeben. Josaphat ging also mit den anderen Königen mit. Sie zogen durch die Wüste, um die Moabiter in ihrem Land anzugreifen. Es war sehr heiß und viele Menschen waren unterwegs. Da waren die Könige, aber natürlich auch die Soldaten und ihre Pferde. Es war eine längere Wanderung. Die Könige hatten Hoffnung zu gewinnen. Alles lief nach Plan. Aber am siebten Tag kam einer der Soldaten zum Joram. »König Joram, wir haben ein Problem«, erklärte er. Joram, Josaphat und der König der Edomiter hörten genau zu, was der Soldat erzählte. »Wir haben kein Wasser mehr«, klagte er. »Wir haben Durst und auch die Tiere brauchen Wasser. Was sollen wir tun? Wir haben schon seit einigen Tagen keine Wasserquelle mehr gefunden.« Das war tatsächlich ein großes Problem. Hunderte Soldaten mit ihren Tieren waren in der Wüste unterwegs und jetzt fehlte ihnen das Wasser. Sie waren sowieso geschwächt von der Wanderung, aber ohne etwas zu trinken konnten sie die Moabiter nie besiegen. König Joram wurde ängstlich. »Gott ist es, der uns bestrafen will«, überlegte er. »Gott will, dass die Moabiter uns besiegen und uns vernichten.« Joram wusste, dass er ohne Gott lebte. »Jetzt straft Gott mich dafür«, dachte er. Kennst du das Sprichwort? »Kleine Sünden straft der liebe Gott sofort«? So denken viele Menschen. Sie meinen, Gott wartet nur darauf, dass wir etwas Falsches machen, um uns dann dafür zu bestrafen. Aber Gott ist nicht so. Er liebt dich. Und wenn du gesündigt hast, also Gott ungehorsam warst, dann ist Gott traurig darüber. Aber trotzdem liebt er dich und straft nicht sofort. Und du kannst mit Gott über alles reden. Josaphat wusste das. Er war untreu gewesen und hatte nicht nach Gottes Willen gefragt. Aber er wusste, dass Gott trotzdem treu ist. Deshalb wollte er Gott fragen, was sie tun sollten. Gibt es hier nicht einen Propheten Gottes, durch den wir ihn fragen könnten, was wir tun sollen? Doch, antwortete ein Soldat von Joram, wir können zu Elisa gehen, der der Schüler von Elia war. Ja, das ist eine gute Idee. Elisa ist ein Prophet Gottes. Er kann uns sagen, was Gott möchte. Elisa war nicht begeistert, als er Joram kommen sah. »Warum kommst du zu mir?«, fragte er. »Sonst willst du nichts von Gott wissen, sondern betest den Götzen Baal an und jetzt kommst du zu mir? Kann dir Baal nicht helfen?« »Gott will uns vernichten«, klagte Joram. »Gut, ich werde euch helfen, aber nur, weil Josaphat auch dabei ist«, antwortete Elisa. »Josaphat ist ein guter König. Ich werde Gott für euch fragen. Holt mir einen Musiker.« Sofort ließen sie einen Musiker kommen.
Elisa hörte der Musik zu. Die Königin warteten ungeduldig. Würde Gott ihnen helfen? Schließlich waren sie ja selbst schuld, dass es ihnen jetzt so schlecht ging. Sie hatten ja nicht auf Gott hören wollen. Aber Gott ist treu, auch wenn wir untreu sind. Wenn du merkst, dass du Gott nicht gehorcht hast und es dir wirklich leid tut, dann brauchst du keine Angst vor Gott zu haben. Gott liebt dich. Bete zu Gott und sage ihm alles, was geschehen ist. Und dann bitte Gott um Vergebung. Gott wird das tun und Gott wird dir auch helfen. Gott wollte auch Joram, Josaphat und dem König der Edomiter helfen. So spricht Gott, begann Elisa. Macht in dem Tal, in dem ihr seid, Gruben. Ich werde die Gruben mit Wasser füllen. Ihr werdet keinen Regen sehen oder Wind, aber trotzdem werden die Gruben mit Wasser voll sein, damit ihr und eure Tiere wieder genug zu trinken habt. Die Könige atmeten erleichtert auf. Gott war treu und wollte ihnen helfen, aber Elisa sprach noch weiter. Gott wird noch mehr tun. Er wird die Moabiter in eure Hände geben, dass ihr sie besiegen könnt. Die Könige gingen sofort zu ihrem Herr zurück. Die Soldaten fingen an mehreren Stellen große Gruben zu graben, so wie Gott es gesagt hatte. Dann mussten sie warten. Am nächsten Morgen eilten sie schnell zu den Gruben. Schon von weitem sahen sie, dass die Sonne sich dort im Wasser spiegelte. Gott hatte die Gruben mit Wasser gefüllt. Endlich gab es wieder genug zu trinken. Alle stillten ihren Durst, füllten ihre Wasserflaschen auf. Auch die Tiere bekamen genug zu trinken. Jetzt hatten sie wieder Kraft, gegen die Feinde zu kämpfen. Die Moabiter hatten schon seit einigen Tagen beobachtet, wie die Israeliten immer näher kamen. Sie hatten alle Soldaten zusammengerufen und warteten auf einen geeigneten Moment, um die Israeliten anzugreifen. Als die Wachen an anderem Morgen in die Richtung der Israeliten schauten, waren sie verwundert. Überall schimmerte es rötlich. »Das ist Blut«, rief jemand. »Die drei Könige und ihre Soldaten haben sich bestimmt gestritten und gegenseitig umgebracht. Jetzt können wir ja das Lager überfallen und alles ausrauben.« Schnell machten sie sich alle auf den Weg. Aber das war kein Blut, das dort im Lager der Israeliten war. Es waren nur Gruben, die Gott mit Wasser gefüllt hatte. Die Sonne schien darauf und spiegelte sich darin. Und das sah für die Moabiter aus wie Blut. Die Moabiter waren sehr überrascht, als sie zum Lager der Israeliten kamen. Sie hatten keine Chance mehr. Als die Israeliten sie angriffen, ergriffen sie die Flucht. Und die Israeliten jagten ihnen hinterher und besiegten sie. Gott hatte ihnen geholfen, obwohl Joram immer wieder gesündigt hatte und auch Josaphat nicht nach Gottes Willen gefragt hatte. Gott war treu, obwohl die Könige untreu waren. Gott ist treu, auch wenn wir mal untreu sind. Er wartet immer wieder auf dich. Du kannst zu ihm kommen und er wird dir wieder vergeben, wenn du es ernst meinst. Im 2. Timotheus 2, Vers 13 lesen wir: Sind wir untreu, so bleibt er, Gott, doch treu.

Fußspuren. Es war ein nebliger Wintermorgen. Schnee lag in der Luft, aber drinnen im Stübchen eines kleinen Landhauses in Schweden brannte ein gemütliches Feuer. Klaas hatte bereits gefrühstückt und wollte nun zur Schule gehen. Doch die Mutter war gewohnt, ihrem Sohn ein Gotteswort mit auf den Weg zu geben. Darum stand sie jeden Morgen eine Viertelstunde früher auf, um ohne Hast und Unruhe die Speise für Seele und Leib zu sich zu nehmen. Dann las sie einen Spruch aus Gottes Wort vor und fügte noch einige erklärende Worte hinzu, so wie sie ihr bei ihrer einfachen, klaren Auffassung aus dem Herzen kamen. Heute war es der Spruch: Christus hat für euch gelitten, euch ein Beispiel hinterlassend, auf das ihr seinen Fußstapfen nachfolget. »Was sind das für Fußspuren?« fragte Klaas. »Nun«, antwortete die Mutter, »wie man draußen im Schnee deutlich sehen kann, welchen Weg ein Mensch gegangen ist, so dass man ihm gut folgen könnte, so finden wir in Gottes Wort, welchen Weg der Heiland ging, so dass wir nun ihm gut folgen können.« »Aber«, wandte Klaas ein, »ich könnte mit meinen kurzen Beinen nicht in die Fußspuren eines Mannes treten, eines Erwachsenen, und so kann ich doch auch nicht gut den Fußspuren des Heilandes folgen.« Die Mutter erklärte: »Wenn du auch nicht in die weiten Fußspuren eines Mannes treten kannst, weil du kleine Schritte machst, so kannst du doch ihrer Richtung folgen und kommst zum Ziel. Und so wirst du, wenn du den Heiland wirklich liebst, auf seine Worte hören und ihm folgen. Und indem du dies tust, trittst du, wenn auch mit kleineren Schritten, in die Fußspuren des Herrn Jesus. So ist zum Beispiel die Wahrheit sein Weg und die Barmherzigkeit und die Gütigkeit.« Und gleichsam zu sich selbst redend, fügte die Mutter leise hinzu: »Seinem Weg und seiner Fußspur folgen seine Schäflein, ob es zum Leben oder zum Tode geht.« Nun machte sich Klaas mit seinem Ranzen auf den Weg. Er hatte einen weiten Fußmarsch vor sich, aber das machte ihm nichts aus. Die Schneeflocken fielen heute so dicht und gleichmäßig, und Klaas freute sich schon auf das Schlittenfahren am Nachmittag. Als er bei der Schule ankam, sah er eine ganze Anzahl seiner Schulkameraden in der Ecke des Schulhofes sich drängeln und miteinander flüstern. Sie riefen ihn zu sich. »Was ist denn los?« fragte Klaas. »Es geht um die Fensterscheibe, die gestern zu Bruch gegangen ist.« »Ach so, als Mattes nach der Katze...« »Mensch, sei still! Keiner von uns hat das gesehen, klar?« »Und wenn Herr Lindström fragt?« »Die Scheibe hat ein Hausierer eingeschmissen, der hier vorbeikam. Kapiert? Wer was anderes sagt, kriegt Klassenkeile.« Nachdem die erste Unterrichtsstunde vorbei war, begann das Verhör. Jeder einzelne Junge musste vortreten und sich zu der Sache äußern. Sie sagten alle dasselbe, alle hatten den Hausierer gesehen, der den Stein warf. Jetzt kam Klaas an die Reihe. Als er nach vorne zum Schreibtisch des Lehrers ging, dachte er an die Fußspuren seines Heilandes. »Hast du den Hausierer auch gesehen?« fragte Herr Lindström. »Nein.« »Weißt du, wer den Stein warf?« »Ja.« Klaas wurde dunkelrot. »Wer war es?« Klaas schwieg. »Hast du nicht gehört, was ich dich frage?« »Doch«, antwortete Klaas mit erstickter Stimme. Dann richtete er sich plötzlich auf und sagte: »Wer die Scheibe eingeworfen hat, soll für sich selbst antworten.« Herr Lindström schwieg einen Augenblick. »Du hast recht, Klaas. Geh wieder auf deinen Platz. Ich will bis morgen warten. Bis dahin kann der, der den Stein geworfen hat,
sich überlegen, ob er bei seiner Lüge bleiben will oder nicht. Nach Schulschluss auf dem Heimweg bekam Klaas die versprochene Sänge. Er wurde hinter eine alte Garage geschleppt und dort gründlich verhauen. Doch er schluckte Zorn und Tränen hinunter. »Eine tüchtige Tracht Prügel in den Fußspuren meines Heilandes«, sagte er sich, »die kann ich verschmerzen.« Dabei fühlte er sich trotz allem frohen, leichten Herzens. Das letzte Stück auf seinem Weg gesellte sich Mattes zu ihm. Klaas wollte auf diese Begleitung verzichten und blieb absichtlich zurück. Eine Weile später führte sein Weg zwischen dem Hammersee und dem Bakka-Hügel hindurch. Hier waren eine ganze Anzahl Kinder mit ihren Schlitten und fuhren den Hügel hinab, vom Waldrand bis auf den zugefrorenen See. Einer der wagemutigsten von ihnen war Mattes. Gerade jetzt raste er den Hang herunter und glitt mit lautem Geschrei über die blanke Eisfläche des Sees. Da knackte es plötzlich, Wasser schäumte auf, ein Schrei schallte herüber und schon war nichts mehr von Mattes zu sehen. Klaas starrte entsetzt auf die Einbruchstelle, dann warf er seinen Schulranzen an den Wegrand und rannte über die blanke Eisfläche. Da fiel ihm etwas ein. Er lief noch einmal ans Ufer, ergriff ein Paddel, das in einem am Ufer im Eis eingefrorenen Kahn lag, und rannte wieder zur Einbruchstelle hin. Auf den letzten Metern ließ er sich nieder und kroch, das Paddel vor sich herschiebend, auf dem Bauch dem Verunglückten zu. Plötzlich erinnerte er sich überdeutlich der Worte seiner Mutter, »Zum Leben oder zum Tode.« Unwillkürlich betete er halblaut vor sich hin, »O mein Heiland, hilf mir!« Schon war er an der Einbruchstelle angelangt. Da sah er am Rand des Eises die Hände des Verunglückten nach einem Halt suchen, und da tauchte auch dessen Kopf aus dem Wasser auf. »Hier, halt dich fest, Mattes!« schrie Klaas und schob dem Verunglückten das Ruder vors Gesicht. Dabei rief er selbst kräftig um Hilfe, denn er merkte, wie das Eis unter ihm knackte, und da brach es auch schon in mehrere große Stücke und glitt unter ihm weg. Zum Glück hatten mehrere Erwachsene den Vorfall beobachtet. Zwei Männer sprangen beherzt von der Böschung auf das Eis und es gelang ihnen, die zwei Jungen herauszufischen. Wenig später lagen beide warm in dicke Decken eingepackt in ihren Betten. Mattes hatte zwar länger im eiskalten Wasser gelegen als Klaas, aber er war bereits am nächsten Morgen wieder ganz in Ordnung. Er ging noch vor Unterrichtsbeginn zu Herrn Lindström, berichtete ihm, wie er die Scheibe eingeworfen hatte, und beschönigte nichts. Offen und ehrlich gestand er seine Schuld und seine Lüge. Als Herr Lindström ihn fragte, was ihn denn veranlasst habe, die Wahrheit zu sagen, antwortete Mattes, »Ich war gestern dem Tod so ganz nahe.« Ja, Mattes hatte dem Tod ins Auge geschaut. Gott hatte ihn da fühlen lassen, wie schrecklich es ist, mit Sünden auf dem Gewissen, unversöhnt mit Gott, in die Ewigkeit zu gehen. Er bekannte reuevoll seine Schuld und fand Vergebung. Aber Klaas lag zu Hause mit hohem Fieber und fantasierte, und seine Mutter saß Tag und Nacht an seinem Bett und weinte und flehte zu Gott für ihren Jungen. Und Gott erhörte ihr Bitten. Eines Tages, als er mehrere Stunden geschlafen hatte, schlug er die Augen auf, und sie waren klar wie früher. »Wer gab dir den Mut, mein Junge?« fragte die glückliche Mutter später, indem sie mit der Hand über den Kopf ihres Sohnes strich. »Wer gab dir den Mut, dein Leben zu wagen?« Ihre Stimme zitterte dabei vor Bewegung. »Aber Mutter, du hast doch selbst gesagt, dass der Weg des Herrn Jesus der beste ist, ob er zum Leben oder zum Tod führt. Und mir war's, als sähe ich deutlich seine Fußspur im Schnee, und der musste ich einfach folgen.
erklärte Klaas. Und noch heute bemüht er sich, den Fußspuren des Herrn Jesus

So, ihr Lieben, unsere gemeinsame Zeit bei Radio Segenswelle geht für heute leider schon zu Ende. Und ich hoffe, ihr nehmt den Gedanken mit in den Tag, dass Gott nicht nur in der Bibel Großes getan hat, sondern auch heute ganz nah bei euch ist, wie ein bester Freund. Bevor ihr jetzt wieder in euer Abenteuer startet, lasst uns noch einmal kurz Danke sagen. Guter Vater im Himmel, danke für die schönen Lieder und alles, was wir heute gelernt haben. Bitte breite deine schützende Hände über uns aus, über unsere Familie und Freunde. Danke, dass du uns begleitest. Amen. Das war's für heute. Ich freue mich schon riesig auf morgen, wenn wir wieder gemeinsam auf Sendung gehen. Habt einen gesegneten Tag. Tschüss und bis zum nächsten Mal.

Simeon und Levi haben in Sichem ein Blutbad angerichtet. Sie töteten alles Männliche in der Stadt, weil ihre Schwester Dina von einem jungen Mann, der ebenfalls Sichem hieß, vergewaltigt worden war. Jakob war mit dem, was die Brüder taten, nicht einverstanden und hatte Angst, dass die Bewohner der umliegenden Städte sich rächen würden. Gott sagt Jakob, er soll nach Bethel ziehen. Doch vorher vergräbt Jakob alle Götzenbilder unter einer Terebinte. Alle müssen sich waschen und neue Kleider anziehen. In Bethel stirbt Rebekkas Amme. Jakob errichtet ein Steinmal. Gott verspricht Jakob, dass sogar Könige aus ihm kommen werden. Auf der Weiterreise nach Bethlehem Ephrata stirbt Rahel bei der Geburt ihres Sohnes Benjamin. Der Prophet Jeremia sieht in einer Vision, wie Rahel auf einer Anhöhe steht und weint. Sie sieht viele erschlagene Kinder. Der Messias wird in Bethlehem geboren und der grausame König Herodes lässt alle kleinen Jungen umbringen. Wir hören jetzt weiter in 1. Mose 35 ab Vers 21. Und Israel zog weiter und schlug sein Zelt auf jenseits von Migdal-Eder. Migdal-Eder heißt Herdenturm. Von so einem Turm aus konnte man die Gegend gut überwachen und die Herden überblicken. So wie der Hirte von einem Turm aus seine Herde überwacht, so wacht die Stadt Jerusalem einmal über die ganze Erde, denn der Herr Jesus wird einmal seine Herrschaft in Jerusalem aufrichten. Davon spricht auch der Prophet Micha im 4. Kapitel.

0: Wir lesen jetzt weiter in Vers 22. Und es begab sich, als Israel im Lande wohnte, ging Ruben hin und legte sich zu Bilha, seines Vaters Nebenfrau, und das kam vor Israel. Bilha war die Magd von Rahel gewesen. Jakob schweigt erstmal auch hier, aber als Jakob seine Söhne vor seinem Tod segnet, erfahren wir, dass Ruben durch diese Tat sein Erstgeburtsrecht verloren hat. In den folgenden Versen hören wir noch einmal die Namen von Jakobs Söhnen. Vers 23. Es hatte aber Jakob 12 Söhne. Die Söhne Leas waren diese: Ruben, der erstgeborene Sohn Jakobs, Simeon, Levi, Juda, Issachar und Sebulon. Die Söhne Rahels waren Josef und Benjamin, die Söhne Bilhas, Rahels Magd, Dan und Naphtali, die Söhne Silpas, Leas Magd, Gad und Asser. Das sind die Söhne Jakobs, die ihm geboren sind in Mesopotamien. Der einzige Sohn, der auf dem Weg nach Kanaan bei Bethlehem Ephrata geboren wurde, ist Benjamin. Nach dieser langen Zeit, in der Jakob in der Fremde war, kehrte er endlich nach Hause zurück. Vers 27. Und Jakob kam zu seinem Vater Isaak nach Mamre, nach Kirjat Arba, das ist Hebron, wo Abraham und Isaak als Fremdlinge gelebt hatten. Und Isaak wurde 180 Jahre alt, verschied und starb und wurde versammelt zu seinen Vätern, alt und lebenssatt. Und seine Söhne Esau und Jakob begruben ihn. Wir hatten gehört, dass Ismael und Isaak damals ihren Vater Abraham in der Höhle von Machpela begruben. Hier treffen sich Jakob und Esau. Auch sie begraben ihren Vater Isaak in der Höhle von Machpela.
1: Wenn in der Bibel von Nachkommen gesprochen wird, dann wird zuerst die Familie mit ihren Nachkommen vorgestellt, die weniger Bedeutung hat. Hier also die Familie von Esau. Esau hat noch einen anderen Namen, nämlich Edom. Esau bedeutet der Behaarte oder auch rothaarig. Edom bedeutet rot. Wir erinnern uns, Esau wollte damals dieses rote Linsengericht herunterschlingen und hat damit sein Erstgeburtsrecht an Jakob verkauft. Das konnte er nie mehr ungeschehen machen. Wenn wir später von Edomitern hören, dann sind das Esaus Nachkommen. Esau hatte mehrere Frauen. In der folgenden Liste, die wir jetzt hier allerdings nicht vorlesen werden, werden drei Frauen genannt. Sie gebären Esau insgesamt 5 Söhne. Es sind 2 kanaanitische Frauen und eine Tochter seines Halbonkels Ismael. Die Edomiter werden später auch als das Brudervolk Israels bezeichnet. Doch wie so oft ist das auch hier so. Leider. Die Brüdervölker sind Feinde. Ganz besonders schlimme Feinde Israels sind die Amalekiter. Sie kommen von Esaus Frau Ada und ihrem Sohn Eliphas. Adas Vater war ein Hethiter. Es geht weiter mit 1. Mose 36 ab Vers 6.
0: Und Esau nahm seine Frauen, Söhne und Töchter und alle Leute seines Hauses, seine Habe und alles Vieh mit allen Gütern, die er im Lande Kanaan erworben hatte, und zog in das Land Seir hinweg von seinem Bruder Jakob. Denn ihre Habe war zu groß, als dass sie beieinander wohnen konnten. Das Land, darin sie Fremdlinge waren, vermochte sie nicht zu ernähren, wegen der Menge ihres Viehs. Daher wohnte Esau auf dem Gebirge Seir. Esau ist Edom.
1: Dass Esau nach Seir zog, bedeutete, dass er das verheißene Land Kanaan seinem Bruder Jakob überließ. Während das Volk Israel sich nicht mit anderen Völkern vermischen sollte, war das bei Esau ganz anders. Er vermischte sich mit den Bewohnern von Seir. Seir heißt nicht nur die Gebirgsgegend, in die Esau gezogen ist, sondern dort lebte ein Mann, der auch Seir hieß. Dieser Mann Seir war ein Horiter, und Horiter sind Höhlenbewohner. Auch von diesem Mann Seir kommen viele Fürsten. Seir hat übrigens eine ähnliche Bedeutung wie Esau, nämlich haarig oder auch rau. Eine von den kanaanitischen Frauen, die Esau heiratet, ist übrigens eine Urenkeltochter von Seir. Sie hieß Oholibama. Sie bekommt 3 Söhne und dadurch ist Esau mit Seir verwandt. Die Tochter von Esaus Halbonkel Ismael heißt Basmat.
0: Horita, Amalekita, Hetita, Hevita. Bei diesen Namen kann man schon ein bisschen durcheinander kommen. Alle diese Völker kommen aus Kanaan und können deshalb auch Kanaaniter genannt werden. Auch aus Esaus Nachkommen gehen Fürsten und Könige hervor. Der König Herodes, der die kleinen Kinder in Bethlehem umbringen ließ, war auch ein Edomiter. Von Esau und seinen Nachkommen hört man in der Bibel nichts Gutes. Der Prophet Maleachi sagt:
1: Ist nicht Esau Jakobs Bruder, spricht der Herr? Dennoch habe ich Jakob geliebt, Esau aber habe ich verworfen. Und sein Gebirge habe ich zu einer Wildnis gemacht und sein Erbteil den Schakalen der Wüste gegeben.

0: Es ist 17 Uhr.
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2: Ja, wir setzen heute die Predigtserie fort über die Entstehungsgeschichte, Schöpfung, speziell Tag 6. Tag 6 ist der Höhepunkt von Gottes schöpferischem Akt. Es ist die Schöpfung des Menschen. Und deshalb wollen wir diesen Abschnitt einmal zusammen lesen. 1. Mose 1, ab Vers 24. Und Gott sprach, die Erde bringe lebende Wesen hervor nach ihrer Art, Vieh, Gewürm und Tiere der Erde nach ihrer Art. Und es geschah so. Und Gott machte die Tiere der Erde nach ihrer Art und das Vieh nach seiner Art und alles Gewürm des Erdbodens nach seiner Art. Und Gott sah, dass es gut war. Und Gott sprach, lasst uns Menschen machen nach unserem Bild, uns ähnlich. Die sollen herrschen über die Fische im Meer und über die Vögel des Himmels und über das Vieh und über die ganze Erde, auch über alles Gewürm, das auf der Erde kriecht. Und Gott schuf den Menschen in seinem Bild, im Bild Gottes schuf er ihn, als Mann und Frau schuf er sie. Und Gott segnete sie und Gott sprach zu ihnen, seid fruchtbar und mehrt euch und füllt die Erde und macht sie euch untertan und herrscht über die Fische im Meer und über die Vögel des Himmels und über alles Lebendige, das sich regt auf der Erde. Und Gott sprach, siehe, ich habe euch alles samentragende Gewächs gegeben, das auf der ganzen Erdoberfläche wächst, auch alle Bäume, an denen samentragende Früchte sind. Sie sollen euch zur Nahrung dienen. Aber allen Tieren der Erde und allen Vögeln des Himmels und allem, was sich regt auf der Erde, allem, in dem eine lebendige Seele ist, habe ich jedes grüne Kraut zur Nahrung gegeben. Und es geschah so. Und Gott sah alles, was er gemacht hatte, und siehe, es war sehr gut. Und es wurde Abend und es wurde Morgen, der 6. Tag. Hier steht ganz klar und unmissverständlich, was am 6. Tag geschehen ist, was Gott tat. Er schuf die Landtiere und teilte sie in 3 Kategorien. Die gezähmten Tiere, die mit dem Wort Vieh bezeichnet werden, dann die wilden Tiere, die als Tiere der Erde bezeichnet werden und dann auch das Gewürm, alles, was sich dicht über dem Erdboden fortbewegt und kriecht. Insekten, Reptilien, Amphibien, Ratten, Eichhörnchen und so weiter und so fort. Nachdem er diese Tierarten geschaffen hatte und bereits am Vortag alle Vögel am Himmel und alle Wassertiere, Tiere im Meer geschaffen hatte, hatte Gott seine Schöpfung abgeschlossen, mit Ausnahme des Menschen. Und in Versen 26 und 27 lesen wir, dass er die ganze Schöpfung mit der Schöpfung des Menschen abschließt. All das tat er am 6. Tag innerhalb eines 24-Stunden-Zeitrahmens, also wie wir am Ende von Vers 31 lesen, ein Abschnitt von Licht und ein Abschnitt von Finsternis, was so viel wie eine Erdumdrehung ausmacht. Nun, die Feinde der Schrift leugnen diese offenbarte Wahrheit. Sie behaupten, der Mensch habe sich über einen Zeitraum von Millionen und Milliarden von Jahren entwickelt. Und sie sagen, der Mensch sei ein Ergebnis einer Mutation, er sei das Ergebnis irgendeiner willkürlich und selbst herbeigeführten genetischen Transformation. Der Mensch sei das Produkt des Überlebens der Stärkeren. Leute, so steht es nicht im Wort Gottes. Was ich euch gerade vorgelesen habe, könnte nicht deutlicher sein. Und das wird auch nochmals in Kapitel 2, Vers 7 wiederholt. Da heißt es da, bildete Jahwe Gott den Menschen Staub von der Erde und blies den Odem des Lebens in seine Nase. Und so wurde der Mensch eine lebendige Seele. Und dann ab Vers 19, auch in Kapitel 2, und Jahwe Gott bildete aus dem Erdboden alle Tiere des Feldes und alle Vögel des Himmels und brachte sie zu den Menschen, um zu sehen, wie er sie nennen würde. Und damit jedes lebendige Wesen den Namen trage, den der Mensch ihm gebe. Da gab der Mensch jedem Vieh und Vogel des Himmels und allen Tieren des Feldes Namen. Aber für den Menschen fand sich keine Gehilfin, die ihm entsprochen hätte. Da ließ Jahwe Gott einen tiefen Schlaf auf den Menschen fallen, und während er schlief, nahm er eine seiner Rippen und verschloss ihre Stelle mit Fleisch. Und Jahwe Gott bildete die Rippe, die er von dem Menschen genommen hatte, zu einer Frau und brachte sie zu dem Menschen. Und hier sehen wir, wie er die Frau schuf. In beiden Fällen, bei der Schöpfung des Mannes und der Frau, ist es ein direkter und sofort wirksamer Schöpfungsakt Gottes. Und in 1. Mose Kapitel 5 beginnt das Kapitel mit folgenden Worten: Dies ist das Buch der Geschichte von Adam. An dem Tag, als Gott den Menschen schuf, machte er ihn Gott ähnlich. Als Mann und Frau schuf er sie. Und er segnete sie und gab ihnen den Namen Mensch an dem Tag, als er sie schuf. Und immer wieder lesen wir, dass der Mensch von Gott an einem Tag als Mann und Frau erschaffen wurde. Leute, so steht es in der Bibel. Und auch in Jesaja Kapitel 45 und Vers 12 ist das wiedergespiegelt. Dort sagt Gott: Ich habe den Menschen erschaffen. In Hiob Kapitel 33 Vers 4 sagt Elihu sehr richtig: Der Geist Gottes hat mich gemacht. In 5. Mose Kapitel 4, 32 spricht von einem Tag, als Gott den Menschen auf der Erde schuf. Und das wird nicht nur an diesen Versen wiederholt, sondern auch an vielen anderen Stellen der Schrift. Aber trotz dieser eindeutigen Lehre der Bibel haben Evolutionisten, von denen sich auch einige Christen bezeichnen, versucht zu beweisen, dass der Mensch sich von alleine entwickelt hat. Dass sich alles aus einem Eizeller über Wassertiere, Amphibien, Menschenaffen bis hin zum aufrecht gehenden Menschen entwickelt hat. Und ihr Lieben, Wissenschaftler leugnen zwar die Bibel, haben es jedoch nie geschafft, Beweise für die Evolution von irgendetwas zu finden, einschließlich der Evolution des Menschen. Und der Grund dafür ist offensichtlich: Man kann keine Beweise für etwas finden, das nie geschehen ist. Macht Sinn, oder? Und die Evolution ist nie geschehen, und deshalb können Sie keine Beweise dafür finden. Gott hat das gesamte Universum innerhalb von 6 24-Stunden-Tagen geschaffen. Alles. Die Erde und alle Lebewesen. Und wie wir schon gesagt haben, geschah das etwa vor 6 bis 7.000 Jahren. Und das wirft natürlich die Frage nach Fossilien auf, und die haben wir beim letzten Mal schon ein wenig angesprochen. Nun, einige von euch sind Schüler oder Studenten und selbst in den höheren Klassen der Grundschule und in der Mittelstufe, in der Oberstufe und dann später auf der Uni begegnen uns immer wieder angebliche Fossilien, die beweisen sollen, dass der Mensch sich aus irgendeinem vierbeinigen, menschenaffenähnlichen Wesen entwickelt hat. Und wie gehen wir mit diesen angeblichen Fossilienfunden um? Haben Wissenschaftler tatsächlich fehlende Bindeglieder? Und es scheint irgendwie, dass ob irgendein Wissenschaftler alle paar Jahre oder Monate behauptet, irgendeine Übergangsform zwischen Menschenaffen und Mensch gefunden zu haben. Und die Frage ist: Verfügen Sie tatsächlich über diese fehlenden Bindeglieder? Und die Antwort ist ein ganz klares, eindeutiges Nein. Ganz und gar nicht. Und der Wissenschaftler Dr. Walter T. Brown war 21 Jahre lang der Leiter für wissenschaftliche technologischen Studien am Air War College und Professor an der Air Force Academy, der Akademie der Luftstreitkräfte der Vereinigten Staaten. Das war ein sehr bemerkenswerter Wissenschaftler. Dieser Mann hat ebenso wie viele andere die Lügen der Evolutionisten aufgedeckt, die immer wieder versuchen, ihren Standpunkt durch diese angeblichen Fossilien zu untermauern. Und er schreibt, dass die Fossilienberichte, die von primitiven menschenaffenähnlichen Menschen gegeben werden, absolut und sehr stark übertrieben werden. Inzwischen wird zum Beispiel weithin anerkannt, dass der sogenannte Piltdown-Mensch ein totaler Schwindel war. Im Jahre 2013 hieß es im Spiegel mit Bezug auf den Piltdown-Menschen, Zitat: Vor 60 Jahren wurde der größte Wissenschaftsskandal der Moderne enthüllt. Der Schädel des angeblichen Urmenschen war eine plumpe Fälschung. Generationen von Forschern hatten sich narren lassen. Zitat Ende. Das Täuschen setzt sich heute fort. Vor 1978 beschränkten die Beweise für den sogenannten Ramapithecus sich auf eine Handvoll Zähne und Kieferfragmente. Wie ich euch schon beim letzten Mal gesagt habe, galt Ramapithecus als eine der größten Kategorien der Übergangsform zwischen Menschenaffe und Mensch. Nun, wir wissen inzwischen, dass das einfach ein paar Zähne und Kieferfragmente waren und dass Ramapithecus einfach ein Menschenaffe war. Die Verdrängung von Ramapithecus von seinem Thron als der angeblich erste Mensch war wirklich ein schwerer Schlag für die Evolutionisten. Inzwischen glauben Wissenschaftler, dass Ramapithecus wahrscheinlich der ausgestorbene Artgenosse eines Orang-Utans war, mehr nicht. Und sehr interessante Informationen darüber findet man in einem Buch von Roger Lewin mit dem Titel Bones of Contention, Knochen des Anstoßes, heißt es zu Deutsch. Nun, eine der anderen angeblichen Übergangsformen ist der sogenannte Nebraska-Mensch. Nun, wie sich herausgestellt hat, ist der einzige Beweis für den Nebraska-Menschen ein Schweinezahn. Dieser Schwindel ist für den Evolutionisten besonders unangenehm, weil es eben nur diesen Schweinezahn gibt. Die Schädel des bekannten Peking-Menschen werden von vielen Experten als Überreste von Menschenaffen betrachtet. Und zwar die systematisch enthauptet wurden und von Menschen als Nahrung benutzt wurden. Leute, ihre Klassifizierung als Homo erectus wird von den meisten Experten als eine Kategorie betrachtet, die niemals hätte geschaffen werden sollen. Mitte der 80er Jahre wurden die ersten bestätigten Knochen von Gliedmaßen des Homo habilis entdeckt. Und diese Funde zeigen, dass dieses Tier eindeutig Proportionen wie ein Menschenaffen hatte und nie als Homo oder menschenartig hätte eingestuft werden sollen. Und auch Australopithecinen, die, wie ich schon letztes Mal erwähnt habe, durch Louis und Mary Leakey Ruhm erlangten und sich überwiegend ja in Südafrika fanden, unterscheiden sich deutlich von Menschen. Und gewisse Computerstudien, die man gemacht hat, sehr detailliert, die man von den Australopithecinen gemacht hat, zeigen, dass ihre Körperproportionen keineswegs eine Zwischenform zwischen dem Menschen und dem lebenden Menschenaffen sein konnte. Man hat festgestellt, dass ihre Innenohrknochen, die zur Wahrung des Gleichgewichts dienten, eine überwältigende Ähnlichkeit mit denen von Schimpansen und Gorillas aufweisen, aber sich in totaler Weise von denen des Menschen unterscheiden. Eines der Fossilien, ein 1,5 Meter großer Erwachsener, 27 Kilo schwer, namens Lucy, wurde 1974 entdeckt in Äthiopien und war anfangs als Beweis dafür präsentiert, dass die Australopithecinen aufrecht gingen. Nun, die gründliche Untersuchung der gesamten Anatomie von Lucy zeigt inzwischen, dass das nicht stimmt. Ihr Lieben, Lucy hat sich von Baum zu Baum geangelt. Er war kein aufrechtgehender Mensch. Ungefähr 100 Jahre lang ließ man die Welt auch glauben, dass der Neandertaler vornübergebeugt ging und Menschenaffen ähnelte. Neuere Untersuchungen zeigen, dass dieser Irrglaube auf einigen Neandertalern beruhte, die an Knochenerkrankungen wie Arthritis und Rachitis litten. Tatsächlich, das gibt es auch bei Tieren. Glaubt nicht, dass nur wir darunter leiden. Der Neandertaler oder der Heidelberg-Mensch, der Cro-Magnon-Mensch waren völlig menschlich. Und Künstler haben sie immer wieder bildlich mit sehr viel Fleisch dargestellt, aber nichts davon entspricht der Wahrheit. Das ist alles nur Fantasie. Und so geht es immer weiter und weiter. Darüber hinaus, und das sagen wir schon die ganze Zeit, sind die Methoden, die Evolutionisten zur Datierung einsetzen, absolut fehlerhaft. Leute, es gibt keine Übergangsform. Und sie haben auch keine Beweise für die Evolution von irgendetwas und ganz gewiss keinen Beweis für die Evolution des Menschen. Die gibt es nicht. Und der Grund dafür, dass es ihnen so schwerfällt, Beweise zu finden, ist, dass es niemals geschehen ist. Und wenn nichts stattgefunden hat, kann man auch keine Beweise liefern. Was tatsächlich geschehen ist, ist für uns in der Bibel aufgezeichnet. Am sechsten Tag wurden laut 24, Vers 24 und 25 die Landtiere geschaffen. Und wie ich schon letztes Mal erwähnte, wurde das Vieh wurde gezähmt, gewürmt, waren all die Wesen dicht über oder auf dem Erdboden. Und dann gab es noch die Tiere der Erde, Vierbeiner, die nicht gezähmt waren. Nachdem er sie also geschaffen hat, kommen wir in Vers 26 und 27 zur Schöpfung des Menschen. Gott brachte den Menschen in seiner enormen Komplexität innerhalb eines Augenblicks ins Leben. Er schuf Adam als erwachsenen Menschen und schuf dann am selben Tag auch Eva, seine Gehilfin für ihn. Und das lesen wir in Kapitel 2 von Eva, die ebenfalls erwachsen war und schon über alle Fähigkeiten verfügte. Alles, was wir bis zur Schöpfung des Menschen in der Schöpfung sehen, diente nur dazu, das Umfeld zu schaffen, in dem der Mensch leben sollte, in dem er den Segen Gottes genießen konnte und für das er Gott, dem Schöpfer aller Dinge, die Ehre geben konnte, danken könnte, ihn preisen würde. Wir leben so beeindruckend, wie alles geschaffene Leben auch bis zu diesem Zeitpunkt war. Und Gott sagte wirklich, es war gut, es war nicht mit dem zu vergleichen, was der Mensch sein würde. Es war vom Wesen des Menschen durch so eine große Kluft getrennt, dass diese nie durch einen natürlichen Prozess überwunden werden konnte. Nichts konnte jemals menschlich werden. Kein Fisch, kein Meeressäugetier, kein Reptil, kein Menschenaffe, kein Gorilla. Kein Lebewesen konnte je zum Menschen werden, weil es aufgrund der DNS, des DNS-Codes unmöglich ist. Aber ihr Lieben, es gibt noch eine andere Komponente, die sich nicht in der DNS findet, die aber erstmals geheimnisvoll in Vers 26 ausgedrückt wird. Schaut einmal hinein. Und Gott sprach, lasset uns Menschen machen, nach unserem Bild uns ähnlich. Und dann in Vers 27 mit den Worten, und Gott schuf den Menschen in seinem Bild und im Bild Gottes schuf er ihn. Und dann heißt es in 1. Mose Kapitel 5, Vers 1, an dem Tag, als Gott den Menschen schuf, machte er ihn Gott ähnlich. Hier ist die einzigartige Identität des Menschen. Hier ist der Teil des Menschen, der sich nicht auf die Genetik reduzieren lässt und sich in keinem Reagenzglas reproduzieren lässt. Das ist der Teil des Menschen, der nicht durch eine Mutation oder einen Übergang entstehen kann. Es ist das Ebenbild Gottes. Vers 26 beginnt mit den Worten, und Gott sprach. Vers 27, und Gott schuf. Das ist eine und dieselbe Formel. Gott sagt und Gott schafft. Und das ist im Prinzip gleichbedeutend. Gott sagt, es möge geschehen und er tut es. Nur diesmal, achtet einmal drauf, gibt es einen bedeutenden Unterschied. Denn zum ersten Mal verändert sich hier die Sprache sehr deutlich. Nie zuvor heißt es, lasst uns Menschen machen, nach unserem Bild, uns ähnlich. Leute, nie zuvor hat Gott im Plural gesprochen. Zuvor hieß es immer, es soll oder es werde. Und das ist sehr unpersönlich. Nichts, was Gott bis zu diesem Zeitpunkt geschaffen hat, ist irgendwie persönlich mit ihm verbunden. Das müsst ihr zur Kenntnis nehmen. Es ist sehr wichtig, das zu verstehen. Die Sprache war bisher sehr unpersönlich. Es werde, es möge geschehen und Gott ruft es durch sein Wort ins Leben. Er schafft es aber, er identifiziert sich nie persönlich mit irgendetwas, was er geschaffen hat. Weder mit dem Licht, noch mit dem Wasser, nicht mit den Elementen der Sonne, dem Mond, den Sternen, nicht mit der Erde oder der Trennung von Festland und Meer. Er hat keine persönliche Beziehung zu diesen Dingen. Und auch nicht mit den Vögeln, nicht mit den Meeresbewohnern und nicht mit den Tieren auf dem Festland. Es gibt keine persönliche Beziehung. Er ist nicht persönlich daran beteiligt, weder temporär noch in Ewigkeit. Leute, es gibt keinen Vogel, der irgendwie eine persönliche Beziehung zu Gott hat. Leute, es tut mir das sehr leid, das zu sagen. Aber es gibt weder Hunde noch Katzen und auch nicht Jackie, euer Kaninchen, die irgendwie persönliche Beziehung zu Gott haben. Es gibt kein Lebewesen, das irgendeine persönliche Beziehung zu Gott hat. Bis wir diesen Punkt an dieser Stelle erreichen. An diesem Punkt wird Gott persönlich. Und er beginnt das mit seiner Sprache auszudrücken. Lasset uns Menschen machen. Nach unserem Bild. Und ihr Lieben, zum ersten Mal präsentiert Gott sich als Bestandteil einer Beziehung. Bitte passt gut auf. Bis zu diesem Punkt ist es nur Gott. Aber jetzt definiert sich Gott anhand eines Pronomen im Plural. Er sagt nicht, lasst mich, sondern lasst uns. Zum ersten Mal erfahren wir, dass Gott Beziehungen hat, die Teil seines Wesens sind. Und eine Beziehung ist nur möglich, wenn es mehr als eine Person gibt. Hier werden wir zum ersten Mal darauf aufmerksam gemacht, mit unserer Kenntnis der übrigen Schriften, dass Gott eine Dreieinigkeit ist. Und das ist schon im Text angedeutet worden, weil das Wort für Gott, Elohim, im Plural endet. Aber das hier ist konkret. Plötzlich begegnen wir hier einem Gott, der mehr als eine Person ist. Und wir erfahren von den Beziehungen in dieser Dreieinigkeit durch die Aussage, lasst uns den Menschen machen nach unserem Bild. Plötzlich wird uns die großartige Realität präsentiert, dass es eine göttliche Exekutive gibt, dass es einen göttlichen Exekutivrat gibt. Einen kleinen Hinweis darauf bekommen wir schon in Kapitel 1, Vers 2, wo Gott in Vers 1 Dinge erschafft und dann Vers 2 der Geist Gottes begegnet, der über dem Wasser schwebte. Und wenn wir dann später im Neuen Testament zum Johannesevangelium gehen, dann lesen wir dort Folgendes über die Schöpfung. Da heißt es, im Anfang war das Wort und das Wort war bei Gott und Gott war das Wort. Und es spricht von der zweiten Person der Dreieinigkeit, Jesus Christus. Nachdem Jesus Christus jetzt eingeführt wurde, heißt es dann, alles ist durch dasselbe entstanden. Und ohne dasselbe ist auch nicht eines entstanden, was entstanden ist. Und dann in Johannes 1, Vers 14 sehen wir, dass das zweite Glied der Dreieinigkeit, das Wort, Fleisch wurde. Jesus Christus, der Schöpfer war. In 1. Mose 1 sehen wir Gott und den Geist Gottes als Schöpfer und Johannes 1 sehen wir den Sohn Gottes, das fleischgewordene Wort in seinem Wesen als Schöpfer. Nun, in unserem Text wird uns also die Tatsache gezeigt, dass Gott mehr als eine einzige Person ist. Und wir wissen durch das Zeugnis der Schrift, dass Gott in Wirklichkeit drei Personen in einer ist. Großes Mysterium, glauben wir so, wie die Schrift es sagt. Hier begegnen wir also erstmals dem Konzept einer Beziehung. Und das ist sehr wichtig. Gott verwendet hier nicht das unpersönliche Fiat, es werde. Er verwendet vielmehr Sprache, die offenbart, dass er mit anderen kommuniziert. Er hat Gemeinschaft mit anderen in dieser Schöpfung. Und wir wollen diesen Gedanken ein wenig nachgehen, denn das ist sehr wichtig. Das ist ein unmissverständlicher, unbestreitbarer Hinweis auf die Dreieinigkeit. Obwohl die Dreieinigkeit erst im Neuen Testament wirklich vollumfassend erklärt wird. Man kann sie nicht wirklich verstehen, bis die zweite Person der Dreieinigkeit Fleisch wird und die dritte Person der Dreieinigkeit, der Heilige Geist, an Pfingsten kommt und beginnt sein mächtiges Werk zu tun, wie es zu jener Zeit offenbar wird. Aber die Samen, die Grundlage der Lehre, dieser Samen wird hier schon gesät. Und sicherlich wäre es übertrieben, von jemandem zu erwarten, der 1. Mose 1 in der Anfangszeit las, ein Verständnis der Lehre der Dreieinigkeit zu sehen. Das glaube ich, ist ein bisschen übertrieben. Das ist hier nicht vollends sichtbar. Und der große Theologe B.B. Warfield sagte ein Zitat, die Zeit für die Offenbarung der Dreieinigkeit in der Einheitlichkeit der Gottheit war erst reif, als der Zeitpunkt gekommen war, dass Gott seinen Sohn zur Erlösung aussandte und seinen Geist zur Heiligung. Zitat Ende. Und er hat recht. Wir sehen die Dreieinigkeit in ihrer Gesamtheit erst in dem Kommen unseres Herrn Jesus Christus und in dem Kommen des Heiligen Geistes am Tage zu Pfingsten. Dieser Vers kann also nicht irgendwie als ein simpler Beweis für die Dreieinigkeit benutzt werden. Aber schaut man irgendwie aus dem Blickwinkel des Neuen Testaments zurück auf diesen Text, dann erkennt man die Reichhaltigkeit, die Vielschichtigkeit und Bedeutung dieses Verses, weil wir die komplette Offenbarung haben. Es gibt im Alten Testament durchaus Stellen, die auf eine Kommunikation zwischen den Gliedern der Dreieinigkeit hinweisen. Und ihr kennt diese Verse, zum Beispiel im Psalm 2, Vers 7 schreibt der Psalmist: Ich will den Ratschluss Jahwes verkünden. Er hat zu mir gesagt, du bist mein Sohn, heute habe ich dich gezeugt. Nun, das ist das erste Glied der Dreieinigkeit. Das ist der Vater, der mit dem zweiten Glied der Dreieinigkeit, dem Sohn, hier an dieser Stelle kommuniziert. Und das sagt voraus, was sich später in der Fleischwerdung Christi erfüllen sollte und worauf auch Hebräer Kapitel 1, Vers 5 Bezug nimmt. In Psalm 45, Vers 8 spricht wieder der Vater zum Sohn. Gott sagt: Darum hat dich, o Gott, dein Gott, gesalbt mit Freudenöl, mehr als deine Gefährten. Noch darauf wird in Hebräer 1 verwiesen als etwas, das an das zweite Glied der Dreieinigkeit gerichtet ist, an den Sohn. Hier findet also wieder Kommunikation zwischen Vater und Sohn statt. Und ihr kennt sicherlich auch Psalm 110 und Vers 1, ist wohl das bekannteste Beispiel. Direkte Kommunikation zwischen Gott, dem Vater und dem Sohn. Da heißt es: Jahwe spricht zu meinem Herrn. In eurer Bibel steht nur, wenn ihr aufschlagt, der Herr spricht zu meinem Herrn. Das sind zwei Herren in euren Übersetzungen.

0: Heiligen Geistes. Aber hier in 1. Mose findet sich bereits ein Hinweis darauf, dass Gott von Natur aus in einer Beziehung zu sich selbst steht. Das ist sehr interessant. Er ist mehrere Personen in einer perfekten Beziehung zueinander und deshalb ist er eins. Und lass uns das ein wenig vertiefen. Vers 26 heißt es, lasst uns Menschen machen nach unserem Bild. Das impliziert die Beteiligung der gesamten Dreieinigkeit beim Schöpfungsakt. Lasset uns. Also sind alle drei Personen der Gottheit beteiligt. Alle Glieder kamen zusammen, um diesen Akt zu vollbringen. Lasset uns Menschen machen nach unserem Bild. Und dann heißt es Vers 27, und Gott schuf den Menschen.
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Ich möchte alle ganz herzlich begrüßen. Heute Morgen haben wir eine Einführung in das Buch Obadja vor uns. Ein bisschen mehr als eine Einführung, weil dieses Buch so kurz ist, können wir auch eine Vers-für-Vers-Betrachtung durchführen. Auf der Einladung wurde das Thema so umschrieben. Das Buch Obadja behandelt das endzeitliche Gericht Gottes über Edom, das ist Südjordanien, und die Aufrichtung des Reiches Gottes in Zion. Die Nachkommen Esaus haben ihrem Brudervolk Israel aus Hass Gewalttat angetan. Verse 10 und 11. Gott warnt sie vor weiterem Hass. Verse 12 bis 14. Weil sie trotzdem nicht hören würden, müssen sie in der Endzeit durch eine Koalition ehemaliger Bundesgenossen vernichtet werden. Auch Israel wird sich dabei beteiligen. Das Gericht über Edom hat Beispielcharakter für die ganze Welt. Auch über alle anderen Völker wird das Gericht Gottes kommen. Verse 15 bis 16. Israel wird schließlich von Gott befreit und gesegnet werden. Verse 17 bis 21. Wir lesen die ersten Verse aus dem Buch Obadja. Obadja 1, Vers 1. Vision Obadjas. So spricht der Herr, der Ewige, zu Edom. Eine Botschaft haben wir gehört von dem Ewigen, und ein Bote ist ausgesandt unter die Nationen. Steht auf, ja, lasst uns aufstehen gegen Es zum Krieg. Siehe, gering habe ich dich gemacht unter den Nationen. Siehe, verschmäht bist du. Der Hochmut deines Herzens hat dich betrogen, o Bewohnerin der Schlupfwinkel im Felsmassiv. Auf seinem hohen Sitz, die du in deinem Herzen sprichst, wer wird mich schon zur Erde hinabstürzen? Wenn du hoch oben bauen würdest wie ein Adler und wenn du sogar dein Nest zwischen die Sterne setzen würdest, ich würde dich von dort hinabstürzen. Ausspruch des Ewigen. Wir stellen fest, dass hier keine Angabe gemacht wird über die Person von Obadja, keine Angaben über die Abfassungszeit des Buches. Im Gegensatz zu anderen Prophetenbüchern, die wir bisher näher angeschaut haben. Nun müssen wir also alles aus den internen Hinweisen des Buches entnehmen, um das Buch zu datieren. Aber auch die Stellung Obadjas unter den kleinen Propheten hilft uns zu sehen, wann dieses Buch entstanden ist. Es ist nämlich eingereiht unter die alten Kleinpropheten. Wir haben ja ganz am Anfang gesehen, dass die Reihenfolge der Kleinpropheten eben von Bedeutung ist. Und zwar, dass die Kleinpropheten nach Perioden angeordnet sind. Zuerst haben wir die Zeit des assyrischen Weltreiches, mit Hosea beginnend. Dann haben wir die Zeit des babylonischen Weltreiches, später die Zeit nach der babylonischen Gefangenschaft, also die persische Zeit. Und so ist dann der letzte Prophet Malachi effektiv auch der letzte Prophet in der ganzen Reihe, überhaupt in dem ganzen Alten Testament. Nun, Obadja wurde unter die frühen Kleinpropheten eingereiht und das macht schon deutlich, dass der Zeitpunkt der Entstehung sehr früh anzusetzen ist. Und eben nicht so, wie manche Ausleger sagen, dass dieses Buch über die Zerstörung und Eroberung Jerusalems durch die Babylonier im Jahr 586 vor Christus sprechen würde. Wäre das wahr, dann müsste dieses Buch nach Habakuk eingereiht sein. Denn Habakuk beschreibt gerade die Zeit, die unmittelbar bevorstehende Zeit, wenn die Babylonier kommen würden, um das Königreich Juda zu zerstören. Also käme Obadja nachher
Aber im Judentum hat man diese Bücher anders eingeordnet, weil man damals noch wusste, wann genau welches Buch entstanden war. Und so hat diese Einordnung eben schon seine Bedeutung gleich nach Amos. Wir werden sehen, dieses Buch ist entstanden in der Zeit Jorams, das heißt 852 bis 841 vor Christus. Damit wäre dieses Buch sogar das älteste aller kleinen Propheten. Älter als das Buch Hosea. Aber Hosea wurde zuerst eingeordnet, weil es das längste der kleinen Propheten ist, das längste Buch. Und so wollte man ein Buch am Anfang haben, das möglichst eine breite Übersicht über die prophetische Schau vermittelt. Obadja ist ein ganz kurzes Buch, das sich nur im Wesentlichen fokussiert auf ein Thema, der Untergang Edoms. Und so hat man nicht dieses Buch ganz an den Anfang gesetzt, sondern Hosea, aber eben trotzdem in die Gruppe der Frühen aus der assyrischen Zeit. Der Schlüssel, um das Buch zu datieren, liegt im Verständnis von Obadja, Vers 11. Am Tag, als du feindlich entgegenstandest, am Tag, als Fremde seine Habe wegführten und Ausländer durch seine Tore einzogen und über Jerusalem das Los warfen, da warst auch du einer von ihnen. Nun, wovon spricht dieser Vers? Er spricht von einer Eroberung Jerusalems. Da wird haben Gut gestohlen, weggeführt, geplündert. Über Jerusalem wird das Los geworfen. Aber der Vers spricht nicht über eine Zerstörung Jerusalems. Nun, wenn wir aufschlagen, 2. Könige 8, Vers 20, da finden wir die Zeit Jorams. Und da lesen wir, in seinen Tagen fielen die Edomiter von der Botmäßigkeit Judas ab und setzten einen König über sich. Also davor, vor diesem Ereignis, waren die Edomiter Unterworfene von dem Königreich Juda, dem Südreich Juda. Sie haben sich frei gemacht. Und parallel lesen wir in 2. Chroniker 21, Verse 16 bis 17. Auch hier geht es um die Zeit Jorams. Und der Herr erweckte gegen Joram den Geist der Philister und der Araber, die zur Seite der Kuschiter wohnen. Und sie zogen gegen Juda herauf und brachen ein und führten alle Habe weg, die sich im Hause des Königs vorfanden, und auch seine Söhne und seine Frauen. Und es blieb ihm kein Sohn übrig als nur Joahas, der jüngste seiner Söhne. Also hier finden wir fremde Nationen, Philister und Araber, die kommen gegen Jerusalem und plündern die Stadt, ohne sie aber zu zerstören. Das entspricht genau der Situation von Obadja, Vers 11. Als Ausländer durch seine Tore einzogen, über Jerusalem das Los warfen, haben sogar eine Vielzahl von Personen aus der Königsfamilie gefangen, weggeführt. Und da war Edom zwar nicht ganz direkt beteiligt, aber Edom war gewissermaßen mit den Feinden verbunden. Und das passt zu diesem Edom, das sich genau in dieser Zeit von Juda frei ringen konnte. Und das ist das einzige Ereignis in der assyrischen Zeit, das ebenso zu Obadja passt und auch zur Einreihung von Obadja unter den frühen kleinen Propheten. So kommen wir also auf die Datierung in die Zeit Jorams, 9. Jahrhundert vor Christus. Das Thema des Buches kann wie folgt umschrieben werden: das Gericht über Edom und die Aufrichtung des Reiches Gottes in Zion. Wir sehen, das Buch endet am Schluss mit Vers 21, und Retter werden auf den Berg Zion hinaufziehen, um den Berg Esaus zu richten. Und dem Herrn wird gehören das Königreich.
Das Buch endet also mit dem tausendjährigen Friedensreich des Messias. Und wir sehen, es geht hier in diesem Buch um eine Opposition von zwei Bergen. Der Berg Esaus, das ist Edom, Südjordanien, dieses gebirgige Hochplateau. Das steht hier im Gegensatz zu dem von Gott auserwählten Berg Zion. In der Bibel ist das immer der Tempelberg. Wenn man heute nach Jerusalem geht, wird ein Nachbarhügel des Tempelberges als Zion bezeichnet. Und da muss man wissen, dass diese Bezeichnung erst üblich wurde in nachbiblischer Zeit, also etwa ab 100 nach Christus. Wenn es in der Bibel heißt Zion, dann ist es immer der Tempelberg. Zur Unterscheidung sage ich dem Tempelberg Zion römisch 1 und diesem Nachbarhügel, wo übrigens das urchristliche Quartier war, wo auch das Pfingstereignis von Apostelgeschichte 2 stattgefunden hatte, das nenne ich Zion römisch 2. Das einfach, um Verwirrungen vorwegzunehmen. Dieses Spannungsfeld, diese beiden Gebirge gegeneinander gestellt, finden wir in diesem Buch. Jetzt beginnen wir mit Vers 1. Vision Obadjas. Der Prophet hatte also nicht nur das Wort Gottes gehört, es geht ja weiter mit so spricht der Herr, sondern er hat auch gesehen, was Gott tun würde in der Zukunft mit Jordanien, mit Edom. Der Name Obadja bedeutet Diener, Knecht oder Sklave des Herrn. Herrn mit Großbuchstaben bezeichnet den Ewigen, Yahweh. Also Obad kommt von der hebräischen Wurzel Abad, das heißt dienen als Sklave oder dienen als Bauer. Und das Wort bedeutet auch Gott dienen, Gottesdienst darbringen. Darum können wir Obadja auch übersetzen mit Anbeter des Herrn. Da wird deutlich, Anbetung ist der tiefste Ausdruck davon, dass wir uns bewusst sind, dass wir Gottes Autorität und Souveränität unterstellt sind. Dass wir uns unserer Kleinheit bewusst werden und auf der anderen Seite der Größe, Majestät Gottes. Also ein schöner Name, Obadja. So soll eigentlich auch das Studium der Prophetie uns immer dazu führen, dass wir letztlich Gott anbeten. Für seine Größe, für seine Herrlichkeit, für seine wunderbaren Pläne, wie er sie realisiert. Das ganze Buch ist ein Gedicht, ist Poesie. Und wenn wir diese Verszeilen auch gut beachten im Deutschen beim Lesen, können wir den Text viel besser, viel klarer verstehen. Also die zweite Zeile im Text heißt, so spricht der Herr, hebräisch Adonai, der Ewige, im Text steht Yahweh, zu Edom. Adonai bedeutet Herr, Gebieter. Und das steht ganz schön im Gegensatz zu einem Knecht, zu einem Sklaven. Obadja ist der Diener, der Sklave des Herrn. Und der Herr ist Adonai, also der, der befiehlt, der die Autorität hat. Und es bezeichnet eben den Gott, der auch die ganze Geschichte in seiner Hand hält. Das ist so ganz bedeutsam, dieses Wort Adonai hier. Gott hat die ganze Zukunft der Welt in der Hand und damit auch natürlich das Schicksal jedes Einzelnen. Und das ist für den Gläubigen, für den Erlösten, ein gewaltiger Trost. Ich bin in Gottes Hand und ihm, diesem Gott, entgeht nichts. Er verliert nicht die Autorität, nicht das Steuer. Dann der zweite Name, der Herr mit Großbuchstaben, bedeutet der Ewige, Yahweh. Yahweh schreibt sich auf Hebräisch J-H-W-H. Die Wurzel des Wortes ist diese dreikonsonantige Wurzel H-W-H, Hava. Und das bedeutet im Hebräischen Sein. Also Yahweh ist der Seiende. So verstehen wir das in 2. Mose 3, als Gott Mose im Dornbusch erschien
und sich mit dem Namen vorstellte, ich bin, der ich bin. So verstehen wir, dass dies eine Erklärung des Namens Yahweh war. Ich bin kommt ja von dem Infinitiv Sein. Ich bin, der ich bin. Es ist so, dass das hebräische Verbalsystem ist nicht in erster Linie ein Zeitsystem wie im Deutschen, sondern ein Aspektsystem. Das heißt, in erster Linie drücken die Verben aus, ob eine Handlung punktuell ist, gesehen wird als ein punktueller Akt, oder als etwas, das fortdauernd ist oder sich ständig repetiert. Und hier haben wir einen Durativ, wenn Gott sagt, ich bin, der ich bin. Ehje, asher, ehje. Das will sagen, ich bin fortdauernd der, der ich fortdauernd bin. Und man könnte auf Deutsch natürlich mit den Zeitstufen übersetzen, ich bin, der ich sein werde. Oder ich bin, der ich dauernd war. Ja? Oder natürlich können wir das Ganze auch umdrehen und sagen, ich war dauernd der ich war, ich war der ich bin und ich war der ich dauernd sein werde. Also es gibt einen ganzen neun Möglichkeiten, ja? Und wenn man die neun Möglichkeiten zusammennimmt, hat man den eigentlichen Sinn. Ich bin der, der sich nie verändert, der derselbe ist gestern und heute und in Ewigkeit. In Hebräer 13, 8 wird somit der Name Yahweh auf den Sohn Gottes bezogen. Jesus Christus ist derselbe gestern, heute und in Ewigkeit. Wenn in Offenbarung 1 gegrüßt wird von dem, der da war und der da ist und der da kommt, dann ist auch das eine Umschreibung des Namens Yahweh. Aber es heißt nicht, der da war, der da ist und der da sein wird, sondern der da kommt. Weil Gott nicht ein statischer Gott ist, sondern ein dynamischer Gott, der in der Geschichte aktiv eingreift. Das ist ein anderer Gott als der Gott der Philosophen. Es ist ja so, in der Aufklärungszeit hat man Gott nicht abgelehnt, sondern man hat gesagt, natürlich gibt es einen Gott, irgendwie muss ja die Welt entstanden sein. Das war eben noch vor der Entstehung der Evolutionslehre im 18. Jahrhundert. Die Evolutionslehre kam erst im 19. Jahrhundert auf. Und so sagte man, Gott existiert, aber er hat nichts zu tun mit dieser Welt. Er greift nicht in den Lauf der Dinge ein und darum gibt es auch nichts Übernatürliches. Darum kann es auch nicht sein, dass die Bibel Gottes Wort ist, denn Gott spricht nicht mit uns Menschen. Er ist einfach weit weg, hat sich zurückgezogen. Das ist der Gott der Aufklärungsphilosophen. Das ist nicht der Gott der Bibel. Der Gott der Bibel ist der Gott, der da war, der da ist und der da kommt. Der aktiv eingreift. Und so wird in der Prophetie Obadjas eben Gott vorgestellt als der Herr, der Autorität hat über die ganze Weltgeschichte und als der Gott eben, der da war, der da ist und der da kommt. Der sich nie ändert und der auch seine Grundsätze nicht ändert. Vor kurzem habe ich jemanden gehört, der erklärt hat, ja, die Bibel, die kann man doch nicht mehr auf die heutige Zeit beziehen. Vor 2000 Jahren war das Neue Testament gut für die Menschen damals. Das entsprach genau der Situation damals, aber nicht mehr heute. Darum müssen wir die Bibel auf die heutige Zeit uminterpretieren. Gut, ich habe erklärt, das ist überhaupt nicht wahr. Die Bibel passte genauso wenig zur Zeit vor 2000 Jahren wie heute. Zum Beispiel korinthisch leben war ja ein Ausdruck, um zu sagen, unmoralisch leben. Aber genau in diese Welt von Korinth kam das Evangelium hinein. Das war ein Fremdkörper, das war eine Herausforderung für die ganze Gesellschaft. Aber die Leute heute in unserer modernen Gesellschaft, die leben genau korinthisch. Und darum ist das Evangelium so ein Fremdkörper in unserer Gesellschaft. Aber das ist nicht eine Änderung, weil wir heute so modern sind und die damals so altmodisch. Die waren so altmodisch wie wir heute oder so modern damals wie wir heute. Also es ist nicht so, dass die Bibel für gewisse Zeiten war sie gut und für gewisse Zeiten ist sie ja nicht mehr gut, sondern sie ist verbindlich für alle Zeiten. Denn Gott ändert sich nicht. Ja, und nun kommt die Botschaft. Eine Botschaft haben wir gehört
von dem Herrn. Und ein Bote ist ausgesandt unter die Nationen. Steht auf, ja, lasst uns aufstehen gegen Es zum Krieg. Die ganze Botschaft richtet sich ja an Edom. So spricht der Herr zu Edom. Und gegen Edom wird hier ein Krieg inszeniert. Das ist die Botschaft von Vers 1. Ich muss erklären, das Wort Edom bedeutet eigentlich rot. Das kommt von der hebräischen Wurzel Adam, das heißt rot sein. Der Name Adam ist auch damit verwandt, ja? Adam heißt rot sein, Adam heißt der, der aus roter Ackererde gemacht ist. Also der rote Erdling könnte man gut verdeutschen. Edom bedeutet rot, war ein Name für Esau. 1. Mose 25, Vers 30. Da haben wir die Geburt von Jakob und Esau beschrieben. Jakob sollte der Stammvater werden des auserwählten Volkes Israel. Und Esau sollte der Stammvater des späteren Volkes der Edomiter in Südjordanien werden. Und nun lese ich 1. Mose 25, 30. Da waren die beiden schon etwas älter. Da sprach Esau zu Jakob, lass mich doch essen von dem Roten da, denn ich bin matt. Darum gab man ihm den Namen Edom. Esau liebte rote Linsen. Also nicht die braunen, um die geht es hier nicht, sondern um die roten. Die liebte er und er liebte sie so, dass er bereit war für ein kurzes Essen, für den Genuss seines kurzen Essens sein Erstgeburtsrecht mit dem ganzen göttlichen Segen zu verkaufen. Und das hat ihm diesen Namen Edom eingebracht. Aber dieser Name Edom hat noch mehr Bedeutung, denn wenn wir etwas lesen über die Geburt, 1. Mose 25, 24, und als ihre, Rebekkas Tage, erfüllt waren, dass sie gebären sollte, siehe, da waren Zwillinge in ihrem Leib. Und der erste kam heraus, rötlich am ganzen Leib, wie ein härener Mantel. Und man gab ihm den Namen Esau. Das bedeutet behaart. Und danach kam sein Bruder heraus und seine Hand hielt die Ferse Esaus. Und man gab ihm den Namen Jakob. Das heißt Fersenhalter. Also Esau war bei seiner Geburt rötlich. Das heißt nicht, dass er rote Haare hatte. Das hat man im Nahen Osten nicht. Das ist eine Variante aus Europa, ja? Eine keltisch-germanische Variante. Aber hier geht es um die Beschreibung der Hautfarbe. Die war rötlich. Meistens ist die Farbe eben blau, wenn die Kinder auf die Welt kommen. Und zwar dadurch, dass die Nabelschnur beim Geburtsvorgang so zusammengedrückt wird, dass es eben zu Sauerstoffmangel kommt. Kommen die Babys dann blau auf die Welt. Und heute ist das ja nicht mehr so ein großes Problem, weil man sehr darauf bedacht ist, immer zu kontrollieren, wie viel Sauerstoff das Kind kriegt. Aber früher hat das natürlich öfters oder immer wieder hat das bis zu schweren Geburtsschäden geben können, dieser Sauerstoffmangel. Das ist immer ein kritischer Moment. Aber im Fall von Esau war das also gar nicht so. Der hatte so genügend Sauerstoff, dass er ganz rötlich auf die Welt kam. Und das hat ihm eben nochmals diesen Namen Edom eingebracht. Nun sehen wir aber in Obadja 1, wo es heißt, so spricht der Herr zu Edom, dann ist nun gemeint eben das Land der Edomiter in Südjordanien. Und interessant ist, dass diese Gebirgslandschaft dort durch ihre rötliche Farbe charakterisiert ist. Ja, wer schon in Israel war und das Gebirge da südlich des Toten Meeres und jenseits des Toten Meeres gesehen hat, das ist so auffällig rot eben. Von daher kommt dieser Name Edom. So haben wir eine dreifache Erklärung für dieses Wort. Übrigens kann man auch so gleich erklären den Namen für das Rote Meer. Das Rote Meer ist ja blau, bekanntlich, ein schönes Blau.
aber es grenzt an das Land Edom. Und so hat es den Namen Meer Edoms, das Rote Meer, bekommen. Ja, nun eben zu dieser Kriegsinszenierung in Vers 1. Eine Botschaft haben wir gehört von dem Herrn. Und ein Bote ist ausgesandt unter die Nationen. Steht auf. Ja, lasst uns aufstehen gegen Es, das heißt gegen Edom, zum Krieg. Das erinnert mich so an die Zeit von 1990, als James Baker, der damalige amerikanische Außenminister, so viel herumreiste in der ganzen Welt. Er ging von einem Volk zum anderen, um sie zu motivieren, wir müssen Krieg machen gegen Irak. Das war nach der Invasion im August 90, nach der Invasion des Iraks in Kuwait. Und so hat er als großer Diplomat eben die Welt in Bewegung gebracht und hat schließlich etwa 30 Nationen motivieren können aus 4 verschiedenen Kontinenten, um eine riesige Koalition zu bilden mit mehr als 500.000 Soldaten, hochgerüstet wie noch nie in der ganzen Geschichte, um dann gegen den Irak loszuschlagen. Genau das Gleiche wird geschehen in der Zukunft mit Jordanien.

sprichst, wer wird mich schon zur Erde hinabstürzen? Nun ist Folgendes interessant. Es heißt hier in der zweiten Verszeile von Vers 3, O Bewohnerin der Schlupfwinkel im Felsmassiv. In der Fußnote habe ich erklärt, hebräisch Sela. Darum könnte man auch übersetzen als Eigenname, O Bewohnerin der Schlupfwinkel von Sela, statt im Felsmassiv. Das Wort Sela spielt hier offensichtlich auf den Namen der edomitischen Hauptstadt Sela an. Die griechische Übersetzung dieses Namens lautet Petra. Petra ist diese berühmte Felsenstadt Südjordaniens, eben in Edom, die erst im 19. Jahrhundert wieder entdeckt worden ist durch einen Menschen aus dem Westen. Und zwar handelt es sich um eine dermaßen gut versteckte Stadt. Man kommt zu dieser Stadt nur durch einen ganz, ganz schmalen Gebirgsweg hinein. Und dann sieht man, wie die alten Edomiter eben ihre Häuser so in die Felsenklüfte hineingebaut haben. Und auch die späteren Nabatäer, die auch dort gesiedelt haben. Und so haben sie sich da eine Stadt aufgebaut, die praktisch militärisch nicht einzunehmen war. Gut versteckt und äußerst sicher. Und darauf wird eben angespielt, wenn es heißt, O Bewohnerin der Schlupfwinkel im Felsmassiv. Die Nachkommen Esaus sind hochmütig und stolz geworden, weil sie so ihre Häuser, ihre Wohnungen in den Felsen hineingebaut haben, hoch oben auf seinem hohen Sitz. Und das hat sie zu Selbstsicherheit verführt, wenn sie sagen, die du in deinem Herzen sprichst, wer wird mich schon zur Erde hinabstürzen? Also hier greift Gott den Hochmut der Edomiter an und zeigt, dass sie wegen dieses Hochmuts unter das Gericht Gottes kommen. Nun sehen wir, was ist die praktische Bedeutung der Prophetie? Es geht nicht nur darum, dass wir uns Klarheit verschaffen über den kommenden Fahrplan Gottes mit dieser Welt. Das ist auch drin in der Prophetie. Aber wer sich nur darin verliert, der hat nicht die geistliche Bedeutung der Prophetie verstanden. Wir müssen uns immer fragen, auch bei den prophetischen Texten, was hat das uns zu sagen? Und wenn wir sehen, das Buch Obadja wurde geschrieben, um den Hochmut Edoms zu rügen und schließlich eben unter das Gericht Gottes zu bringen, dann müssen wir uns natürlich im Klaren sein, wenn wir hochmütig sind, dann muss Gott auch uns widerstehen. Wie es heißt in 1. Petrus 5, Gott widersteht dem Hochmütigen. Dem Demütigen aber gibt er Gnade. Und so kann uns nämlich das Studium der künftigen Gerichte helfen, um das tägliche Selbstgericht an uns auszuüben. In 1. Korinther 11 in Verbindung mit dem Abendmahl wird ja erklärt, dass jeder sich zuvor selber prüfen muss und nicht in einem ungeordneten Zustand das Abendmahl einnehmen darf. Und dann erklärt Paulus, viele unter euch Korinther sind schwach und krank, ein Teil sogar entschlafen. Aber wenn wir uns selber beurteilten oder selber richteten, würde das eben nicht geschehen. Und so gehört es zum normalen Christenleben, dass wir uns ständig im Licht des Wortes Gottes prüfen, ist etwas nicht in Ordnung. Und wenn wir feststellen, ja, es ist nicht in Ordnung, dann müssen wir es ordnen. Und dann können wir auch mutig und freudig weitergehen, vorwärts gehen. Also das Gericht über Edom hilft uns eben, das Selbstgericht über uns auszuüben, wenn wir merken, der Hochmut unseres Herzens hat uns verführt. Vers 3. Also interessant, der Hochmut kann einen Menschen verführen, betrügen und verführen. Ja, Vers 4. Wenn du hoch oben bauen würdest, wie ein Adler, und wenn du sogar dein Nest zwischen die Sterne setzen würdest, ich würde dich von dort hinabstürzen. Ausspruch des Herrn. Ein interessantes Wort, ja? Es heißt nicht, dass die Jordanier den Weltraum erobern und eine Weltraumstation aufbauen, sondern es ist hypothetisch. Wenn du im Sinn von sogar dein Nest zwischen die Sterne setzen würdest, ich würde dich herabstürzen. Aber wenn man denkt,
dass darüber gesprochen wird vor fast 3000

2000 Jahren ist das schon interessant, denn heute ist es eine Realität, dass Russen und Amerikaner eben Nester aufgebaut haben zwischen den Sternen. Und dass das sehr viel zu tun hat, auch mit menschlichem Hochmut, ist uns ja bekannt. Denn jede Nation, die endlich mal fähig wird, wenigstens einen Satelliten ins All zu exportieren, meint dadurch ein besonderes Prestige, ein besonderes Ansehen unter den übrigen Völkern der Welt zu haben. Und wenn wir denken an die Zeit des Kalten Krieges, wir haben die Sowjetrussen und die Amerikaner, die haben ein Wettrüsten gemacht im Zusammenhang mit der Eroberung des Weltalls. Wer wird schneller die erste Mondlandung mit Menschen durchführen können? Das war das große Rennen. Wer ist also besser als der andere? Hat sehr viel mit Hochmut zu tun. Und hier sagt Gott, aber was ist das schon? Ein Nest zwischen den Sternen. Ich würde dich von dort hinabstürzen. Gott kann auch da richtend eingreifen. Und dann ganz kurz Ausspruch des Herrn. Wenn der Ewige spricht, wer kann widersprechen? Nun kommt wieder eine neue Strophe ab Vers 5. Wenn Diebe über dich gekommen wären, wenn Räuber der Nacht, wie bist du zerstört worden? Hätten sie nicht lediglich ihr Genüge gestohlen? Wenn Winzer über dich gekommen wären, hätten sie nicht eine Nachlese übrig gelassen? Wie sind die von Esau durchforscht worden? Ausgeforscht ihre verborgenen Schätze. Also, hier wird gesagt, Edom wird eine vollkommene Verwüstung und Zerstörung erleben. Es ist ganz anders, als wenn Diebe eindringen, Räuber der Nacht, ja, dann stehlen sie einfach so viel, wie sie mitnehmen können. Aber die können nie alles mitnehmen, ja? Es gibt immer noch etwas, das übrig bleibt. Und so ist es auch bei den Traubenlesern, den Winzern, die nehmen zwar das meiste ab im Weinberg, aber es bleiben immer noch Trauben übrig. Aber das wird nicht so sein mit Edom. Das wird eine völlige Verwüstung sein, wo kein Überrest bleibt. Das ist die Aussage dieser Verse. Darum dann dieser Einschub, wie bist du zerstört worden? Also nicht so, wie wenn Diebe kommen, nicht so, wie wenn Winzer kommen. Und die Reichtümer von Esau werden, die verborgenen Schätze werden alle ans Licht gebracht und weggeführt. Hier weiter mit Vers 7. Bis zur Grenze haben dich gesandt alle Männer deines Bundes. Betrogen, überwältigt haben dich die Männer deines Friedens. Dein Brot haben sie gelegt als Falle unter dich. Es ist kein Verstand in ihm. Nun, wer gehört zu diesen Nationen, die gegen Edom aufstehen werden? Nach Vers 1 steht auf, ja, lasst uns aufstehen gegen Es zum Krieg. Hier wird nun klar, um wen es geht. Es sind Männer deines Bundes. Das heißt, deine Bundesgenossen, alle deine Bundesgenossen, die werden sich gegen Edom wenden und werden sie eben zur Flucht zwingen. Bis zur Grenze haben dich gesandt alle Männer deines Bundes. Betrogen, überwältigt haben dich die Männer deines Friedens. Dieser Ausdruck Männer des Friedens ist der Ausdruck im Althebräischen für Freunde. Also, es werden nicht irgendwelche Völker der Welt sein, die gegen Edom Krieg machen werden, sondern es werden befreundete Nationen sein. Es werden solche sein, mit denen Edom in einem Bund zusammengeschlossen ist. Es ist interessant, nach dem Zweiten Weltkrieg haben sich die arabischen Staaten zusammengeschlossen zu einem Bund. Zur Arabischen Liga. Ja, Liga ist ein anderes Wort für Bund. Und so werden es also Völker sein, mit denen Edom verbündet war, die schließlich seine Feinde werden in der Zukunft. Übrigens, die Arabische Liga ist ein ganz interessanter Bund. Gerade nach dem Zweiten Weltkrieg gegründet, kurz vor der Entstehung des Staates Israel 1948. Und was diesen Bund, diese Liga im tiefsten durch die Jahrzehnte hindurch zusammengehalten hat, das war der gemeinsame Hass auf Israel.
Ich lese nur ganz kurz aus Psalm 83. Da wird auch Edom erwähnt. Und zwar Edom verbündet mit vielen anderen Nationen, die das Ziel haben, Israel auszurotten. Psalm 83, Vers 1. Ein Lied, ein Psalm von Asaph. Gott, schweige nicht, verstumme nicht und sei nicht stille, o Gott. Denn siehe, deine Feinde toben und deine Hasser erheben das Haupt. Wieder dein Volk machen sie listige Anschläge und beraten sich wieder deine Geborgenen. Sie sprechen, kommt und lasst uns sie vertilgen, dass sie keine Nation mehr seien, dass nicht mehr gedacht werde des Namens Israel. Das ist die Sprache der Arabischen Liga in der Vergangenheit. Nur als Beispiel. Noch im Mai 1967 sagte Präsident Nasser von Ägypten, der sich so als Führer der arabischen Nationen damals sah, unser Hauptziel besteht in der Vernichtung Israels. Und so haben die islamischen Nationen rund um Israel dreimal versucht in der Vergangenheit, Israel vollkommen auszulöschen. Das war im Krieg 1948-49, nach der Ausrufung des Staates Israel, der Unabhängigkeitskrieg. Dann im Juni 1967, im Sechstagekrieg. Und schließlich im Yom Kippur-Krieg 1973. Dreimal hat man es versucht. Und es ist nicht gegangen. Dann hat man sich gesagt, ja gut, wir können die militärisch in der heutigen Zeit noch nicht kaputt machen. Dann sollten wir halt Friedensverträge schließen. Denn mit Friedensverträgen können wir Vorteile holen. Und es ist ja schließlich erlaubt, nach islamischem Recht Friedensverträge zu schließen. Mit Feinden, nämlich dann, wenn die Feinde zu stark sind. Das leitet man ab von Muhammad, der wollte Mekka erobern. Die wollten damals noch nicht Muslime werden. Und die Mekkaner waren zu stark. Dann hat Muhammad einen Friedensvertrag für 10 Jahre mit ihnen geschlossen. Das ist der mekkanische Frieden. Nach einem Jahr etwa sah er, dass er nun genügend Anhänger hatte, um Mekka zu erobern. Und so brach er den Friedensvertrag und eroberte Mekka. Das ist zum Beispiel geworden für das islamische Denken in allen späteren Zeiten. Also wir dürfen mit zu starken Feinden Frieden schließen, um dadurch Vorteile zu haben. Dadurch hatte er Zugang zur Kaaba in Mekka, zu dem Zentralheiligtum, das er zum islamischen Heiligtum machen wollte. Und eben, aber nach einem Jahr sah er, ich bin genügend stark, und dann war der Bund nicht mehr bindend. Und so muss man eben all die Friedensverträge sehen, die nach diesen drei Versuchen eine Totalvernichtung ab 1973 gemacht wurden. Da kam ja zuerst der Friede mit Ägypten und dann der Friede mit Jordanien. Aber niemand soll so blauäugig sein und denken, das sei ein echter Friede. Das ist ein mekkanischer Friede. Ganz streng nach islamischem Recht. Aber wir sehen im Psalm 83 diese Sprache. Israel soll vernichtet werden, Vers 4. Und dann in Vers 5 heißt es, denn sie haben sich beraten mit einmütigem Herzen. Sie haben einen Bund gegen dich gemacht. Eine Liga. Und wer gehört zu dieser Liga? Die Zelte Edoms, Südjordanien. Die Ismailiter, arabische Stämme in Saudi-Arabien. Moab, Mitteljordanien. Und die Hageriter, das ist ein Stamm aus dem heutigen Syrien. Jibail auf Arabisch, ist eine Stadt im Libanon. Und Ammon, das ist Nordjordanien. Der Städtename Amman kommt von Ammon. Und Amalek, das war ein Volk in der heutigen ägyptischen Sinai-Halbinsel. Philistäa, das ist das Philisterland im Gazastreifen, samt den Bewohnern von Tyros, das ist wieder im Libanon. Auch Assur hat sich ihnen angeschlossen. Assur hat sein Zentrum immer gehabt im Nordirak. Da haben wir all diese Länder, Libanon, Syrien, Jordanien, Ägypten, Gazastreifen, palästinensischer Gazastreifen, Saudi-Arabien und Irak. Und das waren alles Völker, die in den vergangenen Jahrzehnten versucht haben, Israel auszulöschen und die ebenso verbunden waren in der Arabischen Liga. Aber eben, da in dieser Liga geht es nicht immer schön und freundlich zu und her.
die können sich auch gegeneinander wenden. Und das wird hier vorausgesagt, dass also Männer deines Bundes, die werden sich gegen Edom wenden. Zum Krieg. Weiter lese ich in Vers 7, zweite Hälfte. Dein Brot haben sie gelegt als Falle unter dich. Das ist ein ganz schwieriger Vers, schwierig zum Übersetzen. Aber man muss sofort feststellen, das ist vom Wortlaut her eine Anspielung auf Psalm 41, Vers 10. Weil dort haben wir eine ganz ähnliche Formulierung. Hier haben wir einen messianischen Psalm, das heißt einen Psalm, der auf Jesus Christus, den Messias, hinweist. Dieser Vers wird in Johannes 13 zitiert und auf Judas bezogen. Selbst der Mann meines Friedens, auf den ich vertraute, der mein Brot aß, hat die Verse gegen mich erhoben. Also hier hören wir die Stimme des Erlösers, der sagt, es war sogar ein Freund, der Mann meines Friedens, auf den er vertraut hatte. Er hat ihm nämlich während den 3 Jahren seines öffentlichen Dienstes die Gruppenkasse anvertraut. Aber wir lesen in Johannes 12, Judas war ein Dieb und er hat immer wieder Geld aus der Kasse gestohlen. Auf den ich vertraute, der mein Brot aß. Der Jesus war zuständig, dass die Apostel, die ihm nachfolgten, genügend versorgt waren. Und der Herr Jesus hat sogar den Ehrenbissen beim Entree, bei der Vorspeise des Passa, das ist noch nicht das Abendmahl in Johannes 13, die Vorspeise hat man dort eingenommen und der Ehrenbissen bekam jeweils der am meisten geehrte Gast. Und das hat Judas bekommen. Und dann ist er hinausgegangen. Und da haben wir diese Anspielung, der mein Brot aß, hat die Verse wieder mich erhoben. Und er ging darauf zu den hohen Priestern, um ihn zu verraten, damit der Herr gefangen genommen werden konnte. Also hier haben wir auch die Männer deines Friedens. Dein Brot haben sie gelegt als Falle unter dich. Die haben zwar profitiert von Edom, aber letztlich dieses Vertrauen wird sich nicht bewähren können, denn die werden sich plötzlich gegen den einst Verbündeten wenden. Und darum heißt es zuvor, alle Männer deines Bundes betrogen, überwältigt haben dich die Männer deines Friedens. Also dieses Vertrauen wird hier missbraucht und wird so zur Falle für Edom.

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1: Der Prophet Jesaja spricht im Alten Testament in seinem Buch im 24. Kapitel über das Gericht und die Verwüstung der Erde. Im Vers 3 schreibt er: Völlig verwüstet wird die Erde, vollständig leer geplündert. Der Herr selbst hat dieses Urteil gefällt. Und wir möchten heute von Kapitel 24 ab Vers 14 bis zum Ende des Kapitels lesen. Da geht es auch noch einmal um die Verwüstung der Erde, wie schlecht es der Erde geht. Wir fangen mal beim Vers 14 an. Alle, die es überlebt haben, also das Gericht über die Erde, die jubeln vor Freude und besingen die Hoheit des Herrn. Über das Meer im Westen jauchzen sie ihm zu. Sie ehren seinen Namen im Osten, wo die Sonne aufgeht. An den fernsten Küsten preisen sie ihn, den Gott Israels. Vom Ende der Erde her hören wir sie singen: Gebt ihm die Ehre, er hat für Recht gesorgt. Ich aber rufe: Was soll ich nur tun? Mir ist so elend, ich kann nicht mehr. Treulose kennen keine Treue. Treuebruch ist an der Tagesordnung. Schrecken, Fallgrube und Fangnetz erwarten die Bewohner der Erde. Wer vor den Schreckensschreien flieht, fällt in die Grube. Und wer sich aus der Grube retten kann, verstrickt sich im Netz. Die Schleusen des Himmels öffnen sich, die Fundamente der Erde beben. Die Erde wankt und schwankt, sie birst und reißt, sie bricht auseinander. Sie taumelt wie ein Betrunkener, sie schaukelt wie eine Nachthütte im Feld. Unter der Last ihrer Schuld bricht sie zusammen und steht nie wieder auf. Zu der Zeit wird der Herr abrechnen mit den Mächten des Himmels und den Königen der Erde. Sie werden zusammengetrieben wie Gefangene und in einer Grube eingesperrt, im Kerker hinter Schloss und Riegel gehalten. Nach langer Zeit bekommen sie dann ihre Strafe. Der bleiche Mond wird rot vor Scham und die glühende Sonne bleich vor Schande, denn der Herr, der Herrscher der Welt, wird auf dem Zionsberg und in Jerusalem als König herrschen. Und die Ältesten des Volkes werden seine Macht und Hoheit sehen. Soweit der Text aus Jesaja Kapitel 24 von Vers 13 an nach einer modernen Übersetzung in heutigem Deutsch. Und nach einer kleinen Pause machen wir weiter mit der Frage: Warum geht es der Erde so schlecht? Unserer alten Erde geht es wirklich schlecht. Darüber sind wir uns einig. Die Flüsse und die Luft sind verschmutzt. Der Wald ist krank. Viele Bäume sterben. Die Wüsten dehnen sich aus. Rohstoffe gehen zu Ende. Der Müll nimmt Überhand und wird immer gefährlicher. Mehr und mehr Tiergattungen werden ausgerottet. Das Klima kommt aus dem Gleichgewicht und man hört immer wieder von verheerenden Naturkatastrophen. Dazu drohen der Menschheit Gefahren von der chemischen Industrie, die uns eigentlich eine Hilfe sein sollte. Es droht uns Gefahr von der Atomenergie, die missbraucht und zur Kriegsführung und Zerstörung eingesetzt wird. Es droht uns Gefahr von der Medizin, die mit Genen experimentiert und allerhand verderbenbringende Viren und Bazillen züchtet und neben der Hilfe, die sie bringt, auch neue Probleme und Gefahren aufwirft. Die Soziologen, Politiker und Finanzexperten bemühen sich, die sozialen Unterschiede zwischen Arm und Reich zu verringern und Wohlstand für alle zu schaffen. Aber der Abgrund wird scheinbar immer größer, das Gleichgewicht immer mehr verlagert. Sehr treffend beschreibt Jesaja in der Bibel die Situation in einer prophetischen Schau, wenn er sagt: Die Erde wankt und schwankt, sie birst und reißt, sie bricht auseinander. Sie taumelt wie ein Betrunkener, sie schaukelt wie eine Nachthütte im Feld. Unsere Erde scheint das Gleichgewicht verloren zu haben. Das ökologische Gleichgewicht, das moralische Gleichgewicht, das soziale Gleichgewicht, das atomare Gleichgewicht und nun wankt und schwankt sie. Sie taumelt wie ein Kranker oder Betrunkener. Unserer alten Erde geht es sehr schlecht. Ideologien und Weltanschauungen vergrößern den Hass zwischen den Nationen und vertiefen den Riss, der zur Katastrophe führt. Die Zukunft ist dunkel und viele fragen sich, ob es überhaupt eine Rettung gibt und wo sie liegen könnte. Schon oft haben Politiker oder Wissenschaftler geglaubt, sie hätten die Antwort, sie wüssten die Lösung. Und auch heute erheben sich Parteien, Rebellen, Philosophen und Wissenschaftler, um Lösungen anzubieten. Und vielleicht gelingt es hier und da, Erfolge zu erzielen. Aber jedes Mal, wenn man glaubt, man ist dem Verderben noch einmal entronnen, man hat es geschafft und die Lösung gefunden, ja, wenn hier und da sich Freude und Siegesgeschrei erheben, dann kommt der Rückschlag. Dann kommt die Vernichtung, so wie die Bibel es beschreibt. Nun ja, Unsere Erde geht es schlecht, da besteht kein Zweifel. Und die Bibel hat das alles schon vorausgesehen. Aber ich möchte doch fragen, warum geht es der Erde so schlecht? Was ist die Ursache ihrer Krankheit? Welche Diagnose können wir ihr stellen? Und welches Rezept eventuell verschreiben? Nun, diese Fragen sind nicht neu und viele Leute haben sich schon daran versucht, Analysen und Diagnosen zu stellen. Und viele sehr kluge und studierte Männer haben sich daran gemacht, das eigentliche Problem und die Lösung zu finden. Die Bevölkerung schlechthin erwartet Hilfe von den Politikern, Wissenschaftlern, den Experten und Philosophen. Wer aber erwartet eine Antwort aus der Bibel? Wer glaubt noch, dass Gott etwas darüber sagen könnte? Die Masse der Menschheit ist gottlos und das macht die Sache erst wirklich ernst. Aber kommen wir zurück auf die Frage, warum geht es der Erde so schlecht? Einige Antworten, die wir auch hier in der Bibel finden, wollen wir erwähnen. Erstens, der Erde geht es so schlecht, weil die Menschen sie schlecht behandelt haben. Wir haben Raubbau getrieben, Rohstoffe vergeudet, die Natur verdrängt, Müll achtlos weggeschmissen und so weiter. In unserer Bequemlichkeit und in unserem Egoismus haben wir nur an unser eigenes Wohl gedacht. Wir wollten schöne Autos haben, die entsprechenden Straßen dazu. Wir wollten in Häusern mit einer schönen Aussicht und allen Bequemlichkeiten wohnen. Wir wollten keine Gesetze und niemandem Rechenschaft ablegen, was wir mit unserem Eigentum machen. So behandelten wir die Erde schlecht. Wir gebrauchten sie, laugten sie aus, benutzten, was uns gefiel und dienlich erschien. Wenig dachten wir an die Bedürfnisse der Natur. Das kam erst in den letzten Jahren, wo es an unsere Existenz ging. Aber vorher haben wir kaum etwas für die Erde getan. Wir haben sie schlecht behandelt in unserem Egoismus, in unserer Herrschsucht und Bequemlichkeit. Jetzt ist die Erde krank, todkrank. Wir können uns nur gegenseitig beschuldigen, einer den anderen anklagen, protestieren, in Frage stellen und uns rechtfertigen. Die Tatsache bleibt, wir Menschen haben die Erde misshandelt, zu unserem eigenen Schaden. Wir selbst werden die Konsequenzen tragen müssen. Wir haben unseren Lebensraum selbst zerstört. In unserem Bestreben, das Leben zu genießen, zerstören wir es. In dem Bewusstsein, Verantwortung selbst tragen zu können, haben wir uns in unlösbare Probleme manövriert. In dem Streben nach Freiheit und Unabhängigkeit von Gott haben wir uns selbst auf den Thron gesetzt und die Natur nach unserem Gutdünken für unsere Interessen missbraucht. Die Erde ist krank und wir sind nicht unschuldig daran. Aber dieser Gesichtspunkt zeigt nicht das ganze Bild. Die Erde ist nicht nur krank, weil wir sie misshandelt haben, sondern sie ist krank, weil wir Sünder sind. In Vers 20b aus dem eben gelesenen Kapitel in Jesaja heißt es, unter der Last ihrer Schuld bricht die Erde zusammen und steht nie wieder auf. Die Erde wird also nicht nur dadurch vernichtet, dass wir sie schlecht behandeln, sondern sie wird zugrunde gerichtet durch alles Böse und Gottlose, was Menschen getan haben. Die gesamte Sündenlast erdrückt die Erde. Das ist nicht nur unser Fehlverhalten der Natur gegenüber, nicht nur das Missachten von Naturgesetzen, das unsere Umwelt zerstört. Es ist auch das Fehlverhalten den Mitmenschen gegenüber, den Autoritäten gegenüber, den Gesetzen im Allgemeinen gegenüber. Die Christen haben zum Beispiel große Bedenken angemeldet, als die antiautoritäre Erziehung in Schulen eingeführt und von Eltern erwartet wurde. Diese Forderung nach antiautoritärer Erziehung war ganz deutlich und klar gegen Gottes Gebot. Es war also Sünde. An dieser Schuld hat die Erde zu tragen. Die Frucht ist Selbstzerstörung. Ähnlich ist es mit der Abtreibung heute. Sie ist eindeutig gegen Gottes Willen und Gebot. Unser Volk lädt sich eine ungeheure Schuld damit auf, dass Mütter ihre eigenen Kinder töten lassen. Diese Sünde gegen die Mitmenschen und die eigenen Kinder bringt die Erde ins Taumeln. Das Ergebnis ist Selbstzerstörung. Das Fehlverhalten unserer Mitmenschen gegenüber bringt die Erde um. Das Brechen der Ordnungen, die das menschliche Zusammenleben regeln, zerstören schließlich unseren ganzen Planeten. Und zu allen diesen Vergehen und Sünden kommt noch unser Fehlverhalten Gott gegenüber dazu. Der Herr der Erde wird ignoriert. Von vielen Wissenschaftlern wird eine Schöpfung abgestritten und auch die Existenz eines Schöpfers. Alles soll dem Zufall zuzuschreiben sein. Damit betrachten wir uns als die Herren des Kosmos. Die meisten Wissenschaftler sehen sich nicht als Verwalter der Erde, die Gott gegenüber Rechenschaft ablegen müssen, die sich nach seinen Gesetzen richten müssen, sondern sie verstehen sich als die letzte Instanz. In allen Entscheidungen in Bezug auf Veränderung und Umgestaltung der Schöpfung hat der Mensch selbst herrlich gehandelt. Die meisten Leute, die heute das Sagen in der Welt haben, sind gottlos, ungläubig, respektlos gegen Gott, rebellisch gegen Gottes Willen. Sie lehnen Gottes Weisheit und Ordnungen ab. Und die Erde stöhnt unter dieser Last der Schuld. Sie kann es nicht mehr lange ertragen. Die Schuld des rebellischen Verhaltens gegen Gott ruiniert schließlich unseren Planeten. Aber es ist nicht allein die Schuld, die die Erde zerstört. Und das sehen wir gleich. Warum geht es unserer Erde so schlecht? Das ist die Frage, die wir uns heute gestellt haben. Und als erstes haben wir gesagt, es geht ihr so schlecht, weil wir sie so schlecht behandelt haben. Als zweites haben wir erwähnt, dass es ihr so schlecht geht, weil wir Sünder sind. Sie stöhnt unter der Last der Sünde. Und drittens geht es ihr so schlecht, weil Gott abrechnen wird. Und das ist der eigentliche Grund, weshalb die Erde zugrunde geht. Im Vers 21 unseres Kapitels heißt es, zu der Zeit wird der Herr abrechnen mit den Mächten des Himmels und den Königen der Erde. Die Mächte des Himmels sind satanische Kräfte, die heute in der Luft herrschen und viel zur Verwirrung, Verführung und Vernichtung beitragen. Aber Gott wird auch mit den Menschen abrechnen. Die ganze Not unserer Erde ist eigentlich Gericht Gottes. Nun ist es nicht so, dass Gott die Erde straft, obwohl die Menschen die Schuldigen sind, aber Gott straft die Menschen, indem er ihren Lebensraum vernichtet. Der katastrophale Zustand der Erde ist die Strafe Gottes über uns Menschen. Die Strafe für unsere Schuld, unsere Gleichgültigkeit, Gottlosigkeit, Egoismus und Herrschsucht. Ich muss zugeben, dass sicher viele Hörer mit solch einem Gottesbild nicht übereinstimmen werden. Man möchte höchstens etwas von der Liebe Gottes hören, von seiner Gnade und seinem Erbarmen. Man möchte, dass Gott uns helfen soll, wenn wir im Schlamassel sitzen und nicht mehr aus noch einwissen. Gott soll uns erlösen, unsere Bitten erhören und segnen, wenn wir überhaupt noch nach ihm fragen. Nun finden wir im Propheten Jesaja und überhaupt im Alten Testament vielfach einen zornigen Gott. Wir finden, dass er richtet und hart straft. Eine Zeit lang, im dunklen Mittelalter vielleicht, ist dieses Konzept übertrieben worden. Menschen wurden eingeschüchtert und fügsam gemacht. Der Klerus bewahrte und unterstützte seine Macht mit dem Drohen vor Gottes Zorn. Als Reaktion auf dieses vielleicht einseitige Gottesbild sind wir später dazu übergegangen, Gott nur noch als lieben Freund und väterlichen Helfer zu sehen. Dieses Konzept hat zwar etwas für sich, aber es ist eben auch nur einseitig. Gott ist beides. Er ist zornig, er straft und richtet, aber er vergibt auch und heilt und erlöst. Doch bevor wir Gottes Liebe und Gnade verstehen können, müssen wir verstehen, dass er zornig ist und straft. Wir müssen verstehen, dass wir Sünder sind, die Gottes Urteil und Gericht zurecht trifft. Erst dann können wir verstehen, wozu wir Vergebung brauchen, was Erlösung ist und worin die Gnade und Barmherzigkeit Gottes eigentlich besteht. Jesaja ist in der Weise ein sehr hilfreiches Buch. In vielen Kapiteln zeigt er den Zorn Gottes über die Sünden und Fehler der Menschen. Jesaja ermahnt, droht und prophezeit das Gericht im Namen des Herrn. Aber die Menschen glauben ihm nicht. Bisher haben wir im Buche des Jesaja sehr viel über Gottes Gerichte und Strafen gehört, so viel, dass es uns schon fast lästig wird. Aber das ist die Voraussetzung, um nachher den zweiten Teil des Buches von Jesaja zu verstehen, den Trost, die Verheißungen der Gnade und Erlösung. Zuerst müssen wir verstehen, dass wir Urteil und Gericht für unsere Sünden verdient haben, dann können wir die Gnade und Erlösung des Herrn verstehen. Gott wird die Erde richten wegen der Sünde der Menschen, so wie es in dem Propheten angedeutet wird. Eine Rettung für die Erde als solche wird es nicht geben, aber es gibt die Möglichkeit, dass einzelne Menschen Vergebung finden, erlöst werden und zum ewigen Leben in der neuen Welt Gottes kommen. Der Aufruf der Bibel ist, lasst euch versöhnen mit Gott. Und auf die Frage, wie, ist die Antwort, glaube an den Herrn Jesus Christus, so wirst du und dein Haus selig. Ich möchte dich zur Buße und Umkehr ermutigen und zur Annahme des Heils in Jesus Christus. Wir wollen beten. Herr Jesus, es ist die Sünde, die uns selber und unsere Umwelt zerstört und zugrunde richtet. Du bist gekommen, um uns zu erlösen, und dafür danken wir dir. Ich bitte dich, dass noch manch ein Hörer verstehen möchte, dass auch er umkehren muss und dass er Vergebung und Leben bei dir bekommen kann. Amen.

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1: Liebe Hörer, wir wollen Sie InfoG ganz herzlich begrüßen. Am Mikrofon begleiten Sie Tabea Wardein, Sabine Müller und Marc Thorsten Wardein. Rolf-Dieter Wiedenmann arbeitet beim Evangeliumsrundfunk in Wetzlar. Er hat das Buch Verständlich vom Glauben reden geschrieben.
2: Also das kam so. Ich habe dieses Buch zusammen mit Udo Fach geschrieben. Udo Fach ist viele Jahre Programmdirektor beim Evangeliumsrundfunk, bei ERF Medien gewesen, für den Radiobereich zuständig. Und er betreut beim ERF die vielen freien Mitarbeiter und Verkündiger, die sich mit in unser Programm einbringen. Mit ganz kleinen Beiträgen, mit großen Beiträgen. Und er trifft viele Land auf, Land ab und wenn er sie trifft, wurden auch immer Schulungen gewünscht. Und dann hat er einen Vortrag entwickelt für diese Menschen und den hat er auch in Gemeinden gehalten. Und wo immer Menschen interessiert waren, besser und verständlicher zu kommunizieren. Und diesen Vortrag wollte dann ein bestimmter Verlag gerne haben, um ein Buch draus zu machen. Aber der war von der Länge her so, das hätte kein Buch gegeben. Das war nur die Hälfte des Umfangs. Und dann haben sie überlegt, wenn wir dieses Buch ergänzen mit rhetorischen Bemerkungen, dann wird es sicherlich noch besser sein und noch vollständiger. Und dann haben sie mich angesprochen, weil ich in meiner nebenberuflich bin ich als Rhetorik- und Sprechtrainer unterwegs und mache Seminare. Und dann habe ich so die praktische Seite der Kommunikation in diesem Buch abgehandelt und er hat so den programmatischen Teil übernommen.
0: Nach der Musik berichtet Ihnen Rolf-Dieter Wiedenmann mehr über das Buch Verständlich über den Glauben reden.

0: Rolf-Dieter Wiedenmann arbeitet bei Evangeliumsrundfunk in Wetzlar. Er hat das Buch Verständlich vom Glauben reden geschrieben. Es gibt so einige missverständliche Worte.
1: Das ist zum Beispiel so ein Wort wie Freudigkeit. Ja, ich habe heute keine Freudigkeit, diesen Dienst zu übernehmen. Das versteht heute kein Mensch mehr. Ja, oder es gibt viele christliche Begriffe, die unter Christen, wenn sie einigermaßen dieselbe Färbung haben, verstanden werden, die aber Außenstehende nicht mehr wirklich füllen können mit den Bedeutungen, die wir als Christen ihnen geben.
2: Was schlägst du vor? Sollte man das umschreiben? Gibt es dafür Ersatzwörter?
1: Manchmal gibt es auch Ersatzworte, ja, also ich würde zum Beispiel sagen, bei diesem Wort Freudigkeit, ich bin gerne bereit, ja. Das ist ein schöner Begriff, den jeder versteht, ja, aber der Bruder so und so hat heute keine Freudigkeit, das Fürbittegebet zu übernehmen. Das ist einfach, das sind uralt Begriffe aus der Klamottenkiste, die haben 100 Jahre hinter sich. Und da muss man einfach mal neu ausdrücken, anregend ausdrücken und überlegen, wie sagt man es heute, dass ein Mensch von heute es versteht.
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0: Rolf-Dieter Wiedemann arbeitet beim Evangeliumsrundfunk in Wetzlar. Er hat das Buch Verständlich vom Glauben reden geschrieben. Es gibt so einige missverständliche Worte.
1: Gerade bei Bußgeld, das ist jetzt so eine, im Grunde wird es ja als Strafe erlebt, weil ich zu schnell gefahren bin oder weil ich mich zu lange auf irgendeinem Parkplatz aufgehalten habe. Viel besser wäre es doch, wenn wir die Bedeutung dieses Wortes übersetzen in den Verständnishorizont der Menschen von heute. Was bedeutet denn Buße? Buße bedeutet, ich ändere mein Leben. Ich verändere mein Leben an einer bestimmten Stelle. Habe ich bis jetzt zu viel Alkohol gesoffen? Höre ich auf zu saufen? Suche mir vielleicht eine entsprechende therapeutische Gruppe oder Selbsthilfegruppe und beackere mein Problem und fange an, gesünder zu leben. Ja, das wäre zum Beispiel viele Dinge, also auch wenn Menschen zu dick sind, oder ein zu hohes Gewicht haben und gar nicht einverstanden sind mit ihrer eigenen Figur. Da kann ich doch was tun, ja. Die Bibel erzählt eine interessante Geschichte im Buch Daniel. Da sind drei junge Männer, die könnten eigentlich von der königlichen Tafel essen und trinken. Das machen sie aber nicht, sondern die essen in der Hauptsache Gemüse und Salate. So. Die sind die stärksten und die schönsten unter den ganzen jungen Leuten am Hof, ja. Also, das ist etwas, was die Fachleute schon längst mittlerweile publizieren und auch dafür werben, den Gemüseanteil zu erhöhen. Weniger Spätzle, weniger Pommes und so weiter und die Pfunde purzeln. Ich mache diese Erfahrung gerade und sie tut mir richtig gut.
2: Das hört sich so ein bisschen an, The Biggest Loser, ne, von, ich weiß nicht, RTL oder wo das gerade kommt. Aber wie ist so die Resonanz? Sagen die Leute, das hat mir jetzt wirklich geholfen?
1: Ich nehme an, die Frage bezieht sich jetzt auf das Buch, ja. Also in diesem Buch habe ich ganz unterschiedliche Probleme angesprochen. Ich habe Fehler angesprochen, die Leute machen beim Sprechen. Da gibt es manche Menschen, hast du vielleicht auch schon erlebt, die kommen viel zu nah an dich ran. Ja, wenn die mit dir reden, dann kommen die so nah, dass du ständig zurückweichst, weil einfach, da kommen schon so die ersten Spucketröpfchen in dein Gesicht und so. Das ist eine Art Kommunikationsverhalten, das ist einfach kontraproduktiv. Das ist unangenehm, wenn man das erlebt. Also, wir müssen einem Gesprächspartner, mit dem wir reden, genügend Distanz zubilligen. Wir müssen ein Stück weit wegbleiben. Ja, das ist also, wenn ich mit jemand rede, sollte ich eine Distanz von ungefähr 1,20 Meter einhalten mit Persönlichkeiten, mit denen ich nicht ganz vertraut bin. Bei meinen Kindern ist es anders, die dürfen diese Distanz jederzeit unterschreiten. Aber das sind so Fehler, die man macht. Oder man labert den anderen zu. Und man ist überhaupt nicht bereit, dem anderen mal ein Stück weit zuzuhören und rauszufinden, was ist denn das für ein Mensch? Wie tickt der? Was hat er für Probleme? Also mehr zuhören als reden. Das ist zum Beispiel auch ein gutes Rezept. Deshalb hat der liebe Gott uns Menschen zwei Ohren gegeben und nur einen Mund, damit wir doppelt so viel zuhören, wie wir quatschen.
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0: Sabine Müller spricht heute über den Schatz.
1: Würden Sie nicht alles daran setzen, um dieses Feld zu erhalten, notfalls alles verkaufen, um diesen Schatz zu bekommen? Wäre Ihnen der Schatz wichtig? Bestimmt. Vermutlich lassen Sie nichts unversucht, um ihn zu bekommen. Jesus möchte mit diesem Gleichnis deutlich machen, der Platz im Himmel ist etwas Kostbares. Setzen Sie alles daran, um ihn zu bekommen. Mit einem Schatz hat man vermutlich ausgesorgt, man ist reich. Ähnlich verhält es sich mit diesem Schatz im Himmel. Man muss sich nicht mehr sorgen. Ein Leben mit Gott gleicht diesem Schatz, damit ist der Platz im Himmel verbunden. Es ist ein Schatz, der unvergänglich ist, den keine Motten fressen, der niemals rostet. Ein Leben mit Jesus bedeutet, ihm zu vertrauen, ihn in das Leben mit einzubeziehen, also gewissermaßen eine Beziehung mit ihm zu führen. Jesus sorgt für uns. Ein Leben mit Jesus ist eine Bereicherung. Man darf Sorgen an ihn abgeben, man kann darauf vertrauen, dass er trägt, besonders in Krisenzeiten. Er ist nah, auch wenn alle anderen sich abwenden. Für den Fall, dass Sie noch unsicher sind, wenn Sie sich fragen, warum uns Gott diesen Schatz im Himmel verspricht und diese Versorgung auf Erden anbietet. Er sehnt sich nach Gemeinschaft. Er wünscht, dass wir unser Leben mit ihm führen. Er streckt uns seine Hand entgegen. Schlagen Sie ein? Glauben Sie ihm, dass er uns liebt? Ist Ihnen bewusst, dass Jesus sein Leben für uns gegeben hat? Das ist ein Lösegeld, das er gezahlt hat. Wir sind frei, weil er für unsere Schuld bezahlt hat. Wie wichtig ist Ihnen dieser Schatz? Lassen Sie sich nicht von vermeintlichen Sicherheiten auf der Erde blenden. Sie zerplatzen wie eine Seifenblase. All der Besitz kann von einem Tag auf den anderen weg sein. Ihre Gesundheit kann schon morgen vorbei sein. Setzen Sie nicht auf das falsche Pferd. Was ist mit dem Job? Wissen Sie, ob Sie ihn morgen noch haben? Ich möchte Ihnen den himmlischen Schatz ans Herz legen. Gehen Sie los, suchen Sie ihn. Beim Geocaching bekommen Sie Koordinaten oder eine Landkarte, um ihn zu finden. Gott gibt Ihnen die Bibel an die Hand, wo Sie mehr von ihm erfahren können. Oder beten Sie einfach zu ihm. Sagen Sie ihm, dass Sie ein Leben mit ihm führen möchten, dass Sie dankbar sind, dass er für Ihr Leben bezahlt hat und Sie unbedingt diesen wertvollen Schatz haben wollen. Ein Leben mit ihm. Sein Angebot gilt. Greifen Sie zu und sichern Sie sich diesen wertvollen Schatz.
2: Liebe Hörer, Rolf-Dieter Wiedenmann vom Evangeliumsrundfunk hat das Buch Verständlich über den Glauben reden, zusammen mit Udo Facht geschrieben. In der nächsten Sendung berichtet er einiges über das verständliche Reden. Falls Sie Fragen oder Anregungen haben, können Sie uns schreiben oder anrufen. Die Angaben folgen mit der nächsten Melodie. Wir wünschen Ihnen Gottes Segen.
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0: Total abgehoben. 5, 4, 3, 2, 1, 0. Im Kalender dieser Woche ist ein Feiertag verzeichnet, der sogar recht günstig zum Wochenende hinliegt. Auf jeden Fall ein zusätzlicher freier Tag. Fragt man nach dem Namen dieses Tages, dann erhält man oft die Antwort, das ist der Vatertag. Schaut man sich an diesem Tag im Lande um, wird man Männer beobachten können, die mit ausreichend alkoholischen Vorräten bewaffnet sind. Je mehr diese Vorräte dann abnehmen, desto mehr nimmt die Lautstärke zu. Das mit dem Vatertag stimmt zwar, aber ganz anders, als die Leute sich das vorstellen. Es ist sogar der größte Vatertag, an den dieser Feiertag jährlich wieder erinnert. Denn der allmächtige Gott, der Erschaffer allen Lebens, hat seinen gekreuzigten und auferweckten Sohn Jesus Christus zu sich in seine verborgene Herrlichkeit zurückgeholt. Deshalb trägt dieser Feiertag den Namen Christi Himmelfahrt und deshalb die Überschrift dieser Sendung total abgehoben. So hoch abheben kann kein Mensch, auch nicht das beste Flugzeug oder die am weitesten reichende Rakete. Der himmlische Vater holt seinen Sohn in seinen ewigen herrlichen Lebensbereich, der jenseits des geschaffenen Kosmos existiert. Dort ist der Sohn, der mit dem Vater eines Wesens ist, aber zugleich auch der ist, der ja auf der Erde für die Menschen gewesen ist. Als deren Retter tritt er bei seinem Vater für sie ein. Er ist ihr Fürsprecher. Obgleich er wirklicher Mensch geworden ist, ist er durch die Rückkehr zu seinem Vater total abgehoben. Und dennoch kommt er infolge seines zugleich göttlichen Wesens allen, die an ihn glauben, immer ganz nahe. Denn Jesus Christus besucht die Seinen in jedem Gottesdienst, der in seinem Namen gefeiert wird. Er spricht zu ihnen durch die Worte der Bibel und die auslegende Predigt. Er gibt sich den Seinen zu essen und zu trinken in seinem Abendmahl. Dadurch sorgt er dafür, dass die mit ihm Verbundenen schon jetzt ebenfalls total abgehoben sind. Sie sind nämlich durch ihn schon jetzt Hausgenossen Gottes. Denn wo er ist, sind auch die Seinen. Jetzt freilich noch nicht sichtbar vereint, einst aber, wenn er wiederkommen wird, wird das jetzt noch Unsichtbare total abgehoben, zum endgültigen Sichtbaren total abgehoben. Wollen Sie da nicht auch dabei sein? Deshalb bleiben Sie nicht zurück, sondern lassen Sie sich von ihm dazu einladen und seien Sie durch ihn total abgehoben, schon jetzt und dann einst.
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0: In einem von unserem Programm war er mit Dr. Panna. Das ist ja viele Krankheiten und wir haben all meist alle Dersch.
1: Das ist aber schon, dann schauen wir hier nicht mal zurückkommen.
0: Das sind die Menschen gesund, da wollten sie, was ihr halber habt. Ja. Und doch, ihr habt noch eine, und da muss ich auch sagen, diese Krankheit habe ich auch manchmal.
1: Ja.
0: Ja. Ja, und diese hat Isaac Wall in Mexiko.
1: Aha.
0: Hör mal, was er sagt.
2: Ja, genau, das ist der Champion von Mexiko. Ich will nicht schwierig sein, was da für sein gegen Kromp.
1: Aha.
2: Und er hängt ja in der Bein.
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0: Kromp, und er hängt in der Bein.
1: Ja.
0: Und ich komme mir nicht dahinter, dass ich den Kromp mal in der Hände gehabt habe. Eine Bein aber mal. Aha. Sogar unter dem Feld.
1: Ah ja.
0: Das kann ich machlich.
1: Aber ich habe sogar eine Hände gehabt. Und wollte es noch nicht noch ganz jung. Dann sollte wir Feuerstund hinter der Bench aus der Stirn und mussten schreiben.
0: Ja.
1: Feuerstund hintereinander, dann triste der Kromp eine Fingers.
0: Aha.
1: Das kam vom Ohrbeten.
0: Du warst schon einmal das schaffen.
1: Na, das wird dann besser wie gewesen. Ja.
0: Aber was hat der Kromp an sich? Warum speckt das ab einmal so Nana und dann aus Wande der Knoss dann brenne det und stört je det und ich wollte nicht weit alles.
1: Det alles wei und geht nicht ab.
0: Ja, ja. Ja, da hüpst einer in den Baden, fängt einer ab teuerste
1: hüpst. Ja. Da springst du in den Baden, machst bloß Frösern, dort dann nicht noch irgendwo, wo es starzt, wenn der Ritter springst in den Baden. Ja. Naja, dann det das aber andere steht auch noch weit. Nee, aber lass uns mal aufhängen von einem Kromp überhaupt. Was ist Kromp?
0: Was ist Kromp?
1: Ja. Das ist ein Zustand, wo plötzlich unsere Muskeln sich töpfreiten, säuerhaustig, bühren eine große Spannung auf und können Kort anhüllen oder Länge anhüllen. Das kann ein Muskel sein, am Bein oder an der Hand oder am Arm. Aber das kann auch am ganzen Körper, alle Muskeln sein.
0: Aber nicht alle Tillich?
1: Alle Tillich.
0: Ach.
1: Ja, das tut.
0: Dort macht weiter, ne?
1: Damit, dort ist so, wo dort ein Mensch das Bewusstsein verliert.
0: Beschwimmt davon.
1: Beschwimmt davon, es besinnungslos, ja?
0: Ja.
1: Und dort deutet sich, dass die ganze Krampfgeschichte ab zwei Gründe dollen. Und das erste allgemeine Krampf. Dort hier die Epilepsie, das ist eine Krankheit, wo alle Muskeln dann am Krampf versetzt wird.
0: Wo der ganze Charper
1: sich... Der teigt die Schmulsäuer und dann der Hängbein sich am Charper an und der Bein säuer komisch und dann fällt der Arm und wird dann bewusstlos. Dort kämpft, wenn man zum Beispiel irgendwas für das Gehirn Probleme, Trouble hat oder ein Gewalt am Gehirn oder vielleicht auch eine Entzündung am Gehirn oder auch irgendwas für ein Nerv. Dort führt dann das Höhe.
0: Das kommt alles von dem Verstand.
1: Das kommt dann vom Verstand.
0: Und dann ein ganz Charpa dann.
1: Die hat dann so ein Signal und das verbreitet sich am ganzen Charpa. Und dann wird ein Mensch ohnmächtig und krampft. Aber dort ist das Allgemeine. Die hat je nach dem Storkrampf zum Beispiel.
0: Storkrampf?
1: Storkrampf, dort Tetanus, sag man, ab Latin statt Höhe.
0: Na, das, die Sprache habe ich auch verhört.
1: Das ist, wenn du ab einem verrosteten Nagel zum Beispiel nachstichst.
0: Ja, das hat sie doch.
1: Und dann ein Infekt kriegst du da. Und dann ist das im Prinzip eine Blutvergiftung.
0: Ja.
1: Und dann kommt das dort, dass du einen Storkrampf, sag man das. Dann kommst du in einen Zustand, wo der Krampf nicht abhört. Und das schlägt sich dann noch ab ans Atmen, Arm. Und ein Mensch kann da nicht mehr atmen und der geht dann daran kaputt, ja.
0: Es hat Fuß beim Städtchen?
1: Nein, das geht ein paar Tage.
0: Aha.
1: Was das kommt. Aber das ist eine Art von Krampf. Und so gibt es noch eine Art von generalisierten Krampf, wenn klinische ja so erhöht Fieber haben, eine Temperatur von 39 bis 40, dann scheint die auch ein Krampf zu kriegen.
0: Sind das so ohne Luft geblieben?
1: Da blieben dann auch ohne Luft und waren auch bleiben, ja. Das ist dann auch ziemlich gefährlich, ja. Und dann gibt es noch einen generellen Krampf bei Menschen, wenn sie zum Beispiel viel Alkohol getrunken haben über eine längere Zeit. Oder wenn sie auch Drogen genommen haben über eine längere Zeit. Und dann den dort plötzlich wegnehmen, dann kann der Körper auch Krampf kriegen. Einen generalisierten Krampfanfall. Ne? Dort ist dort der eine Gruppe von Krampf. Von daher werden wir von dort nicht reden. weil dort höre ich hier nicht Kram von den Bäumen. Das Isaac hat haben ja. Will, und da je hier doch nicht den Krampf in den Händen und Arms nennen.
0: Also ab Norsch klönen wir nicht, und Alkohol trinken wir auch nicht, und Drogen sowieso nicht.
1: Ja, und dann gibt es noch Epilepsie, und das ist so ein Schicksal, wenn Menschen dort haben.
0: Das ist eine Krankheit,
1: das
0: ja?
1: Das ist eine Krankheit, ja. Man konnte auch einstellen mit Medizin, ja. bei einem, jeder tut so gut. Bei der andere hat das weniger, aber das ist dann auch so eine ja. Sache, darüber kann man abort. Also die Krankheiten gehen gar nicht heute, die gibt noch genug.
0: Ja, noch mehr, ja. Also wir wollen mehr, was auch eine Beine und eine Hände.
1: Wir wollen uns von dort über Lokale, ne, über begrenzte Städten
0: ja.
1: unterhalten, wo ja. der Krampf dann auftreten kann. Und dort sind dann, da fangen wir mal von der leichteren Geschichte an, dort sind so eine milde Krampfanfälle an den Beinen oder auch an den Arms, wo man sagt, wir wollten gar nicht, wovon kommt.
0: Sind halt noch nie gehofft. Milde halt noch nie gehofft. Bei mir steigt das immer so, so ja, nana, dort hat's.
1: Dort kostet gar nicht sein, ob dort nicht mild wird oder.
0: Mir kommt das
1: so
0: fair.
1: Ja, die kommt das so fair, aber das ist noch nicht unbedingt Maß von allen Dingen. Dort, ja.
0: Du weißt ja, wann ich 37 in ein Grad Haft, dann sehe ich
1: Säuerschwurz,
0: krank, ja.
1: Wir machen, wenn wir über Krampf reden, ein Prinzip berieben, wo meist immer zum Uttritt kommt. Dort ist einmal, wie sind jeder Punkt an unserem Charper ist mit einem Nerv versehen. Oder wer ihn, wo du nennt, Pix mit einer Nudel, der zwei. Also das sind Nerven.
0: Dort ist eine Hüte,
1: ja. Dort ist eine Hüte, auch alle wie ein Däuper, nicht bloß auch eine Hüte, ja. Die Nerven, die feuern Impulse, die geben Signale. Und die Signale kommen an den Muskeln. Und wenn die Nerven, du sagst, eine Füße machen, dann macht er eine Füße. Weil sie dort so auch will, ja.
0: Ja.
1: Aber wenn die Nerv nicht mehr einmal doch zu viel Signale gibt, und die nicht richtig annimmt, wo man dann sagt, die Füße ist vor dich, dann bleibt die Füße, obwohl ich das gar nicht mehr will.
0: Aha.
1: Und dort liegt dann auch daran, dort in jeder Muskel, der ist aus Zellen gebüte Muskel, und dort ist ein Stoffwechselband, dort habe ich hier verschiedenste Elektrolyten, dort sind Flüssigkeiten gemischt von Salz, von Magnesium, Kalzium und von Vitamin
0: ja.
1: und alles Mögliche, was dort zusammenhält. Und wenn dort die Lichtgewicht nicht mehr gegeben ist, wird der Nerv dem Signal auffeuert, weil dort Elektrolytengemisch eine Zelle ist. Wenn dort Lichtgewicht nicht mehr da ist, dann kommt das zu einem Krampf oder zu einer sehr, sehr schlappe Geschichte. Ja? Schlapp wird der ganze Charpa dann zum Beispiel.
0: So, wer schlappt, dort
1: er... Nein, dort er nicht mehr abstehen kann, dort
0: ja,
1: er dann nicht mehr...
0: Ja, dort er nicht mehr stehen, dann hilft er
1: dort. Dort kann auch daran liegen. Aber wir werden ja uns von dort von Krampf
0: ja, fallen. Ja, ja.
1: Also wenn dort Lichtgewicht nicht mehr gibt, dann gibt es einen Krampftestand. Und wir sehen von milden Krampftestanden, eine Beine zum Beispiel, eine Arms, dort ist dann so, dass man nicht genau weiß, wovon er kommt. Wir kennen aber Seien, zum Beispiel, wenn du einen Sportler so lange gerannt hast, einen Fußballer, Football trainierst, dann soll wir legen dich auf dem Rasen und dann waren da verschiedenste Übungen mit denen.
0: Ja.
1: Dort kommt dort erst, dass du viel geschweut hast und mit dem Schweut hast du viel Wasser verloren und mit dem Wasser auch viel von diesen Elektrolyten, von Magnesium, von Calcium und viele anderen. Dort führt dann zu diesem Gleichgewicht Störung, da jäftet dann nicht mehr dort mit Gewicht. Und dann jäftet ein Krampf an den Muskel und dort versiegen die fiese Therapeuten, den dann so ein bisschen zu mildern.
0: Locker zu machen.
1: Ja, genau. Dort ist dort, wann wir Sport treiben. Und dann kann man auch sagen, bei älteren Menschen, bei die wurde auch willkommen, bei mir ist es auch. Wenn ältere Menschen haben verschiedenste Erkrankungen, dort zum Beispiel einer hat einen Diabetes, der andere hat eine Oderverkeuchung, der dritte hat noch was, Blutdruck. Und bei älteren Menschen kommt dort euer zu drogen, dort euch das Lichtgewicht nicht mehr haben und dann den Krampf schrien. Und besonders ist dort der Nacht.
0: Na, danke schön, du hast mir mit dir gesprochen.
1: So ist das aber. Und das magst du gelassen annehmen. man kann hostisch der Nacht in Bett, ja. In Bad Rütz springen, und dann geht er doch weiter eben, dann leist die weiter durch.
0: Aha.
1: Bei älteren Menschen ist das so, einmal ist die Durchblutung nicht mehr so gut, da darfst leiden die Zellen. Der zweite ist, der Nacht geht ans Magnesiumspiegel eine Zelle ziemlich rauf. Aber die Empfindlichkeit oder die unsere Nerven, die feuern ein bisschen doller, diese Signale, da ich dann nicht unterdrückt werden kann. Und dann kommt es in der Nacht häufiger zum Krampfanfall aus überdach.
0: Obwohl ich schlub, dann arbeitet die Körperzellen
1: ja,
0: doch.
1: Ja, dort funktioniert alle, auch wenn du schlappst. Ja. Ja. Ja, ja. Wenn dort nicht funktionieren, dann musst du kurz dort sein, wenn du schlubben
0: bist. Und dann soll es immer schaffen, wenn ich schlub.
1: Ja, und nun sind wir hier bei den Krampfen in der Nacht kommen, habe ich ja gesagt, die kommen dann auch. Und dort hängt eben damit zusammen, auch noch dort, wie uns der Nacht weniger bewegen. In jede Bewegung, dort geht unser Muskel. Unser Muskel macht sich arbeiten, wenn wir uns bewegen. Und dann treibt er sich töp und lässt aber auch wieder locker.
0: Mhm.
1: Und dort Hand und Tritt, dort lockert ein Prinzip der Muskel auf.
0: Mhm.
1: Und danach ist dort nicht gegeben. Du liegst ziemlich lange an einer Position und bewegst nicht und dann fängst du dich an zu streiten, reizt den Muskel.
0: Ja. Ja.
1: Und dort jeft dann ein Signal, na, mal zu kommen, und war er töp treiten die und dann kann er dort nicht ganz einordnen. Und das Magnesium wird eine Zelle sehr stark verantwortungsvoll ist für die Krampfzustände. Es fehlt weniger der Nacht aus über Dach und dann treibt sich der Dollartyp und dann triffst du die Nacht im Krampfanfall. Also es ist nichts Gefährliches, aber das ist ziemlich unangenehm.
0: Das war
1: Wenn's
0: mir, wann wird bei mir passiert?
1: Ja, bei dir wird es doch toller sein als bei anderen,
0: ja.
1: Aber das ist nicht so. Der Geschäft, der Kromp, eine Feucht und eine Bein, wir sehen ja alle Sportler.
0: Ja.
1: Und so vermutet ich auch, oder denke ich, so erstaunt dort bei unseren Hörern, dort der Vollwort sein, wenn er sagt, eine Hein, trägt der Kromp, keine Worms, dort hat von schwerer Arbeit gekämpft.
0: Ich sag wohl wieder. Ja.
1: Und dort habe ich viel mit der Fahrt oder mit dem Spudem oder mit der Scheffel arbeiten dort. Und dann sind die Eva angestrengt, die Muskeln, wenn sie dort hüllen.
0: Ja.
1: Auch hier, ne?
0: Ja, ja.
1: Und dann passiert das.
0: Also kann ein ganzer Arm
1: Kann auch bloß ein Unterarm sein, kann auch bloß eine Hand sein. Passiert, je nachdem, wo das am Dalsen dann angestrengt wird, der Muskel. Da ist dann auch die Gefahr, dort er sich töptreiten in sein, wie sind die Mäude. Eigentlich ist ein Krampf ein Schrei vom Muskel, dort irgendwo, wo es nicht stimmt. Und vielleicht ist Isaac Wall gar nicht mehr der Jüngste. Und dort heute ein bisschen mit Dollar abpassen, wo es los ist.
0: Aber was stimmt mit dir nicht? Du schaffst ja, oder wir schaffen eine Reihe nach mit Bethein. Und wenn wir die Sportler, oder wie, wenn wir fehlgehen, dann gehen wir mit Bethein. Warum kommt das an einem und an anderen nicht?
1: Naja, dort.
0: Was denkst du, das ist dabei?
1: Na, ich denke mal, wenn du mit der Scheffel schaffst, dann schaffst du mit einer Hand auch da.
0: Ich tue mit der rechten da. Aber gohne, das macht bei dir auch ein. Gleich wird es.
1: Naja, das kann aber auch sein, dass der eine sieht, eben dann euer Mal, das ist der andere.
0: Ah.
1: Du hast immer ein Feld, mit wenn du die aufschubsen lässt, das wirst du gar nicht an, aber der Rand automatisch, wir haben ein Feld, mit dem gehen wir immer los, mit dem schubst wir uns an, und da ist so Dollar. Beansprucht, ja, wenn du mal dem, wo du den Boden meten soll, ja, genau, wo du dort allein nur dem Maus, wo du eine Wode hast, wo du sein kannst, das führt, dass mir, wenn ich einmal stehe, wenn ich nicht mal stehe, stehe ich einmal ab einem Meier aus ab dem anderen. Dort ist es einfach so.
0: Und dort ist ab dem Feld, dort kommt dann ein Meier der Klump?
1: Dort denke ich mal so, aber ich will mich nicht festlegen, woran das so ist, dort ist viel komplizierter, als wir uns das denken.
0: Oh. Naja.
1: Lass uns wiedergehen.
0: Werden wir sein, was kann einer da ändern?
1: Ja, was ich noch nicht erwähnt habe, was ich noch gesagt habe, wie seht ihr, die Nerven spielen eine Rolle, der Muskel spielt eine Rolle, und das ganze Gleichgewicht von Elektrolyten. Also, ihr habt hier einen Krampfort, der verbunden ist mit Nerven. Ihr habt bestimmte Nervenerkrankungen. So ist ein Zuckerkranker, der. Hafte viel Zucker im Blut und dort nehmen die Nerven einen Schaden. Und dann konnte dort kommen, dass das Kramp jeft der schlechten Nerv. Und dann jeft das Oberg nach Menschen, wenn er fehlt, wo da verlieren, wenn er zum Beispiel diese Beine haben, die machen so eine Pellner nehmen, dass das Wut rüht jeft.
0: Ah.
1: Und damit spoilen die auch viel von diesen Elektrolyten rüter, von Kalium, Natrium, von Magnesium und Magen. Und dann, ja, dort erst dort so viel Wut rüttspoilen, verlieren sie viel von den Elektrolyten, dann ist das letzte Wichtig dort erst steht. Und dann schreien die dort erst auch, ja, Krankheiten, wo man viel Breiten macht oder viel Derschallhaft, dort ist dann auch die vor dort den Krampf und voll schreien kannst. Also wenn du nicht mehrere Tage die Rippe hast mit viel Derschall, ist nicht geschlossen, dass du nicht was einen Krampf und voll
0: schreien. Oh, das ist ja euer ganz schwach.
1: Ja, man ist schwach. Und wo ich noch will betonen, ist nicht aporten Krampf, aber der Wut, besonders Menschen, wenn sie so stolz schmieden, die schreien Wodenkrampf, sagt man dazu. Aber das ist eigentlich schon ein Krampf, das ist eine Durchblutungsstörung, weil die anderen kaputt gehen, der statt schmieden. Und dann, wenn die 100 Meter gegangen sind, machen die Stunden blieben, weil es die Wut so erweitert. Ja. Und dann erholt sich die Wut weiter, der Blödsinn wieder besser nähen, und dann können sie wieder gehen. Man sagt dazu bei den Menschen, dort ist ein Wodenkrampf, aber eigentlich ist das bloß ein Schrei der Muskel nur Sauerstoff, nur Süßstoff, weil es die Durchblutung so stark eingeschränkt ist durch dort viel Schmied. Ne?
0: Kann einer gar nicht so richtig begriffen, dort der Föt, wo ihr dort viel seid Schmiede.
1: Ja, ne, du
0: denkst, also, ich schmied nicht, aber.
1: Na ja, so ist das. Ich wurde auch die roten Prüfe, das war ein Schild dort
0: essen. Dort habe ich. Ja, ich war in der Schule in der zweiten Klasse, dann war meine Mama dort ein, ich richtig trillen, dort habe ich von der Schnack gehört.
1: Natürlich, Mensch.
0: Ja. Wenn seid ihr einmal. Friele ist nicht unbedingt zu schade.
1: Auf noch einmal gehalten.
0: Ja. Bei mir weint's.
1: Jo, was kann man denn? Erstmal macht man dort versuchen, einzuordnen, was habe ich für Krampf? Ist dort nur eine gefährliche Art oder ist dort eine einfache Art? Und dann ist die Frage, wo kommt der Pferdekrampf? Kommt der ganzen Körper Pferd oder bloß an den Beinen? Wenn bloß an den Beinen, dann ist es nicht so schlimm. Ein Reel.
0: Ja. Ich
1: habe einmal mitnehmen.
0: Ja, ja.
1: Schämt ihr eine Hein für einen Orms, wo dich euer na, ein Signal geben, dort ist schlimmer aus einer Beine. Aber wenn so ein Isaac wohl viel mit der Fahrtarbeit oder mit dem Spot im Arbeit
0: ja.
1: oder ein Dachheber
0: Saat abloten man Präsidl heben.
1: Ja, mit einem großen Hummer. Soll er sich das oberste Doll ausstrengen, ja. Dann ist das auch nicht so schlimm, dann macht er weniger denn, ja. Aber die Frage ist, wo kommen die Pferde, dann kann man das einschätzen.
0: Ja.
1: Welche Focken kommen die Pferde? Aha. Einmal den Tag oder blöste Nacht, wenn die im Pommel den Tag aufkommen, soll man auch ein bisschen nur denken, ist das nicht auch ein bisschen Tiet, ein bisschen Däuper zu groben, woran ist das, ja. Wann kommen die Pferde Nacht oder über Tag, wenn blöste Nacht ist nicht so schlimm. Und dann, wie lange hüllen die an? Da zuckt die Frau.
0: Oh.
1: Ist das nur mit großen Stützen oder macht das lang schaffen, was das wieder vor dich sieht? Ja? Und dann, was kommt noch dazu? Was andere, nicht bloß Kramp, aber was andere? Habe ich, macht das viel kalten, macht das viel im Toilette dran, habe ich in der Schwall? Oder nehme ich diese Pulver an, dort ich viel Wut habe, aufjagen? Oder schweit ich so, ja, dort hat alles eine Bedienung. Und dort macht man alle ein bisschen, wann ich oben muss, nur Krampf oder auch meine Beine waren, dass die Fäule ist nicht mehr so, meine Teine und meine Fäule. Und ich habe auch gesagt, dann soll man schon so ja hellhörig worden, dass dort gefährlich worden kann. Weil es dort sind Täten, dort die Nerven da nicht mehr normal sind, eine Teine, eine Beine. Und dort kann dann irgendwann mal dazu führen, dass man ganz schlimme Beine schrien kann, ja. Soll man schon zum Doktor gehen. Und dann soll man gehen zum Doktor, wenn man sagt, ich habe lang anhaltende Kramp, der hält lang an, der kommt pummelnd nach und mit Tribbel dort auch eine Feucht zum Beispiel und Mir kreitet das ganze Gesicht ab, zum Beispiel, wenn die Krampe am Gesicht ist. Ja.
0: Oh, am Gesicht ab sogar?
1: Ja, auch. Ja, und dann soll man zum Doktor gehen und soll man prüfen, was Sache ist. Der Doktor wird erstmal checken nur ein Blutbild. Er wird natürlich checken, wo sind die Reflexe, der wird die ganzen Nervengeschichten versuchen, die Rüte fragen. Und dann wird er ein Blutbild nehmen, checken, wo ist die Kalk am Blut, wo ist die Magnesium am Blut und so eine Sachen, ob da ein Lichtgewicht ist, ob da große Stirn sind, ja. Und wenn dort alle Typ nicht reut, nicht genug tät, dann kann man checken, wo trägt der Muskel sich Typ. Dort heute eine Elektromyographie.
0: Ui.
1: Also dann überprüft man den Muskel, wo trägt er sich Typ, kann man abschreiben dann. Und wenn dort dann alle nicht hört, dann macht man ein MRT, das sind so Röntgenbilder, dann checkt man, ob irgendwo eine Störung ist, zum Beispiel im Gehirn, wenn so eine Sachen verursachen kann.
0: Ja, dann dachen sie dem ganzen Körper
1: einmal das. Dann dachen sie dem einmal das und checken, ob irgendwo ein Tumor vielleicht ist im Gehirn oder so.
0: Eine schwarze Plaque irgendwo. Ja.
1: Dort. Dann kann man auch noch ein Stätzchen vom Muskel rücknehmen und checken, ob es generell eine Muskelerkrankung gibt. Also ja, viele Möglichkeiten, da ein bisschen deuper zu groben. Ne? Aber eigentlich, was man nach morgen kann, man sagt, Magnesium halt eigentlich sehr. Und man soll zu oberst, dort Magnesium braucht man ungefähr, wenn man selbst nicht mehr in den Doktor gehen will, oder noch nicht gehen will, und sagt, das ist nicht so schlimm, dann rät man den Magnesium entnehmen, und 300 Milligramm den Tag, euer zu oberst, damit das in 1-2 Stunden, erst dann ein Blutbein, dann hast du Nacht Ruhe.
0: So Magnesium kann einen auch frei schäupen?
1: Kann man einen frei schäupen, je nachdem eine Luft zu schäupen oder auch ein Appetit, das kann man haben. Das ist ja verschiedenste Sorten, darauf werden die gar nicht hingehen, was für eine Sorte man
0: besser schäupen kann. Aber bloß dem Doktor oder dem Appetit man fragen oder sei was da schaut.
1: Magnesium, weil ich habe Kromp
0: ja.
1: Oder jetzt auch ein Luft schützt, ein Stuhl schützt, ja. Weil die Hälfte auch Magnesium. Oder auch Kalzium sein, viele nehmen sie an, ich würde vielleicht sagen, da kann man auch Mineralwasser schäupen und checken, da jäftet auch, wie viel Kalzium wenn es dort man dann so schafft, ein bisschen mehr Kalzium wenn es hat man auch. Oder Malz trinken, das auch viel Kalzium wenn. Ja.
0: Menschen, die wollten ja alles und die finden viel Rüter und die wollten sogar mehr, als wertlich da ist, ja. Aber ich habe mal gehört, einer sieht Eierschul. Von heiner eher.
1: Da wollte ich eine Glamskugel abheben, aber.
0: Ja, wurde selbst gesehen, ja?
1: Ja.
0: Aber die Menschen haben die beste Rezepte, ja?
1: Ja. Ich meine, das wollte ich die nicht anbringen, eher schon viel reden, aber das ist bloß Kolben, ja?
0: Ja, ja. Also
1: das ist viel Kolben, eher schon ist viel Kolben.
0: Ja. Haupten nicht unbedingt einen Schotelbock nicht, ne?
1: Ich wollte nicht, weil das Kolch im Charper vorarbeitet wird, ob die Charpe in der Lage ist, Eierschulte vorarbeiten. Das wollte ich.
0: Ja, aber Malch, ja.
1: Aber Malch auf jeden Fall, in der Glamskuckuck.
0: Ja.
1: Das ist gejift.
0: Na gut.
1: Ja, und dann erst vielleicht auch ein bisschen mehr drinchen.
0: Aha.
1: Dort man eine Möglichkeit hat.
0: Water,
1: ja. Nicht schält Water. Nicht Water, wenn das im Filter gerannt ist. Du hast nur Spenden, dort steht
0: Ah, dort ist aus dem Regenwasser, ja?
1: Das ist aus Regenwasser, steril.
0: Ja, also das soll in die Erde kommen? Das
1: schon normal Wasser mit allen Mineralien.
0: Ja, und nicht so gefiltert.
1: Genau. Und dann, ganz, ganz wichtig, Dehnung.
0: Aha.
1: Dehnung, Streichen,
0: Streichen,
1: Dehnen.
0: Ja.
1: Dort ist besonders, wenn du viel Arbeit hast, so aufs Fermdolein. Da stehen, wenn es euer Mäuse sind, ob du nur gerannt hast, die Gunen fehlt, oder mit der Fahrt geschaufelt hast, dann eben verschiedenste Übungen, wo man ein bisschen dehnen geht.
0: Ja, ja.
1: Und das ist gut in Fernarbeiten auch. Dort hilft sehr gute Impulse von unseren Sehnen, und da ein bisschen gereicht worden, die Sehnen, nicht bloß den Muskel, die Sehnen. Und dann ist der Stoffwechsel ganz anders in den Nerven. Schrien auch Impulse dort hier an ihrem Mund alles in Ordnung ist.
0: Also dort heute, wenn ich das richtig verstanden habe, wenn ich nur dem Dach eher auch gegruft habe, und zu oben nicht der Handleier, so, die macht ich nur schöner, die soll sich verpüsten, sondern die nach so einem Bett zu Hand trägt.
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0: ja.
1: Nimmst du noch einmal ein Jessen um der ihr Essen und hängst die noch einmal an und lässt dort mal so schön ausreiten.
0: Aha, bisschen, ja.
1: so eine Sachen.
0: So eine Sache.
1: ganz einfach, nicht besonders.
0: Mhm.
1: Manche halten dann auch warme Chassis. Und wenn du dann den Chrom triffst, der Nacht, dann machst du das abstehen. Dort ist auch ein Ort von denen.
0: Ich glaube, dann hupst du ja selbst ab.
1: Dann
0: ja?
1: Hupst du selbst ab, weil dort Stankern im Bad bringt nicht viel. Dort macht schon eine ganz besondere Belastung sein für den Muskel, wenn er Trash treibt. Wenn du mit dem Charper die Woden in den ganzen Bäumen belastet oder dem Feld, wenn die Teuen so noch hingehen, dann ist das eine ganz andere Sache, als wenn du da im Bad pedalen lässt.
0: Ja, ja.
1: Und dann geht das in der Reihe auch schwind weich. Und dort ist nichts anderes als bloß dehnen, wenn du aufstehst. Ja?
0: Aha.
1: Und wo man Chessen soll halten, eine lange, eine sanfte Massage soll halten, und man soll alle möglichen Sachen ausschlüten, wenn dort führen, dort das Litschewicht, von wenn wir all reden, zu staunen bringt. Und erstaunlicherweise ist auch ein Kaffee schuld manchmal daran, dort wie die Krumm schrien. Aber das sollst du dann nicht prüfen. Versieht mal, wenn du die Krumm schriest der Nacht, ein paar Tage, dann wird schon Kaffee zu trinken, und dann wird besser sein, dann weiß das aus der Licht. Aber die Wissenschaftler sagen, dort Licht auch durch.
0: Dort heute aber nicht unbedingt Kaffee zur Nacht, sondern auch über Dach.
1: Dort fährt dann dort heute, dass das Litschewicht justiert ist. Und dann irgendwann mal kommt das zum Mitbruch. Ja. Und Menschen, wenn sie einen hohen Blutdruck haben, zum Beispiel neben viel Pillen, und wenn sie den Blutdruck rauf hat, reiten Deutschen auch die Schuldner sind, dort wie die Krumm schrien. Dann Durchblutungsstörungen der Diabetes können die Schuldner sein. Da gibt es so viel Ursachen, da muss man ein bisschen differenzieren, da muss man ein bisschen experimentieren und dann fängt man irgendwann mal rüt, diese Krumm ist nicht so gefährlich, mit euch kann nicht leben, mit euch muss nicht leben und ich kann versuchen, dort ein bisschen zu mildern und demnächst vielleicht Magnesium einnehmen, ein bisschen unter die Wut hat drin.
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1: Ich vermute mal, dass heute schwer arbeiten geht und dass er daran liegt und dann kann heute vielleicht ein bisschen dehnen, ein bisschen Massage machen selbst und ein bisschen Magnesium einnehmen. Das wird dann schon ein bisschen halten. Nü sein, irgendwohl ein bisschen weniger schaufen, dort will ich nicht. Dort kann ich nicht beurteilen.
0: Dort wird heute passen.
1: Dort wird heute passen, wo ich nicht.

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1: Es ist 20 Uhr und 30 Minuten.
2: Wie ein Baum im Wind, wenn Menschenfurcht dich knechtet. Fürchtet nicht ihre Furcht und erschreckt nicht davor. Den Herrn der Heerscharen, den sollt ihr heiligen, und er sei eure Furcht, und er sei euer Schrecken. Jesaja Kapitel 8, die Verse 12 und 13. Das Volk Israel wird durch die mächtigen Assyrer bedroht. Im Südreich Juda grassiert zusätzlich die Angst vor dem Bündnis zwischen den 10 Stämmen des Nordreiches und Syrien. Als das Haus Davids die Nachricht erreicht, dass Truppen dieser beiden Bündnispartner gegen Jerusalem ziehen, beben die Herzen wie die Bäume des Waldes im Wind. Jesaja Kapitel 7, Vers 2. Die gläubigen Juden sollen sich aber nicht vor dem fürchten, was ihre Zeitgenossen in Schrecken versetzt. Wie kann das möglich werden? Jesaja sagt ihnen mit anderen Worten, ihr müsst Gott den Platz in euren Herzen geben, der ihm zukommt. Er hat jede Autorität und Gewalt, er steht über allem, seid euch dessen bewusst, und die Angst vor Menschen wird schwinden. In Kapitel 51 stellt Jesaja einige Fragen, die in dieselbe Richtung gehen. Wer bist du, dass du dich vor dem Menschen fürchtest, der hinstirbt, und vor dem Menschenkind, das wie Gras dahingegeben wird, und dass du den Herrn vergisst, der dich gemacht, der die Himmel ausgespannt und die Erde gegründet hat, und dich beständig den ganzen Tag vor dem Grimm des Bedrängers fürchtest, wenn er sich rüstet, um zu verderben? Wenn wir Gott aus den Augen verlieren, schlottern uns die Knie, sobald Feinde sich ungeduldig räuspern. Wenn wir aber ihn ehren, bleiben wir aufrecht vor anderen Menschen stehen. Denn Gottesfurcht vertreibt Menschenfurcht. Damit unsere Herzen nicht wie Bäume im Sturm beben, müssen wir Christus den Herrn in unseren Herzen heiligen. Fürchtet aber nicht ihre Furcht, noch seid bestürzt, sondern heiligt Christus den Herrn in euren Herzen. 1. Petrusbrief, Kapitel 3, Vers 15. Wenn dir die Knie zittern, dann beuge sie.

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Robbys Vater war Clown. Ein lieber kleiner Mann mit lustigen Augen. Seine Haare waren schon grau, aber die verschwanden im Zirkus immer unter einer struppigen roten Perücke. Über seine feine, gerade Nase stülpte er das grässliche, violette Ding, sein Markenzeichen, die Knollennase. Viele, viele Kinder und Erwachsene kannten ihn so und hatten ihn wegen seiner Späße lieb. Robby jedoch kannte ihn, wie er wirklich war, und liebte ihn mehr als alle anderen. Denn er war ihr Vater. Robbys richtiger Name war eigentlich Graziella. Aber niemand nannte sie so. Weil ihr Vater aber der Clown Roberto war, wurde aus Graziella einfach Robby. Sie hatte braune Augen, dunkelbraunes, halblanges Haar und war fast 12 Jahre alt. Natürlich hatte sie auch einmal eine Mutter gehabt, aber das war schon lange her. Im Wohnwagen hing ein Bild von ihr. Darum wusste Robby, wie sie aussah. Ohne das Bild hätte sie sich kaum an Mutters Aussehen erinnern können. Wohl gerade weil Mutter fehlte, hingen Robby und Roberto sehr aneinander. Der Wohnwagen war ihr Heim, darin fühlte sich Robby geborgen. Sie konnten aber nur wenig Zeit darin zusammen verbringen. Sie lachten oft zusammen, kein Wunder, es war ja Robertos Beruf, sich lustige Sachen einfallen zu lassen. Robby half ihm dabei. Seit einiger Zeit traten die beiden gemeinsam auf. War das ein Vergnügen. Auch Robby musste sich vorher gänzlich verwandeln lassen. Ein langer, falscher Zopf wurde ihr angesteckt, sie bekam eine rote Nase, weiße Ohren, dazu Augenbrauen, die spitz nach oben zeigten. In Pluderhosen, die hinten seltsam aufgebläht waren, mit Ringelsocken, einem runden Hütchen und einer Jacke mit riesengroßen Taschen verließ sie dann den Garderobewagen. Wer sie sah, musste schon bei ihrem Anblick lachen. Roberto latschte bei ihrem Auftritt zuerst mit seinen viel zu großen Schuhen durch die Manege. Robby schlich auf leisen Sohlen hinter ihm her und trat dann auf Vaters Schuhe, dass er hinfiel. Wütend rappelte Roberto sich auf und packte ihren Zopf. Sein verdutztes Gesicht war furchtbar komisch anzusehen, wenn er den Zopf in den Händen hielt, während Robby davonrannte und ihm eine lange Nase machte. Er begann ihr nachzujagen. Bekam er sie endlich zu fassen, legte er sie übers Knie. Jedoch schon beim ersten Schlag platzte der Ballon, der in Robbys Hose steckte. Neue Blamage für Roberto. Jetzt kreischte das Publikum vor Vergnügen. Robby hatte sich inzwischen steif gemacht wie ein Brett. Ihr Vater versuchte, sie aufzustellen, aber sie fiel immer wieder wie ein Holzklotz um. Kein Puffen, kein Kneifen nützte etwas. Dann hob er sie hoch über seinen Kopf und begann sie zu schütteln. Armer Roberto. Es sah nun aus wie bei Frau Holle. Weiße Flocken fielen aus Robbys Taschen und legten sich auf ihren Vater. Er sah aus wie ein mit Puderzucker bestäubter Kuchen. Wie ein Hund begann er sich zu schütteln, packte dann die immer noch steife Robby am Kragen, trug sie davon und ließ sie abseits liegen. Dann nahm er seinen Rundgang wieder auf. Kaum hatte er ihr aber den Rücken gekehrt, kam Leben in den kleinen Kobold. Sie machte sich von Neuem hinter ihm her, trat ihm auf die Schuhe und er fiel wieder hin. Das Zelt platzte fast vor Gelächter des Publikums. Ja, sie waren beliebt, Robby und Roberto, besonders bei den Kindern. Solche und andere Späße dachten sich die beiden aus, wenn sie im Wohnwagen beisammen waren. Immer wieder fiel ihnen etwas Neues ein. Wer draußen vorbeiging, konnte sie drinnen oft lachen hören. Wie gesagt, sie hatten es richtig schön in ihrem Wohnwagen. Natürlich musste Robby auch putzen und Geschirr spülen. Hin und wieder versuchte sie auch zu kochen, aber meistens tat das ihr Vater. Am Abend aßen sie oft in der Kantine. Nur mit dem Stopfen und Flicken klappte es überhaupt nicht. Robby hatte zwar versucht, die Löcher in Vaters Socken zusammenzuziehen, das Resultat hatte ihn aber gar nicht befriedigt und die Socken landeten schließlich im Abfalleimer. Im Wohnwagen wurde nicht nur gelacht, gegessen und gearbeitet, sondern auch geschlafen. Ihre Betten waren nicht nebeneinander, nein, übereinander, wie Schiffskojen. Das untere gehörte Vater, das obere Robby. Die Betten füllten den hintersten Teil des Raumes. Weiter vorn gab es einen Tisch, eine Bank, zwei Stühle, einen Wandschrank und Regale. Die Kücheneinrichtung befand sich im vorderen Teil des Wagens beim Eingang. Ein bunter Vorhang trennte sie vom Wohnraum.
Manchmal war es so still im Wohnwagen, dass man niemanden drin vermutet hätte. Und doch waren die beiden da und verbrachten gerade die glücklichste Zeit des Tages. Sie hatten dafür sogar einen besonderen Namen. Schatzgräberstündchen, nannte Roberto diese Augenblicke. Es gab sie nicht jeden Tag, vor allem nicht an den Reisetagen, aber wann immer sie möglich wurden, waren sie ihnen sehr kostbar und die Schätze, die sie dabei entdeckten, auch. Sie begannen immer auf die gleiche Art. Roberto kam herein, legte sich auf sein Bett. Dann nahm Robby aus der Tischschublade zwei kleine Büchlein, ein rotes und ein blaues, und ließ sich damit neben Vater plumpsen. Sie hatten gut Platz nebeneinander. Roberto bekam das blaue, Robby das rote Büchlein. Wieder einmal hatten sie sich so eingerichtet. Vater war schon ganz ins Lesen vertieft, während Robby immer noch unentschlossen im Buch herumblätterte. Doch plötzlich wurde sie ruhig. Sie schien irgendwo angebissen zu haben. Als sie dann doch wieder zu zappeln begann, fragte ihr Vater: »Hast du etwas gefunden?« »Ja, etwas Komisches. Ich spüre, dass ich auf einen großen Schatz gestoßen bin, aber ich kann ihn nicht packen. Du musst mir dabei helfen.« Damit reichte Robby ihrem Vater das Büchlein, ließ aber ihren Finger fest auf der Stelle, die sie ihm zeigen wollte. Er wehrte ab. »Lies du mir vor. Es soll dein Schatz sein. Du hast ihn selbst gefunden.« Da begann sie. »Wer unter dem Schirm des Höchsten sitzt und unter dem Schatten des Allmächtigen bleibt, der spricht zu dem Herrn: Meine Zuversicht und meine Burg, mein Gott, auf den ich hoffe. Denn er errettet dich vom Strick des Jägers und von der verderblichen Pest. Er wird dich mit seinen Fittichen decken und Zuflucht wirst du haben unter seinen Flügeln.« »Stopp«, unterbrach sie jetzt Roberto, »das genügt für heute. Sonst kannst du's nicht behalten, und das ist etwas, was du nie mehr verlieren darfst, hörst du?« »Vater?« »Ja?« Robby richtete sich auf und wandte sich Roberto zu. »Wo ist der Schirm des Höchsten und der Schatten des Allmächtigen?« »Robby, hörst du, wie es regnet?« »Ja, natürlich kann ich das hören. Warum?« »Hast du nicht Angst, nass zu werden und dich zu erkälten?« »Aber Vati, wie fragst du so komisch?« entrüstete sich Robby. »Der Wohnwagen ist doch dicht. Ich kann gar nicht nass werden.« »Gut, Robby. Siehst du, es könnte sein, dass du einmal durch etwas hindurchgehen müsstest, das dir sehr Angst macht. Dann musst du daran denken, so dicht, wie dich der Wohnwagen jetzt vor dem Regen schützt, so dicht hält Gott seine Hand über dir wie einen Schirm, damit dir das Böse nicht schaden kann.« Robby lag da und lauschte dem Regen, der aufs Wagendach prasselte. Sie schloss die Augen und stellte sich vor, sie sitze unter den Händen Gottes wie unter einem Schirm. »Robby?« Vaters Stimme unterbrach ihre Gedanken. »Robby, möchtest du dich nicht aufs obere Bett legen? Es ist mehr Platz dort.« Wollte Vater sie nicht bei sich haben? Aber nein, so etwas gab es doch nicht. Robby wehrte sich. »Oh nein, Vati, bitte lass mich bei dir. Ich spüre dann viel besser, dass ich nicht allein bin. Weißt du, so nahe bei dir fühle ich mich richtig daheim.« »Siehst du, das bedeutet, im Schatten des allmächtigen Vaters zu sein. Er ist dir so nah, wie ich jetzt bei dir bin. Man ist bei ihm ganz daheim, so dass man sagen kann, du meine Burg, meine Zuversicht.« Robby gab keine Antwort. Sie musste die schönen Verse noch einmal lesen. Plötzlich gab sie einen Stoßseufzer von sich. »Was ist?« fragte Roberto. »Das ist ein großer Schatz, nicht wahr? So richtig schwer«, meinte Robby. Ihr Vater strich ihr lächelnd übers Haar. Dann hielt er ihr seine Bibel vor die Nase und sagte: »Es gibt noch viel mehr Schätze darin. Je tiefer du danach gräbst, umso reicher wirst du.« »Wollen wir dafür danken?« Schon hatte Robby die Hände gefaltet und begann: »Gott, ich danke dir für meine Bibel. Oh Gott, mein großer Vater, ich kann dich nicht sehen, aber bleib bitte ganz nah bei mir und Vati und halt deine Hände ganz dicht über uns.« »Ja, unser Gott«, fuhr Roberto fort, »wir danken dir, dass du unser Schutz bist.
Danke, Vater, dass wir dich haben, du starker Gott, unsere Burg, unsere Zuversicht. Robby unterbrach ihn. Wenn wir gleich nachher auftreten, lass deinen Schirm mit uns gehen. Bleib bitte so nah bei uns, dass wir in deinem Schatten sind. Amen. Robby sprang auf und wollte ihre Bibel wegräumen. Jedoch ihr Vater hielt sie am Ärmel zurück. Eindringlich schaute er seine Tochter an und sagte: Versprich mir, dass du das nie mehr vergessen willst. Schau, wenn ich einmal nicht mehr bei dir sein kann, musst du wissen, dass der Schirm des Höchsten über dir bleibt und dass du immer im Schatten des Allmächtigen sein kannst, wenn du willst. Robby nickte. Draußen pfiff jemand. Es war Nico, der Trapezkünstler vom Nachbarwohnwagen. »Ich komme«, gab Roberto Bescheid. Bevor er aber hinausging, winkte er Robby zu. »Verspäte dich nicht«, mahnte er. Dann schloss er die Tür hinter sich. Robby ließ sich Zeit. Sie kramte einen Bleistift hervor und schrieb vorn in ihre Bibel Psalm 91. Darunter machte sie einen dicken Strich und ließ dann Bleistift und Bibel in der Schublade verschwinden. Sie schlüpfte in ihre Jacke, schloss den Wohnwagen ab und ging zum Schminken in den Umkleidewagen. Es war höchste Zeit, sich für die Nachmittagsvorstellung bereit zu machen. Durch die verschiedenen Eingänge strömten die Leute ins Zirkuszelt. Nachmittags waren es immer zum größten Teil Kinder. Robby saß mit ihrer Freundin Carla, der Tochter des Jongleurs, auf einer Kiste hinter dem Artisteneingang. Sie war fertig geschminkt und verkleidet. Nur der Ballon fehlte noch, weil sie damit ja nicht sitzen konnte. Carla trug ein eng anliegendes Glitzertrikot und ein Silberkrönchen im Haar. Ihre Aufgabe war es, ihrem Vater graziös all die Dinge zuzuwerfen, die er bei der Vorstellung brauchte. Außerdem hatte sie die Zuschauer freundlich anzulachen. Das fiel ihr gar nicht schwer, denn Carla lachte meistens. Robby war gerne mit ihr zusammen. An jedem neuen Spielort gingen sie miteinander auf Entdeckungsreisen. Sie wurden auch gemeinsam unterrichtet. Soeben begann die Kapelle, den Eröffnungsmarsch zu spielen. Robby sprang von der Kiste. Von jetzt an musste Robby mit dem Kopf bei der Sache sein. Lautes Lachen ertönte aus dem Innern des Zeltes. Daran konnte Robby merken, dass Roberto irgendwo aufgetaucht sein musste. Er pflegte immer zu einem der Zuschauereingänge hereinzuschlurfen, da und dort stehen zu bleiben und rechts und links Kusshändchen zu verteilen. Manchmal holte er auch einem Jungen die Kappe vom Kopf oder zwinkerte einem Mädchen zu, nahm einmal ein kleines Kind auf den Arm oder zupfte jemand am Ohr. Es war ein Fest für die Kinder, den Clown so hautnah zu erleben. Rückwärts gehend und ständig winkend erreichte er schließlich die Manege und stolperte über eine Kiste, die dort stand. Das war natürlich geplant. Die Kiste fiel um und heraus sprangen drei kleine Äffchen, die sich schnurstracks auf Robertos Kopf und Schultern setzten. Aus seinem Kragen angelte sich jedes Äffchen ein Taschentuch und winkte nun seinerseits dem Publikum zu. Dann fingen sie an, Robertos Perücke nach Läusen zu durchsuchen. Nun musste Robby aufpassen. Gleich würden sie herauskommen. Da musste sie bereitstehen und Acht geben, dass keines der Äffchen entwischte. Besonders Yongi war ein kleiner Schlingel, der jede Gelegenheit nutzte, um zu entwischen. Wenn ihm das tatsächlich gelang, war nur sehr schwer, wieder einzufangen. Darum hielt Robby für jedes Äffchen eine Banane bereit. So war es am einfachsten, sie ohne Zwischenfall in ihren Käfig zu bringen. Es gab immer etwas zu tun während der Vorstellung, und man durfte vor allem den eigenen Auftritt nicht verpassen. Vater musste während Nikos Nummer den Ballon für Robby so prall wie möglich aufblasen und ihn an der richtigen Stelle befestigen. Nun hieß es vorsichtig sein, denn er durfte ja nicht vorzeitig platzen. Nico sprang an Robby vorbei und hinein in die Manege. Die Kapelle empfing ihn mit einem Tusch, denn Nikos Trapeznummer war ein Glanzstück der Vorstellung. Robertos Auftritt mit Robby war die darauffolgende Nummer. Dicht hinter dem Vorhang standen sie bereit. Robby lauschte angespannt der Musik, die Nikos Vorführung begleitete. Gerade spielte die Musik ganz leise. In diesem Moment konnte Robby nie anders als verstohlen durch eine Öffnung des Vorhangs zu spähen. Sie sah diese Nummer fast täglich
und doch wurde sie jedes Mal neu von großer Spannung erfasst. Hoch oben unter der Kuppel schwang Nico hin und her. Er schwang und schwang, nun ein Trommelwirbel. Und jetzt, wie jedes Mal, ging auch heute ein Aufschrei durch das Publikum, und auch diesmal hatte Robbie wieder unwillkürlich die Hände auf den Mund gepresst. Nico hatte nämlich in einem ganz bestimmten Moment den Bügel losgelassen, war im freien Flug durch die Kuppel gesaust und hing schon im nächsten Augenblick kopfunter am gegenüberhängenden Trapez. Dieses Kunststück ging immer so schnell vorbei, dass man kaum folgen konnte. Es dauerte nur einen Atemzug lang, aber Robbie wusste, wie hart Nico für diese wenigen Sekunden trainierte, wie genau er arbeiten musste. An Nico war überhaupt alles hart. Seine Muskeln, sein Gesicht, alles. Robbie bewunderte ihn sehr, aber lieben konnte sie ihn nicht so recht, und doch hätte sie es eigentlich tun sollen. Nico war ihr Onkel, der jüngere Bruder ihrer Mutter. Bevor sie krank wurde, war Mutti seine Partnerin gewesen. Robbie war recht nachdenklich gestimmt. Sie musste Vati unbedingt etwas fragen. Aber da stand er schon neben ihr und klopfte ihr auf die Schulter, bevor er hineintrottete. Ihr Auftritt. Keine Zeit für Fragen. War alles in Ordnung? Der Ballon am rechten Ort? Das weiße Zeug in ihren Taschen? Alles klar. Robbie huschte hinein und war sogleich ganz der pfiffige kleine Kobold. Bald brausten Lachstürme durch das große Zelt und die beiden ernteten wie immer großen Applaus. Zwischen Nachmittags- und Abendvorstellung blieb nie viel Zeit. Darum aßen Robbie und Roberto meistens in der Kantine. Yongi, Kenga und Mari, die drei Äffchen, mussten gefüttert werden. Roberto machte das abends immer selbst, damit sie ihm völlig vertrauten. Und dann ging es weiter mit der Arbeit, bis tief in die Nacht hinein. Nach dem Abschminken zog sich Robbie nur noch ihren Trainingsanzug über, rannte zum Wohnwagen und hopp, schon lag sie oben in ihrem Bett. Oft schlief sie schon, wenn Roberto später hereinkam. »War sie noch wach?«, fragte er meistens. »Hast du die Zähne geputzt, meine Dame?« Manchmal kam nur noch ein unverständliches Knurren oben aus dem Bett oder ein verdrießliches »Lass mich doch, ich bin müde.« Aber da war Roberto unerbittlich. »Raus mit dir, ich kann keine Partnerin mit schwarzen Zähnen gebrauchen.« Es konnte vorkommen, dass er sie eigenhändig wieder aus den Federn hob und Robbie im Halbschlaf ihre Pflicht tun ließ. Sie hörte meist nichts mehr von den wegfahrenden Autos und den lärmenden Menschen draußen. Sie konnte schlafen wie ein Murmeltier. Wie sollte sie auch nicht? War sie doch unter dem großen Schirm des Allerhöchsten.

0: Manchmal wurde der Zirkus in derselben Nacht noch abgebaut. Wenn Robbie am Morgen erwachte, waren sie oft schon an einem neuen Ort. Ihr machte das Rütteln der fahrenden Wagen nichts aus. An solchen Umzugstagen war kein Schulunterricht. Robbie nutzte die Gelegenheit, um mit Carla etwas zu unternehmen. Die erste Vorstellung war ja erst am Abend. Ihr Vater hatte jedoch beide Hände voll zu tun. Darum reichte die Zeit an diesen Tagen leider oft nicht mehr für ein Schatzgräberstündchen. So kam es, dass Robbie ihre Fragen lange für sich behalten musste. Eines Tages hatten dann aber doch die rote und die blaue Bibel wieder Dienst. Robbie hatte wieder den 91. Psalm aufgeschlagen. Zwei Verse konnte sie schon auswendig. Nun kaute sie eine Weile am dritten herum. Es schien ihr so komisch, so unverständlich zu sein. Da hieß es: Denn er errettet dich vom Strick des Jägers und von der verderblichen Pest. Robbie wartete, bis ihr Vater seine Bibel zuschlug. Er drehte sich zu ihr um und fragte: Verstehst du alles? Nein, überhaupt nicht. Hör mal, was da steht. Er errettet dich vom Strick des Jägers und von der verderblichen Pest. Weißt du, was das heißen soll? Robbies Gesicht war ein Fragezeichen. Vater überlegte. Das bedeutet, fing er zu erklären an, dass Gott uns rettet, wenn etwas oder jemand uns so plagt, dass wir Angst haben müssen wie ein gehetztes Reh vor dem Jäger. Aha, Robbie begann zu verstehen. Was bedeutet aber Pest? Pest ist eine schlimme Krankheit. Gott kann auch retten, wenn man krank ist. Nun las Robbie den Vers in ihren eigenen Worten. Er errettet dich, wenn du geplagt wirst und Angst hast und wenn du krank bist. Eine Weile blieb Robbie still und dachte nach. Dann stieß sie plötzlich hervor: Oh, Vati, das ist ja gar nicht wahr. Und wenn das nicht wahr ist, fügte sie leise hinzu, dann ist wohl auch das Erste vom Schirm und Schatten nicht so sicher. Erstaunt gab Roberto zurück: Nanu, Fräulein Allwissend, dann sag mir mal, warum das nicht wahr sein soll. Robbie war nicht zum Spaßen aufgelegt. Ernst sah sie ihren Vater an und fragte dann: Hat Mutti nicht auch an Gott geglaubt? Doch, das hat sie. Roberto sagte es ganz überzeugt. War er dann nicht auch ihr Vater? Natürlich war er ihr Vater und ist es immer noch. Roberto merkte, worauf sie hinaus wollte. Ist sie nicht an einer Krankheit gestorben? Bohrte sie weiter. Ja, es war eine unheilbare Blutkrankheit. Roberto wartete gespannt auf die nächste Frage. Sie kam sogleich. Kann nun Gott von der schädlichen Krankheit erretten oder kann er es nicht? Doch, er kann es. Er kann es ganz bestimmt. Robbie war noch nicht zufrieden. Weißt du, warum er Mutti nicht gerettet hat? Roberto setzte sich hin und legte seinen Arm um ihre Schulter. Gerade das hat er doch getan, Robbie. Er hat Mutti gerettet. Trotzig entzog sich Robbie ihrem Vater. Du nimmst mich nicht ernst, murrte sie, und nun sagst du selbst Dinge, die nicht wahr sind. Sie wollte aufstehen, aber Roberto ließ es nicht zu. Jetzt aber schön langsam, meine Liebe. Ich möchte dir etwas erzählen. Leg dich nun wieder hin, es wird etwas länger dauern. Robbie gehorchte sogleich und er begann: Du kennst ja die Nummer von Nico. Robbie nickte. Und du weißt ja, Mutti war seine Partnerin. Ja, das wusste Robbie natürlich auch. Damals war seine Nummer noch aufregender als jetzt. Er flog auch durch die Kuppel wie heute, und wenn er so hing, schwang sich deine Mutter hinüber und er fing sie auf. Robbie konnte sich das gut vorstellen. Im Familienalbum hatte sie einmal ein Bild von dieser Szene gesehen. »Ist sie nie gestürzt?«, fragte sie dazwischen. »Nein, nicht ernstlich«, antwortete Roberto bedrückt. »Aber ich habe mich immer davor gefürchtet, Tag und Nacht. Immer und immer wieder hatte ich Angstträume, in denen ich deine Mutter zerschmettert am Boden liegen sah. Manchmal sah ich sie stürzen, sprang im Traum hinzu und erwachte, weil ich schrie.« Robbie sah ihren Vater scheu von der Seite an. So kannte sie ihn gar nicht, dass er solche Angst haben konnte. »Dann wurde sie krank«, fuhr er fort. »Nicht plötzlich, sondern ganz allmählich ist sie immer schwächer geworden. Hat sie dann gebetet? Wollte Robby wissen. Noch nicht, das kam erst später. Sie war schon lange krank, da besuchte sie eines Tages eine Freundin und las ihr vor. Aus der Bibel? Ja, aus dem Neuen Testament. Deine Mutter wollte dann selbst eine Bibel haben, darum brachte ihr die Freundin diese blaue da. Roberto schwieg nachdenklich. Und dann? Erzähl weiter, bat Robby. Dann hat sie Jesus kennengelernt und ihn liebgewonnen, und sie fand heraus, dass er sie auch liebte. Sie hat angefangen, mit ihm zu sprechen und mehr gelernt, was es heißt, unter seinem Schirm und dem Schatten seiner Flügel zu sein. Robby war noch nicht überzeugt. »Wieso kannst du das wissen? Sie ist ja trotzdem gestorben. Schau, sie ist durch das Unglück der Krankheit hindurchgegangen wie jemand, der durch den Regen geht. Er geht unter seinem Schirm und wird nicht nass, bis er nach Hause kommt.«
1: »Dann ist also Mutti nach Hause gekommen?«
0: »Ja, sie ist nach Hause gekommen zu ihrem Vater.«
1: »Und war errettet von ihrer Krankheit?«
0: »Nicht nur von ihrer Krankheit. Sie ist errettet und erlöst von allem Bösen am Ziel angekommen.« Lange blieben beide still. Robby musste wieder an ihren Vater denken. Er hatte ja auch gelitten in jener schweren Zeit.
1: »Aber du«, fragte sie dann, »du bist dabei wohl nass geworden, hm?«
0: Roberto musste lachen. »Ja, ich wurde nass, weil ich den Schirm noch nicht hatte.«
1: »Wie hast du ihn gefunden, Vati?«
0: »Ich habe einen von Mutters Schätzen entdeckt. Warte, ich zeig ihn dir.« Damit zog Roberto seine Bibel hervor, schlug sie auf und fand eine Stelle, die rot unterstrichen war. Er las: »Jesus spricht, ich bin die Auferstehung und das Leben. Wer an mich glaubt, der wird leben, auch wenn er stirbt. Und wer da lebt und glaubt an mich, der wird nimmermehr sterben.«
1: »Hast du das unterstrichen, Vati?« fragte Robby.
0: »Nein, das hat deine Mutter getan. Ich habe es nachher umso leichter gefunden.«
1: »Und wie zu sich selbst?« meinte er.
0: »Sie hat hier losgelassen und sich hinübergeschwungen in Gottes Reich, und Jesus hat sie aufgefangen.«
1: »Wie schön«, musste nun Robby denken. Dann sagte sie: »Nicht wahr, Vati, so ist es viel besser, als wenn dein Traum wahr geworden wäre.«
0: »Ja, viel, viel besser«, sagte Roberto leise. Robby stand auf und begann, sich die Haare zu bürsten. Dabei musste sie an Nico denken. Sie sah ihn auf seinem Flug durch die Kuppel. Wenn ihm etwas zustoßen würde, ob er dann auch bei Jesus landen würde, wie Mutter? So überlegte sie: »Vati, ist Nico ein Kind Gottes?«
1: Roberto stand auch auf.
0: »Nein, leider nicht. Er ist nach dem Tod deiner Mutter ganz hart geworden. Er will nichts von Jesus hören, darum kann Gott ihn nicht erreichen.«
1: »Betest du für ihn?« fragte Robby weiter.
0: »Ja, Kind, das tue ich. Aber es braucht wohl etwas sehr Starkes, um diese feste Wand zu durchbrechen, hinter der er sich versteckt.« Gerade in diesem Moment ging die Wohnwagentür ein Stück weit auf und Carla steckte ihren Kopf herein.
1: »Ich warte schon so lange, hast du es vergessen?« fragte sie vorwurfsvoll.
0: Robby schaute sie verständnislos an. Sie musste sich zuerst besinnen.
1: »Ah, natürlich. Sie hatten sich ja verabredet, um schwimmen zu gehen. Du meine Güte, Carla, ich habe es tatsächlich vergessen, es tut mir leid.«
0: Schnell raffte sie ihre Sachen zusammen, gab Roberto einen Kuss und schob Carla zur Tür hinaus. »Jetzt aber nichts wie los.«
1: »Habt ihr eure Schwimmwesten?« rief Roberto ihnen nach.
0: Die beiden lachten, denn sie konnten ja schwimmen wie die Robben, und Vater wusste das genau. Er sah ihnen nach.
1: »Du gehst mit ihnen, Herr Jesus, nicht wahr?
0: Ich danke dir.«
1: So sprach er mit dem, den er nicht sah, aber nah bei sich wusste, und verschwand wieder im Wohnwagen.
0: Carla war bei weitem nicht Robbys einzige Freundin. Sie hatte mindestens so viele Freunde wie Finger an den Händen. Ganz oben auf ihrer Liste, wohl gleich hinter ihrem Vater, kam Stani, der Pferdepfleger. Das Personal im Pferdestall wechselte jedes Jahr. Dort konnte man die verschiedensten Sprachen hören, und seltsam, die Pferde verstanden sie alle. Aber Stani

Der Geruch des Pferdestalles und Stanis gemütliches Plaudern gehörten eben dazu. Manchmal war auch Carla dabei und ab und zu Georg, der kleine Sohn der Köchin. Hatte Stani Zeit, ließ er alle drei auf Boris reiten. Boris war ein hübscher brauner Pony-Wallach und auch einer von Robbys Freunden. Er kannte ihre Stimme von Weitem und begann gleich ungeduldig mit den Vorderhufen zu scharren, wenn er sie mit Stani sprechen hörte. Robby hatte immer etwas für ihn dabei. Eine Rübe, Kraftfutterwürfel oder ein Stück hartes Brot. Boris machte willig mit, wenn Stani ihn an der Longe im Kreis traben ließ und die Mädchen auf seinem Rücken ihre Kunststücke probierten. Robby gelang es bereits, auf dem Ponyrücken ein paar Mal über das Springseil zu hüpfen. Wenn sie herunterfiel, was tat's? Abgesehen von einigen blauen Flecken hatte sie sich bisher nie ernstlich verletzt, und es machte ja solchen Spaß. In einem Gehege lebte ein weiterer Freund von Robby. Er war der jüngste Bock aus einer ganzen Schar von Zwergziegen, der kleine, schwarz-weiß gefleckte Toni. Auch mit ihm ließ es sich herrlich spielen. Er war genauso übermütig wie die Kinder, und das gegenseitige Puffen und Umwerfen schien auch ihm zu gefallen. Stellte sich Robby gebückt irgendwo hin, dann kam er angerast, gab ihr einen Puff in den Hintern, stand Bock still daneben und sah zu, wie sie sich wieder aufrappelte. Zum Glück war er klein, sonst hätte es gefährlich werden können. Aber so war es einfach zum Lachen, wie er dastand, den Kopf schräg hielt und in aller Unschuld auf ein neues Opfer wartete. Natürlich waren auch die Äffchen, Yongi, Kenga und Mari Robbys Freunde, dazu die Frau vom Kiosk, und das war ein großer Vorteil. Da wanderte so manches in Robbys Taschen, was Roberto ihr nicht gekauft hätte. Er wollte ja nicht, dass sie schwarze Zähne bekam. Natürlich wurde brüderlich geteilt zwischen Robby, Carla und Georg. Eigentlich gäbe es noch viele Freunde aufzuzählen, aber manche blieben ja nur einen Sommer lang im Zirkus, und das war fast zu kurz, um feste Freundschaften zu schließen. Auch bei dem Mann, der die Affen versorgte, war das so. Robby sah ihn oft, aber sie kannte ihn nicht näher. Eines Tages fiel ihr jedoch auf, dass ein anderer seine Arbeit tat. Als eine ganze Woche verstrich, ohne dass er wieder auftauchte, erkundigte sie sich nach dem Mann. Da sagte man ihr, er sei krank geworden und habe seine Arbeit im Zirkus aufgeben müssen. Robby vergaß dieses Ereignis bald wieder. Sie konnte ja nicht ahnen, wie sehr gerade diese Begebenheit ihr eigenes Leben verändern würde. Schon neigte sich der Sommer und damit auch die Spielzeit ihrem Ende entgegen. Noch einige Wochen umherziehen, noch eine kurze Zeit dieselbe Nummer mit Roberto, dann würde der Zirkus sein Winterquartier beziehen. Das bedeutete für Robby, regelmäßig zur Schule zu gehen, wie andere Kinder. Vielleicht sogar eine Behandlung beim Zahnarzt, Putzarbeiten an Wohnwagen und Geräten und vor allem das Einüben einer neuen Nummer mit Roberto. Ob sich Robby wohl darauf freute? Doch, gewiss, sie freute sich. Auch das Leben im Winterquartier hatte immer seine besonderen Freuden. Robby freute sich auf die schönen, gemütlichen Abende im Wohnwagen mit ihrem Vater oder mit Stani. Auch im Winter war das Reiten auf Boris schön. Er würde dann zwar nicht mehr im Zelt, sondern in einem festen Stall stehen, aber das tat ihrer Freundschaft ja keinen Abbruch. Nur die Schule machte ihr ein bisschen Kummer, ob sie wohl den Anschluss finden konnte. Vorläufig wollte sie einfach noch jeden Tag genießen und sich keine Sorgen wegen später machen. Was hatte aber dieser komische Bus, der eines Morgens auf dem Zirkusgelände stand, hier zu suchen? Er sah fremd und bedrohlich aus. Ein Reisebus war es nicht, das merkte Robby, weil die Fenster fehlten. War es möglicherweise ein Käfig für irgendwelche Tiere? Nein, auch das war falsch. Durch Roberto erfuhr Robby, wozu der Wagen hier war. Es handelte sich um einen Schirmbildwagen, erklärte er ihr. Alle Zirkusleute, vom Direktor bis zum kleinen Georg, hätten dort hineinzugehen, auch Robby und Roberto. »Wozu denn, Vater?« fragte sie ängstlich. »Nur keine Angst, kleine Maus, es ist überhaupt nicht gefährlich«, beruhigte Roberto. »Man geht hinein, stellt sich vor einen Apparat, der macht ein Foto von unserer Lunge, und schon ist alles fertig.« »Tut es weh?« »Überhaupt nicht. Hat es dir je wehgetan, wenn du fotografiert wurdest?« »Nein, das nicht, aber...« Robby machte ein Nachdenken.

nachdenkliches Gesicht. Es ist genau dasselbe, nur dass man auf diesen Bildern sehen kann, was innen ist. Für Roberto schien das die gewöhnlichste Sache der Welt zu sein. »Warum muss man das denn machen?«, wollte Robby wissen. »Erinnerst du dich an José, der unsere Affen versorgte?« »Ja, er ist doch krank geworden und nicht mehr zurückgekommen«, besann sich Robby. »Genau, er ist an Tuberkulose erkrankt.« »Was ist das?« »Seine Lunge ist krank. Und weil es ansteckend ist, müssen wir alle untersucht werden. Es könnte sonst sein, dass jemand unbemerkt die Krankheit weiterträgt.« Roberto sagte das ganz unbekümmert, aber Robby hätte lieber den grauen Bus wieder verschwinden sehen. Ihr war die Sache nicht geheuer. Wenig später konnte sie jedoch selbst feststellen, dass Vater recht gehabt hatte. Es tat überhaupt nicht weh. Die Frau, die ihr beim Ankleiden half, war sehr freundlich, und alles war ganz schnell vorbeigegangen. Danach kam ihr der Bus gar nicht mehr so bedrohlich vor. Als jeder fotografiert worden war, fuhr der Bus wieder weg und alles war wie vorher. Tag um Tag verging. Schon war der Zirkus am letzten Spielort angelangt. Da bekam Roberto einen Brief. Es war ein Brief mit amtlichem Aufdruck. Robby sah ihm verstohlen zu, als er ihn öffnete. Brachte er wohl Ärger mit den Behörden? Hatten sie vielleicht irgendeine Anordnung übertreten? Robby erhaschte einen Blick auf den Briefkopf. Da stand so etwas wie »Städtisches Gesundheitsamt«. Blitzartig kam ihr der Schirmbildwagen wieder in den Sinn. Ob der Brief wohl etwas damit zu tun hatte? In Robbys Hals begann es zu würgen. Sie wollte etwas sagen, brachte aber nichts heraus. Roberto jedoch stand auf, als wäre nichts geschehen. Er holte seine Jacke aus dem Schrank und sagte beiläufig, »Nächsten Montag muss ich mal zum Arzt.« Darauf trank er im Stehen seinen Kaffee aus und verließ den Wohnwagen. Robby saß wie angewurzelt auf ihrem Stuhl und fühlte irgendetwas Beklemmendes auf sich zukommen. Sie fürchtete sich. Ihre Gedanken kreisten um José, der weggegangen und nicht mehr zurückgekommen war. Auf ihrem Stuhl blieb sie sitzen, bis es im Wohnwagen langsam dunkel wurde. Sie wagte kaum, sich zu bewegen. Ihr war, als würde in einer finsteren Ecke etwas auf sie lauern, etwas wie eine Raubkatze. Da leuchtete plötzlich in ihrem Herzen ein helles Licht auf. Worte kamen ihr in den Sinn, so als würde jemand mit ihr sprechen. Ganz klar stand der Vers vor ihr: »Er errettet dich vom Strick des Jägers und von der verderblichen Pest.« Sie sagte ihn leise, Wort für Wort, sagte ihn nochmals, diesmal lauter. Sie wiederholte ihn immer wieder und betonte das Wörtchen »er«. Es war seltsam. Dabei wurden Jäger und Pest immer kleiner. »Er« aber wurde immer größer. Sie machte damit weiter. Immer denselben Vers mit Betonung auf »er«. Da war die Dunkelheit im Wohnwagen plötzlich nicht mehr finster, weil er da war. Er, der Vater, er, der Heiland Jesus Christus, er, der wie ein Schirm die Hände über seine Kinder breitet. Robby stand auf, machte Licht und begann das Geschirr zu spülen. Als ihr Vater zurückkam, fand er sie ruhig und gelöst vor, und da fiel es ihm leichter, mit ihr über diesen Brief zu sprechen. »Robby, es ist so. Man hat auf dem Schirmbild von mir irgendetwas gesehen. Was es ist, weiß man noch nicht. Darum muss der Arzt mich jetzt genau untersuchen.« Da sagte Robby, ohne zu wollen, als Antwort einfach ihren Vers auf. »Er errettet dich vom Strick des Jägers und von der verderblichen Pest.« Roberto strich ihr übers Haar. »Danke, Robby. Das war das richtige Wort zur rechten Zeit.« Schon war draußen alles in Bewegung. Der Beginn der Abendvorstellung rückte näher. »Lass uns noch einen Psalm lesen«, bat Roberto. Robby holte ihre Bibel, ihre eigene, die rote. Die öffnete sich nämlich schon von selbst beim 91. Psalm. Sie lasen ihn gemeinsam. Es war wie ein Gebet, aber ein Gebet mit Antwort. Nun gingen sie an die Arbeit. Auch an diesem Abend brachten sie die Leute wie sonst zum Lachen. Niemand hätte eine Veränderung bemerken können. Diesmal wartete Robby mit dem Einschlafen, bis ihr Vater kam. Er legte liebevoll seine Hand auf ihre Stirn und sagte,
Ich gebe dir lieber keinen Gute-Nacht-Kuss mehr, bis man weiß, was los ist. Ich möchte dich nicht anstecken.« Das tat nun wieder weh und ließ Robby merken, dass nicht alles so war wie sonst. Sie lag im Dunkeln noch lange wach. Eines merkte sie. Er war immer noch da, ganz wirklich. Noch nie hatte sie seine Gegenwart so klar gespürt. Sie streckte die Hand aus, weil sie gerne ihn, ihren Schirm, berührt hätte. »Es muss wohl zuerst regnen«, dachte sie, »damit einem der Schirm so richtig wertvoll wird.« Mit solchen Gedanken schlief sie ein. Ja, alles war heute anders als sonst.

0: In den nächsten Tagen machte Roberto weiter seine Späße im Zirkus und Robby half ihm dabei. Am Montag waren die Vorbereitungen zum Aufbruch ins Winterquartier schon in vollem Gang, als er seine Sonntagskleider anzog und sich zum Ausgehen bereit machte. Er ließ ein Taxi kommen, verabschiedete sich von Robby und ließ sich zum Arzt fahren. »Bis bald«, rief er noch zurück. »Hoffentlich ist das bald«, dachte Robby. Sie machte ihre Hausarbeiten, verstaute alles, was herumstand, im Schrank und kümmerte sich darum, dass Vater ein gutes Essen bei seiner Rückkehr vorfinden sollte. Sein Lieblingsgericht sollte es sein, Risotto con Funghi. Gegen Mittag hatte sie alles fertig, aber Vater war immer noch nicht da. Sie versuchte, das Essen warm zu halten und nahm ein Buch zur Hand, um sich abzulenken. Sie konnte jedoch nicht lesen, ihre Gedanken schweiften immer ab. Sie legte das Buch wieder weg. Ihre innere Unruhe trieb sie von einer Arbeit zur anderen. Sie füllte einen Kessel mit Wasser, nahm Bürste und Lappen und begann, die hölzernen Eingangsstufen zum Wohnwagen zu putzen. Das beschäftigte sie für eine Weile. Die Treppe war danach so sauber wie schon lange nicht mehr. Die Mittagszeit war längst vorüber, das Essen verkocht und unansehnlich geworden, aber von Roberto war weit und breit keine Spur. Robby hätte zu Stani oder zu Carla gehen können, aber sie befürchtete, Vaters Rückkehr zu verpassen. Gegen 2 Uhr endlich hielt sie es nicht mehr aus. Vater musste doch einfach jeden Moment kommen. Sie wollte ihn draußen erwarten. Den Wohnwagen schloss sie ab und schlenderte hinüber zur Einfahrt zum Zirkusgelände. Jedes ankommende Auto beobachtete sie scharf, aber Vater kam einfach nicht. Fast eine ganze Stunde stand sie dort. Tante Elena, die Frau von der Kasse, musste sie beobachtet haben. Robby tat ihr leid. »Robby, komm doch mal zu mir her. Du kannst mir helfen«, rief sie. Robby kam nur zögernd herbei und meinte, »Vati muss aber wissen, wo ich bin, wenn er heimkommt.« »Schon gut, Robby. Nimm diesen Zettel da und schreib drauf, bin bei Tante Elena.« »Gut, jetzt nimmst du diesen Klebestreifen und klebst den Zettel an eure Wohnwagentür.« Robby war so froh, endlich mit jemandem sprechen zu können. Sie rannte zum Wohnwagen, klebte den Zettel an und schon war sie wieder zurück. Tante Elena legte eine Liste mit Zahlen vor Robby hin. »Schau, hier ist die Rechenmaschine. Du kannst jetzt all diese Zahlen hier eintippen, schön eine nach der anderen. Aber pass auf, dass du keinen Fehler machst.« Robby begann. Puh, das ging zuerst ziemlich langsam. Jede Zahl musste sie suchen. Aber allmählich bekam sie Übung und wurde immer schneller. Ab und zu schaute ihr Tante Elena über die Schulter und lobte. »Prima geht das, kein einziger Fehler.« Robby hatte schon ganz heiße Wangen vor Anstrengung. Sie erschrak richtig, als draußen plötzlich Vaters Pfiff ertönte. »Vati«, rief sie und sprang auf. Tante Elena lächelte, als Robby wie ein Pfeil aus ihrem Wagen schoss und den Stuhl dabei umwarf. Ihr Trick hatte geholfen. Robby war die Zeit beim Tippen schnell vergangen und sie hatte ihre Sorge dabei vergessen können. Tante Elena ging zur Tür und schaute den beiden nach, wie sie Hand in Hand ihrem Wagen zustrebten, und dachte laut, »Wenn das nur gut geht. Sie ist ein so liebes Kind.« Etwas später verließ sie mit einigen Büchern unter dem Arm ihr Büro und ging zum Direktionswagen. Im Vorbeigehen schaute sie sich nach Robertos Heim um. Es war erleuchtet, die Vorhänge zugezogen, alles schien in bester Ordnung zu sein. Wären die Wände des Wagens aber durchsichtig gewesen, hätte Tante Elena eine weinende Robby sehen können und einen traurigen Roberto, der sie zu trösten versuchte. Noch lange brannte das Licht an diesem Abend in Robertos Wohnwagen. Nachdem Robbys Weinen etwas nachgelassen hatte, holte Roberto seine Reisetasche hervor und packte sein Rasierzeug und andere Toilettensachen hinein. Robby brachte frische Wäsche und einen Pyjama. Zuletzt legte sie noch die blaue Bibel dazu. Vater sollte nicht allein in der Fremde sein, dachte sie. »Was muss ich denn mitnehmen?«, fragte sie nun ratlos. »Nimm nur ein Buch mit. Du wirst wohl, wie ich heute, zwischendurch lange warten müssen.« Robby kramte in ihren Sachen. »Brauche ich sonst wirklich nichts?«, fragte sie nochmals. »Nein, Liebes, du kannst ja nachher wieder zurück und musst nicht über Nacht bleiben.« Ja, Robby musste morgen mitgehen ins Krankenhaus. Weil sich bei ihrem Vater der Verdacht auf eine Lungenkrankheit zu bestätigen schien, sollte er vorläufig zur Enddiagnose im Krankenhaus bleiben. Um sicher zu sein, dass Robby nicht etwa schon angesteckt war, musste auch sie noch untersucht werden. Auf ihrem Schirmbild war zwar nichts zu sehen, aber das gab keinen allzu gründlichen Aufschluss. »Was machen Sie dann mit mir?« erkundigte sich Robby ängstlich. »Sie werden nochmals Aufnahmen machen, wie damals im Wagen. Dann wird natürlich auch dein Blut untersucht.« Roberto wusste ja jetzt schon ein bisschen Bescheid. Robby erschrak. »Werde ich gestochen?« »Ja, aber das tut nicht weh, du wirst es sehen. Ich habe fast nichts gespürt.« »Und was geschieht morgen mit dir?« fragte Robby. »Bei mir wird etwas Flüssigkeit aus dem Magen entnommen. Das muss dann genau untersucht werden.« Robbys Augen wurden immer größer. »Dann wird dein Bauch aufgeschnitten?« fragte sie erschrocken. Roberto musste lachen. »Nein, Dummerchen, so gefährlich wird es nicht. Man muss einen dünnen Schlauch schlucken, wie lange Makkaroni. Schau, so.« Er begann zu schlucken und zu würgen und dabei so lustige Grimassen zu machen, dass Robby trotz allem zu lachen begann. »Hör auf«, kicherte sie, »mir wird dir ganz schlecht, das ist überhaupt nicht lustig.« Aber sie war doch schon weniger traurig. Vater war halt ein Meister, wenn es ums Aufheitern ging. »Wozu soll die ganze Prozedur eigentlich gut sein?« wollte sie nun doch noch wissen. Vater erklärte geduldig, »damit kann man eben aus dem Magen ein wenig Flüssigkeit herausnehmen, und wenn darin Bakterien gefunden werden, dann kann ich wohl längere Zeit nicht mehr mit dir zusammen sein.« Nun hatte Robby schon wieder Tränen in den Augen. Vater legte seine Hände auf ihre Schultern und hielt sie ein Stück weit von sich. »Komm, Robby, sei jetzt meine tapfere große Tochter. Wer weiß, vielleicht werde ich bis zur nächsten Spielzeit schon wieder gesund sein.«
1: »Was? Bis zur nächsten Spielzeit?«
0: Robby schien erst jetzt zu merken, worum es eigentlich ging. Unter lange hatte sie sich etwa 3 Wochen, höchstens einen Monat vorgestellt. Bis zur nächsten Spielzeit. Das bedeutet doch den ganzen Winter, bis in den Frühling hinein, den ganzen Winter ohne Vater. Das war für Robby nicht auszudenken. »Ganz gewiss ist es ja noch nicht«, meinte Roberto recht unsicher, »aber es sieht schon danach aus. Ich würde dann in eine Spezialklinik kommen, wo man mich gut pflegt.« Robby nickte und dachte nach. Plötzlich hatte sie eine Idee. »Weißt du was, Vati? Vielleicht findet man die Krankheit dann auch bei mir. Dann können wir gleich zusammen dorthin gehen.« Aber damit war Roberto gar nicht einverstanden. »Oh nein, Robby. Von ganzem Herzen bitte ich Gott, dass du dich nicht angesteckt hast. Das ist mir im Moment am wichtigsten und dass du gut aufgehoben bist in der Zwischenzeit.« Darüber hatte Robby bisher gar nicht nachgedacht. Die Tatsache, sich von Vater trennen zu müssen, hatte ihr genug Schmerz bereitet. Was sollte aber aus ihr werden? Sie konnte doch nicht allein hier im Wohnwagen bleiben. »Natürlich nicht«, meinte Vater. »Den ganzen Tag habe ich heute darüber nachgedacht. Es wird schon eine Lösung geben.«
1: »Was für eine?« drängte Robby.
0: »Morgen früh, bevor wir gehen, werde ich mit Tante Elena sprechen, mit Tante Elena und Nico.« Robby gab keine Antwort. Was hätte sie auch dazu sagen sollen? Eine andere Lösung gab es gar nicht, das konnte sie wohl sehen. Sie hatte Tante Elena gern, nur hatte sie keine enge Beziehung zu ihr, weil die Tante ja immer so beschäftigt war. Tante Elena war Nikos Schwägerin, also die Frau eines anderen Bruders von Robbys Mutter, der auch schon gestorben war. Im Winterquartier war sie die Chefin des gemeinsamen Haushalts. Sie hatte überall zu tun mit Abrechnungen, Bestellungen und allem, was mit Geld zusammenhing. Der Zirkus war ein Familienunternehmen. Darum war auch Robby mit all denen irgendwie verwandt, die ständig dazugehörten. Viele der Angestellten und Artisten verließen sie im Winter und im nächsten Jahr kamen neue. Robby wusste, dass auch Carla mit ihren Eltern wegziehen würde. Was für Aussichten. Wenigstens Dani blieb. Das war schon ein großer Trost. Robby seufzte tief. Es würde alles so kommen, wie es kommen musste. Wenn nur Vater recht bald wieder gesund werden würde.
1: »Ich glaube, wir können den Laden zumachen. Was meinst du?«
0: Mit Laden zumachen meinte Roberto das Zu-Bett-Gehen. Ja, sagte Robby nur und stand auf. Sie machte sich zurecht, ohne ein weiteres Wort zu sagen. Auch Roberto schwieg. Sie hörte ihn in der Schublade kramen, während sie schon in ihrer Koje lag. Vater hatte noch seine Leselampe eingeschaltet. Nach einer Weile kam seine Hand zu ihr herauf und hielt ihr einen Zettel hin. Darauf stand: Lies Psalm 91, Vers 4. Robby ließ ihren Arm über den Bettrand hinunterhängen und spürte, wie Vater ihr die Bibel in die Hand gab. Sie griff danach und schlug sie an der wohlbekannten Stelle auf. Da stand: Er wird dich mit seinen Fittichen decken, und Zuflucht wirst du haben unter seinen Flügeln. Seine Wahrheit ist Schirm und Schild. Das war die Fortsetzung ihres Psalms. Drei Verse konnte sie bereits auswendig, und nun war der vierte dran. Seltsam, wie immer ein Wort in ihre Lage passte. Obwohl auch für morgen ein Vers bereit war? Neugierig las sie auch noch Vers 5 und 6. Und siehe da, auch sie passten ganz genau. Da war von Pfeilen die Rede, und Robby stellte sich darunter die Nadeln vor, mit denen sie morgen gestochen würde. Sie musste staunen. Sie hatte ganz fest das Gefühl, dass Gott um alles wusste. Immer wenn ein Schritt ins Ungewisse kam, hatte Gott eine Antwort bereit und ging selbst mit. Robby nahm Vaters Zettel und schrieb auf die Rückseite: Gott weiß Bescheid. Dann gab sie ihn hinunter. Vater nahm ihn entgegen und blieb eine Weile ganz still. Da löschte er das Licht aus. Kein weiteres Wort wurde zwischen ihnen gewechselt, denn es war eigentlich alles gesagt, was gesagt werden musste. Außerdem war es schon sehr spät. Seit heute Morgen war eine Ewigkeit vergangen, und es war höchste Zeit, den Tag zu beschließen.
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Herzlich willkommen, werte Hörer von Radio ZB30. Zu dieser neuen Ausgabe des Abendjournals begrüßt die Vanessa Rempel. Heute am Dienstag, den 12. Mai, haben wir in dieser Sendung wieder Nachrichten, die Wetterdaten und die Devisenkurse. Zusätzlich wurden folgende Beiträge für Sie vorbereitet. Im heutigen Gesundheitsmagazin geht es um das Thema Stillen, dein Körper, dein Baby, eure Bindung, Unterstützung für eine glückliche Stillzeit. Darauf folgend hören Sie einen Bericht über den Biologen David Attenborough und über seine Arbeit und seine Verbindung zu Paraguay. Werte Hörer, ich freue mich, dass Sie heute dabei sind. Ich wünsche nun eine unterhaltsame und informative Stunde bei unserem Sender.

Wir beginnen mit den Nachrichten aus dem internationalen Bereich. Australien stellt der Pazifikinsel Fiji rund 30 Millionen australische Dollar zur Verfügung. Der Grund sei laut ABC News die steigenden Treibstoffpreise im Land zu dämpfen. Die Unterstützung wurde nach Gesprächen zwischen Australiens Außenministerin Penny Wong und dem Premierminister Fidschis Stiveni Rabuka in der Hauptstadt Suva angekündigt. Nach Angaben der australischen Regierung soll das Geld helfen, die wirtschaftlichen Folgen der Internet und Versorgung im Pazifik auszubauen. Viele Inselstaaten im Pazifik leiden derzeit unter stark steigenden Öl- und Transportkosten. Hintergrund sind weltweite Lieferprobleme und Spannungen im Nahen Osten, die zu höheren Energiepreisen geführt haben. Besonders kleine Inselstaaten sind betroffen, da sie fast vollständig von importiertem Treibstoff abhängig sind. Australien bezeichnet die Finanzhilfe als Teil einer engeren Partnerschaft mit Fiji und anderen Pazifikstaaten. Gleichzeitig laufen Verhandlungen über weitere regionale Sicherheits- und Wirtschaftsabkommen. Deutschland hat die Entwicklung und Produktion von Drohnen mit der Ukraine angekündigt. Laut der Tagesschau lobte Verteidigungsminister Pistorius bei einem Besuch in Kiew die Innovationskraft der Ukraine. Deutschland will mit dem Land künftig gemeinsam Waffensysteme entwickeln, darunter Drohnen mit bis zu 1500 Kilometer Reichweite. Laut dem ukrainischen Präsidenten Volodymyr Zelensky gibt es derzeit sechs Gemeinschaftsprojekte mit Deutschland bei der Rüstungsproduktion. Doch das wäre nur der Anfang, so Zelensky. Er dankte Deutschland auch für weitere Hilfe bei der Flugverteidigung der Ukraine gegen russische Angriffe. Deutschlands Verteidigungsminister Pistorius sagte über die Ukraine, sie seien nicht länger nur ein Konsument von Sicherheit, sondern sie stellten Sicherheit bereit. Weiter sagte er, es gehe auch darum, Europa als Kontinent sicherer zu machen. Die Ukraine sei gerade bei der Entwicklung unbemannter Systeme wie Drohnen hoch innovativ. Am Wochenende ist ein 12-jähriger Argentinier im Schach Großmeister geworden. Der Argentinier Faustino Oro gilt als eines der größten Talente der Schachwelt, so der Spiegel. Am Wochenende nahm Oro die letzte Hürde zum höchsten Titel der Schachwelt. Beim World Chess Festival, einem Turnier auf Sardinien, spielte der kleine Argentinier so gut, dass er die dritte und letzte nötige Norm für den Großmeistertitel erfüllte. Der deutsche Großmeister Frederik Swane gewann das Turnier. Seine Erfolge im Schach verpassten ihm den Spitznamen Messi des Schachs. Oro ist nun im Alter von nur 12 Jahren, 6 Monaten und 26 Tagen Großmeister. Lediglich der US-Amerikaner Aminadou Mishara war jünger. Er sicherte sich den Titel 2021 und war damals 2 Monate jünger als der argentinische Großmeister heute. Die Türkei hat nach 12 Jahren einen ihrer Grenzübergänge nach Syrien wieder für den zivilen Reiseverkehr geöffnet. Wie der ORF unter Berufung auf die staatliche Nachrichtenagentur Anadolu heute berichtete, ist die Aus- und Einreise mit einem Reisepass nun über den Kontrollposten Akkakale wieder möglich. Der Grenzübergang war 2014 aufgrund des damaligen Bürgerkriegs in Syrien für den zivilen Verkehr geschlossen worden. Seither war der Grenzübergang nur für humanitäre Hilfslieferungen geöffnet. Nach dem Sturz des früheren syrischen Machthabers Bashar al-Assad Ende 2024 haben Syrien und die Türkei ihre diplomatischen Beziehungen wieder aufgenommen. Wirtschaftlich verzeichnen beide Länder seit dem Machtwechsel in Syrien wieder engere Kontakte. Die Beziehungen zwischen der Türkei und Syrien waren seit dem Beginn des syrischen Bürgerkriegs im Jahr 2011 tiefgreifend belastet. Die Türkei brach 2012
die diplomatischen Beziehungen zur syrischen Regierung ab und öffnete seine Botschaft in der syrischen Hauptstadt Damaskus nach dem Sturz Assads wieder.

Und weiter machen wir mit den Nachrichten aus Paraguay. Zwei Senatoren der Regierungspartei haben nach schweren Justizskandalen ihre Mandate verloren. Darüber berichtet die Tageszeitung ABC Color. Der paraguayische Senat hat heute die Rücktritte von Erico Galeano und Hernán Rivas offiziell angenommen. Beide Politiker der Colorado-Partei kamen damit ihrem sicheren Rauswurf zuvor, da der politische Druck infolge laufender Gerichtsverfahren zuletzt massiv gestiegen war. Galeano wurde erst kürzlich im Rahmen der groß angelegten Antidrogenoperation A Ultranza zu 13 Jahren Haft verurteilt. Das Gericht sah es als erwiesen an, dass er an Geldwäsche und kriminellen Vereinigungen im Umfeld des internationalen Drogenhandels beteiligt war. Sein Fall galt lange Zeit als Symbol für den politischen Schutz einflussreicher Abgeordneter im Kongress. Auch der Senator Hernán Rivas musste seinen Posten räumen, nachdem der oberste Gerichtshof ein Verfahren wegen eines mutmaßlich gefälschten Anwaltstitels gegen ihn wieder aufgenommen hat. Ihm wird vorgeworfen, sein Jurastudium nie abgeschlossen und mit Hilfe falscher Dokumente wichtige Ämter besetzt zu haben, unter anderem im Richterrat, der über die Ernennung von Richtern entscheidet. Mit dem Ausscheiden der beiden Senatoren endet eine monatelange Debatte über die Glaubwürdigkeit des Parlaments. Die freigewordenen Plätze werden nun durch Nachrücker besetzt, während sich die beiden ehemaligen Politiker vor der ordentlichen Justiz verantworten müssen. Die Einkommensungleichheit in Paraguay ist in den letzten 4 Jahren gesunken. Wie das Nationale Statistikinstitut INE berichtete, hat sich die Schere zwischen Arm und Reich im Zeitraum von 2022 bis 2025 um etwa 1,7% verringert. Besonders deutlich zeigt sich dieser Rückgang beim sogenannten Gini-Koeffizienten, der landesweit auf einen Wert von 0,431 sank. Laut dem Bericht ist die Einkommensverteilung in den Städten dabei deutlich ausgeglichener als in den ländlichen Regionen des Landes. Trotz dieser positiven Tendenz bleiben die regionalen Unterschiede groß. Während Gebiete wie Central oder Cordillera eine geringe Ungleichheit aufweisen, ist die Einkommenskonzentration in Departementen wie Caaguazú weiterhin hoch. Diese Daten dienen der Regierung nun als Grundlage, um künftige Sozial- und Wirtschaftsprogramme gezielter zu steuern und die sozioökonomischen Unterschiede zwischen den Regionen weiter abzubauen. Ein Reifen ist beim Reparaturarbeiten in einer Werkstatt in Alto Paraná explodiert. Der schwere Arbeitsunfall ereignete sich an der Straßenkreuzung Naranjal im Süden des Departements, als Angestellte Wartungsarbeiten an einem Lastwagenreifen durchführten. Wie Ultima Hora schreibt, kam es während des Aufpumpens aus bisher ungeklärter Ursache zu einer gewaltigen Detonation, deren Knall in der gesamten Umgebung zu hören war. Die Wucht der Explosion war so stark, dass Teile der Werkstattstruktur beschädigt wurden und Gegenstände durch die Luft flogen. Aufnahmen von Überwachungskameras zeigen den Moment der Explosion und wie sich die Arbeiter gerade noch rechtzeitig in Sicherheit bringen konnten. Augenzeugen beschreiben die Situation als extrem beängstigend und sprachen angesichts der ausbleibenden Personenschäden von Glück im Unglück. In der Werkstatt entstand jedoch erheblicher Sachschaden. Paraguay hat neue Verhandlungen über den Export von Fleischprodukten auf die Philippinen aufgenommen. Im Rahmen des Staatsbesuchs von Präsident Santiago Peña in Manila hat die nationale Tiergesundheitsbehörde SENAXA Gespräche über eine deutliche Erhöhung der Liefermengen geführt. Laut Ultima Hora sollen nach der erst kürzlich erfolgten Marktöffnung die Handelsbeziehungen im Agrarsektor nun langfristig gestärkt und neue Exportwege für heimische Erzeugnisse erschlossen werden. Dieser Vorstoß folgt auf eine Reihe von Exporterfolgen in Asien, darunter die jüngste Zulassung für Geflügelfleisch in Taiwan.
Mit der geplanten Ausweitung auf die Philippinen will Paraguay seine Position als einer der weltweit führenden Anbieter hochwertiger Fleischprodukte nun auch in Südostasien weiter festigen. Eine öffentlich-private Allianz hat die Verteilung von 100.000 gespendeten Büchern an paraguayische Schulen gestartet. Nach Angaben von IP Paraguay kommt die Initiative des Bildungsministeriums und der UNO-Bank insgesamt 200 Schulen im ganzen Land zugute, von der Hauptstadt bis in den Chaco. Die Materialien in den Sprachen Spanisch und Guarani richten sich an Kinder vom Kindergarten bis zur 9. Klasse. Ziel ist, durch einen verbesserten Zugang zu Literatur die Lesekompetenz und das kritische Denken nachhaltig zu fördern. Nach dem Auftakt in Asunción wird die Verteilung in den kommenden Tagen in weiteren Departementen fortgesetzt. Und weiter machen wir mit einer lokalen Meldung. Aufgrund der nationalen Feiertage wird der Missionsladen der Asociación Esperanza Chaqueña in Philadelphia am Mittwoch, den 13. Mai, geöffnet sein, sowie auch am Samstag, den 16. Mai, zu normalen Uhrzeiten. Gezeichnet Elvin Wienz.

Und wir kommen zu den Wetterdaten. Zuallererst das aktuelle Wetter hier in Philadelphia. Im Moment ist der Himmel überwiegend bewölkt und die Temperatur beträgt 20 Grad Celsius. Die Luftfeuchtigkeit liegt im Moment bei 54% und der Luftdruck beträgt 1015 Millibar. Der Wind weht aus östlicher Richtung mit einer Geschwindigkeit von etwa 3 Kilometern pro Stunde. Die Tiefsttemperatur in Philadelphia wurde heute früh mit 7 Grad Celsius gemessen. Das heutige Tagesmaximum wurde mit 24 Grad Celsius registriert. Und die höchste Windgeschwindigkeit betrug heute 16 Kilometer pro Stunde. Die Wettervorhersage für den zentralen Chaco. Laut den Meteorologen der DINAC soll das Wetter am morgigen Mittwoch so ähnlich werden wie heute. Jedoch wird der Morgen nicht ganz so frisch wie an den letzten Tagen. Die Temperaturspanne könnte zwischen 12 und 24 Grad Celsius liegen. Der Himmel soll teilweise bis ganz bewölkt sein und der Wind soll hauptsächlich aus nordöstlicher Richtung wehen.

0: Im Bereich des Marktplatzes liegen heute auch keine Meldungen vor und somit kommen wir auch schon zu den Wirtschaftsdaten mit den aktuellen Devisenkursen. Der US-Dollar stand heute im Ankauf auf 6.060 Guaraníes und im Verkauf auf 6.180 Guaraníes. Der kanadische Dollar auf 3.500 zu 5.700 Guaraníes. Der Euro wurde mit 7.150 zu 7.700 Guaraníes gehandelt. Der brasilianische Real lag bei 1.185 zu 1.285 Guaraníes und der Peso Argentino wurde mit 3 zu 6 Guaraníes gehandelt. 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
1: Jesus sagt in Johannes 14, Vers 1, Euer Herz erschrecke nicht, glaubt an Gott und glaubt an mich.

0: Soweit der erste Teil des heutigen Abendjournals. Wir machen nun mit den zusätzlichen Beiträgen weiter. Beatrice Artorio de Sawatzki spricht in der heutigen Ausgabe des Gesundheitsmagazins über das Thema Stillen, dein Körper, dein Baby, eure Bindung, Unterstützung für eine glückliche Stillzeit.
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2: Guten Tag und herzlich willkommen. Heute möchte ich mit Ihnen über ein Thema sprechen, das weit über Ernährung hinausgeht. Es geht um Verbindung, Vertrauen, Anpassung und Unterstützung. Der Titel von unserem heutigen Vortrag lautet »Dein Körper, dein Baby, eure Bindung. Unterstützung für eine glückliche Stillzeit«. Denn genau darum geht es in der Stillzeit. Um den Körper der Mutter, um die Bedürfnisse des Babys und um die besondere Beziehung, die zwischen beiden entsteht. Jede Schwangerschaft und jede Geburt ist anders. Zunächst ist es wichtig zu verstehen, keine Schwangerschaft und keine Geburt ist gleich. Manche Frauen erleben eine ruhige Schwangerschaft, andere durchlaufen schwierige Monate voller Angst, Schmerzen oder Unsicherheit. Manche Geburten verlaufen spontan und friedlich, andere enden mit Kaiserschnitt, medizinischen Interventionen oder sogar traumatischen Erfahrungen. Und all das hat Auswirkungen. Nicht nur auf den Körper der Mutter, sondern auch auf ihre Emotionen, ihre Gedanken und ihre mentale Gesundheit. Nach der Geburt erwartet die Gesellschaft oft, dass eine Mutter sofort glücklich, stark und sicher ist. Aber die Realität sieht manchmal anders aus. Müdigkeit, hormonelle Veränderungen, Schlafmangel, Angst, etwas falsch zu machen, Unsicherheit, emotionale Überforderung. Und genau in dieser empfindlichen Phase beginnt häufig das Stillen. Deshalb dürfen wir nie vergessen, Stillen ist nicht nur ein biologischer Prozess, Stillen ist auch emotional. Der erste Kontakt, der Beginn der Bindung. Bereits direkt nach der Geburt beginnt etwas Faszinierendes. Wenn ein Baby Haut an Haut auf die Mutter gelegt wird, erkennt es ihre Stimme, ihren Geruch und ihren Herzschlag. Viele Babys bewegen sich sogar selbstständig zur Brust. Dieser frühe Kontakt aktiviert Oxytocin, das sogenannte Bindungshormon. Oxytocin hilft, die Gebärmutter zusammenzuziehen, Blutungen zu reduzieren, Milch fließen zu lassen und vor allem die emotionale Bindung zwischen Mutter und Baby zu stärken. Das Baby fühlt sich sicher, die Mutter beginnt, ihr Kind kennenzulernen. Dieser erste Moment ist oft nicht perfekt und er muss auch nicht perfekt sein. Denn Bindung entsteht nicht in einer einzigen Minute. Bindung entsteht durch Nähe, Wiederholung, Geduld und Liebe. Die Mutter kennt ihr Baby am besten. Ein sehr wichtiger Punkt in der Stillzeit ist das Vertrauen der Mutter in sich selbst. Oft passiert nach der Geburt etwas Interessantes. Plötzlich hat jeder eine Meinung. Die Familien, Nachbarn, soziale Netzwerke, manchmal sogar fremde Menschen beginnen zu sagen, das Baby hat sicher Hunger, du hast bestimmt zu wenig Milch, du verwöhnst es, früher haben wir es anders gemacht. Und viele Mütter beginnen dadurch an sich selbst zu zweifeln. Aber wir dürfen nicht vergessen, die Mutter verbringt Tag und Nacht mit ihrem Baby. Sie lernt seine Signale kennen. Seinen Hunger, sein Weinen, seine Müdigkeit, seine Bedürfnisse, seine Persönlichkeit. Natürlich können Informationen und Ratschläge hilfreich sein. Doch am Ende sollte die Mutter die Freiheit haben, Entscheidungen zu treffen, die zu ihr und ihrem Baby passen. Nicht jede Familie funktioniert gleich. Nicht jedes Baby hat denselben Rhythmus. Manche Babys trinken häufig, andere schlafen mehr, manche brauchen viel Körperkontakt. Und all das kann vollkommen normal sein. Deshalb ist es wichtig, die Intuition der Mutter zu stärken, statt sie ständig zu korrigieren. Denn eine Mutter, die Vertrauen in sich selbst entwickelt, kann viel sicherer und ruhiger handeln. Und genau diese Ruhe überträgt sich auch auf das Baby. Stillen bedeutet nicht Perfektion. Viele Frauen haben vor der Geburt ein ideales Bild vom Stillen. Das Baby trinkt ruhig, die Mutter fühlt sich glücklich, alles funktioniert sofort. Doch die Realität ist oft ganz anders. Stillen ist ein Lernprozess, für die Mutter und auch für das Baby. Manchmal gibt es Schwierigkeiten beim Anlegen, Schmerzen, Schlafmangel, Wachstumsschübe, Unsicherheit oder emotionale Erschöpfung. Und genau in diesem Moment entsteht häufig Schuldgefühl. Viele Mütter denken, ich mache etwas falsch, andere schaffen das besser. Mein Körper funktioniert nicht richtig. Aber Stillen muss nicht perfekt sein, um wertvoll zu sein. Es gibt Tage, an denen alles leicht wirkt, und andere Tage, an denen die Mutter einfach nur müde ist. Das bedeutet nicht, dass sie versagt. Außerdem erzeugen soziale Medien oft unrealistische Erwartungen. Immer glückliche Mütter, perfekte Häuser, ruhige Babys. Die Realität des Wochenbetts ist oft jedoch chaotisch. Wenig Schlaf, Emotionen, körperliche Schmerzen und viele Veränderungen gleichzeitig. Auch Mythen verstärken diesen Druck. Eine gute Mutter stillt ohne Probleme, wenn das Baby oft trinken will, reicht die Milch nicht. Stillen darf nicht anstrengend sein. Doch die Wahrheit ist, Herausforderungen gehören häufig zur Stillzeit dazu. Wichtig ist nicht Perfektion, sondern Begleitung, Information und Geduld. Eine Mutter braucht keinen Druck, sie braucht Verständnis. Ein gutes Anlegen verändert alles. Ein gutes Anlegen ist einer der wichtigsten Grundlagen einer erfolgreichen Stillzeit. Sehr viele Schwierigkeiten beim Stillen entstehen nicht, weil die Mutter zu wenig Milch hat, sondern weil das Baby nicht optimal an der Brust angelegt ist. Deshalb kann ein kleines Detail beim Anlegen einen großen Unterschied machen, für die Mutter und auch für das Baby. Wenn ein Baby gut angelegt ist, kann es effektiver trinken, an Gewicht zunehmen, die Brust besser entleeren und gleichzeitig die Milchproduktion der Mutter besser stimulieren. Für die Mutter bedeutet ein gutes Anlegen oft weniger Schmerzen, weniger Stress und mehr Sicherheit beim Stillen. Stillen sollte grundsätzlich nicht dauerhaft schmerzhaft sein. Viele Frauen hören noch immer den Mythos, Stillen muss am Anfang eben wehtun. Doch das stimmt nicht.

0: Stillen ist nicht nur ein Instinkt, es ist auch ein gemeinsamer Lernprozess zwischen Mutter und Kind. Besonders in den ersten Tagen braucht es deshalb Geduld. Ein gutes Anliegen beeinflusst nicht nur die Ernährung des Babys, sondern auch die gesamte Erfahrung der Mutter. Wenn Stillen weniger schmerzhaft und stressig ist, kann die Mutter entspannter sein, mehr Vertrauen entwickeln und die Nähe zu ihrem Baby mehr genießen. Und genau deshalb kann man sagen, ein gutes Anliegen verändert nicht nur das Stillen, sondern die gesamte Beziehung zwischen Mutter und Kind. Unterstützung während der Stillzeit. Stillen ist zwar etwas Natürliches, aber das bedeutet nicht, dass es immer automatisch oder einfach funktioniert. Und genau deshalb ist Unterstützung so entscheidend. Früher lebten viele Frauen in Gemeinschaften, in denen sie andere stillende Mütter beobachten konnten. Heute sind viele Frauen isolierter und bekommen widersprüchliche Informationen. Die Unterstützung des Partners, der Familie, von Freunden, medizinischem Personal und der Gesellschaft hat einen enormen Einfluss auf die Stillzeit. Auch eine Stillberaterin kann in dieser sensiblen Zeit eine wichtige Begleitung sein. Sie ist nicht da, um die Mutter zu verurteilen oder ihr vorzuschreiben, was sie tun muss, sondern um zuzuhören, zu unterstützen und gemeinsam Lösungen zu finden. Manchmal reicht schon ein kleines Gespräch, eine Korrektur beim Anlegen oder einfach das Gefühl, ich bin nicht allein. Eine Mutter, die sich unterstützt fühlt, entwickelt mehr Sicherheit, hat weniger Stress und kann Herausforderungen besser bewältigen. Leider begegnen stillende Mütter oft Kritik oder unangenehmen Kommentaren. Stillst du immer noch? Das Baby ist zu abhängig. Nimm lieber die Flasche, dann schläft es besser. Du musst das Kind abhärten. In der Öffentlichkeit stillt man nicht. Solche Aussagen wirken manchmal klein, können aber emotional sehr belastend sein. Die Gesellschaft spricht oft davon, wie wichtig Stillen ist, aber gleichzeitig fehlt vielen Müttern echte Unterstützung. Zu wenig Verständnis, wenig Ruhe im Wochenbett, mangelnde Stillberatung oder Druck, schnell wieder normal funktionieren zu müssen. Eine stillfreundliche Gesellschaft bedeutet, Mütter nicht zu verurteilen, öffentliche Stillmöglichkeiten zu akzeptieren, Elternzeit zu respektieren und emotionale Unterstützung anzubieten. Auch medizinisches Personal spielt eine wichtige Rolle. Ein einziger negativer Kommentar kann eine Mutter tief verunsichern. Ein verständnisvoller Satz hingegen kann ihr Kraft geben, weiterzumachen. Deshalb sollten wir als Gesellschaft lernen, nicht Druck auszuüben, sondern Mütter zu begleiten. Mentale Gesundheit der Mutter. Über die Gesundheit des Babys wird viel gesprochen, doch die mentale Gesundheit der Mutter wird oft vergessen. Nach der Geburt erlebt die Frau enorme Veränderungen, hormonell, körperlich, emotional und sozial. Gleichzeitig erwartet die Gesellschaft oft, dass sie sofort glücklich und belastbar ist. Viele Frauen fühlen sich jedoch erschöpft, überfordert, einsam oder emotional instabil. Und trotzdem trauen sich viele nicht darüber zu sprechen, weil sie Angst haben, als schlechte Mutter wahrgenommen zu werden. Auch hier beeinflussen gesellschaftliche Mythen die Wahrnehmung. Eine Mutter muss alles schaffen, Mutterschaft ist nur schön, wenn du traurig bist, bist du undankbar, stillen muss automatisch glücklich machen. Doch die Realität ist viel komplexer. Eine Mutter kann ihr Baby lieben und gleichzeitig müde oder traurig sein. Psychische Belastung kann die Stillzeit erschweren. Stress hemmt die Oxytocin-Ausschüttung, die für den Milchfluss wichtig ist. Deshalb braucht Mütter nicht nur Informationen über Stillen, sondern auch emotionale Stabilität und Unterstützung. Die Gesellschaft sollte aufhören, perfekte Mütter zu erwarten. Stattdessen sollten wir Räume schaffen, in denen Frauen offen sagen dürfen, ich bin müde, ich brauche Hilfe, es fällt mir gerade schwer. Mentale Gesundheit bedeutet nicht Schwäche. Sie ist ein zentraler Bestandteil der Gesundheit von Mutter und Kind. Wenn wir die Mutter unterstützen, unterstützen wir automatisch auch das Baby. Ich möchte diesen Vortrag mit einer wichtigen Botschaft beenden. Stillen ist nicht nur Nahrung. Stillen ist Nähe, Bindung, Kommunikation und Sicherheit. Aber vor allem ist jede Stillgeschichte einzigartig. Es gibt keine perfekte Mutter, keine perfekte Geburt und keine perfekte Stillzeit. Was ein Baby wirklich braucht, ist eine Mutter, die begleitet, unterstützt und respektiert wird. Denn dein Körper, dein Baby und eure Bindung. Vielen Dank für Ihre Aufmerksamkeit.
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0: Er gilt als die bekannteste Stimme der Naturdokumentationen weltweit. David Attenborough feierte vor kurzem seinen 100. Geburtstag. Viele wissen jedoch nicht, dass ihn seine Reisen bereits in den 1950er Jahren auch in den paraguayischen Chaco führten. Über sein außergewöhnliches Leben, seine Arbeit und seine Verbindung zu Paraguay hören Sie jetzt einen Bericht, verfasst und aufgezeichnet von Juliana Kehler.
1: Sir David Attenborough gehört zu den bekanntesten Naturforschern und Dokumentarfilmern der Welt. Seit Jahrzehnten begeistert er Millionen Menschen mit seiner ruhigen Stimme, seinen spannenden Erzählungen und seiner Liebe zur Natur. Im Mai 2026 feierte er seinen 100. Geburtstag. Ein besonderes Ereignis für einen Mann, der wie kaum ein anderer den Menschen die Schönheit und Seltenheit der Erde gezeigt hat. Geboren wurde David Frederick Attenborough am 8. Mai 1926 in Isleworth in England. Schon als Kind begeisterte er sich für die Natur. Er sammelte Fossilien, Steine und Pflanzen und verbrachte viel Zeit draußen. Während andere Kinder spielten, beobachtete er Tiere oder suchte nach seltenen Fundstücken. Seine Begeisterung für die Natur wuchs stetig. Später studierte er Geologie und Zoologie an der Universität Cambridge. Nach seinem Studium arbeitete Attenborough zunächst bei einem Verlag. Doch bald zog es ihn zum Fernsehen hin. 1952 begann er bei der British Broadcasting Company, BBC, zu arbeiten. Damals steckte das Fernsehen noch in den Anfängen und war noch nicht weit verbreitet. Eigentlich sollte er hinter der Kamera arbeiten, doch durch Zufall wurde er Moderator einer neuen Sendung über Tiere und Expeditionen. Die Serie hieß Zoo Quest und machte ihn unter den Zuschauern schnell bekannt. Für Zoo Quest reiste der Naturforscher in entlegene Regionen der Welt. Er wollte Tiere nicht nur in den Käfigen zeigen, sondern in ihrer natürlichen Umgebung. Genau das machte seine Filme so besonders. Sie unterschieden sich deutlich von allem, was man bis dahin kannte. Bereits in den 1950er Jahren führte ihn eine dieser Reisen nach Paraguay, in den Gran Chaco. Für viele Menschen in Europa war diese Region damals fast völlig unbekannt. Der paraguayische Chaco faszinierte ihn sofort. Lange Reisen durch staubige Wege, die Hitze und die schwierigen Bedingungen hielten ihn nicht davon ab, die einzigartige Natur der Region zu dokumentieren. Besonders beeindruckt war er von den Tieren des Chaco, vom Tatu Careta, das Riesengürteltier, vom Aguaraguazu, auch als Mähnenwolf bekannt, von Tukanen, Kolibris und dem Ñandú, den er als amerikanischen Strauß bezeichnete. Auch die Kultur des Landes begeisterte ihn. In seinem Buch Zoo Quest in Paraguay, das 1959 erschien, beschrieb er nicht nur die Tierwelt, sondern auch die Menschen, die Musik mit Harfe und Gitarre, sowie das Leben der indigenen Gemeinschaften und der Bauernfamilien. Eine besondere Begeisterung entwickelte Attenborough für den Pájaro Campana, den Glockenvogel Paraguays. Sein außergewöhnlicher Ruf faszinierte ihn so sehr, dass er schon damals meinte, dieser Vogel könnte eigentlich der Nationalvogel Paraguays sein. Jahrzehnte später wurde genau diese Idee von paraguayischen Naturschutzorganisationen aufgegriffen. Heute haben die Aufnahmen aus dem Chaco einen unschätzbaren Wert. Sie zeigen, wie die Region aussah, bevor große Teile des Waldes abgeholzt wurden. Viele Wissenschaftler betrachten seine Filme heute als wichtige Dokumente der Naturgeschichte Paraguays. Er selbst äußerte später den Wunsch, dass der Chaco möglichst erhalten bleiben solle. Nach seinen Reisen in Paraguay setzte Attenborough seine Arbeit rund um die Welt fort. Er produzierte große Dokumentarserien wie zum Beispiel Life on Earth, The Living Planet, The Blue Planet oder Planet Earth. Millionen Menschen sahen darin Tiere und Landschaften, die zuvor kaum jemand gefilmt hatte. Besonders berühmt wurde eine Szene aus dem Jahr 1978. Junge Gorillas in Ruanda spielten mit ihm und umringten ihn. Diese Bilder gingen um die ganze Welt. Mit den Jahren wurde Attenborough nicht nur als Dokumentarfilmer bekannt, sondern auch als wichtige Stimme für den Schutz der Umwelt. Immer deutlicher sprach er über Klima, Artensterben und die Zerbrechlichkeit der Natur. Er erklärte, dass die Menschheit lernen müsse, verantwortungsvoller mit der Erde umzugehen. Dabei blieb seine Art ruhig und sachlich, aber seine Botschaft klar. Auch Paraguay blieb ein Teil seiner Geschichte. 2008 unterstützte er gemeinsam mit internationalen Organisationen Projekte zum Schutz wichtiger Nationalparks im Chaco. Wissenschaftler und Naturschützer in Paraguay erinnern sich bis heute dankbar an seine Unterstützung und an sein großes Interesse an der Region. Dass David Attenborough nun 100 Jahre alt geworden ist, feiern Menschen auf der ganzen Welt. Seine Stimme, seine Filme und seine Leidenschaft für die Natur haben Generationen geprägt. Für viele Menschen im Chaco hat seine Geschichte noch eine besondere Bedeutung. Schon vor mehr als 70 Jahren erkannte er den Wert dieser einzigartigen Landschaft und zeigte der Welt, welch außergewöhnlicher Schatz sich im paraguayischen Chaco verbirgt. Die Arbeit von David erinnert viele Menschen auch daran, wie wertvoll und einzigartig die Natur ist. Für Christen hat diese Schönheit noch eine tiefere Bedeutung. Die Bibel beschreibt die Erde als Schöpfung Gottes. Schon im ersten Kapitel heißt es, dass Gott alles erschuf, die Tiere, Pflanzen, Meere und Menschen, und dass seine Schöpfung sehr gut war. In 1. Mose 1, Vers 31 steht, und Gott sah alles an, was er gemacht hatte, und siehe, es war sehr gut. Die Bibel erklärt außerdem, dass der Mensch die Aufgabe bekam, die Erde zu bewahren und verantwortungsvoll mit ihr umzugehen. In 1. Mose 2, Vers 15 heißt es, dass Gott den Menschen in den Garten Eden setzte, damit er ihn bebaue und bewahre. Der Mensch sollte die Natur also schützen und pflegen. Psalm 19 sagt, die Himmel erzählen die Herrlichkeit Gottes. Viele Menschen empfinden genau das, wenn sie die Weite des Chaco, den Ruf des Pájaro Campana oder die Vielfalt der Tierwelt erleben. Die Natur zeigt nicht nur ihre eigene Schönheit, sondern erinnert auch daran, wie groß und kreativ ihr Schöpfer ist.

Werte Hörer, wir sind nun kurz vor Schluss der heutigen Abendjournalausgabe. Hier aber noch einmal das aktuelle Wetter in Philadelphia. Im Moment beträgt die Temperatur 18 Grad Celsius, die Luftfeuchtigkeit 61%, der Luftdruck 1016 Millibar. Der Wind weht aus östlicher Richtung mit einer Geschwindigkeit von etwa 3 Kilometern pro Stunde. Und hier noch die Programmvorschau für den heutigen Abend im deutschsprachigen Block. Gleich anschließend um 19 Uhr die Kindernachrichten und danach die Hörspielsendung Karussell. Um 19.30 Uhr dann The Gospel Message und um 20.27 Uhr die Segensworte am Abend. Und damit endet die heutige Ausgabe des Abendjournals auf Ihrem Sender Radio ZB30. Werte Hörer, schön, dass Sie dabei waren. Ich wünsche nun einen gemütlichen Abend. Auf Wiederhören, bis morgen früh.

0: Es ist 23 Uhr.
1: 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Es geschah, während er sie segnete, dass er von ihnen schied und hinaufgetragen wurde in den Himmel. Lukas 24, Vers 51. Jesus Christus lebt im Himmel. Der Herr Jesus war in Bethanien ein letztes Mal mit seinen Jüngern zusammen. Nun stand er im Begriff, in den Himmel zurückzukehren. Er erhob seine Hände und segnete sie und schied so von ihnen. Dieses Bild ihres Herrn mit den segnenden Händen war das Letzte, was sie von ihrem Herrn und Meister sahen. Und wie reagierten die Jünger? Brach ihnen der Abschiedsschmerz das Herz? Nein, sie kehrten mit großer Freude nach Jerusalem zurück. Warum? Weil sie wussten, dass ihr Erlöser nun lebendig im Himmel war. Und er hatte ihnen versprochen, ihnen den Heiligen Geist zu senden, den Tröster, der in ihnen wohnen und sie mit Kraft ausrüsten würde, damit sie den Menschen von Jesus erzählen und ihnen so den Grund ihrer Freude bezeugen könnten. Die Botschaft des Evangeliums umfasst bis heute dieselben grundlegenden Tatsachen wie damals. Der Sohn Gottes ist Mensch geworden und hat hier ein vollkommenes Leben geführt, zur Freude Gottes. Die Menschen haben Jesus Christus ans Kreuz genagelt, doch er starb dort, um verlorene Sünder durch den Glauben an ihn zu erretten. Am dritten Tag hat Gott ihn aus den Toten auferweckt, als Bestätigung, dass das Erlösungswerk seines Sohnes vollgültig ist. 40 Tage später ist der Herr Jesus in den Himmel aufgefahren. Darum glauben Christen an einen Erlöser, der einst am Kreuz starb, aber jetzt als der Auferstandene im Himmel lebt.

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Die 10 Gebote. Mose rief alle Israeliten zusammen und sagte zu ihnen: Hört auf die Gesetze und Vorschriften, die ich euch heute gebe. Prägt sie euch ein und befolgt sie gewissenhaft. Am Sinai schloss der Herr, unser Gott, einen Bund mit uns. Er schloss diesen Bund nicht mit unseren Vorfahren, sondern mit uns allen, die wir hier heute am Leben sind. Der Herr sprach auf dem Berg mitten aus dem Feuer persönlich zu euch. Ich stand zwischen euch und dem Herrn, denn ihr hattet Angst vor dem Feuer und seid nicht auf den Berg gestiegen. Er sprach zu mir, und ich gab seine Worte an euch weiter. Er sagte: Ich bin der Herr, dein Gott, der dich aus der Sklaverei in Ägypten befreit hat. Du sollst außer mir keine anderen Götter haben. Du sollst dir kein Götzenbild anfertigen von etwas, das im Himmel, auf der Erde oder im Wasser unter der Erde ist. Du sollst sie weder verehren, noch dich vor ihnen zu Boden werfen, denn ich, der Herr, dein Gott, bin ein eifersüchtiger Gott. Ich lasse die Sünden derer, die mich hassen, nicht ungestraft, sondern ich kümmere mich bei den Kindern um die Sünden ihrer Eltern bis in die 3. und 4. Generation. Denen aber, die mich lieben und meine Gebote befolgen, werde ich bis in die 1000. Generation gnädig sein. Du sollst den Namen des Herrn deines Gottes nicht missbrauchen, denn der Herr wird jeden bestrafen, der seinen Namen missbraucht. Halte den Sabbat, indem du ihn heiligst, wie der Herr dein Gott es befohlen hat. 6 Tage in der Woche sollst du arbeiten und deinen alltäglichen Pflichten nachkommen. Der 7. Tag aber ist ein Ruhetag für den Herrn, deinen Gott. An diesem Tag darf kein Angehöriger deines Hauses irgendeine Arbeit verrichten. Das gilt für dich, deine Söhne und Töchter, deine Sklaven und Sklavinnen, deinen Ochsen, deinen Esel und dein übriges Vieh, sowie für alle Fremden, die bei dir wohnen. Alle deine Sklaven und Sklavinnen sollen ausruhen, so wie auch du ausruhst. Denk daran, dass du selbst einmal Sklave in Ägypten warst und dass der Herr, dein Gott, dich mit großer Macht und gewaltigen Taten aus dem Land geführt hat. Deshalb hat dir der Herr, dein Gott, befohlen, den Sabbat zu halten. Ehre deinen Vater und deine Mutter, wie der Herr, dein Gott, dir befohlen hat. Dann wird es dir gut gehen und du wirst lange in dem Land leben, das dir der Herr, dein Gott, geben wird. Du sollst nicht töten. Du sollst nicht die Ehe brechen. Du sollst nicht stehlen. Du sollst keine falsche Aussage über einen deiner Mitmenschen machen. Du sollst nicht die Frau deines Nächsten begehren. Und du sollst auch nicht sein Haus, sein Feld, seinen Sklaven oder seine Sklavin, seinen Ochsen oder Esel oder irgendetwas anderes begehren, das deinem Nächsten gehört. Diese Worte sprach der Herr mit lauter Stimme auf dem Berg zu euch allen, mitten aus dem Feuer und den dunklen Wolken heraus. Dem fügte er nichts mehr hinzu. Er schrieb seine Worte auf 2 Steintafeln und gab sie mir. Doch als ihr die Stimme aus der Dunkelheit hörtet, während der Berg in Flammen stand, kamen die führenden Männer eurer Stämme zu mir. Ihr ließt mir durch sie ausrichten: Der Herr, unser Gott, hat uns seine Herrlichkeit und Macht gezeigt, und wir haben seine Stimme mitten aus dem Feuer gehört. Heute haben wir erlebt, dass Gott zu Menschen sprach und sie trotzdem nicht sterben mussten. Aber am Ende werden wir doch noch sterben, denn dieses gewaltige Feuer wird uns noch töten. Wenn wir den Herrn, unseren Gott, auf diese Weise weiter zu uns reden hören, werden wir sterben. Kann denn ein Mensch die Stimme des lebendigen Gottes mitten aus dem Feuer hören, so wie wir, und am Leben bleiben? Geh du doch und höre, was der Herr, unser Gott, zu sagen hat, und teile uns anschließend alles mit, was er dir gesagt hat. Dann wollen wir es hören und befolgen.
Der Herr erhörte eure Bitte, die ihr an mich gerichtet habt. Daraufhin sprach er zu mir: Ich habe gehört, was die Leute zu dir gesagt haben. Sie haben in allem Recht. Wenn sie mich doch nur immer so achteten und jeden Tag allen meinen Geboten gehorchten, dann würde es ihnen und ihren Nachkommen für immer gut gehen. Geh und fordere sie auf, in ihre Zelte zurückzukehren. Bleib du aber hier bei mir, dann will ich dir meine Gebote, Gesetze und Vorschriften geben. Teile sie anschließend dem Volk mit, damit die Menschen sie in dem Land befolgen, das ich ihnen zum Besitz gebe. Achtet darauf, dass ihr genauso handelt, wie der Herr, euer Gott, es euch befohlen hat. Weicht nicht davon ab. Bleibt auf dem Weg, den der Herr, euer Gott, euch gezeigt hat. Dann werdet ihr lange in dem Land leben, das ihr erobern werdet, und es wird euch gut gehen. Aufforderung zur bedingungslosen Hingabe. Dies sind die Gebote, Gesetze und Vorschriften, die ich euch nach dem Willen des Herrn, eures Gottes, lehren soll. Denn ihr sollt sie in dem Land befolgen, in das ihr nun hinüberzieht, um es zu erobern. Ihr, eure Kinder und Enkel, ihr sollt dem Herrn, eurem Gott, mit Ehrfurcht begegnen und alle seine Gesetze und Gebote halten, solange ihr lebt. Dann wird er euch ein langes Leben schenken. Hört genau zu, ihr Israeliten, und gehorcht. Dann wird es euch gut gehen, und ihr werdet viele Nachkommen haben in dem Land, in dem Milch und Honig überfließen, wie der Herr, der Gott eurer Väter, es euch versprochen hat. Hört, ihr Israeliten, der Herr, unser Gott, ist der einzige Herr. Ihr sollt den Herrn, euren Gott, von ganzem Herzen, von ganzer Seele und mit eurer ganzen Kraft lieben. Bewahrt die Gebote, die ich euch heute gebe, in eurem Herzen. Schärft sie euren Kindern ein. Sprecht über sie, wenn ihr zu Hause oder unterwegs seid, wenn ihr euch hinlegt oder wenn ihr aufsteht. Bindet sie zur Erinnerung um eure Hand und tragt sie an eurer Stirn. Schreibt sie auf die Pfosten eurer Haustüren und Tore. Der Herr, euer Gott, wird euch schon bald in das Land bringen, das er euren Vätern Abraham, Isaak und Jakob mit einem Eid versprochen hat. Darin sind große, reiche Städte, die ihr nicht erbaut habt, Häuser voller Waren, die ihr nicht gekauft habt, Zisternen, die ihr nicht gegraben habt, und Weinberge und Olivenhaine, die ihr nicht gepflanzt habt. Wenn ihr euch also in dem Land satt essen könnt, dann vergesst den Herrn nicht, der euch aus der Sklaverei in Ägypten befreit hat. Ihr sollt den Herrn, euren Gott, fürchten und ihm dienen. Wenn ihr einen Eid ablegt, dürft ihr es nur in seinem Namen tun. Lauft nicht den Göttern eurer Nachbarvölker hinterher, denn der Herr, euer Gott, der mitten unter euch wohnt, ist ein eifersüchtiger Gott. Sonst wird sich sein Zorn gegen euch richten und euch vernichten. Fordert den Herrn, euren Gott, nicht heraus, wie ihr es bei Massa getan habt. Haltet die Gebote des Herrn, eures Gottes, alle Anordnungen und Vorschriften, die er euch gab. Tut, was in den Augen des Herrn gut und richtig ist. Dann wird es euch gut gehen, und ihr werdet in das schöne Land kommen, das der Herr euren Vorfahren mit einem Eid versprochen hat, und es erobern. Ihr werdet alle eure Feinde vor euch vertreiben, wie der Herr euch angekündigt hat. Eure Kinder werden euch später fragen: Was bedeuten diese Anordnungen, Vorschriften und Gesetze, die der Herr, unser Gott, euch gegeben hat? Dann sollt ihr ihnen antworten: Wir waren Sklaven des Pharao in Ägypten, doch der Herr hat uns mit großer Macht aus Ägypten geführt. Vor unseren Augen schlug er Ägypten und den Pharao samt seinem ganzen Hofstaat mit schrecklichen Plagen und mächtigen Zeichen. Er führte uns aus Ägypten, um uns in das Land zu bringen, das er unseren Vorfahren mit einem Eid versprochen hatte. Und der Herr, unser Gott, befahl uns, alle diese Vorschriften zu halten und Ehrfurcht vor ihm zu haben, damit er für uns sorgt und es uns alle Tage gut geht, wie es nun der Fall ist. Denn wenn wir die Gebote genau befolgen, die der Herr, unser Gott, uns gab, sind wir dadurch gerechtfertigt.
Aus der Übersetzung das Buch Markus Kapitel 4 Vers 30 bis Kapitel 5 Vers 20. Gottes neue Wirklichkeit. Dann ergriff Jesus wieder das Wort. Wie können wir Gottes neue Wirklichkeit erklären? Mit welchem Beispiel sollen wir sie deutlich machen? Sie ist wie ein Samenkorn des Senfbaums. Wenn es auf den Boden ausgesät wird, ist es kleiner als die meisten Samenkörner, die es gibt. Doch wenn das Korn ausgesät wird, dann wächst es auf und wird größer als alle anderen Sträucher. Seine Zweige werden so groß, dass die Vögel, die unter dem Himmel fliegen, in ihrem Schatten Zuflucht finden können. Jesus gebrauchte viele solcher Beispiele, um ihnen Gottes Botschaft nahezubringen, so wie sie es verstehen konnten. Er benutzte immer Vergleiche, um zu ihnen zu sprechen. Seinen eigenen Schülern aber erklärte er alles genau. Der Sturm auf dem Galiläischen Meer. Am Abend dieses Tages sagte Jesus: Lasst uns zum anderen Ufer hinüberfahren. So schickten sie die Menschenmenge nach Hause und nahmen Jesus mit in ihr Boot. Es waren auch noch andere Boote dabei. Da erhob sich ein gewaltiger Wirbelwind, die Wellen schlugen gegen das Boot, so dass es unterzugehen drohte. Jesus hatte sich im Heck des Bootes auf ein Kissen zum Schlafen niedergelegt. Da weckten seine Schüler ihn auf und sagten: »Lehrer, ist es dir ganz gleichgültig, dass wir untergehen?« Da stand er auf und wies den Wind in seine Schranken. Und zum See sagte er: »Sei still!« Der Wind legte sich und eine große Stille breitete sich aus. Dann sagte er zu seinen Schülern: »Wie ängstlich ihr doch seid! Habt ihr immer noch kein Vertrauen?« Doch sie fürchteten sich nur noch mehr und sagten zueinander: »Wer ist nur dieser Mensch? Selbst der Wind und der See tun, was er befiehlt.« Jesus und die Dämonen. Dann kam er an das andere Ufer des Sees, in das Gebiet der Gerasener. Kaum war er aus dem Boot ausgestiegen, lief ihm ein Mann entgegen. Der kam aus den Gräberstätten und war von einem unreinen dämonischen Geist getrieben. Er hauste dort in den Gräberstätten. Niemand war in der Lage, ihn festzuhalten, selbst nicht mit Ketten, denn er war schon häufig mit Fußfesseln und Ketten gebunden gewesen, doch er riss die Ketten immer wieder entzwei und zertrümmerte die Fußfesseln, so dass niemand ihn bändigen konnte. Ganze Nächte und Tage hielt er sich in den Grabstätten und auf den Bergen auf, wobei er schrie und mit Steinen auf sich einschlug. Als er Jesus von Weitem sah, rannte er zu ihm hin und warf sich vor ihm nieder. Mit lauter Stimme schrie er: »Was willst du von mir, Jesus, du Sohn des Allerhöchsten Gottes? Ich beschwöre dich bei Gott, quäl mich nicht!« Jesus sagte zu ihm: »Verschwinde aus diesem Menschen, du unreiner Geist!« Dann fragte er ihn: »Wie heißt du?« Da antwortete er: »Legion ist mein Name, denn wir sind viele.« Er flehte Jesus an, sie nicht aus dieser Gegend wegzuschicken. Dort auf dem Berg graste eine große Schweineherde. So baten sie ihn inständig: »Schick uns in die Schweine, dann können wir in sie hineinfahren.« Jesus erlaubte es ihnen. Da fuhren die üblen Geister in die Schweine. Die Herde, es waren etwa 2000 Schweine, raste über den Berghang hinweg und in den See hinein, und ertrank im Wasser. Die Schweinehirten rannten fort und berichteten das alles in der Stadt und in den umliegenden Dörfern. Da kamen die Leute, um zu sehen, was geschehen war. Sie gingen zu Jesus hin und sahen dort den vorher von Dämonen gequälten Mann. Er saß ruhig da, war gekleidet und bei vollem Verstand. Und das war der, der die Legion in sich gehabt hatte. Da bekamen sie es mit der Angst zu tun. Die, die es mit eigenen Augen gesehen hatten, berichteten, wie sich die Sache mit dem von Dämonen gequälten Mann und auch das mit den Schweinen ereignet hatte. Da baten die Leute Jesus, aus ihrer Gegend fortzugehen. Als Jesus in das Boot einstieg, bat ihn der Mann, der von Dämonen beherrscht gewesen war, dass er bei ihm bleiben könnte. Aber Jesus erfüllte ihm diese Bitte nicht, sondern sagte stattdessen zu ihm:
Geh hin in dein Haus und zu deiner Familie. Berichte ihnen, was Gott, der Herr, dir Gutes getan hat und wie er dir seine Barmherzigkeit gezeigt hat. Da ging der Mann fort und berichtete von diesem Zeitpunkt an in dem ganzen Gebiet der 10 Städte, wie Jesus ihm geholfen hatte. Alle, die das hörten, wunderten sich sehr. Aus der Übersetzung das Buch Psalm 68, die Verse 19 bis 35. Du bist in die Höhen hinaufgestiegen und hast Gefangene mit dir geführt. Du hast von den Menschen Gaben angenommen, sogar deine Feinde, die sich gegen dich auflehnten, sind bereit, sich Gott, dem Herrn, zu unterwerfen. Gelobt sei der Herr täglich. Gott, unser Retter, trägt für uns Belastungen. Musik. Unser Gott ist ein Gott, der rettet. Der allmächtige Herr befreit uns vom Tod. Seinen Feinden aber wird Gott den Kopf zerschmettern, denen, die an ihren sündigen Wegen festhalten. Der Herr spricht: Ich will meine Feinde vom Gebirge Baschan herabbringen, ich will sie aus den Tiefen des Meeres heraufholen. Du, mein Volk, sollst deine Füße in ihrem Blut baden, und deine Hunde werden es auflecken. Gott, dein Triumphzug ist bereits zu sehen, der Zug meines Gottes und Königs, der in sein Heiligtum einzieht. Sänger ziehen voraus und Spielleute hinterher, mitten unter ihnen junge Frauen, die Tamburine schlagen. Lobt Gott, ihr Völker Israels, lobt den Herrn, ihr Nachkommen Israels. Seht, der kleine Stamm Benjamin führt den Zug an. Hinter ihm schreiten viele Fürsten aus Juda und die Fürsten aus Sebulon und Naphtali. Zeige deine Macht, deine Stärke, Gott, wie du es in der Vergangenheit getan hast. Die Könige der Erde bringen dir Tribut in deinem Tempel in Jerusalem. Bestrafe die feindlichen Nationen, das wilde Tier, das im Schilf lauert, und die Schar der Fürsten und die Anführer der Völker. Erniedrige die, die Tribut von uns fordern. Zerstreue die Völker, die Freude am Krieg haben. Ägypten soll dir kostbare Erze schenken, Äthiopien soll dich anbeten. Singt Gott, ihr Königreiche der Erde, lobt den Herrn. Musik. Lobt den, der durch den Himmel reitet, der seit Anbeginn der Zeit besteht. Seine gewaltige Stimme erschallt. Erzählt allen Menschen von Gottes Macht. Seine Herrlichkeit ist über Israel und seine Macht ist größer als der Himmel. Herrlich ist Gott in seinem Heiligtum, der Gott Israels, der seinem Volk Macht und Stärke schenkt. Gepriesen sei Gott. Aus der Übersetzung Neues Leben, Sprüche Kapitel 11, die Verse 29 bis 31. Wer seine Familie vernachlässigt, erbt nur Wind, und der Narr wird zum Diener des weisen Menschen. Der Gottesfürchtige führt andere Menschen zum Leben, und wer Leben rettet, ist weise. Wenn schon die Gerechten hier auf Erden ihren Lohn erhalten, wie viel mehr werden dann die Bösen und Sünder bekommen, was sie verdienen?

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1: David, der künftige König von Israel, muss um sein Leben bangen. Denn sein Schwiegervater, König Saul, der das Zepter nach wie vor fest in der Hand hält, ist ihm ständig auf den Fersen. Mal sollte David auf dem Schlachtfeld sterben, mal in seinem eigenen Bett. Ein andermal wäre er beinahe durch einen Spieß getötet worden, mit dem König Saul auf ihn zielte. Wie es scheint, verliert Saul immer mehr die Kontrolle über sich selbst. Krankhafte Eifersucht sowie Wutanfälle treiben ihn an. Dann wieder versinkt er in tiefe Schwermut. Und David? Ihm bleibt schließlich nichts weiter übrig, wie ein flüchtiger Verbrecher ein Leben im Verborgenen zu führen. Mehr dazu in dieser Sendung, zu der ich Sie herzlich begrüße. Im Mittelpunkt stehen die Kapitel 22 und 23 aus dem ersten Buch Samuel. David und seine Berufung zum König Israels. Eine lange Geschichte. Denn schon als Jugendlicher wurde er vom Propheten Samuel für dieses Amt, das er viel später erst antreten wird, gesalbt. Diese Salbung war ein äußeres Zeichen dafür, dass David von Gott für diese besondere Aufgabe ausgewählt wurde. Doch bis David tatsächlich den Thron besteigt, gehen viele Jahre ins Land. Etwa 16 Jahre alt mag er gewesen sein, als er vom Propheten Samuel gesalbt wurde. Damals war er nichts weiter als ein einfacher Hirtenjunge. Dann wurde er von König Saul als Harfenspieler engagiert, um dessen Schwermut zu vertreiben. Auch als Befehlshaber der königlichen Streitkräfte machte David eine gute Figur. Schließlich heiratete David die jüngere Tochter von König Saul und wurde so zu seinem Schwiegersohn. Die Hoffnung, den Königsthron besteigen zu dürfen, rückt jedoch in weite Ferne, als David fliehen muss. Manche Bibelausleger schätzen, dass er sich rund 10 Jahre vor König Saul versteckt hält. David braucht also einen langen Atem, bis er das wird, was er nach dem Willen Gottes werden soll, nämlich der König von Israel. Diese Zeit des Wartens, die ihm viel Geduld abverlangt, verändert ihn natürlich. Er durchlebt Gottes Hilfe in vielen Notsituationen, führt ein einfaches Leben und gerät auch psychisch immer wieder an die Grenzen seiner Belastbarkeit. Eine ähnliche Wartezeit, die im Nachhinein als eine Zeit der Bewährung, der Reifung und der Vorbereitung anzusehen war, hat beispielsweise auch Mose erlebt. Als er einmal mitbekam, wie jemand aus seinem Volk von einem Ägypter geschlagen wurde, brachte er diesen Ägypter einfach um und meinte dann wohl, eine große Befreiungsaktion starten zu können. Doch die Befreiung der Israeliten aus dem Sklavendienst ließ noch lange auf sich warten. Denn Mose musste zunächst einmal seinen eigenen Kopf retten und nach Midian fliehen. Als er viele Jahre später nach Ägypten zurückkehrte, war aus ihm ein Mann geworden, der bereit war, sich selbst als ein Werkzeug in Gottes Hand zu sehen. Statt eigenmächtig gegen die Ägypter vorzugehen, erlebte er staunend mit, wie Gott die berühmten 10 Plagen über die Ägypter kommen ließ und wie der Pharao schließlich die Israeliten darum bat, sein Land zu verlassen. Sogar Jesus, der Sohn Gottes, aber zugleich auch Sohn der Maria, wurde nicht von einem Tag auf den anderen zum Erlöser der Menschen. Als kleines, hilfloses Baby kam er zur Welt und durchlebte viele Höhen und Tiefen des menschlichen Lebens, bis er schließlich mit etwa 33 Jahren für die Sünden der Menschen starb. Vielleicht gibt es ja auch in Ihrem eigenen Leben bestimmte Zeiträume, die Ihnen zunächst wie Zeitverschwendung vorgekommen sind, weil Ihnen viel Geduld abverlangt wurde oder weil es ausgesprochen schwierige Zeiten waren.

letztlich kann euch David etwas Ähnliches anbieten. Werdet ihr auch künftig zu mir halten? Daraufhin meldet sich ein Mann zu Wort, dessen Bekanntschaft wir in Kapitel 21, also in der letzten Sendung, gemacht haben. Sie erinnern sich vielleicht, wie David den Priester Ahimelech aufgesucht und ihn um Proviant gebeten hatte. Nach einigem Zögern gab ihm der Priester die Schaubrote, die im Heiligtum eigentlich als Opfer dargebracht und wöchentlich ausgetauscht wurden. Normalerweise durften sie ausschließlich von den Priestern verzehrt werden. Dass der Priester sie David dennoch aushändigte und ihm außerdem das Schwert übergab, das einstmals dem Philister Goliath gehörte, das wurde damals von einem gewissen Doeg beobachtet, der sich für einen Tag der Stille in das Heiligtum zurückgezogen hatte. Dieser Mann sieht nun die Gelegenheit für gekommen, sich vor König Saul zu profilieren. Ab Vers 9 wird berichtet: Da antwortete Doeg, der Edomiter, der unter den großen Sauls stand, und sprach: Ich sah den Sohn Isais, also David, wie er nach Nob kam zu dem Priester Ahimelech, dem Sohn Ahitubs. Der befragte den Herrn für ihn und gab ihm Wegzehrung und das Schwert des Philisters Goliath. Da sandte der König hin und ließ rufen den Priester Ahimelech, den Sohn Ahitubs, und das ganze Haus seines Vaters, die Priester, die zu Nob waren. Und sie kamen alle zum König. Und Saul sprach: Höre, du Sohn Ahitubs. Er sprach: Hier bin ich, mein Herr. Und Saul sprach zu ihm: Warum habt ihr euch verschworen gegen mich, du und der Sohn Isais, dass du ihm Brot und ein Schwert gegeben und Gott für ihn befragt hast, damit er sich gegen mich empöre und mir nachstelle, wie es jetzt am Tage ist? Ahimelech antwortete dem König und sprach: Wer ist unter allen deinen Knechten so treu wie David? Dazu des Königs Schwiegersohn und der Oberste deiner Leibwache und geehrt in deinem Hause. Habe ich denn heute erst angefangen, Gott für ihn zu befragen? Das sei ferne von mir. Der König lege solches seinem Knecht nicht zur Last, noch meines Vaters ganzem Hause, denn dein Knecht hat von alledem nichts gewusst, weder Kleines noch Großes. Aber der König sprach: Ahimelech, du musst des Todes sterben, du und deines Vaters ganzes Haus. Und der König sprach zu seiner Leibwache, die um ihn stand: Tretet heran und tötet die Priester des Herrn, denn ihre Hand ist mit David, und obwohl sie wussten, dass er auf der Flucht war, haben sie's mir nicht zu Ohren gebracht. Aber die Männer des Königs wollten ihre Hände nicht an die Priester des Herrn legen, sie zu erschlagen. Da sprach der König zu Doeg: Tritt du heran und erschlage die Priester. Doeg, der Edomiter, trat heran und erschlug die Priester, daß an diesem Tage starben 85 Männer, die den leinenen Priesterschurz trugen. Auch Nob, die Stadt der Priester, schlug er mit der Schärfe des Schwerts. Mann und Frau, Kinder und Säuglinge, Rinder und Esel und Schafe mit der Schärfe des Schwerts. Es entrann aber ein Sohn Ahimelechs, des Sohnes Ahitubs, der hieß Abjatar, und floh zu David und verkündete ihm, dass Saul die Priester des Herrn getötet habe. David aber sprach zu Abjatar: Ich wusste es schon an dem Tage, als der Edomiter Doeg dort war, dass er's Saul verraten werde. Ich bin schuldig am Leben aller aus deines Vaters Haus. Bleibe bei mir und fürchte dich nicht. Denn der, der mir nach dem Leben trachtet, der trachtet auch dir nach dem Leben. Du bist bei mir in Sicherheit. Soweit die Verse 9 bis 23. David fühlt sich also mitschuldig am Tod der Priester und der restlichen Einwohner der Stadt Nob. Ob er vielleicht auch daran dachte, dass er dem Priester Ahimelech damals etwas vorgeflunkert hatte, als er ihn um die Schaubrote bat? David behauptete damals, in geheimer Mission für König Saul unterwegs zu sein, was offensichtlich nicht stimmte. Manche Bibelausleger sind außerdem der Meinung, dass David damals ohne irgendwelche Weggefährten unterwegs war, während er dem Priester gegenüber behauptete, seine Leute würden irgendwo auf ihn warten. Tatsächlich erweckt der Bibeltext den Eindruck, als ob David zu diesem Zeitpunkt völlig allein unterwegs gewesen sei. Doch im Markus-Evangelium wird berichtet, wie Jesus auf diesen Vorfall Bezug nimmt. Und er spricht davon, dass David auch denen, die bei ihm waren, etwas

von den Schaubroten abgab. Wir erreichen nun Kapitel 23 und nehmen zur Kenntnis, dass die Anzahl der Männer, die David zwischenzeitlich um sich geschart hat, von anfangs 400 auf inzwischen 600 Leute angewachsen ist. Und es wurde David angesagt, siehe, die Philister kämpfen gegen Keila und berauben die Tennen. Da befragte David den Herrn und sprach, soll ich hinziehen und diese Philister schlagen? Und der Herr sprach zu David, zieh hin, du wirst die Philister schlagen und Keila erretten. Aber die Männer bei David sprachen zu ihm, siehe, wir fürchten uns schon hier in Juda und wollen nun hinziehen nach Keila gegen das Heer der Philister? Da befragte David wieder den Herrn, und der Herr antwortete ihm, auf, zieh nach Keila, denn ich will dir die Philister in deine Hände geben. So zog David mit seinen Männern nach Keila und kämpfte gegen die Philister und trieb ihnen ihr Vieh weg und schlug sie hart. So errettete David die Leute von Keila. Die Stadt Keila liegt ganz in der Nähe von Davids Zufluchtsort, der im Kapitel zuvor genannt wurde, Jaa-Heret. Die Bewohner von Keila werden von den Philistern überfallen, die ihnen ihre Getreidevorräte wegnehmen wollen. Dass David und seine Leute den Bewohnern von Keila zur Hilfe kommen, lässt auf ihre edle Gesinnung schließen. Die Dankbarkeit der Geretteten kommt jedoch schnell an ihre Grenzen, als sich König Saul nach Keila aufmacht, um David dort abzufangen. David erkennt, dass ihm und seinen Leuten nur zwei Möglichkeiten offenstehen. Wenn ihnen die Bewohner der Stadt Schutz bieten, können sie bleiben, wenn nicht, dann nichts wie weg. Um herauszufinden, welche Entscheidung die richtige ist, tritt nun Abjatar, der Sohn des getöteten Priesters Ahimelech, in Aktion. Das sogenannte Ephod gehört zu seinem Priestergewand und enthält eine Tasche mit zwei Losen. In bestimmten Situationen wurde Gott darum gebeten, durch diese beiden Lose seinen Willen kundzutun. Ab Vers 6 in unserem Bibeltext wird Folgendes berichtet. Als aber Abjatar, der Sohn Ahimelechs, zu David geflohen war, zog er mit herab nach Keila und brachte den Ephod mit. Da wurde Saul angesagt, dass David nach Keila gekommen sei, und Saul dachte, Gott hat ihn in meine Hände gegeben, denn er ist eingeschlossen, nun er in eine Stadt mit Toren und Riegeln gekommen ist. Und Saul ließ das ganze Kriegsvolk aufrufen, zum Kampf hinabzuziehen nach Keila, damit sie David und seine Männer belagerten. Als aber David merkte, dass Saul Böses gegen ihn im Sinn hatte, sprach er zu dem Priester Abjatar, »Bring den Ephod her.« Und David sprach, »Herr, Gott Israels, dein Knecht hat gehört, dass Saul danach trachtet, nach Keila zu ziehen, um die Stadt zu verderben um meinetwillen. Werden mich die Bürger von Keila übergeben in seine Hände? Und wird Saul herabkommen, wie dein Knecht gehört hat?« Das verkünde, Herr, Gott Israels, deinem Knecht. Und der Herr sprach, er wird herabkommen. David fragte weiter, werden die Bürger von Keila mich und meine Männer übergeben in die Hände Sauls? Der Herr sprach, ja. Da machte sich David auf samt seinen Männern, etwa 600, und sie zogen fort von Keila und streiften da und dort umher. Als nun Saul angesagt wurde, dass David aus Keila entronnen war, stand er ab von seinem Zuge. Durch das Los wurden David und seine Männer also dazu gebracht, sich anderswo nach einer Bleibe umzusehen. Weiter ab Vers 14. David aber blieb in der Wüste auf den Bergfesten, und zwar blieb er im Gebirge in der Wüste Sif. Und Saul suchte ihn die ganze Zeit, aber Gott gab ihn nicht in seine Hände. Und als David sah, dass Saul ausgezogen war, um ihm nach dem Leben zu trachten, blieb er in der Wüste Sif in Horesha. Da machte sich Jonathan, Sauls Sohn, auf und ging hin zu David nach Horesha und stärkte sein Vertrauen auf Gott und sprach zu ihm, »Fürchte dich nicht, Sauls, meines Vaters Hand, wird dich nicht erreichen, und du wirst König werden über Israel, und ich werde der Zweite nach dir sein. Auch mein Vater weiß das sehr wohl.« Und sie schlossen beide einen Bund miteinander vor dem Herrn. David blieb in Horesha, aber Jonathan zog wieder heim.
Jonathan, diese treue Seele, nutzt die Gunst der Stunde, um seinen Freund David aufzusuchen und sein Vertrauen auf Gott zu stärken, wie es in Vers 16 ausdrücklich heißt. Und nun spricht Jonathan auch das aus, was sich wohl auch für ihn schon längst angedeutet hat. David wird der Nachfolger des noch amtierenden Königs Saul werden, während Jonathan als Sohn des Königs das Nachsehen haben wird. Aber, und das ist wirklich bemerkenswert, Jonathan ist damit völlig einverstanden, weil er erkennt, dass Gott es so will. Davids Leben aber ist weiterhin in Gefahr. In den restlichen Versen von Kapitel 23 wird berichtet: Aber die Sephiter zogen zu König Saul hinauf nach Gibea und sprachen: David hält sich bei uns verborgen, auf den Bergfesten in Horesha, in Gibea Hachila, das südlich liegt von Jeschimon. Ist's nun, König, deines Herzens Verlangen, hinabzukommen, so komm, wir wollen ihn in des Königs Hände übergeben. Da sprach Saul: Gesegnet seid ihr vom Herrn, dass ihr euch meiner erbarmt habt. So geht nun und gebt weiter Acht, dass ihr wisst und seht, an welchem Ort sein Fuß weilt und wer ihn dort gesehen hat, denn man hat mir gesagt, dass er sehr listig ist. Beobachtet und erkundet jeden versteckten Ort, wo er sich verkriecht, und kommt wieder zu mir, wenn ihr's gewiss seid, so will ich mit euch ziehen. Ist er im Lande, so will ich ihn aufspüren unter allen Tausendschaften Judas. Da machten sie sich auf und gingen vor Saul her nach Sif. David aber und seine Männer waren in der Wüste Maon, in der Steppe südlich von Jeschimon. Als nun Saul hinzog mit seinen Männern, David zu suchen, wurde es David angesagt. Und er ging zu dem Felsen hinab, der in der Wüste Maon ist. Als das Saul hörte, jagte er David nach in die Wüste Maon. Und Saul ging auf der einen Seite eines Berges, David mit seinen Männern auf der anderen Seite des Berges. David aber eilte, Saul zu entgehen, während Saul samt seinen Männern David und seine Männer umstellte, um sie zu fangen. Aber es kam ein Bote zu Saul und sprach: Komm eilends, denn die Philister sind ins Land eingefallen. Da ließ Saul davon ab, David nachzujagen, und zog hin den Philistern entgegen. Daher nennt man den Ort Sela Machlekot, Fels der Trennung. Das Katz-und-Maus-Spiel zwischen Saul und David geht also weiter. Und David wird noch einige Male in Situationen kommen, in denen er sich fragen wird: Kann das tatsächlich Gottes Wille sein? Im Zusammenhang mit dem Überfall der Philister auf die Stadt Keila habe ich bereits die edle Gesinnung Davids und seiner Leute hervorgehoben. Sie helfen den Bewohnern, obwohl sie sich doch auf der Flucht befinden und selbst um ihr Leben fürchten. In Kapitel 24 werden wir sogar miterleben, wie David seinen Todfeind, nämlich König Saul, verschont. Mehr dazu in der nächsten Ausgabe der Sendereihe Durch die Bibel. Ich hoffe, Sie sind dann auch wieder mit dabei.